0: eine Pflegereform vorzulegen. Es wird befürchtet, dass Pflegebedürftige dann mehr selbst zahlen müssen.
1: Russland greift die ukrainische Hauptstadt Kiew offenbar massiv mit Drohnen und ballistischen Raketen an. Das ging aus Warnungen der ukrainischen Luftwaffe auf der Plattform Telegram hervor. Medien und Augenzeugen berichten von mehreren Explosionen in Kiew. Das Ausmaß des Angriffs war zunächst nicht absehbar. Am Abend hatte der ukrainische Präsident Selenskyj vor einem russischen Angriff mit der Mittelstreckenrakete vom Typ Oreshnik gewarnt. Er berief sich dabei auf Geheimdiensterkenntnisse. Nach Schüssen unweit des Weißen Hauses hat sich rund um den Amtssitz von US-Präsident Trump ein Großaufgebot an Sicherheitskräften postiert. Wie der Chef der Bundespolizei FBI Patel bestätigt hat, sind im Gebiet um die Pennsylvania Avenue und die 17. Straße Schüsse gefallen. Das FBI unterstütze den für den Schutz des Präsidenten zuständigen Secret Service. Ein Augenzeuge berichtete von einer Salve von 20 bis 25 Schüssen, die wie Feuerwerk geklungen hätten. Zum Zeitpunkt des Vorfalls hielt sich Präsident Trump im Weißen Haus auf, um an einer Vereinbarung zur Beendigung des Irankriegs zu arbeiten. Der FC Bayern München hat zum 21. Mal den DFB-Pokal gewonnen und das Double perfekt gemacht. Der deutsche Fußballmeister besiegte Titelverteidiger VfB Stuttgart mit 3:0. Aus der Sportredaktion Tom Gernke.
2: Mann des Spiels war Bayerns Torjäger Harry Kane. Der Engländer traf gleich dreimal und gewann so zum ersten Mal in seiner Karriere ein großes Finale. Dabei war der Gegner aus Stuttgart über weite Teile der Partie klar spielbestimmt, mutig, engagiert und hatte die besseren Tormöglichkeiten. Die klare Leistungssteigerung der Bayern in der zweiten Halbzeit machte am Ende den Unterschied aus. Für die Bayern ist es der erste Pokalsieg seit 6 Jahren. Stuttgart beendet die Saison ohne Titel.
1: Das waren die Nachrichten. Das Wetter in Deutschland. Es ist trocken, im Norden vereinzelt Schauer, Tiefstwerte 17 bis 8 Grad. Am Tage sonnig, Höchstwerte 26 bis 34 Grad. Es ist 2.03 Uhr.
3: Und hier ist der Verkehrsservice in der ARD-Hitnacht. Die A2 Hannover Richtung Berlin ist zwischen Ciesa und Wollin wegen Reinigungsarbeiten gesperrt. Dann die A8 München Richtung Salzburg ist zwischen Irschenberg und Bad Aiblingen wegen Bergungsarbeiten derzeit gesperrt. Die A23 Hamburg Richtung Heide ist zwischen Eidelstedt und Pinneberg Süd wegen Bauarbeiten bis Dienstag 5 Uhr gesperrt. Und das gilt auch für die A40 Duisburg nach Essen zwischen dem Kreuz Duisburg und Kreuz Kaiserberg und auch für die A44 Düsseldorf-Essen zwischen dem Kreuz Düsseldorf-Nord und Ratingen-Schwarzbach in beiden Richtungen. Die 52 Mal nach Gelsenkirchen ist zwischen Gelsenkirchen-Buer West und dem Übergang zur B224 nach einem Unfall gesperrt. Die 67 Mannheim nach Darmstadt ist zwischen dem Firnheimer Dreieck und Lorsch noch bis Dienstagmorgen gesperrt. Und die A620 Saarlouis Richtung Saarbrücken. Ja, ist auch im Saarland, aber in dem Fall richtiger. Die Autobahn ist in Höhe Saarbrücken-St. Anual bis Mittwoch circa 9 Uhr gesperrt. Allen unterwegs eine gute Fahrt.
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3: In diesem Sinne mal liebe Grüße ins Saarland und nach nebenan in die Länder, nach Luxemburg, nach Belgien, in die Niederlande, wo man uns überall hören kann. Ich bin Klaus Sträter-Grau, live aus Erfurt vom MDR. Und hier ist Jennifer Rush.

0: OMD, Walking on the Milky Way. 14:15. Als ich noch im Teenie-Alter war, da ging es einmal in der Woche noch vor der Schule zum Kiosk. Ja, da wurde die neue Bravo ersteigert. Ich zählte damals zum favorisierten Kundenstamm der Bravo, ebenso wie 1,8 Millionen Käufer ebenfalls. Ja, davon ist allerdings heute nicht mehr viel übrig geblieben. Damals verkaufte die Bravo tatsächlich so viele Exemplare pro Woche. Mittlerweile sind es nur noch knapp 43.300 im Monat. Ein Rückgang von 95,5% seit 1998. In diesem Jahr wird die Bravo 70 Jahre alt. Für die ARD ein Grund, eine Doku über das Jugendmagazin zu machen, finden Sie mittlerweile auch schon in unserer ARD Mediathek. Und die Überschrift lautet Headlines, Hypes und Herzschmerz.
1: Bravo war halt einfach die Nummer 1, das war das Original.
2: Hallo, die Bravo war ein Kult, Bravo mein Shit.
3: Was in der Bravo war, war Gesetz. Also das hat man einfach nicht in Frage gestellt, das war die Wahrheit.
1: Du bist ja eigentlich Fan von dieser ganzen Welt, weil es ja Popkultur ist und dann bist du da drin, das ist

0: Ja, der Wahnsinn.
1: Bravo war das größte Jugendmagazin der Welt.
2: That's a banger!
3: Wow, so, oh, das ist aber interessant. Die Brüste sehen so aus oder so. Das war für mich total spannend als Teenager.
4: Und dann, was sagt Dr. Sommer?
5: Du hast nur dann, wenn du es auch wirklich willst.
3: Die No Angels. Und oh mein Gott, du siehst diese Boybands und du kannst ein Teil davon sein.
6: Es war mir so klar, wenn ich dann zeige, wie ich wirklich bin, wird mein Erfolg niemals kommen.
7: So eine Fresse musste man ziehen. Alles musste irgendwie funny und glücklich sein.
3: Eigentlich eine reinste Lüge. Da sind Schattenseiten, die dir aber nicht so verkauft werden.
8: Es gab ein kleines Gremium, was entschieden hat, du kommst in den Bravo rein und ich war drin. Es war nicht sehr laut. Mich kann man damit nicht mehr verarschen.
9: Wahrscheinlich waren wir das Authentischste, was die Bravo jemals hatte. Und das Allermeiste, was du hier siehst, ist Fake.
10: Ist schon krass inszeniert alles, ne?

Sie von Journey Don't Stop Believin'. 3:05 und falls Ihnen gerade zum Kuscheln zumute sein sollten, wir haben die passende Musik dazu, denn in Laboon wurde zu dieser Nummer natürlich auch ordentlich gefummelt. Richard Sandersons Reality.

0: gleich 2:30. Hier ist der Verkehrsservice in der ARD-Hitnacht. Die A2 Hannover Richtung Berlin ist zwischen Ziesa und Wollin wegen Reinigungsarbeiten gesperrt. Dann die A8 München Richtung Salzburg. Zwischen Bayern und Rastplatz Eulenauer Filz hier 2 Kilometer Stau. Die A23 Hamburg Richtung Heide ist zwischen Eidelstedt und Pinneberg Süd wegen Bauarbeiten bis Dienstag 5 Uhr gesperrt. Ebenso die A40 Duisburg nach Essen zwischen dem Kreuz Duisburg und dem Kreuz Kaiserberg und der A44 Düsseldorf-Essen zwischen dem Kreuz Düsseldorf-Nord und Ratingen-Schwarzbach in beiden Richtungen geht da bis Dienstagmorgen nichts. Die A52 Mal Richtung Gelsenkirchen ist zwischen Gelsenkirchen-Buer West und dem Übergang zur B224 nach einem Unfall gesperrt. Die A67 Mannheim Richtung Darmstadt ist zwischen dem Firnheimer Dreieck und Lorsch bis Dienstag 5 Uhr gesperrt und die A620 Saarlouis Richtung Saarbrücken ist in Höhe Saarbrücken-St. Anual bis Mittwoch 9 Uhr gesperrt. Allen unterwegs eine gute und sichere Fahrt.
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0: Mit Klaus Schräder-Rau, einen schönen Pfingstsonntag.

0: Udo Lindenberg und sein Song über das Leben. Ist auch schon ein bisschen her, 2011 war das. Und er taucht ja regelmäßig seinen Pinsel in Eierlikör und malt Likörelle. Und unserem Reporter hat er mal verraten, wie das denn alles so losging.
1: Und dann kippt ein Glas um, da war gerade Eierlikör, hatte plötzlich gelbe Haare. Dann kippt er noch ein Glas um, da war Grenadin drin, hatte plötzlich eine rote Nase. Dann kippt noch ein Glas um, da war Blue Curaçao drin, hatte einen schönen blauen Anzug angehabt. Ne? Weißt du? Das sind nämlich tolle Farben. Ja? Und dann Bolz Grün, was es da so gibt, ne? Bananengrün, tralala und so. Und das waren dann, ich sag, das sind die Likörelle. Und ist ja immer noch, Likörelle ist ja ein weltweites Patent jetzt. Ne? Le Likörelle und so, also weltweit und so. Ne?

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ist der Don Johnson alias Sonny Crockett aus Miami Vice. Ja, das ist alles schon lange her. Mittlerweile ist er 76 Jahre alt, in dritter Ehe verheiratet, obwohl eigentlich ist es die zweite, denn er hat eine Dame gleich zweimal geheiratet, nämlich Melanie Griffith. Zweimal ging das in die Hose und 1999 ehelichte er dann Kelly Flager. Die ist nicht nur 20 Jahre jünger als er, sondern auch ein Stückerl größer. Ja, das sieht auf Fotos immer recht lustig aus, aber der Don Johnson ist gar nicht mal so klein als Mann. 1,80 Meter, aber er hat als eine recht lange Lady an seiner Seite. 2.50 Uhr, 10 Minuten vor 3 und bis zu den Nachrichten gibt's jetzt noch 10cc und Roxette. Hello.

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1: Um 3 Uhr mit Gabriela Kühne. Die gesetzlichen Krankenkassen warnen vor einem Milliardendefizit in der Pflege. Demnach hat sich die Finanzlage seit Jahresanfang noch einmal deutlich verschlechtert. Aus der Nachrichtenredaktion Simone Kienzle.
2: Laut dem GKV-Spitzenverband gab es im ersten Quartal in der Pflegeversicherung ein Minus von fast 670 Millionen Euro. Bis Ende des Jahres droht demnach ein Defizit von 4,2 Milliarden Euro. Bei der Pflegeversicherung brenne die Hütte, sagte Verbandschef Blatt dem Spiegel. Die Politik müsse jetzt das Ruder herumreißen, sonst würden die Finanzprobleme im kommenden Jahr unbeherrschbar. Bundesgesundheitsministerin Warken hat angekündigt, noch vor der Sommerpause den Entwurf für eine Pflegereform vorzulegen. Es wird befürchtet, dass Pflegebedürftige dann mehr selbst zahlen müssen.
1: Nach Schüssen in der Nähe des Weißen Hauses in Washington haben Beamte des Secret Service den mutmaßlichen Schützen offenbar tödlich verletzt. Das melden mehrere US-Medien unter Berufung auf die Behörde, die für die Sicherheit des Präsidenten verantwortlich ist. Demnach soll der Mann an einem Kontrollpunkt das Feuer auf Beamte eröffnet haben, die es erwiderten. Dabei wurde auch ein Passant getroffen. Der Täter erlag später in einer Klinik seinen Verletzungen. Zum Zeitpunkt des Vorfalls hielt sich Präsident Trump im Weißen Haus auf. Das Gebiet ist infolge der Schüsse weiträumig abgeriegelt. Russland greift die ukrainische Hauptstadt Kiew offenbar massiv mit Drohnen und ballistischen Raketen an. Das ging aus Warnungen der ukrainischen Luftwaffe auf der Plattform Telegram hervor. Medien und Augenzeugen berichten von mehreren Explosionen in Kiew. In Polen, als westlichem Nachbarland der Ukraine, teilte das Militär auf der Plattform X mit, wegen der russischen Angriffe in der Ukraine sei die Luftabwehr in Alarmbereitschaft, es seien Militärflugzeuge aufgestiegen. Der FC Bayern München hat zum 21. Mal den DFB-Pokal gewonnen und das Double perfekt gemacht. Der deutsche Fußballmeister besiegte Titelverteidiger VfB Stuttgart mit 3:0. Aus der Sportredaktion Tom Gernke.
3: Mann des Spiels war Bayerns Torjäger Harry Kane. Der Engländer traf gleich dreimal und gewann so zum ersten Mal in seiner Karriere ein großes Finale. Dabei war der Gegner aus Stuttgart über weite Teile der Partie klar spielbestimmt, mutig, engagiert und hatte die besseren Tormöglichkeiten. Die klare Leistungssteigerung der Bayern in der zweiten Halbzeit machte am Ende den Unterschied aus. Für die Bayern ist es der erste Pokalsieg seit 6 Jahren. Stuttgart beendet die Saison ohne Titel.
1: Das waren die Nachrichten. Das Wetter in Deutschland. Es ist trocken, im Norden vereinzelt Schauer, Tiefstwerte 17 bis 8 Grad. Am Tage sonnig, Höchstwerte 26 bis 34 Grad. Die Zeit, es ist 3.03 Uhr.
4: Hallo unterwegs, hier ist der Verkehrsservice in der ARD-Hitnacht. Die A2 Hannover Richtung Berlin ist zwischen Ciesa und Wollin wegen Reinigungsarbeiten gesperrt. Dann die A8 München nach Salzburg zwischen Weihern und dem Rastplatz Eulenauer Fels 2 Kilometer Stau. Die A9 Nürnberg Richtung München ist zwischen dem Dreieck Holledau und Pfaffenhofen nach einem Unfall gesperrt. Die A23 Hamburg nach Heide ist zwischen Eidelstedt und Pinneberg Süd wegen Bauarbeiten bis Dienstag 5 Uhr gesperrt. Ebenso die A40 Duisburg nach Essen zwischen dem Kreuz Duisburg und dem Kreuz Kaiserberg. Dort auch ebenfalls Sperrung bis Dienstagmorgen. Auf der A44 Mönchengladbach Richtung Düsseldorf ist in Höhe Münchheide die Anschlussstelle nach einem Unfall gesperrt. Die 44 Düsseldorf-Essen ist zwischen dem Kreuz Düsseldorf-Nord und Ratingen-Schwarzbach bis Dienstagmorgen in beiden Richtungen gesperrt. Weitere Sperrung betrifft die A52 Mahl nach Gelsenkirchen zwischen Gelsenkirchen-Bur-Ost und dem Übergang zur B224 nach einem Unfall. Die A67 Mannheim nach Darmstadt ist zwischen dem Fährnummer Dreieck und Lorsch noch bis Dienstag 5 Uhr gesperrt. Und die A620 Saarlouis Richtung Saarbrücken ist in Höhe Saarbrücken-St. Anual bis Mittwoch 9 Uhr gesperrt. Das war's. Kommen Sie gut an.
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4: Einen schönen Pfingstsonntag für Sie. Ich bin Klaus Schröder-Rauch.

3.15 Uhr haben wir es am Pfingstsonntag in der ARD-Hitnacht. Jetzt gleich mit Michael Patrick Kelly und Throwback. Und in einem Interview hat er jetzt verraten, dass seine Familie, beziehungsweise nicht er, sondern sein Bruder Joey Kelly hat verraten, dass seine Familie damals auf der Straße richtig viel Geld verdient hat. Denn sie waren ja eigentlich Straßenmusiker. Dann waren sie auch mal kurzzeitig im Fernsehen, sind dann auf die Straße zurückgekehrt. Und ja, die Bezahlung war mehr oder weniger gar nicht schlecht durch das Fußvolk, was dazu gehört hat. An schlechten Tagen haben sie so 3.000 bis 5.000 Mark verdient und an guten seien es 20.000 bis 30.000 Mark gewesen. Und so hätten sie einen Umsatz auf der Straße von etwa 1,4 Millionen Mark gemacht. Das Ganze sei aber jetzt auch schon 30 Jahre her, da braucht das Finanzamt gar nicht mehr kommen, sagt er. Ja, das ist in der Tat alles verjährt. Also, Straßenmusiker können durchaus viel Geld machen, sofern sie denn durch das Fernsehen populär wurden. Heute ist das alles etwas anders. Mit Social Media ist man ja sowieso ruckzuck populär. Und jetzt Michael Patrick Kelly.

Im Südwesten sollen es heute Temperaturen bis zu 34 Grad geben. Ja, und wenn man da zu lange in der Sonne hockt, dann könnte man auch leicht ein SOS senden. Passenderweise wäre allerdings der Sunshine Reggae von Layback.

0: gleich haben wir es 3:30. Einen schönen guten Morgen auf die Straßen. Die A2 Hannover Richtung Berlin ist zwischen Ziesa und Wollin wegen Reinigungsarbeiten nach wie vor gesperrt. Die A9 Nürnberg Richtung München ist zwischen dem Dreieck Holledau und Pfaffenhofen nach einem Unfall gesperrt. Die 23 Hamburg nach Heide ist zwischen Eidelstedt und Pinneberg Süd wegen Bauarbeiten noch bis Dienstag 5 Uhr gesperrt. Ebenso die A40 Duisburg nach Essen zwischen dem Kreuz Duisburg und dem Kreuz Kaiserberg. Auf der A44 Mönchengladbach Richtung Düsseldorf ist in Höhe Münchheide die Anschlussstelle nach einem Unfall gesperrt. Nochmal die 44 Düsseldorf-Essen nun ist gesperrt zwischen dem Kreuz Düsseldorf-Nord und Ratingen-Schwarzbach bis Dienstagmorgen in beiden Richtungen. Die A52 Mahl Richtung Gelsenkirchen ist zwischen Gelsenkirchen-Buer West und dem Übergang zur B224 nach einem Unfall gesperrt. Die A67 Mannheim nach Darmstadt ist zwischen dem Viernhammer Dreieck und Lorsch wegen einer Baustelle bis Dienstag 5 Uhr gesperrt. Und die A620 Saarlouis Richtung Saarbrücken ist in Höhe Saarbrücken-St. Anual bis Mittwoch 9 Uhr gesperrt. Gute Fahrt für Sie.
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0: Mit Klaus Schredderau, einen schönen Pfingstsonntag.

0: Klassiker von den Birds, Mr. Tambourine Man, um 3.43 Uhr. Sie können sich nach wie vor die Doku von Herbert Grönemeyer bei uns in der ARD Mediathek anschauen zu seinem 70. Geburtstag. Heißt Alles bleibt anders. Die lineare Ausstrahlung in der ARD vor einigen Wochen war ein großer Erfolg. Ebenso sind das die Abrufzahlen in unserer Mediathek. Und in der Doku gibt es eine Szene, da sitzt Herbert Grönemeyer gemeinsam mit Anke Engelke vor einem Monitor. Und da schauen sie sich alte Fernsehinterviews an, die Herbert mal gegeben hat. Unter anderem auch eins mit Elke Heidenreich. Und das sorgte für heitere Momente.
1: Ich finde das eigentlich problematisch, wenn einer wie du Musiker, Sänger ist und mit Liedern an die Öffentlichkeit tritt und Platten macht, die er nicht selber textet. Ist das für dich nicht ein Problem? Du schreibst ja nicht selber Texte wie der Bäcker oder der Danzer oder so.
2: Das ist sicher mein größtes Problem.
1: Ja?
2: Sicher, ich komme aus der englischen Musik und habe immer sehr in der Musik gelebt. Und sicher ist, aber andererseits kann man es auch nicht erzwingen. Man kann nicht sagen, ich habe auf der letzten Platte selbst getextet, halte mich allerdings auch nicht für den Gnadengott der Poesie in Deutschland.
1: Ich dich auch nicht.
2: Ne? Aber ich glaube, man muss irgendwie eine Gruppe von Textern.
3: Ich kann nicht. Das schöne Deutschland, wie man so aufgebaut wird von der Seite aus. Ich glaube an dich, du kannst was. Nach dem Motto, lass es doch einfach.

bisschen Rock'n'Roll am Pfingstsonntag von Garland Jeffries. In der kommenden Stunde beschäftigen wir uns mal mit Redewendungen. Wir haben da im Vorfeld ein paar Umfragen gemacht, wo die denn wohl mehr oder weniger herkommen würden. Und da kamen interessante Antworten bei rum. Das bei uns zwischen 4 und 5. Jetzt erst einmal ein Klassiker von Talk Talk und Such a Shame.

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1: Um 4 Uhr mit Gabriela Kühne. Die gesetzlichen Krankenkassen warnen vor einem Milliardendefizit in der Pflege. Demnach hat sich die Finanzlage seit Jahresanfang noch einmal deutlich verschlechtert. Aus der Nachrichtenredaktion Simone Kienzle.
2: Laut dem GKV-Spitzenverband gab es im ersten Quartal in der Pflegeversicherung ein Minus von fast 670 Millionen Euro. Bis Ende des Jahres droht demnach ein Defizit von 4,2 Milliarden Euro. Bei der Pflegeversicherung brenne die Hütte, sagte Verbandschef Blatt dem Spiegel. Die Politik müsse jetzt das Ruder herumreißen, sonst würden die Finanzprobleme im kommenden Jahr unbeherrschbar. Bundesgesundheitsministerin Warken hat angekündigt, noch vor der Sommerpause den Entwurf für eine Pflegereform vorzulegen. Es wird befürchtet, dass Pflegebedürftige dann mehr selbst zahlen müssen.
1: Nach den Schüssen nahe dem Weißen Haus in Washington ist ein mutmaßlicher Angreifer tot. Laut Secret Service, der für die Sicherheit von US-Präsident Trump zuständig ist, hatte die Person eine Waffe aus einer Tasche gezogen und das Feuer eröffnet. Beamte hätten das Feuer erwidert und den Verdächtigen getroffen. Er sei im Krankenhaus für tot erklärt worden. Auch ein unbeteiligter Passant wurde demnach während des Schusswechsels verletzt. US-Präsident Donald Trump hielt sich zum Zeitpunkt des Vorfalls im Weißen Haus auf. Der Vorfall werde nun untersucht. Russland hat die ukrainische Hauptstadt Kiew offenbar massiv mit Drohnen und ballistischen Raketen angegriffen. Mehrere Wohngebäude seien beschädigt worden, teilte Kiews Bürgermeister Vitali Klitschko mit. Dem Angriff ging eine Warnung der Luftwaffe vor dem möglichen Einsatz der russischen Mittelstreckenrakete Oreshnik voraus. Russland äußerte sich bislang nicht zu den Angriffen. In Polen, als westlichem Nachbarland der Ukraine, ist die Luftwaffe im eigenen Luftraum im Einsatz. Es handle sich um eine Vorsichtsmaßnahme, teilte die Armee mit. Der FC Bayern München hat zum 21. Mal den DFB-Pokal gewonnen und das Double perfekt gemacht. Der deutsche Fußballmeister besiegte Titelverteidiger VfB Stuttgart mit 3:0. Aus der Sportredaktion Tom Gerntke.
3: Mann des Spiels war Bayerns Torjäger Harry Kane. Der Engländer traf gleich dreimal und gewann so zum ersten Mal in seiner Karriere ein großes Finale. Dabei war der Gegner aus Stuttgart über weite Teile der Partie klar spielbestimmt, mutig, engagiert und hatte die besseren Tormöglichkeiten. Die klare Leistungssteigerung der Bayern in der zweiten Halbzeit machte am Ende den Unterschied aus. Für die Bayern ist es der erste Pokalsieg seit 6 Jahren. Stuttgart beendet die Saison ohne Titel.
1: Das waren die Nachrichten. Das Wetter in Deutschland. Am Tage sonnig, Höchstwerte 26 bis 34 Grad, im Norden kühler. Die Zeit, es ist 4.03 Uhr.
4: Und hier ist der Verkehrsservice in der ARD-Hitnacht. Die A2 Hannover Richtung Berlin ist zwischen Ziesa und Wollin wegen Reinigungsarbeiten weiterhin gesperrt. Die 23 Hamburg nach Heide ist zwischen Eidelstedt und Pinneberg Süd wegen Bauarbeiten bis Dienstag 5 Uhr gesperrt. Ebenso die A40 Duisburg nach Essen zwischen dem Kreuz Duisburg und dem Kreuz Kaiserberg. Auf der A44 Mönchengladbach Richtung Düsseldorf ist in Höhe Münchheide die Anschlussstelle nach einem Unfall gesperrt. Die A44 Düsseldorf-Essen ist zwischen dem Kreuz Düsseldorf-Nord und Ratingen-Schwarzbach bis Dienstagmorgen in beiden Richtungen gesperrt. Die A52 mal Richtung Gelsenkirchen ist zwischen Gelsenkirchen-Buer-West und dem Übergang zur B224 nach einem Unfall noch etwa bis 6 Uhr gesperrt. Die A67 Mannheim nach Darmstadt ist zwischen dem Viernheimer Dreieck und Lorsch wegen einer Baustelle bis Dienstag 5 Uhr gesperrt und die A620 Saarlouis Richtung Saarbrücken ist in Höhe Saarbrücken-St. Anual bis Mittwoch 9 Uhr gesperrt. Das war's, gute Fahrt.
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4: Von MDR Thüringen, ich bin Klaus Schredder-Grau, wünsche Ihnen einen schönen Start in diesem Pfingstsonntag. Und das ist Amy Grounds.

0: Die ARD-Hitnacht am Pfingstsonntag um 15:45. Ja, wir beschäftigen uns in dieser Stunde mal mit zwei Redewendungen. Die erste kommt jetzt direkt. Was eine Zicke ist, das wissen wir, ne? Eine Frau oder ein Mädel, das immer mal ein bisschen Schwierigkeiten macht, Stress macht, relativ unentspannt ist, also rumzickt. Aber was ist denn bitte schön eine Zimtzicke?
1: Zimtzicke. Ja, was hat das mit Zimt eigentlich zu tun?
2: Keine Ahnung, ich denke mal, weil Ziegen ziemlich widerspenstig sind.
3: Zimtzicke. Also ich finde, Zicke ist schon ein Schimpfwort, aber dann noch Zimt davor.
4: Zimt ist süß und bitter. Und so sind die Frauen nun mal.
5: Zimt ist vielleicht nicht jedermanns Sache. Und die Zicke, ne, das ist das Tier, diese Ziege halt.
6: Das ist eine, die, ich weiß nicht, so eine widerspenstige irgendwie.
7: Vielleicht irgendwas, dass jemand irgendwie gerne Zimt isst oder was weiß ich.
0: Nein, mit Zimt, dem Gewürz, hat es am Ende überhaupt nichts zu tun. Im 19. Jahrhundert wurde der Begriff auch verwandt für wertloses Zeug oder Plunder und sowas. Und eine Zimtzicke bedeutet eine Frau, die wegen jedes Zimts, also wegen jeder Nichtigkeit, rumzickt. Ja, das ist eine Zimtzicke. Ja, nutzloses Wissen am Pfingstsonntag.
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Ja, die Midnight-Ladies, er war spät dran, ist ja schon 4.24 Uhr in der ARD-Hitnacht am Pfingstsonntag. Ja, und der Song hier von Chris Norman, der feiert in diesem Jahr 40-Jähriges. Veröffentlicht wurde die Nummer 1986. Bis zu den nächsten Verkehrshinweisen um 4:30 noch ein guter alter Song von Amy MacDonald, This is the Life, und Maxi Priest hätte ich noch, Wild World.

0: halb fünf. Einen schönen guten Morgen auf die Straßen. Die A2 Hannover Richtung Berlin ist zwischen Ziesa und Wohlin nach wie vor wegen Reinigungsarbeiten gesperrt. Die A23 Hamburg Richtung Heide ist zwischen Eidelstedt und Pinneberg Süd wegen Bauarbeiten bis Dienstag 5 Uhr gesperrt. Und das gilt auch für die A40 Duisburg Richtung Essen zwischen dem Kreuz Duisburg und dem Kreuz Kaiserberg. Auf der A44 München-Gladbach Richtung Düsseldorf ist in Höhe Münchheide die Anschlussstelle nach einem Unfall gesperrt. Die A44 Düsseldorf-Essen ist zwischen dem Kreuz Düsseldorf-Nord und Ratingen-Schwarzbach bis Dienstagmorgen in beiden Richtungen gesperrt. Die 52 Mal nach Gelsenkirchen ist zwischen Gelsenkirchen-Buer West und dem Übergang zur B224 nach einem Unfall noch bis etwa 6 Uhr gesperrt. Die 67 Mannheim nach Darmstadt ist zwischen dem Firnamerdreieck und Lorsch wegen einer Baustelle bis Dienstag 5 Uhr dicht. Und die A620 Saarlouis Richtung Saarbrücken ist in Höhe Saarbrücken-St. Anual bis Mittwoch 9 Uhr gesperrt. Das war's. Allen unterwegs eine gute Fahrt. Kommen Sie gut an.
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0: Ich bin Klaus Schredergau. Einen schönen Pfingstsonntagmorgen wünsche ich Ihnen. Und jetzt eine Gruppe, die damals in den 90ern wirklich alles abgeräumt haben. Ace of Base. Einer ihrer großen Hits, The Sign.

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0: Musik von Johnny Nash. I can see clearly now in der ARD-Hitnacht. So, wir haben noch eine Redewendung, über die wir uns jetzt unterhalten. Und alle Frischverliebten dürften da interessiert sein. Woher kommt denn eigentlich der Begriff »Ich bin verknallt«? Haben Sie da Ahnung?
1: Das tut einen richtigen Knall wahrscheinlich, wenn man richtig verliebt ist auf den ersten Blick.
2: Ich nehme an, das hat was mit dem Herzen zu tun, dass man so dieses Gefühl dann so hat, als würde das Herz ein bald rausspringen vor Liebe sozusagen.
3: Wenn ein Knall passiert, ist man ja auch erstmal schockiert und man nimmt die Umwelt erstmal gar nicht mehr wahr.
4: Dann knallt man irgendwie durch, denke ich mal, und dann kann man auch gar nicht mehr klar denken.
5: Verknallt sein, das ist also noch mehr wie, das ist noch eine Stufe höher.
6: Ist das schneller als der Knall?
7: Passiert ist mir das schon so oft, aber warum man das sagt, weiß ich nicht.
8: Weil es bumm macht und dann ist man fertig.
0: Ja, so ist es fast richtig. Hier kommt die Erklärung.
9: Also belegt ist es seit dem 17. Jahrhundert in der Bedeutung, sich in jemanden verknallen, sich in jemanden verliebt haben. Im Grunde genommen also ganz plötzlich jemanden so tief und fest und über eine sehr schnelle Phase da sich sozusagen in jemanden vergucken. Und statt verknallt kann ich auch verschossen sagen, quasi wie bei einer Patrone, die nicht mehr verwendet werden kann. Das hängt aber tatsächlich mit dem ursprünglichen Verb verknallen, also im Sinne von mit Knall vergehen, verpuffen ja doch zusammen, auch bei den Patronen. Das ist ja nicht anders. Unter dem Blickwinkel also des Plötzlichen, des Resultativen, also das ist passiert und in dem Augenblick ist alles andere unwichtig geworden.
0: Ja, so sieht es aus bei den Frischverliebten. Ja, also jetzt sind wir auch mal in dieser Sendung unserem Bildungsauftrag nachgekommen. Verknallt und Zimtzicke, Sie können es heute mal am Mittagstisch erklären.
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vergangenen Jahr zum 40-Jährigen, da war die Band um Big Techno auf großer Tour. In Deutschland gab es auch viele, viele Konzerte in den großen Arenen. In Hamburg, in Leipzig, in Berlin, München, Stuttgart, Oberhausen, Hannover, Köln, Frankfurt. Da war richtig Feuer im Haus unter der Decke. Und wann sie wieder Konzerte geben bei uns, ist allerdings noch unklar. 5:10 in der ARD-Hitnacht. Bis zu den Nachrichten gibt's noch T-Pau und Carl Douglas.

Ja, der angekündigte Frühsport mit Carl Douglas und Kung Fu Fighting fällt leider den Nachrichten zum Opfer. Der Titel reicht nicht mehr heran. Bis an 5 Uhr darf ich jetzt Whitney Houston All at Once.

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1: Um 5 Uhr mit Gabriela Kühne. Die gesetzlichen Krankenkassen warnen vor einem Milliardendefizit in der Pflege. Demnach hat sich die Finanzlage seit Jahresanfang noch einmal deutlich verschlechtert. Aus der Nachrichtenredaktion Simone Kienzle.
2: Laut dem GKV-Spitzenverband gab es im ersten Quartal in der Pflegeversicherung ein Minus von fast 670 Millionen Euro. Bis Ende des Jahres droht demnach ein Defizit von 4,2 Milliarden Euro. Bei der Pflegeversicherung brenne die Hütte, sagte Verbandschef Blatt dem Spiegel. Die Politik müsse jetzt das Ruder herumreißen, sonst würden die Finanzprobleme im kommenden Jahr unbeherrschbar. Bundesgesundheitsministerin Warken hat angekündigt, noch vor der Sommerpause den Entwurf für eine Pflegereform vorzulegen. Es wird befürchtet, dass Pflegebedürftige dann mehr selbst zahlen müssen.
1: Nach den Schüssen nahe dem Weißen Haus in Washington ist ein mutmaßlicher Angreifer tot. Laut Secret Service, der für die Sicherheit von US-Präsident Trump zuständig ist, hatte die Person eine Waffe aus einer Tasche gezogen und das Feuer eröffnet. Beamte hätten das Feuer erwidert und den Verdächtigen getroffen. Er sei im Krankenhaus für tot erklärt worden. Auch ein unbeteiligter Passant wurde demnach während des Schusswechsels verletzt. US-Präsident Donald Trump hielt sich zum Zeitpunkt des Vorfalls im Weißen Haus auf. Der Vorfall werde nun untersucht. Russland hat die ukrainische Hauptstadt Kiew offenbar massiv mit Drohnen und ballistischen Raketen angegriffen. Mehrere Wohngebäude seien beschädigt worden, außerdem eine Schule, teilte Kiews Bürgermeister Vitali Klitschko mit. 9 Menschen seien verletzt worden. Dem Angriff ging eine Warnung der Luftwaffe vor dem möglichen Einsatz der russischen Mittelstreckenrakete Oreshnik voraus. Russland äußerte sich bislang nicht zu den Angriffen. In Polen, als westlichem Nachbarland der Ukraine, ist die Luftwaffe im eigenen Luftraum im Einsatz. Es handle sich um eine Vorsichtsmaßnahme, teilte die Armee mit. Der FC Bayern München hat zum 21. Mal den DFB-Pokal gewonnen und das Double perfekt gemacht. Der deutsche Fußballmeister besiegte Titelverteidiger VfB Stuttgart mit 3:0. Aus der Sportredaktion Tom Gerdke.
3: Mann des Spiels war Bayerns Torjäger Harry Kane. Der Engländer traf gleich 3-mal und gewann so zum ersten Mal in seiner Karriere ein großes Finale. Dabei war der Gegner aus Stuttgart über weite Teile der Partie klar spielbestimmt, mutig, engagiert und hatte die besseren Tormöglichkeiten. Die klare Leistungssteigerung der Bayern in der zweiten Halbzeit machte am Ende den Unterschied aus. Für die Bayern ist es der erste Pokalsieg seit 6 Jahren. Stuttgart beendet die Saison ohne Titel.
1: Das waren die Nachrichten. Das Wetter in Deutschland. Am Tage sonnig, Höchstwerte 26 bis 34 Grad, im Norden kühler. Und die Zeit, es ist gleich 5.03 Uhr.
4: Einen schönen guten Morgen unterwegs. Hier ist der Verkehrsservice in der ARD Hitnacht. Die A2 Hannover Richtung Berlin ist zwischen Ziesa und Wollin wegen Reinigungsarbeiten gesperrt. Die A23 Hamburg Richtung Heide ist zwischen Eidelstedt und Pinneberg Süd wegen Bauarbeiten noch bis Dienstag 5 Uhr gesperrt. Und das gilt auch für die A40 Duisburg Richtung Essen zwischen dem Kreuz Duisburg und dem Kreuz Kaiserberg. Die A44 Düsseldorf-Essen ist zwischen dem Kreuz Düsseldorf-Nord und Ratingen-Schwarzbach ebenfalls bis Dienstagmorgen in beiden Richtungen gesperrt. Die A52 Mahl Richtung Gelsenkirchen ist zwischen Gelsenkirchen-Buer West und dem Übergang zur B224 nach einem Unfall noch bis etwa 8 Uhr gesperrt. Die 67 Mannheim Richtung Darmstadt ist zwischen dem Firnamer Dreieck und Lorsch wegen einer Baustelle bis Dienstag 5 Uhr gesperrt. Die A100 Neukölln Richtung Treptow ist zwischen dem Dreieck Neukölln und Sonnenallee nach Auslösung der Höhenkontrolle gesperrt. Und dann haben wir noch die A620 Saarlouis Richtung Saarbrücken. Die ist in Höhe Saarbrücken-St. Anual bis Mittwoch 9 Uhr gesperrt. Gute Fahrt!
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4: Mit Klaus Schrederau. Einen schönen Pfingstsonntag für Sie.

0: Musik von Cher am frühen Sonntagmorgen um 16:45. Heute ist der 24. Mai und wir schauen mal auf die prominente Geburtstagsliste. Ja, und er erfand Captain Blaubär und Hein Blöd. Der Comiczeichner Walter Mörs wird heute 69 Jahre alt. Ja, und dieser Schauspieler aus Großbritannien, der fiel mir zum ersten Mal auf in einer US-Krankenhaus-Serie. Dort spielte er einen sehr zynischen Chefarzt. Die Serie hieß Monday Mornings und der Schauspieler heißt Alfred Molina. Er wird heute 73. Ja, sie war nur recht kurz mit dem King of Rock'n'Roll verheiratet. Das war von 1967 bis 1973. Seinen Namen trägt sie heute noch, Priscilla Presley. Sie wird heute 81. Ja, und dass Musiker bzw. Songwriter den Literaturnobelpreis erhalten, ist ja eher eine Ausnahme. Vor 10 Jahren wurde Bob Dylan diese Ehre zuteil. Es gibt aber eine Sache, die ihm im Laufe seiner Karriere trotz aller Anstrengungen irgendwie nie gelungen ist, nicht als Ikone von den Massen verehrt zu werden. Ob Protestlieder, elektrischer Rock, Country oder religiöse Musik, das Gesamtwerk des Ausnahmemusikers gilt als Meilenstein der Musikgeschichte und sogenannte Dylanologen sezieren seine Texte bis heute und selbst mit seinen teils bizarren Konzerten begeistert Bob Dylan seine Fangemeinde bis heute. Und heute, an diesem Sonntag, wird er 85 Jahre alt und als Prophet möchte er auf jeden Fall nicht in die Geschichte eingehen.
1: Das ist so, als ob du in einer Geschichte von Edgar Allan Poe bist. Du bist nicht das, wofür dich alle halten. Sie nennen dich einen Propheten oder einen Retter. Ich wollte nie ein Prophet oder Retter sein. Elvis Presley vielleicht. Und vielleicht werde ich immer mehr so wie er. Aber ein Prophet ganz bestimmt nicht.
2: I could easily see myself becoming him. But prophet, no.

Er bleibt ein Bewegungsverweigerer. Eddie Grant, I don't wanna dance. Ja, und der nächste Interpret gilt als Vater des italienischen Blues. Im vergangenen Jahr ist er 70 geworden und er kommt auch nach Deutschland. In diesem Sommer gibt Konzerte in Berlin, Leipzig und Wolfsburg. Hier ist Zucchero.

0: Und damit haben wir es gleich 5:30. Einen schönen guten Morgen auf die Straßen. Die A2 Hannover Richtung Berlin ist zwischen Ciesa und Wollin wegen Reinigungsarbeiten gesperrt. Die A23 Hamburg Richtung Heide ist zwischen Eidelstedt und Pinneberg Süd wegen Bauarbeiten noch bis Dienstag 5 Uhr gesperrt. Und das gilt auch für die A40 Duisburg nach Essen zwischen dem Kreuz Duisburg und dem Kreuz Kaiserberg. Und auch für die A44 Düsseldorf-Essen. Die ist gesperrt zwischen dem Kreuz Düsseldorf-Nord und Ratingen-Schwarzbach in beiden Richtungen. Die A52 Mahl Richtung Gelsenkirchen ist zwischen Gelsenkirchen-Buer West und dem Übergang zur B224 nach einem Unfall bis 8 Uhr gesperrt. Die A67 Mannheim nach Darmstadt ist zwischen dem Firnauer Dreieck und Lorsch wegen einer Baustelle bis Dienstag 5 Uhr dicht. Dann haben wir noch die A100 Neukölln Richtung Treptow ist gesperrt zwischen dem Dreieck Neukölln und Sonnenallee nach Auslösung der Höhenkontrolle. Und die A620 Saarlouis Richtung Saarbrücken ist in Höhe Saarbrücken-St. Anual bis Mittwoch 9 Uhr gesperrt. Da wo es geht, eine gute Fahrt.
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0: Letzte halbe Stunde mit Klaus Schrädergau und mit Camouflage.

0: Musik von Sarah Connor am Pfingstsonntag um 5.37 Uhr. Als ich noch Teenie war, da ging's einmal pro Woche ganz automatisch an den Kiosk. Da wurde nämlich die Bravo gekauft. Ich zählte seinerzeit zur Kundschaft wie 1,8 Millionen andere Teenies auch. So viele Exemplare wurden damals pro Woche verkauft. Mittlerweile sind es nur noch knapp 43.000 pro Monat. In diesem Jahr wird die Bravo 70 Jahre alt und für die ARD ein Grund, eine Doku über das Jugendmagazin zu machen. Und die ist jetzt bereits abrufbar in unserer ARD-Mediathek. Ja, und die Bravo hat damals Jugendstars wie Oli P. oder auch Blümchen in den Pop-Himmel gehoben.
1: Bravo war halt einfach die Nummer 1, das war das Original.
2: Hallo, die Bravo war ein Kult, Bravo mein Shit.
3: Was in der Bravo war, war Gesetz. Also das hat man einfach nicht in Frage gestellt, das war die Wahrheit.
1: Du bist ja eigentlich Fan von dieser ganzen Welt, weil es ja Popkultur ist. Und dann bist du da drin, das ist komplett der Wahnsinn.
4: Bravo war das größte Jugendmagazin der Welt.
5: That's a banger!
6: Wow, so, oh, das ist aber interessant. Die Brüste sehen so aus oder so. Das war für mich total spannend als Teenager.
7: Und dann, was sagt Dr. Sommer?
8: Tu es nur dann, wenn du es auch wirklich willst.
6: Die No Angels. Und oh mein Gott, du siehst diese Boybands und du kannst ein Teil davon sein.
9: Es war mir so klar, wenn ich dann zeige, wie ich wirklich bin, wird mein Erfolg niemals kommen.
10: So eine Fresse musste man ziehen. Alles musste irgendwie funny und glücklich sein.
6: Eigentlich eine reinste Lüge. Da sind Schattenseiten, die dir aber nicht so verkauft werden.
11: Es gab ein kleines Gremium, was entschieden hat, du kommst in den Bravo rein und ich war drin. Es war nicht sehr laut. Mich kann man damit nicht mehr verarschen.
12: Wahrscheinlich waren wir das Authentischste, was die Bravo jemals hatte. Und das Allermeiste, was du hier siehst, ist Fake.
13: Ist schon krass inszeniert alles, ne?

Sandra mit ihrem Debüthit Maria Magdalena. 6:10 am Pfingstsonntag, das war's. Das war die ARD-Hitnacht mit Klaus Schrädergrau. Und was kann ich Ihnen für heute wünschen? Einen wunderschönen Sonntag bei bestem Wetter. In diesem Sinne, schönen Sonntag.

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1: Um 6 Uhr mit Felix Sprung. Russland hat die ukrainische Hauptstadt Kiew in der Nacht massiv mit Drohnen und ballistischen Raketen angegriffen. Dabei wurde nach ukrainischen Angaben mindestens ein Mensch getötet. Außerdem gäbe es etwa 20 Verletzte und Schäden an zahlreichen Gebäuden. Aus Kiew Florian Kellermann.
2: Im Stadtviertel Pechersk, im Zentrum gelegen, gab es nach Angaben der Stadtverwaltung einen Einschlag in ein 20-stöckiges Gebäude. Im Stadtteil Schewtschenkiwski sei der Eingang zu einem Schutzraum, in dem sich Menschen befinden, verschüttet, so Bürgermeister Vitali Klitschko. Ein großes Feuer brach in einem Einkaufszentrum mit angrenzendem Markt an der Metrostation Lukjaniwska aus. Nach nicht bestätigten Informationen könnte Russland in der Nacht auch die Mittelstreckenrakete Arieshnik eingesetzt haben. Ein Video von einem Angriff auf die Stadt Bila Zerkva südlich von Kiew deutet darauf hin.
1: Nach den Schüssen nahe dem Weißen Haus in Washington ist ein mutmaßlicher Angreifer tot. Laut Secret Service, der für die Sicherheit des US-Präsidenten zuständig ist, hatte die Person eine Waffe gezogen und das Feuer eröffnet. Beamte hätten das Feuer erwidert und den Verdächtigen getroffen. Er sei im Krankenhaus für tot erklärt worden. Auch ein unbeteiligter Passant wurde demnach während des Schusswechsels verletzt. Die gesetzlichen Krankenkassen warnen vor einem Milliardendefizit in der Pflege. Demnach hat sich die Finanzlage seit Jahresanfang noch einmal deutlich verschlechtert. Aus der NDR-Nachrichtenredaktion Simone Kienzle.
3: Laut dem GKV-Spitzenverband gab es im ersten Quartal in der Pflegeversicherung ein Minus von fast 670 Millionen Euro. Bis Ende des Jahres droht demnach ein Defizit von 4,2 Milliarden Euro. Bei der Pflegeversicherung brenne die Hütte, sagte Verbandschef Blatt dem Spiegel. Die Politik müsse jetzt das Ruder herumreißen, sonst würden die Finanzprobleme im kommenden Jahr unbeherrschbar. Bundesgesundheitsministerin Warken hat angekündigt, noch vor der Sommerpause den Entwurf für eine Pflegereform vorzulegen. Es wird befürchtet, dass Pflegebedürftige dann mehr selbst zahlen müssen.
1: China bereitet seine für 2030 geplante Mondlandung weiter vor. Dazu gehört eine neue Mission, die heute startet. 3 Astronauten sollen am Nachmittag deutscher Zeit Richtung All aufbrechen. Ziel ist die chinesische Raumstation. Einer der Astronauten soll dort ein ganzes Jahr bleiben. China liefert sich mit den USA einen Wettlauf zum Mond. Die NASA will schon übernächstes Jahr wieder Menschen dort landen lassen. Die USA planen langfristig, den Mond als Ausgangsort zu nutzen, um den Mars zu erforschen. Der FC Bayern hat den DFB-Pokal gewonnen. Im Finale setzten sich die Münchner mit 3:0 gegen Titelverteidiger VfB Stuttgart durch. Alle 3 Tore erzielte Harry Kane. Aus Berlin Jens-Jörg Rieck.
4: Nach dem Meistertitel und der Torjägerkanone feiert der Stürmer jetzt seinen ersten Pokalerfolg mit den Bayern, die, vor allem dank des Hattricks der englischen Naturgewalt, ihr Konto auf jetzt 21 Pokalsiege aufstocken konnten und nach 6 langen Jahren wieder das Double feiern durften. Der VfB, der vor allem in der ersten torlosen Hälfte die Bayern vor größte Probleme stellte und um den gerade für die WM ausgeboteten Maxi Mittelstädt lange das bessere Team war, scheiterte am Ende vor allem an einem Mann. An Harry Kane.
1: Das waren die Nachrichten. Das Wetter in Norddeutschland. Erst stellenweise Nebel oder Dunst, sonst wechseln sich Sonne und Wolken ab. Im Laufe des Tages von den Küsten her mehr Sonnenschein. 22 Grad in Plön bis 27 Grad im Landkreis Göttingen. Morgen viel Sonne, auch ein paar Wolken, 22 bis 28 Grad. Und am Dienstag meist sonnig, von der See her mehr Wolken, vereinzelt Schauer, 17 bis 30 Grad. Es ist 6.04 Uhr.
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5: Die Autobahn 7, Hannover Richtung Hamburg, ist im Horster Dreieck zur A1 Richtung Hamburg gesperrt. B73, Cuxhavener Straße, Hamburg-Stade, ist in der Ortsdurchfahrt. Neukloster zwischen dem Neukloster-Forstweg und der Yorkerstraße in beiden Richtungen blockiert. B442 in Neustadt am Rübenberge, Wunsdorfer Straße zwischen Heini-Nülle-Platz und der Mordorfer Straße gesperrt, auch beidseitig. Remels Reifeisenstraße ist gesperrt in beiden Richtungen, und zwar in Höhe der Kirchstraße. Und Hamburg noch, B3, Neuhof, Waltershof, die Kühlbahnbrücke wegen Bauarbeiten in beiden Richtungen bis morgen früh ca. 5 Uhr gesperrt.
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5: Nicht nur Sie sind schon wach und gehören damit zu unserem Sonntagsclub der Frühaufsteher, auch Christel.
6: Guten Morgen, hier ist die 90-jährige Christel aus Schellerten. Und jeden Sonntagmorgen freut sie sich, wenn sie ihre Musik hören kann. Alles Gute, tschüss.
5: Und was für ein Musikmix heute. Jetzt zum Beispiel von Elton John gemeinsam mit Dua Lipa und danach Real Thing. Und währenddessen können Sie sich gerne melden, um mir zu erzählen, warum Sie schon wach sind. Rufen Sie an 0511 88 40 66. Da erreichen Sie mich direkt hier im Studio unter der 0511 88 40 66 oder Sie melden sich ganz einfach in der NDR Niedersachsen App. Das geht auch.
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5: Guten Morgen.

0: Ich melde mich zurück aus dem Kurzurlaub auf Korsika. Ich hoffe, das klingt nicht wie eine Drohung für Sie. Ja, der Familienurlaub, das war natürlich mein Höhepunkt der Woche. Und was hat Sie besonders glücklich gemacht in dieser Woche? Das interessiert mich ja immer im NDR Niedersachsen Sonntag zwischen 6 und 11. Beim letzten Mal, da haben sich unter anderem Monika, Eckhardt und Conny gemeldet.
1: Ja, hallo, schönen guten Morgen. Ich bin auf dem Weg nach Limone in Italien und habe 16 Damen bei mir.
2: Ja, guten Morgen, Sören. Ich bin diese Woche glücklich, dass wir die Kühe nicht wieder auf die Weide lassen durften. Die freuen sich, sind mit Bocksprüngen aus dem Stall raus. Und freuen sich jetzt wieder ihres Lebens.
3: Es ist einfach schön, morgens alleine hier Zeitung zu lesen und. Ich wünsche euch noch einen schönen Tag.
0: Und Radio hören, hoffe ich. Und was hat Sie in dieser Woche so richtig glücklich gemacht? Klingen Sie durch unter der 0511 88 40 66. Worüber haben Sie sich besonders gefreut in dieser Woche? Oder worauf freuen Sie sich heute noch so an diesem Pfingstsonntag? 0511 88 40 66. Außerdem erreichen Sie mich per Text und Sprachnachricht mit der NDR Niedersachsen-App.
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Die Bayern-Fans unter Ihnen, die werden heute Morgen auch richtig glücklich sein nach dem Pokalsieg gestern gegen Stuttgart. Sie hören den NDR1 Niedersachsen-Sonntag um 6.19 Uhr. Und richtig spannend war es gestern im Niedersachsen-Pokal der Amateure.

0: Akteure. Da haben sich der Lüneburger SK Hansa und der TuS Bersenbrück eine wahre Pokalschlacht geliefert. Bersenbrück führt schon 3:0. Lüneburg gleicht aber noch aus. Dann gibt's 18 Elfmeter, bis Lüneburg den Sieg feiern darf. Ein ziemlich langer Abend für die Fans.
1: Es ist unglaublich, dass du nach einem 0:3 das Spiel hier noch gewinnst. Guck dir mal die Zuschauer an. Wir sind total begeistert. Wir sind mit 6 Bussen aus Lüneburg nach Basinghausen gefahren. Wir haben den Pokal gewonnen. Da spielen wir gegen Bayern München.
2: Wir spielen gegen St. Pauli am Millerntor. Ist doch viel geiler.
1: Das ist richtig geil.
0: Ja, die Lüneburger sind nämlich jetzt qualifiziert für die erste Runde im DFB-Pokal. Und darauf hoffen auch Drostersen, Assel und Jeddelo. Die beiden spielen heute gegeneinander. Anstoß in Basinghausen ist um 14 Uhr heute.
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0: Sie genießen das Pfingstwochenende, vielleicht gerade beim Sonntagsfrühstück. Und nachher könnten Sie dann nach Hooksiel. Da laufen die Heringstage mit einer maritimen Meile rund um den alten Hafen von Hooksiel. Und schon jetzt ist es mild, verbreitet zumindest. Norderney leicht bewölkt 13, Oldenburg viele Wolken über der Uni bei 14 Grad. Bremen leicht bewölkt 14, Lüneburg viele Wolken auch über dem Wasserviertel, aber schon 17 Grad dort. Osnabrück leicht bewölkt 16, Hannover Sonne und Wolken bei 17 Grad. Stark bewölkte 17 am Gewandhaus in Braunschweig. Göttingen leicht bewölkter Himmel 13 und Braunlage ein paar Wolken bei 16 Grad.
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0: Die B73 Cuxhavener Straße Hamburg-Stade ist in der Ortsdurchfahrt Neukloster zwischen dem Neukloster Forstweg und der Yorker Straße in beiden Richtungen gesperrt. Remels die Raiffeisenstraße gesperrt in beiden Richtungen zwischen Kirchstraße und Kiefernweg. Und Hamburg noch. B3 Neuhof Waltershof. Die Kölbahnbrücke wegen Bauarbeiten in beiden Richtungen gesperrt bis morgen früh ca. 5 Uhr.
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0: Einige von Ihnen, die sonntags arbeiten müssen, sind schon wach und gehören damit zu unserem Sonntagsclub der Frühaufsteher. Angelika zum Beispiel. Sie hat meine Studionummer gewählt, die 0511 88 40 66.
2: Ich möchte mich recht herzlich dafür bedanken, bei der Polizei, bei der Feuerwehr, bei den Rettungssanitäterinnen und Sanitätern. Sie setzen ihr Leben für uns mit ein. Danke.

0: Bei diesem Song könnten Sie noch ein anderes Lied im Ohr haben. Den Banjo-Song aus den 60ern. Hören Sie mal.
1: Oh, oh, oh, Susanna, don't you cry.
0: War die Inspiration für den Shocking Blue Hit Venus. 6.37 Uhr haben wir es am Sonntag.
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0: 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Ein Dabi, unser DAB Plus Gute-Laune-Radio. Wir suchen nachher wieder etwas ganz Bestimmtes aus Niedersachsen. Am vergangenen Sonntag, da war es das hier, das unsere NDR1 Niedersachsen-Kinder für Sie verrätselt haben.
4: In Göttingen gibt's ja seit 1920 jedes Jahr ein Fest für den, den wir suchen.
5: Also das dauert 12 Tage und man sieht in der Stadt nur Sachen über den.
4: Und dieses Jahr ist so eine Oper auch so ein ganz, ganz wichtiger Teil. Da geht's um Achilles.
5: Und die spielen sogar die Feuerwerksmusik.
6: Das ist auch von dem Komponist, um den es heute geht.
4: Da sind ja mehr als 550 Musiker am Start.
6: Die spielen dann auch dieses berühmte... Ach so, wir müssen noch sagen, es geht ja um Barockmusik. Da spielen die dieses berühmte Halleluja aus dem Messia.
4: Kennt ihr das jetzt? Dieses angeblich älteste Festival für alte Musik in Göttingen.
0: Und, wären Sie drauf gekommen? Es ging um die Händel-Festspiele in Göttingen. So, nächste Chance für Sie auf ein neues Digitalradio. Dann nachher zwischen 10 und 11 hier im NDR Niedersachsen Sonntag. Da spielen wir dann wieder das Niedersachsen-Rätsel. 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

0: Viele von Ihnen werden das bestätigen, was NDR1 Niedersachsen-Hörer Klaus Steinmann sagt. Auch Tiere machen glücklich. Kann ich auch bestätigen, dank unserer Labradorhündin Alma. Klaus hat sich gemeldet per Sprachnachricht in der NDR Niedersachsen-App.
1: Guten Morgen, ich bin tierisch glücklich über meinen kleinen Malteser-Rüden Snoopy. Meine Frau und ich haben ihn uns vor 4 Jahren zugelegt. Und der Kleine ist ja mein größter Trost, denn vor 3 Monaten ist meine Frau ganz plötzlich verstorben. Und nun habe ich diese kleine Fellnase ja, als letztes, was ich abends sehe und als erstes, was ich morgens beim Aufwachen sehe, was mir jedes Mal ein Lächeln aufs Gesicht zaubert. Liebe Grüße und einen schönen Sonntag.

0: Eine gute Fahrt mit uns durch diesen Pfingstsonntag.
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0: B73, Cuxhavener Straße, Hamburg-Stade, ist in der Ortsdurchfahrt Neukloster gesperrt in beiden Richtungen. Remels, die Raiffeisenstraße zwischen Kirchstraße und Kiefernweg, auch in beiden Richtungen gesperrt. Region Hannover, die Straße zwischen Wulshorst und Wettmar, beidseitig blockiert. Und noch kurz nach Hamburg, hier die B3, Neuhof, Waltershof. Die Kühlbrandbrücke ist in beiden Richtungen gesperrt, wegen der Brückenarbeiten dort. Das Ganze soll dauern bis morgen früh, circa 5 Uhr. Sie werden umgeleitet in Richtung Westen über die U30 und in Richtung Osten über die U40.
2: Es ist 7 Uhr.
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2: Mit Constanze Beisert. Einen schönen guten Morgen. Die Schlagzeilen. Kassen warnen vor Milliardendefizit in der Pflege. Gaza-Aktivisten landen in Hannover. FC Bayern gewinnt DFB-Pokalfinale gegen Stuttgart. Und das Wetter: Sonne und Wolken, meist trocken, bis 27 Grad. Die finanzielle Situation der Pflegeversicherung hat sich seit Jahresanfang weiter verschlechtert. Das meldet der Spitzenverband der gesetzlichen Krankenversicherungen. Inken Henkel berichtet.
3: Nach neuen Zahlen verzeichnet die Pflegeversicherung im ersten Quartal ein Minus von knapp 670 Millionen Euro. Und das, obwohl sie gleichzeitig 800 Millionen Euro aus einem Darlehen bekommen habe. Fürs ganze Jahr rechnet der Verband der Krankenversicherungen mit einem Defizit von 4,2 Milliarden Euro. Die Politik müsse jetzt das Ruder herumreißen, sagte der Chef der gesetzlichen Krankenversicherungen Blatt dem Spiegel. Sonst würden die Probleme nächstes Jahr unbeherrschbar. Den zusätzlichen Finanzbedarf der Pflegeversicherung schätzt der Verband für das kommende Jahr auf rund 10 Milliarden Euro. Bundesgesundheitsministerin Warken will noch vor der Sommerpause einen Gesetzentwurf für eine Pflegereform vorlegen.
2: Russland hat in der Nacht die ukrainische Hauptstadt Kiew mit Drohnen und Raketen angegriffen. Nach Angaben eines Militärsprechers gibt es einen Toten und mehrere Verletzte. Wohnhäuser und eine Schule wurden beschädigt. Die Bevölkerung wurde aufgerufen, sich in die Schutzräume zu begeben. Zuvor hatte Präsident Selenskyj gewarnt, dass mit einem russischen Angriff mit der neuen Oryeshnik-Mittelstreckenrakete zu rechnen sei. Er berief sich dabei auf Geheimdienstinformationen. China will heute 3 Astronauten zu seiner Raumstation schicken. Einer von ihnen soll nach Angaben der Behörden ein Jahr im All bleiben. Demnach soll die Mission die geplante Mondlandung Chinas bis 2030 vorbereiten. Dafür muss das Land noch neue Raketen und Raumfahrzeuge entwickeln und testen. China plant, langfristig gemeinsam mit Russland eine ständige Basis auf dem Mond zu errichten. In Hannover sind mehrere freigelassene deutsche Aktivisten einer Hilfsflotte für den Gazastreifen gelandet. Israel hatte die Gaza-Aktivisten Anfang der Woche in internationalen Gewässern bei Zypern gestoppt, festgesetzt und danach in die Türkei abgeschoben. 2 von ihnen sollen aus Niedersachsen kommen, aus Göttingen und Hannover. Die Aktivisten werfen den israelischen Behörden schwere Misshandlungen und sexuelle Gewalt vor. Von israelischer Seite heißt es hingegen, die Vorwürfe seien falsch. Der FC Bayern München feiert das Double in dieser Fußballsaison. Am Abend gewannen die Münchner nach der Meisterschaft auch den DFB-Pokal mit einem 3:0-Erfolg über den VfB Stuttgart. Aus Berlin, André Siems.
4: Selten war die Wahl zum Mann des Tages einfacher. Harry Kane schlägt Stuttgart mit 3:0. Der Engländer mit der eingebauten Torgarantie war auch im 83. Pokalfinale der Unterschiedsspieler. Nach dem Meistertitel und der Torjägerkanone feiert der Stürmer jetzt seinen ersten Pokalerfolg mit den Bayern, die, vor allem dank des Hattricks der englischen Naturgewalt, ihr Konto auf jetzt 21 Pokalsiege aufstocken konnten und nach 6 langen Jahren wieder das Double feiern durften. Der VfB, der vor allem in der ersten torlosen Hälfte die Bayern vor größte Probleme stellte und um den gerade für die WM ausgeboteten Maxi Mittelstädt lange das bessere Team war, scheiterte am Ende vor allem an einem Mann, an Harry Kane.
2: Die deutsche Eishockey-Nationalmannschaft hat bei der Weltmeisterschaft in der Schweiz ihren 2. Sieg gefeiert. Mit 6:2 setzte sich das Team gegen Österreich durch. Trotzdem hat das DEB-Team nur noch geringe Chancen auf das Viertelfinale. Um doch noch weiterzukommen, muss die Mannschaft ihr Spiel gegen Großbritannien morgen gewinnen und gleichzeitig auf Ausrutscher der Konkurrenz hoffen. Und die Lottozahlen: 2, 6, 8, 11, 14, 39, Superzahl 7, Spiel 77, 3, 6, 5, 6, 2, 8, 1, Super 6 08 77 00. Alle Angaben sind wie immer ohne Gewähr. Und die Zeit 7.04 Uhr.
0: Herzlichen Glückwunsch, falls Sie heute Geburtstag haben sollten, Namenstag, Hochzeitstag oder was auch immer. Und auch in Walkenried wird gefeiert. Im Ortsteil Zorge wird 777 heute mit dem feierlichen Abschluss an der Hammerschmiede in Zorge. Das Wetter, das feiert mit an diesem Pfingstsonntag. Heute Morgen kann es mal noch ein paar Wolken geben, dann aber viel Sonne und nur ganz vereinzelt Schauer. Maximal 21 Grad an der Küste, in Greetsiel zum Beispiel, 24 im Oberharz und satte 27 Grad heute in Stauffenberg im Kreis Göttingen.
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0: Schön, dass Sie wieder zurück sind aus Ihrem Urlaub, freut sich Manfred Rösler aus Diepholz hier in der NDR Niedersachsen-App. Ja, ich freue mich auch und ich habe Ihnen was mitgebracht. Musik von Sailor, Girls, Girls, Girls und vorher noch Love is a Shield von Camouflage.
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0: Das macht einfach Spaß mit euch, schreibt Dorothea in der NDR Niedersachsen App und meint damit ihre Glücksgeschichten. Denn die interessieren uns immer hier im NDR Niedersachsen Sonntag zwischen 6 und 11. Was hat sie ganz besonders glücklich gemacht in dieser Woche? Rufen Sie an 0511 88 40 66 oder Sie machen es wie Marita Schulz aus Jever. Sie hat mir geschrieben in der NDR Niedersachsen App und ich habe zurückgerufen. Guten Morgen.
1: Guten Morgen, Sören Ulrich.
0: Und erstmal gute Besserung, ne? Du hast eine Erkältung.
1: Ja, danke. Ich habe mir einen fiesen Husten mitgebracht.
0: Ah, und trotzdem bist du glücklich und zwar dein Job macht dich glücklich. Was machst du denn?
1: Ich begleite Reisen für Trauernde.
0: Trauerbegleitung also?
1: Genau. Das sind Menschen, die in Trauer sind, die mit uns auf eine Insel fahren und wo wir so ein bisschen gucken, was tut ihnen gut, dass sie mit der Trauer besser umgehen können und dass sie so ein bisschen für die Zukunft eine Perspektive haben oder Gedanken, die in der Trauer einem schwerfallen. Oft hat man auch irgendwie ein schlechtes Gewissen, dass wir da versuchen zu gucken, dass das normal ist, aber auch wie ich damit umgehen kann.
0: Vor kurzem wart ihr auf Borkum. Ist kein leichter Job, kann ich mir vorstellen, aber man bekommt natürlich auch viel zurück, ne?
1: Ja, auf jeden Fall. Also das geht sehr schnell, dass die Teilnehmer miteinander im Gespräch sind und merken, wie gut das tut, dass Menschen an der Seite sind, die Ähnliches erlebt haben und dass man sich nicht erklären muss. Und daher kommt dann auch ganz viel Dankbarkeit zurück.
0: Ja, Marita, danke fürs Vorschwärmen von deinem so wichtigen Job und weiterhin alles Gute, ne?
1: Ja, danke schön. 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

0: Guten Morgen an alle, die Pfingsten arbeiten müssen. Soll ich ausrichten? Von Yvonne aus Göttingen, hier aus der NDR Niedersachsen-App. Ja, Susanne Neuss und Andreas Kuhlage aus unserer Frühsendung NDR Niedersachsen hellwach. Die beiden genießen ein freies Wochenende, wohlverdient, denn die haben sie die ganze Woche über gut gelaunt geweckt mit diesen Themen hier.
1: Montag war der Tag nach einer Premiere. Kuhlage durfte ja zum ersten Mal unseren lieben Kollegen Michael Türnau als Moderator von Bingo im NDR-Fernsehen vertreten. Angeschaut und für gut befunden hat das unter anderem Silvia Lorek aus Pattensen.
2: Ja, die hatte zwar leider keinen Bingo, aber eine Meinung zu meiner Frisur.
3: Also das hat ganz gut ausgesehen, muss nicht kürzer sein. Er muss allerdings auch nicht so machen, dass er wieder ein Schwänzchen trägt. Ne?
2: Mach ich nicht, Silvia, versprochen. Um die Sicherheit an Niedersachsens Badeseen ging es am Dienstag. Die DLRG sucht noch Menschen, die Schichten als Rettungsschwimmer übernehmen.
1: Ja, und Jan Lange von der DLRG, der hatte da noch einen wichtigen Appell.
4: Wir sind da, wenn was passiert, aber bitte achten Sie auch untereinander drauf, dass Sie wirklich aufeinander Acht geben und wenn dann was passiert, sich sofort bei uns melden, damit wir als Profis helfen können.
1: Also gemeinsam kriegen wir in Niedersachsen das hin mit der Sicherheit beim Baden.
2: Am Mittwoch war eins unserer Themen, dass im Wildpark Müden ein weißes Rentier geboren wurde. Oh. Und weil es so süß ist und auf der Stirn so einen braunen Fleck in Herzform hat, wurde es Heartbreaker getauft, also Herzensbrecher.
1: Es ist so entzückend. Auf unserer NDR Niedersachsen Instagram-Seite, da gibt's ein Video vom kleinen Rentier. Gucken Sie sich das mal an.
2: Kein Video gibt es, zum Glück, von dieser Geschichte, über die wir am Donnerstag gesprochen haben. Da kam einer Radfahrerin in Wiedmarschen ein nackter Jogger entgegen. Der hat freundlich gegrüßt und ist dann einfach weitergelaufen, als wäre es nichts.
1: Das ist schon skurril, ne? So ganz nackt.
2: Ich sag's mal mit Micky Krause, er hatte nur noch Schuhe an. Und am Freitag gab's noch eine gute Nachricht, passend zum langen sonnigen Wochenende.
1: Das Landesgesundheitsamt sagt nämlich, bei den meisten der rund 270 Badestellen in Niedersachsen ist die Wasserqualität ausgezeichnet.
2: Also dann fröhliches Planschen. Hui.
0: Gut unterhalten und gut informiert mit NDR Niedersachsen hellwach. In der kommenden Woche dann mit Isabel Eulenstein und Keno Bergholz. Ab Dienstag, denn ist ja langes Pfingstwochenende, ne?

0: baggern. Pritschen, siegen und feiern heißt es heute auf Norderney beim White Sand Festival. Ist ja schon Tradition, ne? An Pfingsten dort. Beachvolleyball gibt es, Live-Musik am Kurplatz von Norderney. Dort messen wir aktuell übrigens 13 Grad bei nur wenigen Wolken. Oldenburg Wolken bei 16 Grad, Bremen meldet auch ein paar Wolken, an der Schlachte zum Beispiel dort 15, Lüneburg Wolken und 17 Grad. Wenige Wolken über dem Buxturm von Osnabrück bei 16, ganz ähnlich in Hannover 17 Grad, Braunschweig bewölkt 19. Göttingen, wenige Wolken über der Sternwarte bei 16 Grad und Braunlage leicht bewölkt 19.
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0: Mit der B73 Cuxhavener Straße Hamburg-Stade ist in der Ortsdurchfahrt Neukloster gesperrt. Bis Dienstag noch in beiden Richtungen. Remels Raiffeisenstraße zwischen Kirchstraße und Kiefernweg auch in beiden Richtungen blockiert. Region Hannover die Straße zwischen Wolfshorst und Wettmar in beiden Richtungen gesperrt. Und Hamburg noch. B3 Neuhof-Waltershof die Kühlbahnbrücke wegen Brückenarbeiten in beiden Richtungen bis morgen früh 5 Uhr gesperrt.
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0: Und mit Ihren Sonntagsgrüßen können Sie abgeben, telefonisch 0511 88 40 66 für Ihre Sonntagsgrüße an diesem Pfingstsonntag. 0511 88 40 66. Sie können sich aber auch melden in der NDR Niedersachsen App, so wie das Lorenz gemacht hat.
2: Ich wünsche allen auch dem NDR ins Niedersachsen-Team einen wunderschönen Sonntag und grüße meine Oma und meinen Opa. Einen schönen Sonntag noch.

0: NDR1 Niedersachsen-Hörer Heinz Hesping gehört zu unserem Sonntagsclub der Frühaufsteher, weil es für ihn heute zum Schützenfest geht in Fehnhaus im südlichen Emsland, schreibt er in der NDR Niedersachsen-App quasi als Ausflugstipp für Sie. Und auch Chance, unser Niedersachsen-Reporter, hätte da einen Tipp für Sie.
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2: Moin ihr Lieben, es ist das lange Wochenende mit Pfingsten. Freizeit XXL. Was kann man an so einem XXL-Wochenende machen? Na klar, es sollte auf jeden Fall was Großes sein. Ihr könntet gleich morgens am Klamottenschrank den Schlabberlook suchen, das schöne XXL-Shirt. Aus dem Frühstück ein ausgedehntes Brunch machen. Danach ab in den Garten und in der Hängematte irgendwas Fettes lesen mit richtig vielen Seiten. Herr der Ringe oder die Bedienungsanleitung vom Toaster. Die aber in allen Sprachen. Wer auf Freiluft keinen Bock hat, dem empfehle ich abzutauchen beim Director's Cut von Das Boot. Stattliche 200 Minuten. Echt XXL-ig. Die Bewegungsfreaks könnten sich für die längste Radstrecke Niedersachsens den Weser-Harz-Heide-Radweg mit 420 Kilometern entscheiden. Oder auf den höchsten Punkt wandern. Der Wurmberg im Harz ragt immerhin 971 Meter in den Himmel. Dort oben wiederum gibt es übrigens eine XXL-Bockwurst. Am Schluss könntet ihr den Amor-Eisbecher für Verliebte bestellen. Den aber ganz alleine essen. An diesem XXL-Wochenende sollten wir einfach fünfe Zähne sein lassen. Eine extra lange Freizeit wünscht euch euer Chance.

0: Was mich glücklich macht? Mein Mann. Das sagt Ursel Hiemer aus Minden, die angerufen hat unter der 0511 88 40 66.
1: Ich freue mich über jeden Morgen, wo die Sonne lacht. Dann lachen wir beide, nämlich mein Mann und ich auch. Dann lachen wir nämlich um die Wette. Ich wünsche euch noch einen schönen Tag. Tschüss.
0: Gleichfalls. Und das klappt mit der Sonne heute. Und wie?
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0: Sie könnten es heute Morgen noch mit ein paar Wolken zu tun haben. Dann werden wir in Niedersachsen aber verwöhnt an diesem Pfingstsonntag mit viel Sonne. Nur ganz vereinzelt sind ein paar Schauer möglich. Dazu gibt es heute bis zu 27 Grad in Göttingen, 24 im Oberharz und maximal 22 Grad in Drochtersen im Kreis Stade. Morgen am Pfingstmontag also, da erwarten Sie höchstens ein paar lockere Wolken. Es bleibt trocken bei bis zu 28 Grad. Jetzt aber erstmal einen schönen Sonntag mit Herbert Grönemeyer, Kinder an die Macht.
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0: Das Pfingstwochenende gehört ja zu den staureichsten Wochenenden des Jahres. Heute geht's.
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0: Gut, ist ja auch Sonntagmorgen, ne? Ich habe die B73 für Sie, Cuxhavener Straße, Hamburg-Stade, ist in der Ortsdurchfahrt Neukloster zwischen dem Neukloster Forstweg und der Yorker Straße gesperrt, noch bis Dienstag früh in beiden Richtungen dort. Remels die Raiffeisenstraße zwischen der Kirchstraße und dem Kiefernweg gesperrt, auch in beiden Richtungen, bis ca. 17 Uhr heute noch wegen Bauarbeiten. Region Hannover, die Straße zwischen Wolfshorst und Wettmar gesperrt, noch bis 22 Uhr heute in beiden Richtungen. Und Hamburg, B3, Neuhof, Waltershof, die Kühlbrandbrücke gesperrt in beiden Richtungen, bis morgen früh 5 Uhr wegen der Brückenarbeiten dort. Sie werden umgeleitet in Richtung Westen über die U30 und Richtung Osten über die U40.
2: Es ist 8 Uhr.
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2: Mit Konstanze Beisert. Einen schönen guten Morgen. Die Schlagzeilen. Kassen warnen vor Milliardendefizit in der Pflege. Jäger in der Grafschaft Bentheim wollen auffällige Wölfe trotz Erlaubnis nicht schießen. FC Bayern gewinnt DFB-Pokalfinale gegen Stuttgart. Und das Wetter: Sonne und Wolken, meist trocken, bis 27 Grad. Die finanzielle Situation der Pflegeversicherung hat sich seit Jahresanfang weiter verschlechtert. Das meldet der Spitzenverband der gesetzlichen Krankenversicherungen. Inken Henkel berichtet.
3: Nach neuen Zahlen verzeichnet die Pflegeversicherung im ersten Quartal ein Minus von knapp 670 Millionen Euro. Und das, obwohl sie gleichzeitig 800 Millionen Euro aus einem Darlehen bekommen habe. Fürs ganze Jahr rechnet der Verband der Krankenversicherungen mit einem Defizit von 4,2 Milliarden Euro. Die Politik müsse jetzt das Ruder herumreißen, sagte der Chef der gesetzlichen Krankenversicherungen Blatt dem Spiegel. Sonst würden die Probleme nächstes Jahr unbeherrschbar. Den zusätzlichen Finanzbedarf der Pflegeversicherung schätzt der Verband für das kommende Jahr auf rund 10 Milliarden Euro. Bundesgesundheitsministerin Waken will noch vor der Sommerpause einen Gesetzentwurf für eine Pflegereform vorlegen.
2: Nach den Schüssen nahe des Weißen Hauses in der US-Hauptstadt Washington ist ein mutmaßlicher Angreifer tot. Laut Secret Service hatte der Mann eine Waffe aus einer Tasche gezogen und das Feuer eröffnet. Beamte hätten das Feuer erwidert und den Verdächtigen getroffen. Er starb wenig später im Krankenhaus. Auch ein unbeteiligter Passant wurde demnach während des Schusswechsels verletzt. US-Präsident Trump hielt sich zum Zeitpunkt des Vorfalls im Weißen Haus auf. Die Zahl der Toten nach dem Ebola-Ausbruch in der Demokratischen Republik Kongo steigt weiter. Nach Angaben der Regierung gibt es inzwischen fast 870 Verdachtsfälle, mehr als 200 Erkrankte sind gestorben. Auch im Nachbarland Uganda wurden inzwischen mehrere Ebola-Fälle nachgewiesen. Die Weltgesundheitsorganisation geht davon aus, dass die tatsächliche Fallzahl deutlich höher liegt, weil der Ausbruch im Ostkongo wochenlang unbemerkt blieb und nicht alle Fälle gemeldet werden. Nach den massiven Wolfsrissen in einem Moorgebiet in der Grafschaft Bentheim positionieren sich die Jäger deutlich gegen einen momentanen Abschuss. Der Landkreis hatte eigentlich 2 Wölfe zum Abschuss freigegeben. Anke Hoffmann, warum wollen die Jäger die Wölfe nicht schießen?
4: Weil sie nicht riskieren wollen, ein Elterntier zu schießen. Das wäre auch verboten, da momentan der Elterntierschutz gilt. Sowohl die weiblichen als auch die männlichen Tiere sind laut dem Vorsitzenden der Jägerschaft in der Grafschaft Bentheim an der Aufzucht der Jungtiere beteiligt. Da die Jäger ja nicht unbedingt wissen können, ob ein Wolf gerade Junge versorgt oder nicht, sei das Risiko zu hoch. Damit verpufft die vorgeschlagene Maßnahme des Landkreises. Der weiß übrigens auch von der Einstellung der Jäger. Eine Alternative gibt er aber nicht vor, wie man die Schafe im Dahlum-Wiedmarscher Moor besser schützen könnte. Die staatliche Moorverwaltung, der die Fläche im Moor gehört, will prüfen, ob die bisherigen Herdenschutzmaßnahmen noch ausgebaut werden können.
2: Der FC Bayern München hat den DFB-Pokal gewonnen. Die Münchner setzten sich im Finale mit 3:0 gegen den VfB Stuttgart durch und machten damit nach der Meisterschaft auch das Double klar. Alle 3 Tore hat Harry Kane geschossen. Aus Berlin Stefanie Bartschik.
5: 3 Treffer beim 3:0 Pokalfinalsieg gegen den VfB Stuttgart. Mit dem Kopf.
6: Tor!
5: Mit dem Fuß und via Strafstoß aus 11 Metern. Für Hattrick Harry hatte auch sein Kontrahent Dennis Undav nur Bewunderung übrig.
7: Der Mann trifft, wie er will. Und ich glaube, in so einem Spiel musst du halt
6: darf sie nicht aus den Augen lassen und dann macht er die Dinge halt eiskalt.
3: Dabei war Kane in der ersten Hälfte kaum zu sehen. Der VfB Stuttgart, der Titelverteidiger, verteidigte Bayerns Ausnahmeangreifer bravourös. Der schwäbische Abwehrchef Jeff Chabot stand ihm quasi permanent auf den Füßen. Stuttgart hatte die besseren Möglichkeiten. Der gebürtige Berliner Maximilian Mittelstädt setzte den Ball einmal ans Außennetz. Einmal konnte Manuel Neuer-Vertreter Jonas Urbich einen flachen Distanzschuss des Linksverteidigers gerade so um den Pfosten lenken. Für die Bayern mit Sportvorstand Max Eberl auf der Tribüne war es schwer.
7: Aber wir haben dagegen gehalten, wir haben auch ein Stück weit dreckig spielen müssen, weil VfB das einfach erzwungen hat. Und trotzdem haben wir irgendwann unsere Qualitäten Ende der ersten Halbzeit auf den Platz gebracht. Und
3: dann kam der FCB. 55. Minute, Kimmich mit einem schnell ausgeführten Freistoß, Flanke Olise und im 5-Meter-Raum keiner bei Kane. Die Bayern nach 6 Jahren zurück im Pokalendspiel mit Happy End.
2: Die deutsche Eishockey-Nationalmannschaft hat bei der Weltmeisterschaft in der Schweiz ihren 2. Sieg gefeiert. Mit 6:2 setzte sich das Team gegen Österreich durch. Trotzdem hat das DEB-Team nur noch geringe Chancen auf das Viertelfinale. Um doch noch weiterzukommen, muss die Mannschaft ihr Spiel gegen Großbritannien morgen gewinnen und gleichzeitig auf Ausrutscher der Konkurrenz hoffen. 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Alle Angaben sind ohne Gewähr. Und die Zeit 8:06.
0: Ich bin am Sonntag gerne unterwegs mit meinem Motorrad im Harz. Das schreibt Gerd in der NDR Niedersachsen App. Ja, dann mal eine gute Fahrt bei diesem Sommerwetter heute an diesem Pfingstsonntag mit viel Sonne und nur ganz vereinzelt ein paar Schauern. Dazu bekommen Sie heute bis zu 22 Grad in Stade, 24 im Oberharz und sogar maximal 27 Grad in Waake im Kreis Göttingen.
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0: Sie kennen bestimmt diese lustigen Cartoons von Uli Stein, oder? Und eine ganze Uli Stein-Ausstellung finden Sie im Museum von Hameln. Hat auch heute geöffnet an diesem Pfingstsonntag. Ja, und auf Ihrem Weg durch diesen Sonntag spiele ich Ihnen jetzt Blondie mit The Tide is High und dann Sailing von Rod Stewart.
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0: Bei uns war es der Ostseeurlaub in Lütjenburg, der uns glücklich gemacht hat. Schreiben Birgit und Ralf in der NDR Niedersachsen App. Denn wir schnacken weiter darüber, was sie glücklich gemacht hat in dieser Woche. Die Nummer zu mir ins NDR Niedersachsen Studio ist die 0511 88 40 66. Über was haben Sie sich ganz besonders gefreut in dieser Woche? Oder worauf freuen Sie sich heute noch so an diesem Pfingstsonntag? 0511 88 40 66 oder Sie melden sich ganz einfach in der NDR Niedersachsen App. Irene Krause aus Hannover-Bodfeld ist am Telefon, eine echte Kämpferin. Guten Morgen, Irene.
1: Guten Morgen.
0: Sie sind glücklich und eine echte Kämpferin, wenn ich das mal so sagen darf.
1: Ja.
0: Es stand nämlich nicht ganz so gut um Sie, ne?
1: Vor 14 Jahren war ich im Krankenhaus ein Vierteljahr,
0: ja,
1: und ich hatte 20% Überlebenschancen.
0: 20%?
1: Ja, mein Mann, der ist fast die Wand runtergerutscht und zusammengebrochen.
0: Ja.
1: Aber

0: Auch Ende in Niedersachsen hören. Angelika hätte einen Ausflugstipp für Sie. In Rothenburg-Wümme erwartet Sie ein Mittelaltermarkt. Angelika, danke für diesen Ausflugstipp hier in der NDR Niedersachsen-App. Und auch ich hätte einen Tipp für Sie. 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

0: Nicht wundern, wenn Sie heute Römer und Germanen sehen irgendwo. Die spielen nämlich die berühmte Varusschlacht nach. Heute im Museum und Park Kalkriese in Bramsche nämlich. Ja, den dürfte allerdings heiß werden in ihren Rüstungen und Kostümen heute. Bis zu 27 Grad bekommen wir in Niedersachsen. Aktuell über Norderney ein paar Wolken bei 14 Grad an der Strandpromenade. Oldenburg Wolken auch über dem Hörgarten der Uni bei 16 Grad. Ganz ähnlich in Bremen. Lüneburg Wolken 18, leicht bewölkter Himmel über dem Dom von Osnabrück, 17 Grad dort. Ganz ähnlich in Hannover bei 18, Braunschweig Wolken 19, leicht bewölkte 17, meldet Göttingen. Und Braunlage über dem Kurpark ein paar Wolken bei schon 21 Grad.
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0: Die B73 Cuxhavener Straße Hamburg-Stade ist in der Ortsdurchfahrt Neukloster gesperrt in beiden Richtungen. Remels Raiffeisenstraße zwischen Kirchstraße und Kiefernweg gesperrt, auch in beiden Richtungen. Region Hannover, die Straße zwischen Wolfshorst und Wettmar gesperrt, beidseitig. Und Hamburg B3 Neuhof Waltershof, die Kühlbrandbrücke in beiden Richtungen gesperrt wegen der Brückenarbeiten dort. Bis morgen früh 5 Uhr werden sie umgeleitet.
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0: Ich soll noch ein großes Danke ausrichten, denn es hat geklingelt am Studiotelefon 0511 88 40 66.
2: Guten Morgen, mein Name ist Bühne, hallo, ich grüße Sie. Ich möchte mich auf diesem Wege alle, die mir geholfen haben und vor allem meine Tochter beim Umzug vor 3 Wochen bedanken. Ich hab euch alle lieb, wie verrückt.

0: Der NDR Niedersachsen Sonntag um 8.39 Uhr gleich mit einem Stadion-Hit für Sie. Hey Baby, in der Version von Bruce Chanel. Vor noch zum Pokalfinale Bayern gegen Stuttgart gestern Abend. Da hat Harry Kane den Titel gewonnen für die Münchner, denn er hat alle drei Tore geschossen beim 3:0 der Bayern gegen Stuttgart. Das macht Trainer Vincent Kompany natürlich mehr als glücklich.
1: Beeindruckend. Keine Ahnung, wieso man so viele Tore in seine Karriere schießen kann und dann trotzdem noch einfach wie einer... Ja, wie eine von alle dastehen und das ist Wahnsinn, weil er macht so viele andere Sachen auch.
0: Ehrenpräsident Uli Hoeneß spricht schon vom besten Transfer aller Zeiten bei den Bayern. Kopf hoch heißt es dagegen für den Stuttgarter Torjäger Dennis Undav.
2: Trotzdem können wir stolz auf uns sein, das haben die Fans uns auch gesagt, was wir für eine brutale Saison gespielt haben. Letztes Jahr Pokal gewonnen, dieses Jahr wieder im Pokalfinale Champions League erreicht. Ich glaube, wir haben eine überragende Saison gespielt und wir können alle stolz auf uns sein.
0: Sagt der Niedersachse Dennis Undav, kommt er gebürtig aus Favel. Und auf diesen Nationalspieler dürfen wir uns auch freuen bei der WM. Die startet ja schon in 2,5 Wochen.
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0: NDR 1 Niedersachsen hören, Marita Schulz aus Jefa macht ihr Job glücklich, auch wenn der nicht immer ganz leicht ist. Marita ist nämlich ehrenamtlich als Trauerbegleiterin unterwegs, hat sie mir verraten in der NDR Niedersachsen App. Ja, und da hat sich auch Eike Scherler aus Wiesmoor gemeldet, denn auch ihn macht sein Job glücklich. Moin Eike.
1: Moin.
0: Denn du arbeitest wo?
1: Ich bin Glockengießer und zwar einer der letzten Verbliebenen noch in Deutschland. Und als Kunst- und Glockengießer ist man der Ausüber eines Berufs, der sehr glücklich machen kann.
0: Das klingt ja spannend. Was sind das für Glocken, die er da macht?
1: Also in letzter Zeit doch sehr häufig für Kirchen und Gemeinden. Die fangen bei 25 Kilo an und die gehen hoch bis 200, 300, 400 Kilo und auch deutlich mehr.
0: Wahnsinn.
1: Das kommt allerdings nicht so oft vor.
0: Wie lange braucht ihr für eine so eine Glocke? Nehmen wir erstmal die kleine.
1: Ja, so die kleine, so ich bin als Einzelunternehmer ja tätig, ich habe keine Mitarbeiter. Das heißt, ich so eine Woche brauche ich so für eine kleinere. Wenn sie dann größer werden, ist man schnell mal 2-3 Wochen dabei.
0: Was begeistert dich so an diesem Job?
1: Ja, die Tatsache, etwas zu schaffen, was mich überlebt und überdauern wird. Also vieles ist ja heute in der Gesellschaft kurzatmig und so ja schnell verflogen. Und ich fertige etwas, was noch nach mir existiert und höchstwahrscheinlich auch noch nach den Generationen, die nach mir kommen. Und das ist natürlich was ganz Besonderes.
0: Eike, danke fürs Vorschwärmen von deinem Job und noch einen schönen Sonntag. Mach's gut.
1: Ja, danke dir. Gleichfalls.

0: Mit der Luftgitarre geht's durch diesen Sonntag.
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0: B73, Cuxhavener Straße, Hamburg-Stade, in der Ortsdurchfahrt Neukloster. Zwischen dem Neukloster-Forstweg und der Yorker Straße gesperrt in beiden Richtungen, noch bis Dienstag früh. Remels die Raiffeisenstraße zwischen der Kirchstraße und dem Kiefernweg, auch in beiden Richtungen gesperrt. Region Hannover habe ich für Sie. Die Straße zwischen Wulfshorst und Wettmar gesperrt, in beiden Richtungen bis heute Abend 22 Uhr. Und Hamburg, B3, Neuhof, Waltershof, die Kühlbrandbrücke. Wegen der Brückenarbeiten dort in beiden Richtungen bis morgen früh 5 Uhr gesperrt. Sie werden umgeleitet in Richtung Westen über die U30 und Richtung Osten über die U40.
2: Es ist 9 Uhr.
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2: Mit Constanze Beisert. Einen schönen guten Morgen. Die Schlagzeilen. Kassen warnen vor Milliardendefizit in der Pflege. Von Israel festgesetzte Gaza-Aktivisten landen in Hannover. FC Bayern gewinnt DFB-Pokalfinale gegen Stuttgart. Und das Wetter: Sonne und Wolken, meist trocken, bis 27 Grad. Die finanzielle Situation der Pflegeversicherung hat sich seit Jahresanfang weiter verschlechtert. Das meldet der Spitzenverband der gesetzlichen Krankenversicherungen. Inken Henkel berichtet.
3: Nach neuen Zahlen verzeichnet die Pflegeversicherung im ersten Quartal ein Minus von knapp 670 Millionen Euro. Und das, obwohl sie gleichzeitig 800 Millionen Euro aus einem Darlehen bekommen habe. Fürs ganze Jahr rechnet der Verband der Krankenversicherungen mit einem Defizit von 4,2 Milliarden Euro. Die Politik müsse jetzt das Ruder herumreißen, sagte der Chef der gesetzlichen Krankenversicherungen Blatt dem Spiegel. Sonst würden die Probleme nächstes Jahr unbeherrschbar. Den zusätzlichen Finanzbedarf der Pflegeversicherung schätzt der Verband für das kommende Jahr auf rund 10 Milliarden Euro. Bundesgesundheitsministerin Warken will noch vor der Sommerpause einen Gesetzentwurf für eine Pflegereform vorlegen.
2: Russland hat in der Nacht die ukrainische Hauptstadt Kiew mit Drohnen und Raketen angegriffen. Nach Angaben eines Militärsprechers gibt es einen Toten und mehrere Verletzte. Wohnhäuser und eine Schule wurden beschädigt. Die Bevölkerung wurde aufgerufen, sich in die Schutzräume zu begeben. Zuvor hatte Präsident Selenskyj gewarnt, dass mit einem russischen Angriff mit der neuen Oryeshnik-Mittelstreckenrakete zu rechnen sei. Er berief sich dabei auf Geheimdienstinformationen. China will heute 3 Astronauten zu seiner Raumstation schicken. Einer von ihnen soll nach Angaben der Behörden ein Jahr im All bleiben. Demnach soll die Mission die geplante Mondlandung Chinas bis 2030 vorbereiten. Dafür muss das Land noch neue Raketen und Raumfahrzeuge entwickeln und testen. China plant, langfristig gemeinsam mit Russland eine ständige Basis auf dem Mond zu errichten. In Hannover sind mehrere freigelassene deutsche Aktivisten einer Hilfsflotte für den Gazastreifen gelandet. Israel hatte die Gaza-Aktivisten Anfang der Woche in internationalen Gewässern bei Zypern gestoppt, festgesetzt und danach in die Türkei abgeschoben. 2 von ihnen sollen aus Niedersachsen kommen, aus Göttingen und Hannover. Die Aktivisten werfen den israelischen Behörden schwere Misshandlungen und sexuelle Gewalt vor. Von israelischer Seite heißt es hingegen, die Vorwürfe seien falsch. In Bokenem im Kreis Hildesheim haben 2 Männer einen Traktor geklaut. Nach Angaben der Polizei hatten mehrere Zeugen den Notruf gewählt. Beamte stoppten daraufhin die Landmaschine. Der Fahrer, ein 24 Jahre alter Mann, hat laut Polizei keinen Führerschein und war betrunken. Gegen ihn und seinen Beifahrer wird nun ermittelt. Der FC Bayern München feiert das Double in dieser Fußballsaison. Am Abend gewannen die Münchner nach der Meisterschaft auch den DFB-Pokal mit einem 3:0 Erfolg über den VfB Stuttgart. Aus Berlin, André Siems.
4: Ein Mann hat dieses Spiel entschieden und zum ersten Mal in seiner Profikarriere ein Pokalfinale gewonnen, Harry Kane. Immer wenn er in dieser Saison in diesem Wettbewerb auf dem Platz stand, hat er getroffen, so auch diesmal gegen Stuttgart. Doch es war ein hartes Stückchen Arbeit, denn der VfB war in der ersten Halbzeit das bessere Team, hatte 3 gute Chancen durch Mittelstädt und Undaff. Die Münchner kamen fast gar nicht zum Zug. Das änderte sich in der zweiten Hälfte, als Stuttgart ein wenig die Luft ausging, Bayern zu kombinieren anfing und Harry Kane gnadenlos zuschlug. 3 Tore für den Torschützenkönig der Bundesliga, ein 3:0-Sieg, der das Double für den Rekordmeister bedeutet.
2: Die deutsche Eishockey-Nationalmannschaft hat bei der Weltmeisterschaft in der Schweiz ihren zweiten Sieg gefeiert. Mit 6:2 setzte sich das Team gegen Österreich durch. Trotzdem hat das DEB-Team nur noch geringe Chancen auf das Viertelfinale. Um doch noch weiterzukommen, muss die Mannschaft ihr Spiel gegen Großbritannien morgen gewinnen und gleichzeitig auf Ausrutscher der Konkurrenz hoffen. Noch der NDR1 Niedersachsen Verkehrsservice. Vorsicht bitte auf der A1 Osnabrück Richtung Bremen zwischen Bremen-Arsten und Hemelingen. Da liegt ein Motorradkoffer. Die Zeit 9.05 Uhr.
0: Die Arbeitswoche von NDR1 Niedersachsen-Hörerin Susanne, die war ziemlich intensiv, schreibt sie in der NDR Niedersachsen-App. Umso mehr genießt Susanne diesen Pfingstsonntag. Beim Wetter, da erwartet sie heute auch viel, viel Sonne. Nur ganz vereinzelt sind ein paar Schauer möglich. Dazu gibt es heute bis zu 27 Grad in Göttingen, 24 im Oberharz und maximal 22 Grad in Drochtersen im Kreis Stade. Morgen, am Pfingstmontag, da erwarten Sie höchstens ein paar lockere Wolken. Es bleibt weiter trocken bei bis zu 28 Grad.
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0: Einmal wandern um die Brockenkuppe könnten Sie heute, gemeinsam mit einem Ranger. Treffpunkt ist um 12.15 Uhr der Brockengipfel Ranger-Treff Sommer in Schirke. Ein schönes Pfingstwochenende wünsche ich Ihnen, jetzt mit Barry White und dann NDR 1 Niedersachsen, die Musik meines Lebens, auch von France Gall.
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0: kleine Gesten. Wenn Sie zum Beispiel jemanden die Tür aufhalten oder Ihrer Frau einen Blumenstrauß mitbringen, könnte ich auch mal wieder machen. Denn auch solche kleinen Gesten machen glücklich. Darum geht's nachher bei unserer NDR 1 Niedersachsen Glücksexpertin Regine Stünkel in ihren Glückstipps ab 9.30 Uhr. Außerdem interessiert uns weiterhin, was Sie besonders glücklich gemacht hat in dieser Woche. Uta aus Wadenburg hat mir eine Nachricht geschickt mit der NDR Niedersachsen App und daraufhin habe ich zurückgerufen. Guten Morgen, Uta.
1: Ja, guten Morgen.
0: Deine persönliche Glücksgeschichte hat mit deinem Sohn zu tun. Erzähl mal.
1: Ich habe einen Sohn, der ist 23 Jahre alt. Der ist behindert, also zu 50% schwerbehindert. Man weiß nicht ganz genau, was es ist. Halt ein bisschen langsamer als andere Menschen. Hat es eben auch nicht geschafft, einen Schulabschluss zu machen. Und wir haben uns natürlich viele Sorgen gemacht. Wie wird er sich weiterentwickeln?
0: Ja, klar.
1: Und ja, jetzt hat er das ganz, ganz große Glück, dass er durch ein Praktikum an eine Arbeitsstelle gekommen ist.
0: Ach, schön. Was macht er denn da?
1: Er ist dort im Service beschäftigt, sorgt dafür, dass das Buffet in dem Lokal in Schuss gehalten wird, hat auch in die anderen Bereiche reingeschnuppert. Da gibt es also auch viele Übernachtungsgäste. Und zwar ist das die Jugendherberge in Oldenburg, ganz in der Nähe vom Bahnhof.
0: Ja.
1: Und ich glaube, zu mehr als 50% sind es Menschen mit Beeinträchtigungen, die dort leben, die
0: Ach,
1: dort
0: super.
1: Arbeiten.
0: Ja, und Inklusion ist so wichtig, ne? Aber leider ja auch nicht selbstverständlich.
1: Ich sag mal, in der freien Wirtschaft wird doch immer wieder erwartet, dass die Menschen Leistung bringen. Und das ist einfach bei manchen Menschen mit Beeinträchtigungen so nicht möglich.
0: Uta, danke fürs Melden in der NDR Niedersachsen App und Grüße natürlich auch an deinen Sohn, ne?
1: Ja, ganz herzlichen Dank.
0: Schönen Sonntag noch.
1: Danke, euch auch. Tschüss.

0: Fragen und Themen, über die möchte man eigentlich nicht so gerne mit der Familie sprechen, mit Freunden und schon gar nicht mit einem Chatbot. Einfach mit einer neutralen Person, von Mensch zu Mensch. Sabine Hartung könnte so eine Person sein.
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0: Wir haben mit Sibylle Hartung gesprochen. Sie ist nämlich geistliche Begleiterin im Bistum Osnabrück. Mit welchen Fragen kommen die Menschen da auf Sie zu?
2: Zum Beispiel, ich arbeite in einem Beruf und ich komme damit nicht zurecht, mit dem Team nicht, mit dem Chef nicht. Das sind so die ersten Fragen, wo klar wird, irgendwas passt so nicht zu meinem Leben. Also die nicht sofort eine neue Arbeitsstelle suchen wollen, sondern die sagen, irgendwas passt hier nicht. Oder sie haben einen Schicksalsschlag mit Trauer, Verlust, Krankheit, das ist auch ganz viel. Und das ist so der Anknüpfungspunkt zu überlegen, was bedeutet das für mein Leben, für das, was in mir ist, was ich will, was ich nicht mehr kann. Das sind so die Anknüpfungspunkte.
0: Und was genau ist dann das Geistliche in Ihrer Begleitung?
2: Das Leben im Horizont Gottes zu betrachten, also mit einem anderen Blick drauf zu gehen. Was gehört zu meinem Leben dazu? Was ist für mich von Bedeutung? Dann wird's eine spirituelle Frage und eine geistliche Begleitung, weil man dann auf einer anderen Ebene spricht.
0: Heute am Pfingstsonntag feiern Christen ja das Kommen des Heiligen Geistes. Gemeint ist der Geist Gottes. Ist er dabei, wenn geistliche Begleiterinnen und Begleiter zuhören und mitgehen?
2: Wir sagen in der geistlichen Begleitung, eigentlich sind wir zu dritt. Es gibt immer den Heiligen Geist, der da zwischen uns, ich sag das mal, arbeitet. Der Suchende weiß noch nicht, wo es genau hingeht. Der Begleiter weiß nicht genau, wo es hingeht. Es gibt jetzt nicht sofort ein Ziel und es gibt auch keine Idee von so und so muss das, sondern wir begleiten und auch in dem Rhythmus, den der Suchende vorgibt, in der Intensität. Und daraus entwickelt sich, dass er selbstwirksam sagen kann, jetzt ist gut für mich.
0: Sibylle Hartung über die geistliche Begleitung im Bistum Osnabrück.
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0: Schlechte Nachrichten gibt es schon genug aus aller Welt. Deshalb sind hier weitere Nachrichten von Ihnen aus der NDR Niedersachsen App darüber, was Sie ganz besonders glücklich gemacht hat in dieser Woche. Oder heute. Dieter freut sich auf dem Pfingstgottesdienst heute ab 10 Uhr im Ilower Wald am Theaterplatz. Katharina auf den Kunsthandwerkermarkt im Kloster Wöltingerode. Jens auf den traditionellen Kuhaustrieb in Wildemann. Außerdem macht Renate ihr Geburtstag glücklich. Herzlichen Glückwunsch. Auch an Hanno zum 8. Geburtstag von Irmgard und natürlich auch von uns von NDR1 Niedersachsen. Gleich dann unsere Glücksexpertin Regine Stünkel mit ihren Glückstipps nach Wetter und Verkehr. Norderney meldet ein paar Wolken und 14 Grad. Oldenburg am Schloss meist sonnig 17, Bremen leicht bewölkt 18 Grad. Lüneburg Sonnenstrahlen am Kalkberg 19. Osnabrück leicht bewölkt 17, Hannover hier bei uns am Maschsee Sonne und Wolken bei 19 Grad. Braunschweig leicht bewölkt 20, genauso in Göttingen. Und Braunlage nur wenige Wolken und schon 22 Grad.
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0: Die B73 Cuxhavener Straße, Hamburg-Stade in der Ortsdurchfahrt Neukloster gesperrt in beiden Richtungen. Remels die Raiffeisenstraße zwischen Kirchstraße und Kiefernweg in beiden Richtungen blockiert. Region Hannover, Straße zwischen Wulfshorst und Wettmar gesperrt in beiden Richtungen. Und Hamburg B3 Neuhof, Waltershof, die Kühlbrandbrücke wegen der Brückenarbeiten dort in beiden Richtungen gesperrt. Bis morgen früh 5 Uhr.
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0: Ja, natürlich sage ich wieder guten Morgen Niedersachsen und guten Morgen Regine, frohe Pfingsten.
2: Ja, guten Morgen Sören und allen frohe Pfingsten. Viele haben heute sicher schon etwas ganz Schönes erlebt, eine kleine Geste zum Beispiel, die kann uns ja richtig glücklich machen. Zum Beispiel bin ich neulich auf die Toilette eines Restaurants gegangen, ja, und da war auf dem Spiegel ein Aufkleber, auf dem stand: Du bist genug. Oh. Da musste ich sofort lächeln. Ja. Hast du dich auch schon mal über so eine Nachricht oder eine kleine Geste gefreut?
0: Ich freue mich immer über Nachrichten, hier in der NDR Niedersachsen-App natürlich.
2: Ja, kleine Gesten, die können uns glücklich machen, oft viel mehr als große materielle Geschenke. Denn solche Gesten, die kommen meistens unverhofft und gehen dann mal ebenso direkt ins Herz rein. Wie wir anderen genau damit eine Freude machen können, darüber sprechen wir diesmal in unserer halben Stunde Glück.

0: Musik erinnert Sie an ganz bestimmte Erlebnisse oder auch an geliebte Menschen, die vielleicht nicht mehr unter uns sind. Das alles kann Musik und genau darum geht's in More Than a Feeling von Boston. In der Ernst Niedersachsen. Die Musik meines Lebens um 9.39 Uhr am Pfingstsonntag.
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0: Ja, Glück macht unser Leben oft ein bisschen leichter, erfüllter und schöner und ist wie ein kleiner Lichtblick, ne, im Alltag. Deshalb sprechen wir jeden Sonntag über etwas, das uns glücklich macht. Unsere Glücksbringerin Regine Stünkel ist jetzt wieder bei mir im Studio. Hallo nochmal, Regine.
2: Hallo Sören.
0: Diesmal geht's ja um kleine Gesten, die können uns einfach gut tun. Was kann das zum Beispiel sein?
2: Kleine Gesten, die können Nachrichten zum Beispiel sein, Komplimente oder einfach ein Lächeln, eine Umarmung auch. Sie zeigen uns, du bist mir nicht egal. Neulich ging ich beispielsweise im Supermarkt einkaufen und als ich wieder herauskam, da steckte an meinem Scheibenwischer am Auto eine kleine roséfarbene Blüte, dazu ein Zettel mit einem Namen und einer Telefonnummer und da wollte mich wohl jemand kennenlernen und hat sich diese kleine Geste überlegt.
0: Ach, das ist ja schön. Also viele lernen sich ja inzwischen auch im Internet kennen, da hat so eine kleine Blume ja bestimmt eine ganz andere Kraft.
2: Ja, denn bei solchen Gesten merken wir, da hat sich jemand wirklich Gedanken gemacht. Ja. So eine kleine Geste kann uns oft besonders gut tun, gerade wenn mal wieder alles sehr viel ist, zum Beispiel im Büro, der Kollege, der einem einen Kaffee hinstellt, wenn wir vor lauter Arbeit nicht vom Schreibtisch wegkommen, ja, oder wenn es mir persönlich auch nicht so gut geht und jemand spürt das und sagt so, ich lege jetzt mal mein Handy zur Seite und sage dir auch ganz klar, ich bin für dich da. Mhm. Solche kleinen Gesten, die können ein Rettungsanker sein.
0: Und sie können auch ein Ritual sein, zum Beispiel am Muttertag, ne, oder Geburtstag, da machen oft kleine Gesten den Tag zu einem ganz besonderen.
2: Ja, denn darin steckt oft sehr viel Liebe. Wir können durch solche Gesten unsere Beziehung festigen. Wir zeigen nämlich unserem Partner, unserer Familie oder Freunden damit, wie wichtig sie uns sind. Wir schätzen andere wert, nehmen sie wahr und überraschen sie mit etwas. Und ich wurde gerade von einem Handwerker überrascht, Sören. Okay. Das hat mich auch super gefreut.
0: Jetzt bin ich aber gespannt, womit er dich überrascht hat.
2: Er renoviert gerade die Fassade in dem Haus, in dem ich wohne, ja, und bringt mir doch jedes Mal Äpfel aus seinem Garten mit, wenn er da ist. Die legt er dann in den Hausflur und ich freue mich jedes Mal darüber, wenn ich vom NDR zurückfahre, die Haustür aufschließe. Ja, und da liegt dann wieder ein Apfel von ihm.
0: In einem Apfel kann also viel mehr stecken als Vitamine. Was eine schöne Geste.
2: Auf jeden Fall.

0: Alle Glückstipps von unserer Glücksexpertin Regine Stünkel, die finden Sie übrigens auf ndr.de/ndr1niedersachsen. Nicht nur die von heute.
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0: Sonntag sprechen wir hier bei NDR1 Niedersachsen über alles, was uns glücklich macht. Und dieses Mal geht's um kleine Gesten, also um eine liebevolle Nachricht, ein Kompliment oder ein spontanes Dankeschön zum Beispiel. Unsere Glücksbringerin Regine Stünkel hat an dieser Stelle immer einen Spruch dabei. Regine, welcher ist das heute?
2: Es ist ein Spruch von Anselm Grün. Der Benediktinerpater hat einmal gesagt, wozu sind wir auf der Welt? Die Antwort ist ganz einfach. Unsere Aufgabe ist es in unserem Leben, diese Welt mit unserer Person ein wenig heller, wärmer und menschlicher zu machen.
0: Das ist eine schöne Aufgabe. Und dafür sind kleine Gesten ja genau das Richtige.
2: Ja, denn mit ihnen zeigen wir anderen, ich sehe dich. Ich möchte dir gut tun. Ich mache dein Leben jetzt ein wenig heller, wärmer und menschlicher. Genauso wie Anselm Grün uns das nahelegt. Ja, und das macht sich bemerkbar. Studien belegen das. Wenn wir freundlich sind, schütten wir weniger das Stresshormon Cortisol aus. Unser Blutdruck sinkt und wir sind ausgeglichener und dann auch glücklicher.
0: Okay, warum geben uns denn kleine Gesten oft mehr als große Geschenke?
2: Ja, kleine Gesten, die sind so wie Sternschnuppen, ne? Die erleuchten kurz unser Leben und holen uns für einen Moment raus aus dem Dunkeln, aus der Trauer, einem Tief oder aus dem Alltag und bringen uns Freude ins Herz. Denn wir fühlen uns durch eine kleine Geste wahrgenommen und auch wertgeschätzt. Und dieses Gesehenwerden, das ist für viele ganz, ganz wichtig. Es ist ein grundlegendes Bedürfnis. Und wenn das befriedigt wird, ist das auf Dauer oft erfüllender, als etwas Materielles geschenkt zu bekommen.
0: Wenn wir jemanden mit einer kleinen Geste überraschen, beschenken wir ja auch uns selbst. Ich finde es immer total schön, wenn ich merke, ich konnte jemandem eine Freude machen. Wie können wir denn solche kleinen Gesten in unserem Alltag noch mehr einbauen?
2: Ich glaube, dass es schon enorm hilft, wenn wir genau hinschauen und bemerken, Mensch, jemand braucht mal wieder so eine kleine Geste von uns. In stressigen Zeiten bemerken wir das oft ja nicht. Dann fokussieren wir uns häufig nur auf das, was wir dringend erledigen müssen. Mhm. Aber das Gute ist, kleine Gesten, die brauchen in der Regel nicht viel Zeit. Wir können beispielsweise ein Foto mit dem Handy verschicken und damit an einen besonderen gemeinsamen Moment erinnern oder jemandem sagen, danke, dass es dich gibt.
0: Das sage ich jetzt auch zu dir, Regine. Danke, dass es dich gibt.
2: Sören, was für eine schöne kleine Geste.
0: Gerne.

0: Genießen Sie diesen Pfingstsonntag, auch wenn Sie unterwegs sind mit dem Auto.
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0: B73, Cuxhavener Straße, Hamburg-Stade, in der Ortsdurchfahrt Neukloster gesperrt in beiden Richtungen. Remels, die Raiffeisenstraße zwischen Kirchstraße und Kiefernweg, auch in beiden Richtungen blockiert. Region Hannover, die Straße zwischen Wulfshorst und Wettmar, in beiden Richtungen gesperrt. Und Hamburg, B3, Neuhof, Waltershof, die Kühlbrandbrücke, wegen der Brückenarbeiten dort in beiden Richtungen gesperrt. Bis morgen früh, 5 Uhr, werden sie da aber umgeleitet.
2: Es ist 10 Uhr.
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2: Mit Konstanze Beisert. Einen schönen guten Tag. Die Schlagzeilen. Vereine in Niedersachsen sorgen sich um Nachwuchs des Ehrenamts. Bewaffneter schießt nahe des Weißen Hauses auf Sicherheitskräfte. Jäger in der Grafschaft Bentheim wollen auffällige Wölfe trotz Erlaubnis nicht schießen. Und das Wetter, Sonne und Wolken, meist trocken, bis 27 Grad. Zum Geburtstag des Grundgesetzes wird an diesem Wochenende erstmals bundesweit das Ehrenamt gefeiert. Bundespräsident Steinmeier will damit das gesellschaftliche Miteinander fördern und auch feiern. Verbände nutzen den Anlass aber auch, um Alarm zu schlagen. Denn bundesweit gehen die Zahlen der Ehrenamtlichen zurück. Jule Lampe, wie ist denn die Situation bei uns in Niedersachsen?
3: Ohne Ehrenamt würde auch in Niedersachsen vieles nicht funktionieren, von Sportvereinen bis zur Freiwilligen Feuerwehr. Das vielleicht mal vorangestellt. Zwar engagieren sich hier bei uns noch immer mehr als ein Drittel der Menschen freiwillig. Und damit liegt Niedersachsen im bundesweiten Vergleich auf Rang 6 und im oberen Mittelfeld. Verbände beobachten aber auch hier, dass es schwieriger wird, junge Menschen für die freiwillige Arbeit zu gewinnen. Der Paritätische Niedersachsen erklärt zum Beispiel, dass kleinere Vereine unter steigenden Kosten leiden und Ehrenamtliche zunehmend angefeindet würden, wenn sie zum Beispiel öffentlich Haltung zeigen. Auch der Landessportbund sagt, viele Vereine hätten Schwierigkeiten, Nachwuchs zum Beispiel für Vorstandsämter zu finden. Das weiß auch Niedersachsens Ministerpräsident Lies. Er nutzt das Wochenende auch, um auf die Bedeutung für die Gesellschaft aufmerksam zu machen und betont, dass sich einzubringen, Verantwortung zu übernehmen und für einander einzustehen Grundwerte unserer freiheitlich-demokratischen Grundordnung sind.
2: Im Krieg zwischen den USA und dem Iran zeichnen sich nach Angaben von US-Präsident Trump Fortschritte ab. Demnach ist ein Rahmenabkommen weitgehend abgesteckt worden. Letzte Details müssten allerdings noch geklärt werden. Bestandteil der Vereinbarung soll laut Trump sein, dass die Straße von Hormuz dann wieder geöffnet wird. Die iranische Führung betonte dagegen, dass das Land weiter die Kontrolle über die weltweit wichtige Handelsroute behalten werde. Nahe des Weißen Hauses in der US-Hauptstadt Washington hat ein Mann mehrere Schüsse abgegeben. Beamte des Secret Service erwiderten das Feuer. Dabei wurde der Verdächtige getroffen. Der Mann starb wenig später. Aus Washington, Nina Barth.
4: Um kurz nach 18 Uhr Ortszeit in Washington hat ein Mann in der Nähe des Weißen Hauses eine Waffe gezogen und mehrere Schüsse abgegeben. In Richtung Secret Service Beamte an einem Sicherheitskontrollpunkt des Weißen Hauses. Laut Secret Service erwiderten Beamte die Schüsse und trafen den Verdächtigen. Der Mann starb im Krankenhaus. Ein unbeteiligter Passant wurde ebenfalls von einer Kugel getroffen und liegt im Krankenhaus. Unklar ist, von wem der Schuss stammte und wie schwer der Passant verletzt wurde. Bei dem getöteten Verdächtigen handelt es sich laut US-Medien um einen 21 Jahre alten Mann. Sein Motiv ist noch unklar. Mehrere US-Medien berichten, dass der Mann der Polizei bekannt war und psychisch krank gewesen sein soll. Anders als an einigen anderen Wochenenden ist US-Präsident Donald Trump übers Wochenende in Washington geblieben. Er befand sich zum Zeitpunkt der Schüsse im Weißen Haus.
2: Die gesetzlichen Krankenkassen warnen vor einem Milliardendefizit in der Pflege. Der GKV-Spitzenverband erwartet für dieses Jahr ein Minus von insgesamt 4,2 Milliarden Euro. Verbandchef Blatt sagte dem Spiegel, bei der Pflegeversicherung brenne die Hütte. Die Politik müsse jetzt das Ruder herumreißen, sonst würden die Finanzprobleme in den kommenden Jahren unbeherrschbar. Bundesgesundheitsministerin Warken will noch vor der Sommerpause einen Gesetzentwurf für eine Pflegereform vorlegen. Seit Jahren übersteigen die Ausgaben die Einnahmen. Nach den massiven Wolfsrissen in einem Moorgebiet in der Grafschaft Bentheim positionieren sich die Jäger deutlich gegen einen momentanen Abschuss. Der Landkreis hatte eigentlich 2 Wölfe zum Abschuss freigegeben. Die Jäger wollen aber nicht riskieren, ein Elterntier zu schießen, heißt es von der Jägerschaft in der Grafschaft Bentheim. Das wäre auch verboten, da momentan der Elterntierschutz gilt. Anfang Mai waren in Füchtenfeld in mehreren aufeinanderfolgenden Nächten rund 70 Schafe gerissen worden. In Braunschweig hat es in der Nacht einen größeren Feuerwehreinsatz gegeben. Nach Angaben eines Sprechers stand ein Einfamilienhaus in Flammen. Die Bewohnerin und ihr Hund konnten sich demnach rechtzeitig ins Freie retten. Die Frau wurde aber verletzt und kam ins Krankenhaus, ebenso ein Feuerwehrmann. Das Haus brannte komplett nieder. Die Einsatzkräfte konnten verhindern, dass die Flammen auf Nachbarhäuser übergriffen. Die Brandursache ist noch unklar. Die Zeit, 10.05 Uhr.
0: So ein Dabi wäre schon was Feines, schreibt Mike in der NDR Niedersachsen-App. Ja, können Sie gewinnen, so ein neues Digitalradio. Mehr dazu gleich nach dem Pfingstsonntagswetter. Das hat heute viel Sonne für Sie. Ein paar Wolken, aber nur ganz vereinzelt kann es schauern. Maximal 21 Grad an der Küste, in Hooksiel zum Beispiel, 24 im Oberharz und satte 27 Grad in Stauffenberg im Kreis Göttingen also. Auch morgen, am Pfingstmontag, wird es sonnig mit nur wenigen Wolken und es bleibt trocken bei sogar bis zu 28 Grad.
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0: China Girl von David Bowie spiele ich Ihnen gleich. Außerdem Always on My Mind von Elvis Presley. Und Sie können wieder ein Digitalradio gewinnen in dieser Stunde bei Kennst du das? Das ist unser Niedersachsen-Rätsel. Wir suchen wieder etwas ganz Bestimmtes aus Niedersachsen. Eine Delikatesse, möchte ich sagen. Geht gleich los.
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0: Die Händel-Festspiele in Göttingen, die haben wir am vergangenen Sonntag gesucht bei Kennst du das? Unser Kultspiel am Sonntag. Und heute suchen wir etwas, das gerne getrunken wird. Das kann ich schon mal verraten.
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0: Zu gewinnen gibt's ein Dabi, unser DAB Plus Gute Laune Radio für den besten Klang und Empfang. Was aus Niedersachsen suchen wir heute? Hier kommen die ersten Tipps der NDR 1 Niedersachsen-Kinder. Paul, Fenja und Hatice.
3: Also wir fangen mal ganz von vorne an. Das Zeug gab's angeblich schon, bevor Jesus geboren wurde.
4: Aber ich weiß nicht, woher die das wissen wollen, aber es gab einen Kaiser. Der hatte gerade eine ganz lange Reise gemacht und der hatte voll Durst.
5: Und da hatte er einfach unter einem Baum ein bisschen wasserheiß gemacht. Und dann kam ein leichter Wind.
6: Der hat Blätter in sein Wasser geweht
7: und dann hat sich das Wasser so verfärbt.
8: Und dann plötzlich duftete es, das Wasser. Und da hat der Kaiser sich gedacht, kann man ja mal probieren, das leckere Wasser. Und was soll ich sagen, er fand es köstlich.
9: Und er fühlt sich auch so gut. Und dann hat er geguckt, was für ein Blatt ist das überhaupt.
10: Und es war wohl Camellia sinensis. Das weiß man heute. Von der Pflanze stammen nämlich alle Sorten ab.
8: Jedenfalls hat er das dann anbauen lassen. Und jetzt kennt es eigentlich jeder auf der Welt.
0: Wir sind übrigens drauf gekommen, weil am 21. Mai Tag des Tees war. Außerdem kommt Fenjas Mama. Sie sagt, irgendwo aus Ostfriesland. Aber um was aus Ostfriesland geht es denn heute? 08000 88 0099. Anrufen hier im NDR Niedersachsen Studio, wenn Sie das Digitalradio gewinnen möchten. 08000 88 0099 oder Sie melden sich ganz einfach in der NDR Niedersachsen App.

0: Wir wünschen allen Hörerinnen und Hörern einen schönen Pfingstsonntag. Das schreiben Gudrun und Hans in der NDR Niedersachsen-App. Und noch schöner wird der, wenn sie ein neues Digitalradio gewinnen.
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0: Da haben Sie die Chance, ein Dabi abzustauben, unser DAB Plus Gute Laune Radio. Vorausgesetzt, Sie kommen drauf, was in Niedersachsen wir heute suchen. Und das großartig beschrieben wird von den NDR 1 Niedersachsen-Kindern.
3: Es gibt auf der Welt ungefähr 3200 Sorten. Und das sind alles so Züchtungen.
4: Sie unterscheiden sich, weil sie unterschiedlich verarbeitet werden.
5: Aber erstmal müssen alle gepflückt werden. Mit der Hand. Und zu ganz unterschiedlichen Zeiten. Es gibt so 5 Zeiten, wo man das machen kann. Und alle haben einen eigenen Namen.
6: Flasch heißt das. Ich weiß, wo meine Mutter aus der Ecke kommt, dass da gerne trinken. Flasch ist die erste Pflückzeit im Frühjahr. Da pflücken die Pflücker eigentlich nur die kleinen Knospen. Das ist voll fummelig.
7: Dann gibt es ja noch die zweite und eine dazwischen und die dritte und so weiter. Das ist irgendwie so Wissenschaft für sich.
8: Auch was sie danach machen nach dem Pflücken ist wirklich ganz kompliziert.
9: Manche müssen welken und manche auch so ein bisschen angammeln.
10: Aber egal wie sie gemacht werden, sie sind immer gesund, diese Blätter. Da ist immer viel Vitamin C drin. Und dann noch so ein Zeug, damit man kein Karies kriegt.
11: Also bei uns in Niedersachsen ist das voll beliebt.
12: Da soll es ja Leute geben, wenn die in Urlaub fahren, nehmen die sich extra ihr eigenes Wasser mit. Dann kochen die das, was wir suchen.
0: Melden Sie sich in der NDR Niedersachsen App, wenn Sie schon wissen, welch, was wir heute suchen. Oder Sie rufen an 08000 88 0099. Das ist die kostenfreie NDR Niedersachsen Studio-Telefonnummer 08000 88 0099.

0: Mit Sweet Caroline geht es gleich für Sie durch diesen Pfingstsonntag von Neil Diamond und mit den Bee Gees You Win Again. Ja, das passt doch, denn Sie können weiterhin ein neues Digitalradio gewinnen in dieser Stunde. Bei unserem Niedersachsen-Rätsel kennst du das. Jetzt aber erstmal die aktuellen Temperaturen. Norderney, leicht bewölkter Himmel bei 15 Grad. Oldenburg, da ist es meist sonnig bei 19. Leicht bewölkte 19 haben wir am Roland in Bremen. Lüneburg, sonnig 21. Nur wenige Wolken hängen über dem Piesberg von Osnabrück bei 19. Hannover auch leicht bewölkt und 20 Grad. Ganz ähnlich in Braunschweig bei 21 und auch in Göttingen bei 22 Grad. Und Braunlage leicht bewölkt, 23 Grad am Eisstadion zum Beispiel.
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0: Mit der B73 Cuxhavener Straße Hamburg-Stade ist in der Ortsdurchfahrt Neukloster gesperrt. Zwischen dem Neukloster Forstweg und der Yorker Straße in beiden Richtungen dort. Remels, die Raiffeisenstraße zwischen Kirchstraße und Kiefernweg gesperrt, auch beidseitig. Region Hannover, die Straße zwischen Wulfshorst und Wettmar in beiden Richtungen gesperrt. Und Hamburg, B3 Neuhof, Waltershof, die Kühlbornbrücke in beiden Richtungen blockiert. Wegen der Brückenarbeiten dort bis morgen früh 5 Uhr werden sie umgeleitet.
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0: Und herzlichen Glückwunsch, nicht nur von uns, vom gesamten NDR 1 Niedersachsen-Team, sondern auch von Thomas und Martin, die diese Sprachnachricht geschickt haben mit der NDR Niedersachsen-App.
2: Irmtraut, du wirst heute 85 Jahre und dazu gratulieren wir dir ganz, ganz herzlich. Und gleichzeitig wünschen wir allen Freunden, Nachbarn, Kolleginnen und Kollegen frohe Pfingsten.

0: 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Sandra freut sich hier in der NDR Niedersachsen App schon auf ihren Urlaub in Catania an der Küste Siziliens. Vielleicht ja mit einem neuen Digitalradio im Gepäck.
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0: Denn da können Sie ein Dabi gewinnen, unser DAB Plus Gute Laune Radio, wenn Sie wissen, was wir heute suchen und das besonders gerne in Ostfriesland getrunken wird. Paul, Fenja und Hatice haben noch ein paar Tipps für Sie.
3: Die echte Mischung ist immer aus einem besonders kräftigen Schwarzen.
4: Und weil wir jetzt nicht aus dem Nordwesten kommen, sondern ganz von unten aus dem Süden, da mussten wir das jetzt nachlesen. Und wir sagen das jetzt auf, weil wir das nicht so genau wissen.
3: Also, da gehört rein. Einer aus der zweiten Ernte der Saison.
4: Dazu Ceylon, Java und Sumatra.
3: Manchmal bis zu 20 Sorten. Und die werden dann zusammengemixt.
4: Und nur wenn die im Land hinter den Deichen gemischt werden, dann ist es das, was wir suchen.
5: Da gibt's aber wirklich Profis, die es ganz gut mischen können.
3: Vor allem beim Trinken. So eine richtige Zeremonie machen die da draus.
4: Zeremonie.
3: Ja, wie man die Kanne vorwärmt.
4: Und dass man die nicht auswäscht.
3: Und wie man so Wolken mit Sahne macht. Das ist alles genau vorgeschrieben.
4: Es gibt bei denen sogar ein eigenes Museum. Nur über dieses Zeug. Da kann man auch mal so eine Zeremonie machen.
3: Aber nur mit diesem echten, den ihr heute raten sollt.
0: 08000 88 00 99. Jetzt noch schnell anrufen hier im NDR Niedersachsen Studio, wenn Sie das Digitalradio gewinnen möchten. 08000 88 00 99. Und ganz wichtig, ne, wenn Sie mir Ihre Lösung schreiben in der NDR Niedersachsen App, dann bitte Ihre Telefonnummer nicht vergessen, damit wir zurückrufen können.

0: NDR 1, wir in Niedersachsen genießen dieses Pfingstwochenende. Unter anderem Karin Borg, Monika, Antje Schulz, Dirk aus Borken, Thorsten und auch Stefan aus Cuxhaven. Einige von Ihnen, die sich gemeldet haben in der NDR Niedersachsen App.
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0: Aber ausgelost wurde Klaus Eisfeld aus Osterode. Einen schönen Sonntag.
3: Ja, einen schönen Sonntag.
0: Hatten Sie denn bislang ein schönes Pfingstwochenende?
3: Aber selbstverständlich. Schönes Wetter. Gestern Spargel gegessen, draußen auf dem Balkon. Oh, die
0: lecker.
3: Bayern sind Meister geworden.
0: Und Pokalsieger.
3: Pokalsieger, ja.
0: Ja. Gegen Stuttgart 3-0, wobei es klingt deutlicher, als es war, ne?
3: Das ist wohl wahr. Das ist, wie gesagt, das hätten auch die Stuttgarter schlafen können, weil die erste Halbzeit habe ich auch Stuttgart klar vorne gesehen.
0: Vielleicht sind Sie jetzt ja auch ein Gewinner, wenn Sie ein Digitalradio gewinnen. Bevor Sie mir die Lösung sagen, die hoffentlich richtige Lösung, was wir heute gesucht haben, nochmal schnell die Tipps der NDR 1 Niedersachsen-Kinder.
4: Das Zeug gab es angeblich schon, bevor Jesus geboren wurde. Camellia? Sie nennen es. Von der Pflanze stammen nämlich alle Sorten ab.
5: Es gibt auf der Welt ungefähr 3200 Sorten.
4: Erstmal müssen alle gepflückt werden, mit der Hand. Und zu ganz unterschiedlichen Zeiten. Es gibt so 5 Zeiten, wo man das machen kann. Und alle haben einen eigenen Namen.
5: Die echte Mischung ist immer aus einem besonders kräftigen Schwarzen. Also, da gehört rein. Einer aus der zweiten Ernte der Saison.
4: Dazu Ceylon, Java und Sumatra.
5: Manchmal bis zu 20 Sorten. Und die werden dann zusammengemixt.
4: Und nur wenn die im Land hinter den Deichen gemischt werden, dann ist es das, was wir suchen.
0: Herr Eisfeld, trinken Sie das auch gerne?
3: Ja, ich trinke auch gerne Ostfriesentee.
0: Ein Muss, finde ich, als Wilhelmshavener. Also sagen Sie nochmal, um was ging es heute genau?
3: Es ging um den Ostfriesentee.
0: Und
3: ich finde das immer ganz toll, wie die Kiddies das machen.
0: Ja, die sind großartig, ne? Also ja, ich feiere das auch immer sehr, muss ich sagen. So, jetzt muss Ostfriesentee nur noch richtig sein. Ich kann Ihnen sagen, das stimmt.
3: Jo, geil, erst rein.
6: Das ist richtig.
7: Gewonnen.
0: Sie gewinnen ein Dabi, unser DAB Plus Gute Laune Radio.
3: Ich habe das schon so oft versucht und naja gut, man muss auch mal Glück haben. Ne?
0: Absolut, für schöne weitere Radiostunden dann mit uns.
3: Ja, ich habe auch schon beim Hitcheck-Quad reichlich oder gut gewonnen.
0: Ja, und jetzt auch noch an Erfahrung und auch noch ein Digitalradio. Herr Eisfeld, noch schöne Pfingsten in Osterode. Machen Sie es gut.
3: Ja, das wünsche ich Ihnen auch. Tschüss.
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0: Was haben sie uns nicht alles für Hits beschert, die Prinzen, und trotzdem hören sie auf. Warum? Das sagen sie gleich selbst. Denn sie sind zu Gast bei Arne Torben Fuchs in Stars am Sonntag. Ich bin Sören Ulrichs, wünsche unter anderem eine gute Fahrt.
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0: Aber A7 Kassel Richtung Hannover, ab Rüden haben wir 2 Kilometer Stau. B73 Cuxhavener Straße, Hamburg-Stade, in der Ortsdurchfahrt Neukloster gesperrt in beiden Richtungen. Remels Raiffeisenstraße in Höhe der Kirchstraße gesperrt. Region Hannover, die Straße zwischen Wolfshorst und Wettmar auch gesperrt in beiden Richtungen. Und Hamburg, B3 Neuhof, Waltershof, die Kühlbahnbrücke wegen Bauarbeiten in beiden Richtungen gesperrt.
2: Es ist 11 Uhr.
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2: Mit Konstanze Beisert einen schönen guten Tag. Die Schlagzeilen. Vereine in Niedersachsen sorgen sich um Nachwuchs des Ehrenamtes. Ukraine meldet massive russische Angriffe. 2 Kinder retten sich aus brennendem Haus in Hoogstede. Und das Wetter: Sonne und Wolken, meist trocken, bis 27 Grad. Zum Geburtstag des Grundgesetzes wird an diesem Wochenende erstmals bundesweit das Ehrenamt gefeiert. Bundespräsident Steinmeier will damit das gesellschaftliche Miteinander fördern und auch feiern. Verbände nutzen den Anlass aber auch, um Alarm zu schlagen. Denn bundesweit gehen die Zahlen der Ehrenamtlichen zurück. Jule Lampe, wie ist denn die Situation bei uns in Niedersachsen?
3: Ohne Ehrenamt würde auch in Niedersachsen vieles nicht funktionieren, von Sportvereinen bis zur Freiwilligen Feuerwehr. Das vielleicht mal vorangestellt. Zwar engagieren sich hier bei uns noch immer mehr als ein Drittel der Menschen freiwillig. Und damit liegt Niedersachsen im bundesweiten Vergleich auf Rang 6 und im oberen Mittelfeld. Verbände beobachten aber auch hier, dass es schwieriger wird, junge Menschen für die freiwillige Arbeit zu gewinnen. Der Paritätische in Niedersachsen erklärt zum Beispiel, dass kleinere Vereine unter steigenden Kosten leiden und Ehrenamtliche zunehmend angefeindet würden, wenn sie zum Beispiel öffentlich Haltung zeigen. Auch der Landessportbund sagt, viele Vereine hätten Schwierigkeiten, Nachwuchs, zum Beispiel für Vorstandsämter, zu finden. Das weiß auch Niedersachsens Ministerpräsident Lies. Er nutzt das Wochenende auch, um auf die Bedeutung für die Gesellschaft aufmerksam zu machen und betont, dass sich einzubringen, Verantwortung zu übernehmen und für einander einzustehen Grundwerte unserer freiheitlich-demokratischen Grundordnung sind.
2: Russland hat die ukrainische Hauptstadt Kiew massiv mit Kampfdrohnen und ballistischen Raketen angegriffen. Nach Angaben von Bürgermeister Klitschko sind mindestens 4 Menschen ums Leben gekommen. Dutzende weitere wurden verletzt. Katrin Kalke berichtet.
4: Aus allen Bezirken Kiews sind Schäden gemeldet worden, erklärte Bürgermeister Klitschko. Mehrere Gebäude wurden getroffen, auch eine Schule brannte. Wegen eines Feuers in einem Geschäftszentrum waren Menschen in einem Schutzraum eingeschlossen. Am Abend hatte Präsident Zelensky vor einem möglichen russischen Angriff mit der gefürchteten neuen Mittelstreckenrakete Oreshnik gewarnt. Diese fliegt mehr als 12.000 Kilometer pro Stunde und ist für Luftabwehrsysteme kaum abzufangen. Zuvor hatte Russlands Präsident Putin mit Vergeltung gedroht, wegen einer Attacke auf ein Studentenwohnheim in der russisch besetzten Region Luhansk. Dabei soll es in der Nacht zu Freitag viele Tote und Verletzte gegeben haben. Der Kreml macht die Ukraine dafür verantwortlich.
2: China will heute 3 Astronauten zu seiner Raumstation schicken. Einer von ihnen soll nach Angaben der Behörden 1 Jahr im All bleiben. Demnach soll die Mission die geplante Mondlandung Chinas bis 2030 vorbereiten. Dafür muss das Land noch neue Raketen und Raumfahrzeuge entwickeln und testen. China plant, langfristig gemeinsam mit Russland eine ständige Basis auf dem Mond zu errichten. In Auhagen im Kreis Schaumburg sind bei einem Fest 3 Männer von Unbekannten angegriffen worden. 2 von ihnen wurden leicht, der 3. schwer verletzt. Nach Angaben der zuständigen Staatsanwaltschaft Bückeburg ist sein Zustand kritisch. Man ermittle wegen gefährlicher Körperverletzung gegen Unbekannt. Die Hintergründe der Tat sind noch völlig unklar. Streit soll es vorher nicht gegeben haben. 2 Kinder haben sich bei einem Wohnhausbrand in Hoogstede in der Grafschaft Bentheim selbstständig gerettet. Nach Angaben der Polizei war das Feuer gestern im 1. Obergeschoss des Gebäudes ausgebrochen. Die beiden 8 und 10 Jahre alten Kinder waren zu dem Zeitpunkt allein in der Wohnung und retteten sich über ein Fenster auf eine Außentreppe. Sie blieben unverletzt. Die 3 Hunde der Familie starben bei dem Feuer. Die Brandursache ist bislang unklar. Das Wetter für Niedersachsen. Heute ist es überall sonnig mit ein paar lockeren Wolken im Osten und Süden, selten leichte Schauer. Temperaturen 22 bis 27 Grad. Auch morgen und am Dienstag viel Sonne und ein paar Wolken bei Werten bis 24 Grad. Am Dienstag örtlich auch bis 31 Grad. Die Zeit 11.04 Uhr.
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5: Meine Stars am Sonntag sind die Prinzen. Die gehören seit 35 Jahren zum nationalen Inventar. Nur leider nicht mehr lang. Im kommenden Jahr ist Schluss. Sie gehen auf Abschiedstournee. Ich habe als Fan der ersten Stunde schon eine Runde geheult. Aber euch verzeiht man das auch irgendwie. Schön, dass ihr nochmal da seid. Hallo.
6: Hey, moin. Hallihallo.
5: Wir reden mit Alexander Zieme und Sebastian Krumbiegel. Nachdem diese Bombe jetzt geplatzt ist, geht's euch fein damit? Seid ihr okay?
6: Es geht ja nicht anders. Wir gucken nach vorne. Wir haben noch viel vor. Und hey, es ist traurig auch für uns, weil natürlich ist das irgendwie das, was wir eigentlich unser Leben lang gemacht haben. Aber ja, alles hat seine Zeit, ey. Und irgendwie ist es vielleicht auch cool, erhobenen Hauptes abzutreten und vor allem selbstbestimmt und nicht zu warten, bis irgendjemand sagt, hey, verpisst euch mal, wir haben genug von euch. Das wollen wir nicht. Wir sind nach wie vor irgendwie gut dabei, wir haben viel vor.
7: Eben, es ist ja noch ein Stück hin.
5: Ja, wir haben noch ein bisschen, ne?
7: Ja.
5: Und wir haben heute auch noch eine Stunde mit den Prinzen. Also ich habe es noch nicht so ganz verarbeitet, aber wir haben ja wie gesagt 60 Minuten Zeit, das gemeinsam.
6: Tröste dich, wir auch nicht.
5: Ja, genau. Wir kriegen das gemeinsam hin mit meinen Stars am Sonntag, den Prinzen.

0: Meine Stars am Sonntag sind zwei der Prinzen, Sebastian Krumbiegel und Alexander Zieme. Und ich möchte euch Danke sagen, stellvertretend für alle. Ihr wart bei mir die zweite Kassette, die ich von meinem eigenen Geld gekauft habe, nach ABBA, Greatest Hits.
1: Hey.
0: Ohne euch, ich meine es ernst, ohne euch wären die 90er sehr viel ärmer gewesen für mich.
1: Ja, für uns auch natürlich. Ja. Und das Schöne ist ja, dass die Musik bleibt. Ja. Das ist ja wirklich das, dass wir mitkriegen, dass unsere Songs irgendwie schon die Generationen zu verbinden scheinen und auch irgendwie die Zeiten zu überdauern scheinen. Und das ist eine Sache, die du eigentlich vorher nicht planen kannst, die passiert ist. Und das ist schön.
0: Ja, wir werden die Titel auch weiter spielen. Unser Radioprogramm ist überhaupt gar nicht denkbar ohne euch. Alexander, ich frage dich mal, also weil alle das natürlich fragen, warum ist jetzt Schluss? Oder im kommenden Jahr, nach der Abschiedstournee?
2: Na, weil wir es halt selbstbestimmt angehen wollten. Das kam hoch, das in der Band, in einer demokratischen Band, als Thema auf den Tisch kam. Und dann haben wir uns halt angeguckt und haben geschaut.
1: Und haben uns überstimmen lassen, wir zwei. Wenn ich das mal so sagen darf.
0: Ja,
1: deswegen sind wir auch nicht unbedingt die richtigen Ansprechpartner. Aber am Ende tragen wir die Entscheidung natürlich mit. Ja.
0: Ihr habt so viel gemeinsam getragen, basisdemokratisch nehme ich mal an. Nein, also wirklich, keine andere deutsche Band hat es geschafft, glaube ich, über so lange Zeit in unveränderter Besetzung erfolgreich zu sein, trotz Krisen. Auch Querelen gab es auch. Und ihr habt mal gesagt, was euch zusammengehalten hat, das ist Teil von etwas Einzigartigem zu sein.
1: Ja.
0: Was findet ihr selbst einzigartig?
1: Ich finde Ali einzigartig. Der beste Schlagzeuger der Welt. Nein, ich meine, natürlich ist das der Stil, den wir haben und den wir auch vor allem, und der Name darf niemals fehlen, wenn wir über unsere Karriere reden, was wir Annette Humpe zu verdanken haben, dass sie wirklich damals erstmal die Idee hatte, aus dem, was wir waren ja eine reine A-Cappella-Band, ja. Und Annette hat gesagt, wenn ihr Popmusik machen wollt, oder noch, die hat sogar gesagt, wollt ihr Popstars werden oder wollt ihr weiter Kleinkunst machen? Und da haben wir gesagt, hey Popstars, das ist eine gute Idee. Und da hat sie gesagt, da muss Schlagzeug dazu. Und da hat sie sozusagen aus dem A-Cappella-Sound eben Popmusik gemacht. Und das sind wir ihr nach wie vor dankbar. Ich fand das am Anfang
0: besonders
1: total kacke.
0: Also du fandst die Idee doof, ja?
1: Naja, ich habe am Anfang gesagt, also wir haben die ersten Songs, wir haben Gabi und Klaus zum Beispiel, unsere erste Single, hatten wir schon aufgenommen auf Clicktrack. Also auf so einen Timecode. Und dann kam Annette auf einmal um die Ecke und hat da den Groove von Tom Steiner, war das damals, dieses und da hat sie gesagt, das ist jetzt die Richtung. Und da habe ich am Anfang gesagt, Annette, du zerkloppst ja unsere A-Cappella-Kunst. Aber am Ende hat sie eben recht behalten.
0: Und Ali, für dich dann da Schlagzeug drauf zu packen, also fühlte sich von Anfang an gut an?
2: Na, ich habe gejubelt. Es war ja praktisch nach der Wende, nach meinem fertigen Studium, war das meine ABM-Stelle sozusagen. Im Osten war es ja doch ein bisschen hart nach der Wende, weil keiner mehr eine Ostband hört.
1: Er lag im Rinnstein und wir haben ihn aufgelesen.
0: Ich habe auch gehört, es hat so lange so gut zusammen funktioniert, weil ihr so ein starkes Gemeinschaftsgefühl eingetrichtert bekommen habt. Und damit meine ich jetzt die ganzen Knabenchorsänger unter euch.
2: Ja, und auch wir waren ja eigentlich schon Freunde durch das Studium. Wir haben ja zusammen studiert und die kannten sich noch länger von dem Chor. Aber wir waren eben, bevor wir zusammenkamen, schon Freunde. Das hat auf jeden Fall geholfen.
0: Okay. Und dieses Gemeinschaftsgefühl, dieses Band, wird das trotz der musikalischen Trennung halten noch ein bisschen?
1: Ich glaube schon. Das kannst du ja nicht irgendwie verleugnen, dass du dich schon so ewig kennst. Also ich kenne Tobias, seit ich 7 Jahre alt bin. Tobias war mit meinem Bruder in einer Klasse, im Thomanerchor auch. Und als mein Bruder seinen 10. Geburtstag gefeiert hat, war er eingeladen. Und da habe ich ihn das erste Mal getroffen. Und das ist natürlich eine Zeit, die du irgendwie nicht verleugnen kannst, wo du irgendwie sagen kannst, auch wenn es, und das ist übrigens auch normal, ja, in jeder Beziehung, in jeder Ehe gibt's Aufs und Abs und gibt's auch Streitereien. Und dass wir hingekriegt haben, irgendwie die Streits eben auch in kreative und in konstruktive Bahnen zu lenken, das ist, glaube ich, schlau gewesen.
0: Meine Stars am Sonntag sind die Prinzen, hören bald auf, aber noch heute noch nicht. Und deshalb freue ich mich drauf, gleich weiter zu quatschen.

0: Sie hören Stars am Sonntag und das sind heute die Prinzen. 2027 gehen die auf Abschiedstournee in Originalbesetzung mit Henry, Matthias, Sebastian, Jens, Tobias, Ali und Wolfgang. Sebastian und Ali sind heute bei mir und ihr spielt am 9. November 2027 in Hannover. Schicksalsdatum der
1: Deutschen.
0: Ich
1: wollte gerade sagen, denkwürdiger Tag.
0: Das dürfte auch besonders werden.
1: Also in verschiedener Form denkwürdiger Tag. Es gibt ja verschiedene Daten, an die man sich da erinnern kann, also verschiedene Jahre.
0: Ja, das stimmt. Auf und ab, also hoch und tief. Und ja.
2: Der Mauerfall ist natürlich unser Thema.
0: Ja. Oder? Immer noch?
1: Naja, es ist, ohne das wäre es so nicht passiert. Ja. Ja. Wir sind froh, sonst würden wir jetzt nicht miteinander reden. Ja.
0: Ihr seid immer auch ein nationales Projekt gewesen. Das habe ich geklaut, den Begriff, aber ich fand den irgendwie gut. Weil ihr so Ost und West zusammengebracht habt, vor allem in den wilden Jahren nach der Wende, wurde euch manchmal aber auch zu viel auf die Schultern gelegt?
2: Nein, das Etikett war ja auch hilfreich am Anfang, dass wir halt die Ersten waren, die nach der Wende aus dem Osten kamen und gesamtdeutsch eben überall auf einmal da waren.
1: Also die Ossis haben gesagt, hey geil, unsere Jungs. Und die Wessis haben gesagt, ja guck mal hier, die Ossis, wenn sie sich ein bisschen Mühe geben, geht doch. Ja, das war wirklich ein bisschen so der Tenor.
0: Mhm. War das auch ein bisschen Abturner dann drüben im Westen für euch? Oder
1: es war
0: von
1: eher lustig.
0: Positiv.
1: Ich glaube, dass es eher lustig war. Also gerade wir haben die ersten Platten in Hamburg aufgenommen und sind damals wirklich aus dem damals wirklich dreckigen, grauen Leipzig in die große Glitzerstadt gekommen und haben dann eben durch Annette Humpe, unsere Produzentin, all ihre Kolleginnen und Kollegen kennengelernt. Ja, da war eben Ulla Meinecke im Studio, ihre Schwester Inga war da, Rio Reiser war da, Udo Lindenberg nicht zu vergessen, Wiegald, der uns damit auf Tour genommen hat. Wiegald Bohnen. Also das war schon irgendwie für uns interessant, weil wir auch gemerkt haben, ja, dass es schon Vorurteile gab von beiden Seiten. Ja. Und die zu überwinden, dafür stehen wir, glaube ich, von Anfang an auf der Matte, dass wir sagen, hey, redet doch lieber miteinander, als übereinander zu reden. Und das sollten wir uns, glaube ich, heute auch alle miteinander hinter die Ohren schreiben. Also auch wir selbst, ja, weil wir ja auch merken, dass wir Vorurteile haben. Und diese Vorurteile und diese Schubladen, in die Leute gesteckt werden und sich gegenseitig stecken, die sind niemals cool, die sind niemals zielführend, die sind immer nur irgendwie hemmend.
2: Ja, wir hatten auch eher ein Nord-Süd-Gefälle am Anfang. Der NDR war ja der erste Sender, der uns gespielt hat.
1: Ja, danke Lutz Ackermann nochmal.
0: Oh, das richte ich gerne aus. Ja. Das, hier NDR ins Niedersachsen. Tada. Okay, spannend. Ja, und im Süden nicht so?
2: Na, das zog dann hinterher. Aber zuerst waren wir bei der NDR-Riesenfete in Steinhof.

0: Bude.
1: Genau. Unvergessen mit extra breit.
0: Ja.
1: Das war total geil.
2: Das ist ja wirklich geil. Mhm. Apropos geil, 92, ihr habt es eben schon gesagt, da wart ihr mit Udo Lindenberg, der hat euch auch mitgenommen auf Tour, ganz begeistert. Wie war das damals in Udopia?
1: Es war abgefahren. Also weil ich natürlich, also ich und ich glaube wir alle, wir waren schon irgendwie Lindenberg-Fans. Ich glaube im Osten hat jede Oma und jedes Kind Udo Lindenberg gekannt. Spätestens jetzt noch so nach Pankow. Ja, und wenn der auf einmal dann ins Studio kommt, Hallöchen, die jungen Talente, alles Klärchen. Das war schon geil. Und der hat uns dann Hamburg gezeigt, hat uns über den Kiez geführt, hat uns da in die ganzen Läden gebracht. Und nicht nur in die Läden, hat uns auch in die Hinterzimmer gebracht. Und wir haben die ganzen Kiezgrößen kennengelernt. Das war für uns eine völlig andere Welt. Und es war, ja, absoluter Hammer.
2: Meine Stars am Sonntag, das sind die Prinzen. Wir melden uns gleich wieder.

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1: Vorsicht bitte auf der A7 Flensburg nach Hamburg. Im Elbtunnel steht ein defektes Fahrzeug. A7 Kassel nach Hannover zwischen Rüden und Bokenem 2 Kilometer Stau. Die B73 Cuxhavener Straße Hamburg-Stade. Da ist die in der Ortsdurchfahrt Neukloster zwischen dem Neukloster Forstweg und der Yorker Straße. Wegen des Pfingstmarktes bis Dienstag früh die Straße beidseitig gesperrt. Remels, die Raiffeisenstraße, ist zwischen Kirchstraße und Kiefernweg wegen Bauarbeiten bis ca. 17 Uhr beidseitig gesperrt. Die Region Hannover, die Straße zwischen Wulfshorst und Wettmar, ist wegen einer Veranstaltung bis 22 Uhr beidseitig gesperrt. Und noch Hamburg, B3, Neuhof, Waltershof, die Köhlbrandbrücke ist wegen Brückenarbeiten beidseitig bis morgen 5 Uhr gesperrt. Sie werden umgeleitet nach Westen über die U30, nach Osten über die U40. Und die Zeit, es ist 11.31 Uhr.
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2: Und ich habe noch mal ein Date mit den Prinzen, denn bald ist vorbei. Im kommenden Jahr gehen sie auf Abschiedstournee. Da geht mit allem Pathos ein bedeutendes Kapitel deutscher Musikhistorie zu Ende. Punkt.
3: Fahren Sie fort.
2: Muss ich mal so sagen. Und ich habe gehört, ihr seid sehr aufgeregt, weil es ist ja schließlich eure erste Abschiedstournee.
3: Naja, das hat Tobias, glaube ich, scherzhaft gesagt. Ja. Ich finde, das ist auch lustig, obwohl ich das wirklich nicht glaube. Also wir machen garantiert nicht, oder das heißt garantiert, ey, sag niemals nie, ja. Mhm. Aber ich glaube, so ein Move, den überlegst du dir wirklich gut. Und dieses Zurückrudern und dieses, wir tun jetzt mal so, als ob, das ist auf jeden Fall definitiv nicht der Plan.
2: Ja. Apropos überlegen, ganz ehrlich, bei so einer Nummer, welche Titel spielt man und welche spielt man nicht?
3: Wir spielen nur B-Seiten.
2: Ha, das ist ja geil.
3: Nein, ey, natürlich, diejenigen, die zu unseren Konzerten kommen, wissen, dass wir immer eine Band waren und sind, die ihre Hits feiert, ja. Und ich finde das immer irgendwie unangenehm, wenn irgendwelche Künstlerinnen oder Künstler sagen, wir haben hier einen Hit und den wollen wir nicht spielen. Wir haben das große Glück, einen Haufen Hits zu haben und einen Haufen Songs zu haben, die wirklich von Leuten mitgesungen und gefeiert werden. Und wir feiern das auch.
2: Mhm. Gibt einen schönen Satz von euch. Ihr wolltet euch nie auf euren Kamellen ausruhen, aber wir hören sie trotzdem auch immer noch gerne, heute auch. Die Prinzen sind meine Stars am Sonntag.

0: Turner raus. Meine Stars am Sonntag sind die Prinzen. Das sind in Summe 7, darunter 4 Ex-Tomaner und ein früherer Kreuzchorsänger. Und nochmal zum Phänomen, was ihr da gestartet habt. Also, dass ihr es in den 90ern geschafft habt, mit A-Cappella-Gesang die Musiklandschaft umzuflügen. Warum ist da, also ihr habt Annette Humpe schon erwähnt und so, aber warum ist das eigentlich auf so fruchtbaren Boden gefallen? Warum hat das geklappt?
1: Fragt die Leute, das wissen wir selbst nicht. Also ich glaube, am Ende war immer unsere Maxime, dass wir gesagt haben, wir machen das, was wir gut finden. Und wir sind unsere eigene Zielgruppe, um es mal so zu sagen. Und da glaube ich nach wie vor auch ganz fest dran. Also wir kriegen manchmal die Frage gestellt, ja, was raten ihr jungen Künstlerinnen und Künstlern, die anfangen, Musik zu machen? Ich sage dann immer, ey, mach dein Ding. Und hör aber auch auf Leute. Also wir haben, wie gesagt, auch auf den Rat von Annette und von Udo und von Rio, wir haben auf die Leute gehört. Und die haben uns gut Türen aufgemacht, durch die wir dann natürlich selbst gehen mussten. Aber die Türen erstmal zu zeigen und zu öffnen, das haben wir wirklich einigen Leuten zu verdanken. Und du neigst ja auch schnell dazu, wenn du dann erfolgreich bist und jeder dir sagt, ey, was für ein geiler Typ du bist und wie einzigartig und toll du bist, dann, wenn du Anfang, Mitte 20 bist, dann denkst du irgendwann, vielleicht bist du ja wirklich einzigartig, vielleicht bist du ja wirklich ganz toll. Also natürlich sind wir toll, aber also, dass das alles ein großer Zirkus auch ist, das muss man irgendwie wissen, das muss man reflektieren und damit muss man umgehen und das haben wir, glaube ich, ganz gut hingekriegt.
0: Ja. Hat euch das Aufwachsen im Osten so ein bisschen imprägniert dafür, zu steil durchzudrehen?
2: Nein.
1: Nee, glaube ich auch nicht. Also ich erinnere mich dran, dass wir irgendwann mal Mitte der 90er in Berlin schick essen waren und dass unsere Promoterin Elke damals zu mir sagte, ey, hast du gerade mitgekriegt, wie du die Kellnerin behandelt hast? Und ich hatte es nicht mitgekriegt, ja. Und da bin ich echt erschrocken und versuche, es ist auch wieder so ein Ding, solange du das merkst, oder ich habe es ja nicht gemerkt, aber wenn du Leute um dich rum hast, die dir das sagen, und wenn du das dann nimmst, um darüber nachzudenken, das ist, glaube ich, der erste Weg. Und ich denke mal, dass wir das mittlerweile ganz gut hinkriegen. Also wir haben auch schlechte Tage und wenn ich mit dem falschen Bein aufgewacht bin, dann bin ich auch irgendwie unausstehlich, ja. Aber ich glaube ganz allgemein, Stimmt. dass Offenheit, also Offenheit und auch Freundlichkeit ist, glaube ich, echt, ist eine Waffe. Ist wirklich gut und ich versuche das wirklich sehr bewusst irgendwie, neugierig zu bleiben, offen zu bleiben und eben auch auf Leute zuzugehen. Und ich habe da manchmal meine Schwierigkeiten, aber ich versuche das hinzukriegen und eben nicht diese Schubladenlenken zu haben.
0: Ja, Ali, gerade war so von am Anfang, als es losging, von Beratern oder Beraterinnen die Rede. Wie war das mit der Optik, mit den Haaren, mit der Mode, mit den Leggings? Hat euch da jemand reingeredet oder wart ihr das?
1: Das waren wir. Das war wirklich. Wir hatten nie irgendwelche Style-Berater oder also später dann vielleicht doch irgendwie bei irgendwelchen Auftritten, aber unser ganzes Image, wenn man es so nennen will, wir haben da nie drüber nachgedacht. Wir wollten schrill sein, auffallen, wir wollten irgendwie bunt sein und wir waren bunt und wir sind immer noch bunt im Kopf.
0: Es gibt ja viele A-Cappella-Fans, es gibt auch viele Bands mittlerweile, so, also mir fallen die Wise Guys ein oder Pentatonix oder auch viele kleinere Lokale so in den verschiedenen Regionen. Was braucht es eigentlich für gute A-Cappella-Musik? Was muss da zusammenkommen?
2: Stimmgabel.
1: Naja, wir haben, eigentlich ist das, was wir als Kinder gelernt haben. Und wir haben als Kinder in den Chören Musik wirklich gelernt wie eine zweite Fremdsprache. Also wenn du 2 Stunden am Tag Johann Sebastian Bach singst, dann macht das was mit dir. Und wenn ich heute die Sachen höre, dann merke ich erstmal, was das wirklich für extrem komplexe, großartige Musik ist, ja. Und das ist schon das Wichtigste. Ich glaube, ohne die Chöre hätte es die Band nicht gegeben. Und dass danach jetzt so viele nachgezogen haben und dass es eben sozusagen so einen Trend dann gab, irgendwie das fortzuführen, das ehrt uns und das freut uns total, weil am Ende ist das eben alles Kultur und es ist alles irgendwie Musik und auch schöne Musik.
0: Alexander Zieme und Sebastian Krumbiegel sind meine Stars am Sonntag und das sind 2 der Prinzen.

0: Die Prinzen sind meine Stars am Sonntag, beziehungsweise zwei der Prinzen, Alexander Zieme und Sebastian Krumbiegel. Und wir haben schon nicht gemeinsam geweint, ich habe alleine geheult in meinem Kämmerlein, weil nach 35 Jahren im kommenden Jahr Schluss ist mit den Prinzen. Aber es war schön mit euch und es wird auch noch schön sein. Und es ging los mit Das Leben ist grausam. Und jetzt, 35 Jahre später, klingt es so. Also die Abschiedstournee heißt Tschüssi, macht's gut. Das klingt nach einem heiteren Ende.
1: Ja, das war ja der letzte Song auf unserem ersten Album, auf dem Das Leben ist grausam Album. Und deswegen denken wir auch, dass sich da irgendwie ein Kreis schließt. Und nochmal, also wir selbst finden das nicht geil. Ja, wir selbst denken irgendwie, also ich habe immer gedacht, die Prinzen sind eine Band, die verlässt du mit den Füßen nach vorn. Hey, wir haben das demokratisch entschieden und das ist eben dann, da beugt man sich einer Mehrheit und das ist so. Und ich will das, also du wirst niemals erleben, dass wir irgendwie uns gegenseitig mit Dreck schmeißen. Oder genau, diesen ganzen Wahnsinn. Nein, es passt kein Blatt Papier zwischen uns, um das wirklich ganz klar zu sagen. Und das nicht trotz, sondern vielleicht auch wegen aller Meinungsverschiedenheiten, weil wir eben dann merken, hey, miteinander reden ist schon irgendwie immer geil.
0: Ja, und ich finde sowieso, es schließt sich auch da dann der Kreis. Ich meine, ihr habt das immer durchgezogen, ihr habt immer so für so eine Leichtigkeit und eine Unbeschwertheit gestanden. Das wird dann jetzt beim Abschied sicherlich dann auch so sein. Wie habt ihr euch das so lang erhalten können? So, also weißt du, für viele andere, ihr habt es gerade gesagt, zerfleischen sich irgendwie gegenseitig. Wie habt ihr das geschafft?
2: Getrennte Hotelzimmer.
1: Ich glaube, dass da was Wahres dran ist. Also ich glaube, dass es auch wichtig ist, sich in Ruhe zu lassen zwischendurch und sich gegenseitig Freiheiten zu lassen. Ja, dass du dich auch austoben kannst auf anderen Feldern und dass du irgendwie dein Ding machen kannst. Und natürlich, uns ist allen immer klar gewesen, dass die Prinzen das Mutterschiff sind und was wir aneinander haben. Das wirklich, du hast vorhin das Wort einzigartig gebraucht. Das klingt vielleicht ein bisschen vermessen, aber wir wissen,
2: in die Richtung
1: geht, wer wir sind.
0: Na und lass uns da, ein bisschen Zeit haben wir noch, weil das fand ich auch immer auch bei euch spannend und cool, auch gleichzeitig immer politisch, besonders du, Sebastian, hast gepfiffen auf die goldene Regel im Showgeschäft, wo es immer heißt, keine Politik. Hatte aber auch seinen Preis, ne?
1: Ja, aber ich kann damit gut leben. Also du meinst, es den Preis irgendwie Beschimpfungen und Hate Speech im Netz und was weiß ich was alles. Mhm. Ja, das am Ende, wer den Kopf aus dem Fenster hält, wird geföhnt, sagt Matthias immer, unser Bassgitarrist. Und das ist richtig. Und ich finde völlig unabhängig von meinem Beruf, wir sollten uns einmischen und wir sollten eine Meinung haben. Und ich möchte jetzt auch wirklich betonen, eine demokratische Meinung. Und damit meine ich wirklich auch konservative Haltungen oder linke Haltungen oder sogenannte Woke-Haltungen. Wenn wir das lernen, uns da eben nicht gegenseitig irgendwie eben in Schubladen zu stecken, dann haben wir gewonnen. Mhm. Das sollten wir tun. Und das haben wir auch immer gemacht als Band, dass wir miteinander geredet haben und nicht übereinander.
0: Ja.
1: Wie gesagt, respektiere auch andere Meinungen, solange sie nicht irgendwie rassistisch oder antisemitisch sind. Und vielleicht bin ich ja auch selbst irgendwie als Mensch konservativer, als ich mir eingestehe. Ja? Mhm. Deswegen, ich rede gern mit konservativen Leuten und lerne da auch gern von und habe natürlich trotzdem irgendwie meinen Kompass, den ich irgendwie mit mir rumtrage, den ich meinen Eltern oder meiner Erziehung zu verdanken habe.
0: Mhm. Okay. Und dann noch alle, die es jetzt vielleicht zum ersten Mal gehört haben in dieser Stunde. So, was ist es wirklich vorbei? Und ja, sie gehen auf Abschiedstournee. Was können eure Fans erwarten auf dieser letzten Runde?
1: Ich glaube, einen schönen Abend. Ja, das ist irgendwie das, was wir, also wir wollen nicht weinend abtreten. Wir wollen lachend gehen und wir wollen irgendwie ja eben das, was wir immer transportiert haben, weiter transportieren. Wie gesagt, Humor ist echt irgendwie, Leute, das ist glaube ich echt, also wenn wir hier eine Botschaft verbringen wollen, dann ja, versucht nicht verbissen durchs Leben zu gehen, sondern versucht, wenn es geht, die Dinge humorvoll zu betrachten, weil Humor ist echt irgendwie das eine sehr, sehr wichtige Geschichte.
2: Das heißt ja auch leichte Muse.
0: Amen.
1: Ja, Amen, genau.
0: Ah, ja. Nein, schon ein bisschen so. Also ich wünsche euch ganz, ganz, oder uns allen viel, viel Spaß bei der Abschiedstournee und ich danke euch, weil für mich schließt sich auch ein Kreis. Wie gesagt, ihr wart die zweite Kassette. Ich habe in meinem Kinderzimmer das hoch. Ich kann das alles noch auswendig.
1: Und es ist doch was aus dir geworden.
0: Das auch. Und dass ich jetzt dann auch noch mal kurz vor Ende euch noch mal hier haben durfte. Ich danke euch dafür sehr.
1: Wirklich cool.
0: Grüß bitte die anderen lieben fünf und haut rein, ja?
1: Ja, Arne, vielen Dank.
0: Ciao. Schönen Sonntag euch noch.
1: Tschüss. Bye.

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1: Vorsicht bitte auf der A7 Hannover nach Hamburg zwischen Berghof und Schwarmstedt. Da liegen Metallteile auf der Fahrbahn. Vorsicht bitte auch im Kreis Goslar auf der Kreisstraße zwischen Clausthal-Zellerfeld und der B498 Hüttenstraße. Da gibt es eine ungesicherte Unfallstelle. A7 Kassel nach Hannover zwischen Rüden und Bokenem 2 Kilometer Stau. A27 Bremen nach Bremerhaven zwischen Hagen und Stotel 3 Kilometer stockender Verkehr. Die B73 Cuxhavener Straße Hamburg-Stade ist in der Ortsdurchfahrt Neukloster zwischen dem Neukloster-Forstweg und der Yorker Straße wegen des Pfingstmarktes bis Dienstag früh beidseitig gesperrt. Die B217 Springe nach Hannover ist zwischen Holtensen und Hannoversche Straße nach einem Unfall gesperrt. Region Hannover, die Straße zwischen Wolfshorst und Wettmar ist wegen einer Veranstaltung bis 22 Uhr beidseitig gesperrt. Und Hamburg, die Kühlbrandbrücke ist wegen Brückenarbeiten beidseitig bis morgen 5 Uhr gesperrt. Sie werden umgeleitet nach Westen über die U30 und nach Osten über die U40. Es ist 12 Uhr.
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1: Mit Lars König. Schönen guten Tag. Die Schlagzeilen. Vereine in Niedersachsen sorgen sich um Nachwuchs des Ehrenamts. Jäger in der Grafschaft Bentheim wollen auffällige Wölfe trotz Erlaubnis nicht schießen. FC Bayern gewinnt DFB-Pokalfinale gegen Stuttgart. Das Wetter Sonne und Wolken, meist trocken, bis 27 Grad. Zum Geburtstag des Grundgesetzes wird an diesem Wochenende erstmals bundesweit das Ehrenamt gefeiert. Bundespräsident Steinmeier will damit das gesellschaftliche Miteinander fördern und auch feiern. Verbände nutzen den Anlass aber auch, um Alarm zu schlagen, denn bundesweit gehen die Zahlen der Ehrenamtlichen zurück. Jule Lampe, wie ist denn die Situation bei uns in Niedersachsen?
2: Ohne Ehrenamt würde auch in Niedersachsen vieles nicht funktionieren, von Sportvereinen bis zur Freiwilligen Feuerwehr. Das vielleicht mal vorangestellt. Zwar engagieren sich hier bei uns noch immer mehr als ein Drittel der Menschen freiwillig und damit liegt Niedersachsen im bundesweiten Vergleich auf Rang 6 und im oberen Mittelfeld. Verbände beobachten aber auch hier, dass es schwieriger wird, junge Menschen für die freiwillige Arbeit zu gewinnen. Der Paritätische in Niedersachsen erklärt zum Beispiel, dass kleinere Vereine unter steigenden Kosten leiden und Ehrenamtliche zunehmend angefeindet würden, wenn sie zum Beispiel öffentlich Haltung zeigen. Auch der Landessportbund sagt, viele Vereine hätten Schwierigkeiten, Nachwuchs, zum Beispiel für Vorstandsämter, zu finden. Das weiß auch Niedersachsens Ministerpräsident Lies. Er nutzt das Wochenende auch, um auf die Bedeutung für die Gesellschaft aufmerksam zu machen und betont, dass sich einzubringen, Verantwortung zu übernehmen und für eine einzustehen, Grundwerte unserer freiheitlich-demokratischen Grundordnung sind.
1: Die Zahl der Toten nach dem Ebola-Ausbruch in der Demokratischen Republik Kongo steigt weiter. Nach Angaben der Regierung gibt es fast 870 Verdachtsfälle. Mehr als 200 Erkrankte sind gestorben. Auch im Nachbarland Uganda wurden inzwischen mehrere Ebola-Fälle nachgewiesen. Die Weltgesundheitsorganisation geht davon aus, dass die tatsächliche Fallzahl deutlich höher liegt, weil der Ausbruch im Ostkongo wochenlang unbemerkt blieb und nicht alle Fälle gemeldet werden. Die klassische SMS wird in Deutschland immer weniger genutzt. Nach Angaben der Bundesnetzagentur wurden im vergangenen Jahr nur noch 2,9 Milliarden SMS verschickt. Damit hat sich die Anzahl binnen eines Jahres fast halbiert. Viele Menschen nutzen inzwischen Messenger-Dienste wie WhatsApp. Außerdem setzen Banken und Unternehmen zunehmend auf andere Sicherheitsverfahren statt SMS-Codes. Die meisten SMS wurden im Jahr 2012 verschickt. Damals waren es in Deutschland fast 60 Milliarden. Nach den massiven Wolfsrissen in einem Moorgebiet in der Grafschaft Bentheim positionieren sich die Jäger deutlich gegen einen momentanen Abschuss. Der Landkreis hatte eigentlich 2 Wölfe zum Abschuss freigegeben. Anke Hoffmann, warum wollen die Jäger die Wölfe nicht schießen?
3: Weil sie nicht riskieren wollen, ein Elterntier zu schießen. Das wäre auch verboten, da momentan der Elterntierschutz gilt. Sowohl die weiblichen als auch die männlichen Tiere sind laut dem Vorsitzenden der Jägerschaft in der Grafschaft Bentheim an der Aufzucht der Jungtiere beteiligt. Da die Jäger ja nicht unbedingt wissen können, ob ein Wolf gerade Junge versorgt oder nicht, sei das Risiko zu hoch. Damit verpufft die vorgeschlagene Maßnahme des Landkreises. Der weiß übrigens auch von der Einstellung der Jäger. Eine Alternative gibt er aber nicht vor, wie man die Schafe im Dahlem-Wiedmarscher Moor besser schützen könnte. Die staatliche Moorverwaltung, der die Fläche im Moor gehört, will prüfen, ob die bisherigen Herdenschutzmaßnahmen noch ausgebaut werden können.
1: Im Jugendgefängnis Hannover-Sand im Kreis Stade sind bei einer Auseinandersetzung zwei Justizmitarbeiter verletzt worden. JVA-Insassen sind daran beteiligt gewesen, teilte die Polizei mit. Was gestern Nachmittag genau passiert ist, dazu wurde noch nichts mitgeteilt. Der Vorfall sei schon anstaltsintern geregelt worden, als die Polizei eintraf. Berichte über einen Ausbruchsversuch könnten nicht bestätigt werden, hieß es von den Beamten weiter. Die Polizei nahm Anzeigen auf und ermittelt nun zu den weiteren Hintergründen. Die JVA Hannover-Sand wird von Hamburg betrieben, sie liegt aber auf einer kleinen Elbinsel in Niedersachsen. In Bokenem im Kreis Hildesheim haben zwei Männer einen Traktor geklaut. Nach Angaben der Polizei hatten mehrere Zeugen den Notruf gewählt. Beamte stoppten daraufhin die Landmaschine. Der Fahrer, ein 24 Jahre alter Mann, hat laut Polizei keinen Führerschein und er war betrunken. Gegen ihn und seinen Beifahrer wird nun ermittelt. Der FC Bayern München hat den DFB-Pokal gewonnen. Die Münchner setzten sich im Finale mit 3:0 gegen den VfB Stuttgart durch und machten damit nach der Meisterschaft das Double klar. Alle drei Tore hat Harry Kane geschossen. Auch Stuttgarts Trainer Sebastian Hoeneß zeigte sich von der Leistung des Engländers beeindruckt.
4: Es ist ja nicht nur so, dass er drei Tore gemacht hat. Er hat dann auch noch in der 96. Minute, glaube ich, hinten an der eigenen Box einen Spieler geblockt. Ja, da stand es aber schon 3:0. Das Gesamtpaket ist ja einfach nur Weltklasse.
5: Stuttgart hatte in einer starken ersten Halbzeit die Bayern kontrolliert und sogar die besseren Torchancen.
6: Und dann hast du halt einen Harry Kane, bei dem er so ein Spiel dann entscheiden kann. Macht er überragend, deswegen es tut heute brutal weh, weil wie gesagt, wir haben alles in die Waagschale gehauen.
5: Ermedin Demirovic und seine Teamkollegen saßen enttäuscht auf dem Rasen, als die Bayern nach 6 Jahren wieder einen DFB-Pokalsieg feierten. Für Harry Kane war es eine Premiere. Zuvor hatte er alle Endspiele in der Champions League und bei der EM mit England verloren. Das mit den Fans zu feiern, die immer so gut zu mir waren, ist besonders. Einen Hattrick zu schießen und mit diesem Pokal etwas zur Vereinsgeschichte beizusteuern, woran die Fans gern zurückdenken, das werde ich nie vergessen. Zurückhaltend und bodenständig tritt Harry Kane auf. Bei den Feierlichkeiten im Berliner Olympiastadion stand er nur einmal im Rampenlicht, als er den DFB-Pokal der roten feiernden Bayern-Fankurve präsentierte. Ansonsten genoss der Matchwinner den Triumph mit einem Lächeln in der zweiten Reihe.
1: Jakob Rüger berichtete aus Berlin. Und noch die Zeit, es wird gleich 12.07 Uhr.
3: Das Wetter für Niedersachsen. Also ich muss sagen, hier in Hannover haben wir echtes Freibadwetter mit Sonne und ein paar Wölkchen. Die meiste Sonne gibt es übrigens zwischen Nordsee und Ems. Nur zwischen dem Wendland, Harze und im Süden von Niedersachsen kann es zwischendurch vielleicht noch mal kurz regnen. Aber meist ist es schon trocken. In Sonnenstunden heißt das 9 Stunden Sonne in Bad Harzburg und bis 14 Stunden auf Baltrum. Die Temperaturen liegen bei 22 Grad in Stade bis 27 Grad in Großbersen, an der Küste bis 21 Grad, im Oberharz bis 24 Grad.
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3: Hallo, ich habe gerade schon sehr gelacht. Ich habe einen Biker überholt auf einer Chopper. Also so ein richtig cooler Typ, ne? Mit Bart, Sonnenbrille, Lederjacke. Und hinten drauf hatte er Krümelmonster als Rucksack. Also das war so ein Bruch. Ich fand das so großartig. Ich merke schon, sie sind alle richtig gut drauf hier an diesem langen Wochenende. Finde ich wunderbar. Wir machen es uns also schön.
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3: Jetzt mit Hot Chocolate, Your Sexy Thing.

0: 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Na, haben Sie auch schon gegrillt, in der Sonne gelegen? Ich muss ja sagen, dieses Wochenende haben wir wirklich ein Traumwetter mit Temperaturen bis zu 30 Grad. Heute vielleicht 24 hier bei uns in Hannover. Ist aber auch schön. Mein Kleiner hat mich gerade schon angerufen. Der ist im Freibad das erste Mal vom Fünfer gesprungen. Der war so stolz. Mama ist aber auch stolz, muss ich sagen. Ja, Sie hören es. Die Badesaison geht wieder los und da freut man sich, wenn jemand aufpasst. Im Freibad an der Küste oder an den Seen, damit auch nichts passiert. Also so wie die Rettungsschwimmer der DLRG. Allerdings, es gibt zu wenige in dieser Saison. Bei der DLRG suchen sie noch Freiwillige mit Rettungsschwimmerabzeichen, die den Job machen wollen. Jan Lange, der bewacht den Silbersee in Langenhagen und der sagt, Mensch, ich habe einen tollen Job, das macht Spaß.
1: Das Tollste ist einfach die Gemeinschaft und dass man auch was zurückgeben kann. Und das erfüllt mich persönlich immer ganz doll, weil man weiß, das, was ich tue, hat einen Mehrwert für die Gesellschaft. Sicheres Baden ist total wichtig. Wir alle wollen Spaß am See haben, wollen Spaß im Wasser haben, gerade wenn jetzt am Wochenende das Wetter toll wird über Pfingsten. Und das ist nur sicher, wenn es bewacht ist.
0: Ja, da hat er recht. Die DLRG sucht deshalb eben Rettungsschwimmer, aber nicht nur Rettungsschwimmer. Sie werden auch sonst gebraucht.
1: Wir können Hilfe in allen Bereichen gebrauchen. Unsere Boote müssen gepflegt werden, unsere Fahrzeuge. Wir brauchen vielleicht auch einen guten Koch oder eine gute Köchin. Also auch da kann man uns immer unterstützen. Das heißt, wenn man Lust hat, in der Gemeinschaft der DLRG mitzuhelfen und den Wasserrettungsdienst zu unterstützen, wir finden für jeden eine sinnvolle Tätigkeit.
0: Ja, das glaube ich. Sagt Jens Lange von der DLRG. Die freuen sich über alle, die mit anpacken können, damit wir auch weiterhin mit einem guten Gefühl schwimmen gehen können.
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Sonntagmittag. Also, ich war jetzt gestern am Samstag in einer miefigen Tischtennishalle. Mein Mann hatte ein großes Tischtennisturnier. Die Männer haben alle in dieser Turnhalle übernachtet. Ich habe gedacht,

0: Wie halten die das aus? Spielen 10 Stunden Tischtennis und dann in diesem Raum noch übernachten. Aber ich sag's Ihnen, die sind alle glücklich und happy, fahren jetzt nach Hause. Ja, und was haben Sie Schönes erlebt?
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2: Was ist Ihr Thema der Woche?
3: Ich bin zufrieden, dass ich aktuell eine gute Sportroutine entwickelt habe.
2: Das habe ich mal gehört. Was ist das noch gleich?
3: Das heißt, dass man regelmäßig Sport macht.
2: Ja, deswegen kenne ich das nicht.
3: Ja, ich auch nicht. Deswegen bin ich gerade ganz zufrieden, dass es läuft.
2: Was machen Sie denn?
3: Ich mache das mit YouTube zu Hause und schaue mir das an, wie mir jemand sagt, was ich zu tun habe. Und das kann Yoga sein, kann was für den Rücken, Bauch, alles ist dabei.
2: Und das Allerbeste daran ist ja, Sie können jederzeit auf Pause drücken.
3: Das mache ich nicht.
2: Bei mir steht es schon seit Monaten auf Pause.
3: Ja.
2: Viel Erfolg bei der Sportroutine.
3: Dankeschön.
2: Was ist Ihr Thema der Woche?
4: Wir sind dauernd unterwegs. Mhm. Dann fahren wir mit dem Wohnmobil. Auch in Niedersachsen zum Beispiel.
2: Vorbildlich. Nordsee. Pfingsten, langes Wochenende.
4: Sind wir nicht unterwegs, da sind alle anderen unterwegs.
2: Ah, wie schlau.
4: Ja.
2: Was machen Sie denn?
4: Wir schwingen uns aufs Fahrrad und sind dann unterwegs.
2: Soll ja auch endlich mal wieder richtig schönes Wetter werden.
4: Das wollen wir nutzen, das ist richtig.
2: Was ist Ihr Thema der Woche, möchte ich gern wissen.
5: Sylt.
2: 2 Sätze mehr.
5: Wir haben dann eine Wohnung und sind da eben einfach gern und es ist einfach toll da.
2: Und die genießen, wie oft sind Sie da? Oh, ich merke schon, Sie sind hungrig.
5: Wir sind beide Rentner.
2: Ja.
5: Und über Sommer eigentlich immer. Und sonst Ostern, Pfingsten oder mal ein langes Wochenende.
2: Ja. Gut, dass jetzt wieder Pfingsten ist. Da habe ich ja Glück, dass ich Sie hier erwischt habe. Was naschen Sie denn da die ganze Zeit?
5: Das ist noch,
2: sieht aus wie Trockenbrot, sieht ein bisschen langweilig aus.
5: Die Beilage der Currywurst.
2: Ah, okay.
5: Die Currywurst ist schon verspeist und die ist dann nachträglich.
2: Da war ich zu spät. Schönen Urlaub.
5: Ja, danke, ciao.
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0: Ja, und jetzt haben sich noch Lena und Carlotta gemeldet. Die haben gerade ihren Papa vom Turnier abgeholt und sitzen im Auto nach Hannover und sagen, so Papa, jetzt sind die Mädels dran, verwöhn uns. Du hattest deinen Spaß.

0: Partymusik mit Dr. Alban. Sing Halleluja. Mann, es läuft gut heute. Auch das Wetter ist doch großartig am Wochenende. Irgendwie werden wir alle von der Sonne geknutscht. Das hier sind die aktuellen Temperaturen. Norderney, ein paar Wolken bei 16 Grad. Oldenburg, überwiegend sonnig 20 Grad. Bremen, leicht bewölkt 21 Grad. Lüneburg, viel Sonne 23 Grad. Osnabrück, leicht bewölkt 21 Grad. Hier in Hannover ein paar Wölkchen am Himmel bei 22 Grad. In Braunschweig 23 Grad. In Göttingen 25 Grad. Und Braunlage, leicht bewölkt bei 23 Grad.
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0: A7, Kassel nach Hannover zwischen Rüden und Bokenem, 2 Kilometer Stau. A27, Bremen, Bremerhaven zwischen Hagen und Stotel, 4 Kilometer stockender Verkehr. Die B73, Cuxhavener Straße, Hamburg nach Stade, die ist in der Ortsdurchfahrt Neukloster zwischen dem Neukloster Forstweg und der Yorker Straße wegen des Pfingstmarktes bis Dienstag früh noch in beiden Richtungen gesperrt. Dann haben wir die B217 Springe nach Hannover. Die ist zwischen Holtensen und Hannoversche Straße nach einem Unfall gesperrt. Region Hannover. Die Straße zwischen Wulfshorst und Wettmar ist wegen einer Veranstaltung bis 22 Uhr in beiden Richtungen gesperrt. Und Hamburg. Die Kölbrandbrücke ist wegen Brückenarbeiten bis morgen früh um 5 dicht. Sie werden umgeleitet in Richtung Westen über die U30 und gen Osten über die U40. Das war's. Ihm weiterhin eine entspannte Fahrt.
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0: Hallo, machen Sie sich ein schön entspanntes Pfingstwochenende mit uns. Wir versorgen Sie auf alle Fälle mit guter Musik, wenn Sie jetzt schon mal grillen wollen oder so. Oder schreiben Sie mal, was Sie sonst Schönes vorhaben. Vielleicht sind Sie mit dem Auto unterwegs oder Sie liegen schon gemütlich im Garten. Ach, man kann so schöne Sachen machen. Also ich glaube, wir sind alle irgendwie glücklich mit dem Wetter. So, und jetzt gibt Musik von ABC dazu. The Look of Love.
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1: Ja, jetzt haben wir für Sie unseren kleinen Gruß der Kirche. Und da geht es heute um Schützenfeste und den Heiligen Geist, der Weisheit versprüht. Und den könnten manche vielleicht ganz gut gebrauchen. Mein Superintendent Marco Vogt aus Stolzenau.
2: Bei manchen Meldungen frage ich mich ja, ob sie wirklich aktuell sein können. Wie bei dieser. Im Schützenverein von Twistringen hat es eine Abstimmung gegeben. Abgestimmt wurde darüber, ob Frauen auch in die Traditionsabteilung des Schützenvereins aufgenommen werden können. Kurz gesagt ging es damit um die volle Gleichberechtigung zwischen Männern und Frauen. Denn die Traditionsabteilung ist die einzige von 4 Abteilungen im Twistringer Schützenverein, in der bislang keine Frauen zugelassen sind. Dafür brauchte es eine Satzungsänderung. 3/4 der Stimmberechtigten hätten mit Ja stimmen müssen. Hätten. Denn es gab zwar eine große Mehrheit dafür, aber eben keine 3/4-Mehrheit. Am Ende fehlten 8 Stimmen. Daraufhin verließen die Frauen der Tanzabteilung unter Protest die Versammlung. Mittlerweile sind sie sogar aus dem Schützenverein ausgetreten. Sie wollen nicht für einen Verein tanzen, der ihnen die volle Gleichberechtigung verweigert. Ich reibe mir bei so einer Meldung verwundert die Augen. Bin ich denn wirklich im Jahr 2026? Auch bei uns in der evangelischen Kirche wurde lange Zeit hart darum gerungen, ob Frauen auch Pastorinnen werden können. Oder Bischöfin. Und ob sie dann nicht wenigstens unverheiratet bleiben müssten, um diese Aufgabe stemmen zu können. Selbst bei der Wahl von Margot Käßmann zur Landesbischöfin wurden 1999 solche Stimmen nochmal laut. Kein Ruhmesblatt. Doch diese Diskussionen liegen Gott sei Dank alle in der Vergangenheit. Sie wurden am Ende zugunsten der Frauen entschieden. In der Kirche sprechen wir dann vom Heiligen Geist, der seine Weisheit versprüht. Diese Weisheit wünsche ich heute allen Männern in allen Vereinen.

0: Der Sonntag hier bei NDR 1 Niedersachsen, also quasi der Pfingstsonntag. Ja, und bei diesem Traumwetter weiß man ja gar nicht, was man zuerst machen soll, finde ich. Die Grill anschmeißen, gehen wir eine Runde ins Freibad oder doch nochmal zum Schützenfest. Wobei, da ist es abends ein bisschen kühler zum Feiern, wäre auch nicht so eine schlechte Idee. Ja, und deswegen wollten wir wissen, was Sie denn dieses Wochenende vorhaben bei dem tollen Wetter.
1: Schön Picknick mit unseren Freunden.
2: Da wir tun Grill noch im Balkon. Es wird lecker werden.
3: Einfach ein bisschen draußen sein, dass es nicht so kalt ist, dass man wieder mehr machen kann, sich mehr mit Freunden treffen kann, auch einfach mehr Aktivitäten unternehmen kann, weil so bei schlechtem Wetter ist man halt immer drin. Und wenn halt das Wetter schön ist, dann kann man rausgehen, in den Park gehen, spazieren gehen. Ja, ich habe richtig Lust auf Sommer jetzt.
0: Ja, ich glaube, wir alle. Also genießen Sie es mit uns.
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0: Es ist kurz vor eins.
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0: A27 Bremen nach Bremerhaven zwischen Hagen und Stotel. 3 Kilometer stockender Verkehr. Die B73 Cuxhavener Straße Hamburg-Stade ist in der Ortsdurchfahrt Neukloster zwischen dem Neukloster Forstweg und der Yorker Straße wegen des Pfingstmarktes bis Dienstag früh noch beidseitig gesperrt. Region Hannover, die Straße zwischen Wulfshorst und Wettmar ist auch wegen der Veranstaltung bis heute Abend 22 Uhr auf beiden Seiten gesperrt. Und Hamburg, die Köbrandbrücke ist gerade dicht und zwar wird da gebaut bis morgen früh um 5. Eine Umleitung gen Westen führt deswegen über die U30 in Richtung Osten über die U40. Das war's auch schon. Ihnen weiterhin eine gute und entspannte Fahrt und hier kommen jetzt die Nachrichten.
2: Es ist 13 Uhr.
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2: Mit Lars König. Schönen guten Tag. Die Schlagzeilen. Moskau bestätigt Einsatz von gefürchteter Rakete. Vereine in Niedersachsen sorgen sich um Nachwuchs beim Ehrenamt. SSV Jeddeloh 2 und SV Drochtersen-Assel treffen im Fußball-Landespokal aufeinander. Das Wetter, Sonne und Wolken meist trocken bis 27 Grad. Russland hat die Ukraine in der vergangenen Nacht massiv mit Drohnen und Raketen angegriffen. Nun kam von Russland die Bestätigung, dass die gefürchtete Mittelstreckenrakete Oreschnik zum Einsatz gekommen ist. Lilja Becker.
3: Getroffen worden seien laut Moskau militärische Kommandozentralen, Luftwaffenstützpunkte und Rüstungsbetriebe. Alle Ziele seien erreicht. Moskau bezeichnet den Schlag als Antwort auf, Zitat, terroristische Angriffe der Ukraine auf zivile Objekte in Russland. Konkret wirft Russland der Ukraine vor, am Freitag eine Berufsschule in der Stadt Starobielsk angegriffen zu haben, im russisch besetzten Teil des Gebiets Luhansk, das völkerrechtlich zur Ukraine gehört. Nach Angaben des Kreml starben dabei 21 Studierende. Es ist der insgesamt dritte bekannte Einsatz der Oreschnik-Rakete seit Beginn der russischen Vollinvasion im Februar 2022. Die Rakete kann nuklear bestückt werden und fliegt nach russischen Angaben mit 10-facher Schallgeschwindigkeit. Daher gilt sie als schwer abzuwehren.
2: Die Verhandlungen zwischen den USA und dem Iran über ein Kriegsende kommen offenbar voran. Der pakistanische Außenminister Dar spricht von bedeutenden Fortschritten. Vorher hatte US-Präsident Trump online mitgeteilt, dass man kurz vor einem Rahmenabkommen mit Teheran stehe. Einem Bericht zufolge könnte die Waffenruhe um weitere 60 Tage verlängert werden. Während der Zeit soll die Straße von Hormuz geöffnet werden und der Iran wieder Öl verkaufen dürfen, schreibt das Portal Axios. Ein iranischer Militärsprecher stellte aber klar, die Straße von Hormuz bleibe unter voller iranischer Verwaltung. Nach den Schüssen nahe dem Weißen Haus in Washington ist ein mutmaßlicher Angreifer tot. Laut Secret Service, der für die Sicherheit des Präsidenten zuständig ist, hatte die Person eine Waffe aus einer Tasche gezogen und das Feuer eröffnet. Beamte hätten das Feuer erwidert und den Verdächtigen getroffen. Er sei im Krankenhaus für tot erklärt worden. Auch ein unbeteiligter Passant wurde demnach während des Schusswechsels verletzt. Präsident Trump hielt sich zum Zeitpunkt des Vorfalls im Weißen Haus auf. In Niedersachsen engagieren sich 3,2 Millionen Menschen ehrenamtlich, beispielsweise in Sportvereinen oder der Freiwilligen Feuerwehr. Nach Angaben von Verbänden wird es aber immer schwieriger, junge Menschen für die freiwillige Arbeit zu gewinnen. Der Paritätische Wohlfahrtsverband Niedersachsen erklärt zum Beispiel, dass kleinere Vereine unter steigenden Kosten leiden und Ehrenamtliche zunehmend angefeindet würden, wenn sie zum Beispiel öffentlich Haltung zeigen. Auch der Landessportbund sagt, viele Vereine hätten Schwierigkeiten, Nachwuchs zu finden. Im Jugendgefängnis Hannover-Sand im Kreis Stade sind bei einer Auseinandersetzung 2 Justizmitarbeiter verletzt worden. JVA-Insassen sind daran beteiligt gewesen, teilte die Polizei mit. Was gestern Nachmittag genau passiert ist, dazu wurde noch nichts mitgeteilt. Der Vorfall sei schon anstaltsintern geregelt worden, als die Polizei eintraf. Berichte über einen Ausbruchsversuch könnten nicht bestätigt werden, hieß es von den Beamten weiter. Die Polizei nahm Anzeigen auf und ermittelt nun zu den weiteren Hintergründen. Die JVA Hannover-Sand wird von Hamburg betrieben, sie liegt aber auf einer kleinen Elbinsel in Niedersachsen. Im niedersächsischen Fußball wird heute der zweite Verein für den kommenden DFB-Pokalwettbewerb ausgespielt. Die Regionalligisten Jeddelow und Drochtersen-Assel treffen gleich aufeinander. Live aus Basinghausen, Burkhard Tillner.
4: Gestern feierte hier der Lüneburger SK Hansa seinen Pokalerfolg und den Einzug in die erste Hauptrunde des DFB-Pokals. Und heute, da wird dieser Platz ausgespielt zwischen dem SSV Jeddelow und der SV Drochtersen-Assel. Und beide Teams wissen, wie sich sowas anfühlt. Drochtersen-Assel gewann dreimal den Cup, hatte dreimal Erstligisten zu Gast. Bayern München, Mönchengladbach, Schalke 04 und Jeddelow, die trafen 2018 auf Heidenheim. Also es lohnt sich, zumal es auch finanziell um über 200.000 Euro heute für den Sieger gilt. Die Bedingungen optimal, Sonnenschein, eine leichte Brise. Wir sind gespannt, ob es wieder zu einem Elfmeterschießen wie gestern bei Cupfinale 1 kommen wird oder ob sich in den 90 Minuten schon eines der beiden Teams durchsetzen kann.
2: Und die Zeit, es ist 13.05 Uhr.
0: Das Wetter für Niedersachsen. Heute gibt's einen Mix aus Sonne und ein paar lockeren Wolken. Vor allem oben an der Küste zwischen Nordsee und Ems gibt es viel, viel Sonnenschein. Zwischen Wendland, Harz und im Süden von Niedersachsen kommt ganz vereinzelt aber auch mal ein kleiner Schauer runter. Die Temperaturen pendeln sich ein bei 22 Grad in Aurich und in Schüttorf, in Holzminden bis 26 Grad, an der Küste bis 21 Grad und im Oberharz bis 24 Grad. Auch morgen und am Dienstag viel Sonne und ein paar Wolken, dann bei Temperaturen bis 28 Grad. Am Dienstag vereinzelt auch bis 31 Grad. Holen Sie schon mal die Sonnencreme raus.
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0: Das fühlt sich echt schon wie Sommer an, oder? Gerade habe ich gelesen, in Wenn-Borstel kann man ab heute auch die ersten Erdbeeren selber pflücken. Wie schön! Und in Nienburg hat Tanja gerade ein Foto von den ersten Pfingstrosen gepostet, die da so ganz wunderschön auf dem Feld wachsen. Toll! Ja, also, wir machen es uns schön. Sie genießen den Mittag, wir versorgen Sie mit Musik. Jetzt von Survivor, Eye of the Tiger.
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0: 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Also meine Freundin hat mir gerade schon Fotos aus dem Freibad geschickt. Blaues Wasser, Pommes rot-weiß. Ich finde, das klingt nach einem perfekten Sonntag. Ja, und was macht eigentlich unser Chance?
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2: Moin ihr Lieben, es ist das lange Wochenende mit Pfingsten. Freizeit XXL. Was kann man an so einem XXL-Wochenende machen? Na klar, es sollte auf jeden Fall was Großes sein. Ihr könntet gleich morgens am Klamottenschrank den Schlabberlook suchen. Das schöne XXL-Shirt. Aus dem Frühstück ein ausgedehntes Brunch machen. Danach ab in den Garten und in der Hängematte irgendwas Fettes lesen mit richtig vielen Seiten. Herr der Ringe oder die Bedienungsanleitung vom Toaster. Die aber in allen Sprachen. Wer auf Freiluft keinen Bock hat, dem empfehle ich abzutauchen beim Director's Cut von Das Boot. Stattliche 200 Minuten. Echt XXL-ig. Die Bewegungsfreaks könnten sich für die längste Radstrecke Niedersachsens den Weser-Harz-Heide-Radweg mit 420 Kilometern entscheiden. Oder auf den höchsten Punkt wandern. Der Wurmberg im Harz ragt immerhin 971 Meter in den Himmel. Dort oben wiederum gibt es übrigens eine XXL-Bockwurst. Am Schluss könntet ihr den Amor-Eisbecher für Verliebte bestellen. Den aber ganz alleine essen. An diesem XXL-Wochenende sollten wir einfach fünfe Zähne sein lassen. Eine extra lange Freizeit wünscht euch euer Chance.

0: Das ist Johnny H. Jazz mit Shattered Dreams. 13.23 Uhr haben wir.
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0: Also das Schöne an unseren Rätselkindern ist ja immer,

0: Ihnen fallen so tolle Sachen ein, finde ich. Heute waren Paul, Fenja und Hatice am Start und die hatten ziemlich gute Tipps für Sie.
1: Das Zeug gab es angeblich schon, bevor Jesus geboren wurde. Camellia sinensis. Von der Pflanze stammen nämlich alle Sorten ab.
2: Es gibt auf der Welt ungefähr 3200 Sorten.
1: Erstmal müssen alle gepflückt werden, mit der Hand. Und zu ganz unterschiedlichen Zeiten. Es gibt so 5 Zeiten, wo man das machen kann. Und alle haben einen eigenen Namen.
2: Die echte Mischung ist immer aus einem besonders kräftigen Schwarzen. Also, da gehört rein. Einer aus der zweiten Ernte der Saison.
1: Dazu Ceylon, Java und Sumatra.
2: Manchmal bis zu 20 Sorten. Und die werden dann zusammengemixt.
1: Und nur wenn die im Land hinter den Deichen gemischt werden, dann ist es das, was wir suchen.
0: Ja genau, was haben wir denn da gesucht? Klaus Eisfeld aus Osterode, der hatte auf alle Fälle den richtigen Riecher. Der hat sich nämlich direkt bei unserem Sören Öris gemeldet.
3: Es ging um den Ostfriesentee. Und ich finde das immer ganz toll, wie die Kiddies das machen.
4: Ja, die sind großartig, ne? Also ja, ich feiere das auch immer sehr, muss ich sagen. So, jetzt muss Ostfriesentee nur noch richtig sein. Ich kann Ihnen sagen, das stimmt.
3: Jo, geil, astral.
5: Das ist richtig. Gewonnen.
4: Sie gewinnen ein Dabi, unser DAB Plus Gute Laune Radio.
3: Ich habe das schon so oft versucht und naja gut, man muss auch mal Glück haben, ne?
0: Jawohl, heute war der Glückstag. Wir sagen alles Gute, viel Spaß mit dem Radio und gleich ab 2 spielen wir die nächste Runde Hitmixer. Da können Sie wieder gerne miträtseln und dann hoffentlich absahen. Closure.

0: Gestern war das ja schon echt eine Affenhitze. Ich glaube, heute können wir so ein bisschen durchpusten. Wir gucken auf das Wetter für Niedersachsen. Es gibt nämlich heute einen Mix aus Sonne und ein paar lockeren Wolken. Aber es ist nicht mehr ganz so heiß. Also angenehm eher, würde ich sagen. Norderney leicht bewölkt, haben wir aktuell 16 Grad. Oldenburg sonnig 20 Grad. Bremen leicht bewölkt 21 Grad. Lüneburg überwiegend sonnig 23 Grad. Osnabrück ein paar Wolken 22 Grad. Hier in Hannover 23 Grad, ein paar Wölkchen. Dasselbe wie in Braunschweig. Göttingen stark bewölkt 25 Grad. Und Braunlage leicht bewölkt 23 Grad.
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0: A27 Bremen-Bremerhaven zwischen Bremerhaven Süd und Geestemünde. 3 Kilometer stockender Verkehr. Die B371 Cuxhavener Straße Hamburg nach Stade. Da ist in der Ortsdurchfahrt Neukloster zwischen dem Neukloster Forstweg und dem der Yorker Straße die Strecke wegen des Pfingstmarktes noch bis Dienstag beidseitig gesperrt. Region Hannover, die Straße zwischen Wulfshorst und Wettmar ist wegen einer Veranstaltung ebenfalls bis 22 Uhr heute in beiden Richtungen gesperrt. Und Hamburg, die Köhlbrandbrücke, die wird gerade saniert oder umgebaut, was auch immer. Jedenfalls ist sie bis morgen früh um 5 gesperrt. Besser geht es für Sie gen Westen über die U30, gen Osten über die U40. Das war's auch schon. Ihnen weiterhin eine gute Fahrt.
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0: Hallo zusammen, gleich kuscheln wir noch mal eine Runde mit den Bäumen. Diese Woche gab es nämlich tatsächlich die erste deutsche Meisterschaft im Bäume umarmen hier im schönen Niedersachsen, genauer gesagt im Kurpark von Bad Pyrmont. So, und wie man meisterlich Bäume umarmt, das würde mich auch mal interessieren. Wir hören es gleich bei uns gegen 10 vor 2.

Hallo Autofahrer, Vorsicht bitte einmal A7, Hamburg nach Hannover im Elbtunnel, da steht ein defektes Auto, fahren Sie da bitte vorsichtig. Dann haben wir noch die A27 Bremen-Walsrode, im Dreieck Walsrode auf dem Weg zur A7 nach Hamburg, da liegt ein Tier auf der Fahrbahn. Und A30 Osnabrück-Bad Oeynhausen zwischen Melle-West und Ost, da liegt Holz auf der Fahrbahn. Fahren Sie besonders aufmerksam, weiterhin gute Fahrt.

0: Also das ist und bleibt doch einfach sein Meisterwerk, oder? Michael Jackson und Thriller. Ich fand das Video damals so unheimlich. Er mit seiner Freundin auf dem Friedhof und dann kommen die Toten aus ihren Gräbern. Ich finde, die Bilder hat man bis heute im Kopf. Und die Platte ist ja auch selber fast ein kleines Hörspiel. Haben wir gerade gehört. Knarrende Türen, Donner, Schritte auf Holzdielen und Hundegejaule. War schön. Michael Jackson, Thriller hier bei uns. Schönen Pfingstsonntag. 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
0: Und davon haben wir noch mehr. Hier ist Bonnie Tyler mit It's a Heartache.

0: Einen schönen Sonntag mit uns mit NDR 1 Niedersachsen. Also ich muss ja sagen, das war für mich eines der Highlights der Woche. Die deutsche Meisterschaft im Bäume umarmen im Kurpark von Bad Pyrmont. Ja, Sie haben richtig gehört, das kann man professionell machen. Und wie das so abgelaufen ist bei der Baum-Umarm-Meisterschaft, das haben sich unsere Suse und der Kulake in Hellwach nochmal ganz genau erklären lassen.
1: Michael Meckler ist Gärtnermeister und Kurparkleiter in Bad Pyrmont. Ja, wie umarmt man denn einen Baum richtig? Als Jurymitglied, worauf haben Sie da geachtet?
2: Also wir haben ja die Meisterschaft in drei Disziplinen unterteilt und da gibt es schon Unterschiede, wie man dann jeweils den Baum umarmt. In der Disziplin, wo es um die Schnelligkeit geht, da war das Kriterium, der Oberkörper muss am Baum anliegen und die Arme und Hände müssen den Baum berühren oder sich selbst bei dünneren Bäumen. Also da haben die Schiedsrichter dann schon drauf geachtet.
0: Okay, und ansonsten muss auch Liebe im Spiel sein, ja?
2: Ja, die Liebe, die ist dann ganz wichtig bei der Station Kreativität oder auch Kreativität und Innigkeit. Und da, das könnte man jetzt auch übersetzen in Freestyle, da blieb es dann jedem Teilnehmenden dann überlassen, wie interpretiere ich jetzt das Baumumarmen, wie mache ich das für mich ganz alleine, wie kreativ, mit wie viel Spaß, mit wie viel Innigkeit. Und das hat dann die Jury entsprechend in Punkte übersetzt.
1: Und hatten Sie als Jurymitglied den Eindruck, dass die Bäume etwas von dieser Innigkeit auch zurückgeben an die Umarmer?
2: Ja, so im Direkten merkt man das nicht, aber ich bin ja der gärtnerisch Verantwortliche für den Kurpark. Ich glaube schon, dass wir das dann am Ende auch positiv wahrnehmen, wenn die Menschen respektvoll und achtsam mit den Bäumen im Kurpark umgehen.
0: Die werden sowas von sprießen, jetzt die Bäume in Bad Pyrmont. Also schenken Sie Ihren Bäumen Liebe, Sie haben es gehört, und mehr wunderbare, kuriose Geschichten aus Niedersachsen. Und alles, was sonst noch wichtig ist, hören Sie natürlich auch übermorgen, Dienstag früh, geht's dann wieder los mit Isabel Eulenstein und Keno Bergholz. Aber bis dahin machen wir uns erstmal ein schönes Wochenende.

0: Es ist kurz vor zwei.
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0: A27 Bremen-Bremerhaven zwischen Bremerhaven Süd und Geestemünde. 3 Kilometer stockender Verkehr. Die B73 Cuxhavener Straße Hamburg-Stade ist in der Ortsdurchfahrt Neukloster zwischen dem Forstweg und der Yorker Straße wegen des Pfingstmarktes bis Dienstag früh beidseitig gesperrt. Region Hannover, die Straße zwischen Wolfshorst und Wettmar ist auch wegen einer Veranstaltung bis 22 Uhr beidseitig gesperrt. Und in Hamburg, die Köbrandbrücke, die ist wegen Brückenarbeiten bis morgen früh 5 Uhr gesperrt beidseitig. Besser geht es gen Westen über die U30, gen Osten über die U40. Das war's. Weiterhin gute Fahrt.
2: Es ist 14 Uhr.
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2: Mit Lars König. Schönen guten Tag. Die Schlagzeilen. 2 Menschen werden bei Vorfall im Gefängnis Hannover-Sand im Kreis Stade verletzt. Moskau bestätigt Einsatz von gefürchteter Rakete. Jeddelo und Drochtersen-Assel spielen um Platz im DFB-Pokal. Das Wetter: Sonne und Wolken, meist trocken, bis 27 Grad. Im Jugendgefängnis Hannover-Sand im Kreis Stade sind bei einer Auseinandersetzung 2 Justizmitarbeiter verletzt worden. Laut Polizei sind JVA-Insassen daran beteiligt gewesen. Elias Bartel.
3: Das Gefängnis liegt auf einer kleinen Elbinsel im Landkreis Stade. Zuständig ist aber die Hamburger Justizbehörde. Gestern Nachmittag griffen offenbar 3 heranwachsende 2 Vollzugsbeamte an. Die Männer sollen zwischen 18 und 21 Jahre alt sein. Medienberichten zufolge fesselten sie einen der Beamten mit seinen eigenen Handschellen und entrissen ihm den Schlüsselbund. Ein weiterer Beamter wurde ebenfalls verletzt. Er kam mit dem Rettungswagen in ein Krankenhaus. Erst durch das Eingreifen weiterer Justizbeamter konnte die Lage beruhigt und die Insassen überwältigt werden. Als die Polizei eintraf, war die Lage unter Kontrolle, sagte ein Sprecher der Polizei Stade dem NDR auf Anfrage. Was genau hinter der Attacke steckt, ist noch unklar. Einen Ausbruchsversuch soll es laut Polizei aber nicht gegeben haben.
2: Russland hat die Ukraine in der vergangenen Nacht massiv aus der Luft angegriffen. Nach Angaben von Bürgermeister Klitschko kamen in der Hauptstadt Kiew mindestens 2 Menschen ums Leben. 2 weitere Tote werden aus der umliegenden Region gemeldet. Wie das russische Verteidigungsministerium bestätigte, kam erneut eine Hyperschallrakete vom Typ Oreshnik zum Einsatz. Sie kann mit einer Geschwindigkeit von mehr als 12.000 Kilometern pro Stunde fliegen und Ziele in mehr als 5000 Kilometern Entfernung erreichen. Die Verhandlungen zwischen den USA und dem Iran über ein Kriegsende kommen offenbar voran. Der pakistanische Außenminister Dar spricht von bedeutenden Fortschritten. Vorher hatte US-Präsident Trump online mitgeteilt, dass man kurz vor einem Rahmenabkommen mit Teheran stehe. Einem Bericht zufolge könnte die Waffenruhe um weitere 60 Tage verlängert werden. Während der Zeit soll die Straße von Hormuz geöffnet werden und der Iran wieder Öl verkaufen dürfen, schreibt das Portal Axios. Ein iranischer Militärsprecher stellte aber klar, die Straße von Hormuz bleibe unter voller iranischer Verwaltung. Nach den massiven Wolfsrissen in einem Moorgebiet in der Grafschaft Bentheim positionieren sich die Jäger deutlich gegen einen momentanen Abschuss. Der Landkreis hatte eigentlich 2 Wölfe zum Abschuss freigegeben. Die Jäger wollen aber nicht riskieren, ein Elterntier zu schießen, heißt es von der Jägerschaft in der Grafschaft Bentheim. Das wäre auch verboten, da momentan der Elterntierschutz gilt. Anfang Mai waren in Füchtenfeld in mehreren aufeinanderfolgenden Nächten rund 70 Schafe gerissen worden. In Auhagen im Kreis Schaumburg sind bei einem Fest 3 Männer von Unbekannten angegriffen worden. 2 von ihnen wurden verletzt, der 3. schwer. Nach Angaben der zuständigen Staatsanwaltschaft Bückeburg ist sein Zustand kritisch. Es werde wegen gefährlicher Körperverletzung gegen Unbekannt ermittelt. Die Hintergründe sind noch völlig unklar. Die Identität der Angreifer ist nicht bekannt, da sie vom Tatort geflohen sind. Die Polizei bittet um Zeugenhinweise. Im niedersächsischen Fußball wird gerade der 2. Verein für den kommenden DFB-Pokalwettbewerb ausgespielt. Dabei stehen sich die Regionalligisten Jeddelo und Drochtersen-Assel gegenüber. Live aus Basinghausen, Burkhard Tillner.
4: Ja, erst ging's 3 Minuten hier früher los als erwartet und dann ging's gut los für den SSV Jeddelo 2. Der führt mit 1:0 seit der 4. Minute. Die Anfangsphase druckvoll ausgenutzt. Das Spiel fast nur in der Hälfte von den Drochtersen-Spielern. Und dann gab es einen langen Ball und den nimmt Nidure wunderbar mit. 2 Schritte in den Strafraum, Schuss trocken, knallhart unten ins linke Eck. Und es heißt 1:0 für den SSV Jeddelo gegen Drochtersen-Assel, das jetzt im Anschluss an diese Szene selber offensiv agiert, aber noch nicht zu einer zwingenden Torschance kam. Der Sieger heute hält den Pokal in der Hand und der Sieger steht in der ersten Runde des DFB-Pokals. Und aktuell ist Jeddelo eine Spur näher dran als Gegner Drochtersen-Assel. Aber wir haben noch reichlich zu spielen und gestern schon einen Paukenschlag im Finale 1 erlebt. Also entschieden ist noch gar nichts.
2: Und die Zeit, es ist 14.05 Uhr.
0: Das Wetter für Niedersachsen. Ja, heute haben wir einen Mix aus Sonne und ein paar lockeren Wolken. Vor allem oben an der Küste zwischen Nordsee und Ems gibt es richtig Sonne satt. Zwischen Wendland, Harz und Südniedersachsen kommt vielleicht auch zwischendurch mal ein kleiner Schauer durch. Meist ist es aber schon trocken. Es ist ein bisschen kühler als gestern. Das ist ganz angenehm, glaube ich. Bei 22 Grad in Aurich und Schüttorf, in Holzminden bis 26 Grad ist immer noch warm. An der Küste bis 21 Grad und im Oberharz bis 24 Grad. Ja, auch morgen und am Dienstag viel Sonne und ein paar Wolken bei Temperaturen erst bis 28 Grad, am Dienstag dann zum Teil auch bis 31 Grad.
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0: Guten Tag, also wir schmeißen gleich den Hitmixer an, da werfen wir unseren Hit rein und ich sag mal so, der wird ordentlich durcheinander geschüttelt. Ich hoffe, Sie erkennen ihn trotzdem, dann können Sie mit ein bisschen Glück ein schickes DAB Plus Radio gewinnen. Gleich um 10 nach legen wir auch schon los.
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0: Das sind Kansas. Dust in the Wind. Leute, seid ihr bereit für ein kleines Rätsel?
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0: So, ich bin mal gespannt, ob Sie drauf kommen, welchen Song wir in den Hitmixer gepackt haben. Es klingt noch so ein bisschen durcheinander. Ich nenne es mal den Mix mit dem einsamen Gitarrero.

Nicht schlecht, oder? Also ich brauche nur den Titel, reicht mir schon. Wenn Sie eine Idee haben, fix anrufen 08000 88 00 99. Mit ein bisschen Glück können Sie ein schickes DAB Plus Radio gewinnen. 08000 88 00 99. Viel Glück!

0: Also einfach kann doch jeder. Wir machen es ein bisschen schwieriger.
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0: Jawohl, wir haben unseren Song in den Hitmixer gepackt. Also der klingt schon irgendwie anders, aber trotzdem denke ich, Sie kriegen das raus, welchen Song wir da suchen. Jetzt haben wir für Sie die Jazzy-Mix-Version. Hören Sie mal.

Cool, oder? Gefällt mir. Also, ich brauche nur den Titel, das würde mir eigentlich schon reichen. Und wenn Sie sagen, ja, ich weiß es, sofort hier anrufen. 08000 88 00 99, und mit ein bisschen Glück gewinnen Sie ein schickes DAB Plus Radio. Welchen Song haben wir hier gesucht und durcheinander geschaukelt? 08000 88 00 99.

0: Es ist 2:30. Wir gucken auf das Wetter für Niedersachsen mit viel Sonne und ein paar Wolken. Norderney leicht bewölkt, 15 Grad. Oldenburg sonnig, 21 Grad. In Bremen ein paar Wölkchen, 22 Grad. Lüneburg überwiegend sonnig, 24 Grad. In Osnabrück leicht bewölkt, 23 Grad. Dasselbe hier in Hannover, auch in Braunschweig bewölkt, 23 Grad. Göttingen, Wolken am Himmel, 25 Grad. Braunlage leicht bewölkt, 22 Grad.
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0: Heute ist es relativ ruhig. Wir haben die A27 Bremen nach Bremerhaven zwischen Bremerhaven Süd und Geestemünde. 3 Kilometer stockender Verkehr. Die B73 Cuxhavener Straße, Hamburg-Stade, da ist die Ortsdurchfahrt Neukloster zwischen dem Neukloster Forstweg und der Yorker Straße wegen des Pfingstmarktes bis Dienstag früh beidseitig gesperrt. Region Hannover, die Straße zwischen Wulfshorst und Wettmar ist auch wegen einer Veranstaltung bis heute Abend 22 Uhr auf beiden Seiten gesperrt. Und Hamburg, die Köhlbrandbrücke, die ist wegen Brückenarbeiten gesperrt und zwar in beiden Richtungen bis morgen früh um 5. Für Sie geht es gen Westen über die U30, gen Osten über die U40. Das war's auch schon. Ihnen weiterhin eine gute Fahrt.
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0: Also einmal schmeißen wir noch den Hitmixer an, also ein Tipp gibt's von uns und dann wird es ernst. Ich gebe Ihnen nochmal eben die Nummer zum Mitspielen 08000 88 00 99 und mit ein bisschen Glück können Sie gleich das schicke DAB Plus Radio gewinnen. Wir lösen noch in dieser halben Stunde auf.

0: Also ich muss ja sagen, ehrlicherweise, hier sind schon eine Menge falscher Tipps aufgelaufen. Also die New Kids on the Block, nee, die sind's nicht. Und Lionel Richie ist es auch nicht.
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0: Aber wir finden das noch raus. Wir haben unseren Song in den Hitmixer gepackt und der klingt schon ein bisschen anders. Aber jetzt kriegen Sie den letzten Tipp. Sie kriegen das hin. Hören Sie mal. Hä? Ist doch jetzt alles klar, oder? Ich bin sofort wieder drin in der Zeit. Also, ich brauche nur den Titel, das reicht mir schon. Wenn Sie eine Idee haben, gleich anrufen. 08000 88 00 99. Gleich lösen wir auf.

0: Der Sonntag hier bei NDR 1 Niedersachsen. Heute kämpfen ja Drochtersen, Assel und Jeddelo um das zweite Ticket für den DFB-Pokal. Ich wollte kurz Bescheid sagen, die erste Halbzeit ist rum. Jeddelo führt mit 1:0. So, das wäre das eine. Und dann haben wir ja noch das hier.
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0: So, wir haben ja unseren Hit ordentlich durch den Fleischwolf gedreht oder wie wir sagen, durch den Hitmixer. Und am Telefon ist jetzt erstmal Gabriele van Beers aus Fienenburg. Hallo Frau van Beers.
2: Hallo Frau van Lucke, schönen guten Tag.
0: Ja, schönen guten Tag Ihnen auch. Wie geht es Ihnen an diesem langen Wochenende? Haben Sie es genießen können bis jetzt, das tolle Wetter?
2: Ja, das habe ich wohl.
0: Obwohl Sie haben gesagt, Sie sind fleißig. Sie haben mir gerade erzählt, Sie sitzen im Heimatmuseum und haben Dienst. Und natürlich bei so einem Wetter ist es nicht so ganz so schrecklich voll.
2: Ja, das geht nicht so lange und man kann hinterher auch noch durchaus draußen das Wetter genießen.
0: Ja, und nebenbei können wir auch spielen. Wir hören noch mal eben in die Tipps rein.

0: Na. Da wurde es klarer, aber ich fand es am Anfang nicht ganz so leicht. Aber was meinen Sie denn, Frau van Beers? Wer oder was ist es?
1: Sofort erkannt, beim ersten Mal, weil ich absoluter Fan bin von Peter Gabriel.
0: Mein
1: und
0: Gott.
1: Er singt Sledgehammer.
0: Jawohl! Ja. Mensch, da trifft es ja genau die Richtige. Das ist ja, also da, ich bin da immer wieder sofort drin in den 80ern.
1: Ja, das stimmt. Das war eine tolle Zeit.
0: Ach, und so einen schönen Song dazu. Ja, dann sage ich herzlichen Glückwunsch. Wir schicken Ihnen ein schickes DAB Plus Radio.
1: Juhu, ein lang gehegter Wunsch geht in Erfüllung.
0: Ja Mensch, wenn wir Sie so glücklich machen können, besser könnte es doch nicht laufen. Sie haben gleich Feierabend und ich sage es Ihnen, jetzt spielen wir nur für Sie speziell, also für alle Hörer, aber wir grüßen Sie speziell. Jetzt gibt's den Peter Gabriel und Sledgehammer auch nochmal.
1: Oh, das ist nett. Vielen Dank.
0: Ja, schön laut drin. Ich sag liebe Grüße nach Fienenburg. Alles Gute.
1: Ja, vielen Tschüss. Dank. Sie auch einen schönen Tag
0: Danke.
1: Noch.
0: Danke. Ciao.

Gabriele van Berg aus Fienenburg ist riesen Peter Gabriel-Fan und hat sofort gesagt, ich wusste es sofort. Der Song im Hitmixer ist Sledgehammer. Ja, wir sagen Glückwunsch und danke nochmal an alle, die mitgespielt haben. Wir spielen nächste Woche auf alle Fälle wieder. Ich drücke die Daumen. So, und ansonsten wünsche ich erstmal einen schönen Sonntag. Jetzt mit Ralph McTell, Streets of London.

0: Es ist kurz vor drei.
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0: Die A27 Bremen-Bremerhaven zwischen Bremerhaven Süd und Geestemünde. 3 Kilometer stockender Verkehr. Die B73 Cuxhavener Straße Hamburg-Stade, die ist in der Ortsdurchfahrt Neukloster zwischen dem Neukloster Forstweg und der Yorker Straße wegen des Pfingstmarktes bis Dienstag früh beidseitig gesperrt. Region Hannover, die Straße zwischen Wulfshorst und Wettmar ist wegen einer Veranstaltung ebenfalls bis 22 Uhr gesperrt, beidseitig. Und die Kölbrandbrücke, da laufen Brückenarbeiten, sie ist bis morgen früh um 5 gesperrt. Das war's, gute Fahrt!
2: Es ist 15 Uhr.
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2: Mit Lars Königke. Schönen guten Tag. Die Schlagzeilen. 2 Menschen werden bei Vorfall im Gefängnis Hannover-Sand im Kreis Stade verletzt. Merz verurteilt russischen Raketenangriff als Eskalation. Jeddelow führt in Landespokalfinale gegen Drochtersen-Assel. Das Wetter, Sonne und Wolken, meist trocken, bis 27 Grad. Im Jugendgefängnis Hannover-Sand im Kreis Stade hat es einen schweren Zwischenfall gegeben. 3 Häftlinge griffen Justizbeamte an, 2 wurden verletzt. Elias Bartel.
3: Das Gefängnis liegt auf einer kleinen Elbinsel im Landkreis Stade. Zuständig ist aber die Hamburger Justizbehörde. Gestern Nachmittag griffen offenbar 3 heranwachsende 2 Vollzugsbeamte an. Die Männer sollen zwischen 18 und 21 Jahre alt sein. Medienberichten zufolge fesselten sie einen der Beamten mit seinen eigenen Handschellen und entrissen ihm den Schlüsselbund. Ein weiterer Beamter wurde ebenfalls verletzt. Er kam mit dem Rettungswagen in ein Krankenhaus. Erst durch das Eingreifen weiterer Justizbeamter konnte die Lage beruhigt und die Insassen überwältigt werden. Als die Polizei eintraf, war die Lage unter Kontrolle, sagte ein Sprecher der Polizei Stade dem NDR auf Anfrage. Was genau hinter der Attacke steckt, ist noch unklar. Einen Ausbruchsversuch soll es laut Polizei aber nicht gegeben haben.
2: Die Bundesregierung hat die jüngsten Angriffe von Russland auf die Ukraine scharf verurteilt. Kanzler Merz sprach wörtlich von einer rücksichtslosen Eskalation. Deutschland stehe weiter fest an der Seite der Ukraine. Außenminister Wadephul erklärte, Russlands Raketenterror sei schockierend. Um Kreml-Chef Putin zum Einlenken zu bewegen, müsse die Ukraine weiter gestärkt werden. Bei den russischen Angriffen in der vergangenen Nacht war auch die Mittelstreckenrakete vom Typ Oreshnik zum Einsatz gekommen. Sie schlug in der Großstadt Bila-Zerkva im Großraum von Kiew ein. Mindestens 4 Menschen wurden bei den jüngsten Angriffen getötet, weitere 70 verletzt. Nach den Schüssen nahe dem Weißen Haus in Washington ist ein mutmaßlicher Angreifer tot. Laut Secret Service, der für die Sicherheit des Präsidenten zuständig ist, hatte die Person eine Waffe aus einer Tasche gezogen und das Feuer eröffnet. Beamte hätten das Feuer erwidert und den Verdächtigen getroffen. Er sei im Krankenhaus für tot erklärt worden. Auch ein unbeteiligter Passant wurde demnach während des Schusswechsels verletzt. Präsident Trump hielt sich zum Zeitpunkt des Vorfalls im Weißen Haus auf. Im südniedersächsischen Uslar sind 2 Polizisten bei einem Einsatz verletzt worden. Ein 29-jähriger Mann hatte sich gestern Abend Zugang zur Wohnung seiner 30-jährigen Ex-Freundin verschafft. Die Beamten gingen davon aus, dass er möglicherweise bewaffnet ist. Vor Ort zeigte sich der Mann aggressiv, zog ein Taschenmesser und griff die Beamten bei der Festnahme an. Er schlug die Polizisten und stieß einen zu Boden. Die Polizisten setzten Pfefferspray ein. Dem 29-Jährigen gelang dann die Flucht. Nach ihm wurde auch mit einem Hubschrauber gefahndet. In der Nacht stellte sich der Mann schließlich selbst und wurde festgenommen. Im Kreis Stade ist ein betrunkener Autofahrer von der Straße abgekommen. Er hat sich laut Polizei mit seinem Fahrzeug überschlagen. Der 43-Jährige war in der vergangenen Nacht in Richtung Hasefeld bei Buxtehude unterwegs. In einer Kurve hat er die Kontrolle über sein Fahrzeug verloren. Er kam von der Fahrbahn ab und landete im Straßengraben. Das Auto überschlug sich. Der 43-Jährige konnte selbstständig aussteigen. Ein Atemalkoholtest ergab 2 Promille. Der Fahrer besaß keinen Führerschein und das Auto war nicht zugelassen. Im niedersächsischen Fußball läuft das zweite Pokalfinale um einen Platz in der ersten Runde des DFB-Pokals. Die beiden Regionalligisten Jeddelo und Drochtersen-Assel stehen sich dabei gegenüber. Live aus Basinghausen, Burkhard Tillner.
4: Und die Spannung steigt. 50 Minuten sind absolviert. Seit der vierten Minute heißt es 1:0 für den SSV Jeddelo. Schönes Tor von Dure. Doch danach hatten die Spieler aus dem Ammerland das hier weitestgehend im Griff. Kurz vor der Pause da mal die ersten Chancen für Drochtersen. Wulff war es einmal, Jernes mit einem Direktabnahme, 32. Minute, dann noch ein Kopfball von Mohr. Alles keine Prüfungen für Torhüter Onken im Kasten von Jeddelo. Der wurde aber geprüft, gleich zu Beginn der zweiten Hälfte. Bei einem Hammer aus 16 Metern von Jorik Wulff war er auf dem Posten. Und dann gab es noch eine Chance für Hüseni, ebenfalls für Drochtersen-Assel. Also hier geht's jetzt mit offenem Visier weiter. Die erste Hälfte war ein bisschen unaufgeregt. Jetzt aber scheinen beide Teams da mal richtig Gas zu geben. Mit Vorteil Jeddelo. Die führen 1:0.
2: Und die Zeit, es ist 15.05 Uhr.
0: Das Wetter für Niedersachsen. Heute gibt es einen Mix aus viel Sonne und ein paar lockeren Wolken. Die meisten Sonnenstunden gibt es dabei zwischen Nordsee und Ems. Zwischen Wendland, Harz und Südniedersachsen kommt vielleicht noch mal ein kleiner Schauer runter, aber meist bleibt es da auch trocken. Die Temperaturen erreichen in Hagenburg am Steinhuder Meer 25 Grad, in Einbeck 26, im südlichen Emsland sogar bis 27 Grad. Oben an der Küste 16 bis 21 Grad und im Oberharz bis 24 Grad. Ja, auch morgen und am Dienstag viel Sonne und ein paar Wolken. Dann bei Temperaturen bis 28 Grad, am Dienstag zum Teil auch bis 31 Grad.
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0: Wir sind mitten im Pfingstwochenende und genießen es. Ich hoffe, Sie auch. Schreiben Sie mir mal gerne, was Sie so Schönes unternehmen. Wir versorgen Sie auf alle Fälle mit schöner Musik. Jetzt Bonnie M. Daddy Cool.
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Hallo Autofahrer, Vorsicht bitte auf der A1 Hamburg nach Bremen zwischen Elsdorf und Boke. Da liegt ein Unterlegkeil auf der Fahrbahn. Fahren Sie da bitte besonders aufmerksam.

0: Vergessen Sie sich nicht bitte einzucremen zwischendurch, wenn man sich so braten lässt in der Sonne. Dann kann man sich schnell verbrennen, ne?
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0: Also ich muss ja sagen, bei uns in der Redaktion sind Schokolade oder Schokokekse immer sehr, sehr gefragt. Natürlich jetzt auch am Wochenende für alle, die hier auch mitarbeiten. Und neulich hat das unsere Anja Westphal mitbekommen und hat mich gefragt, die Schokokekse mit echter Schokolade oder Schoviva? Hä? Schovas?
3: Okay, Schoviva ist was, was wie Schokolade aussieht, wie Schokolade schmeckt, aber gar keine Schokolade ist, weil nämlich gar kein Kakao drin ist. Statt Kakao machen in Schoviva Sonnenblumenkerne den Geschmack und die werden fermentiert, geröstet und dabei entstehen dann wohl Aromen, die an Schokolade erinnern. Ja, und weil Schokolade nur Schokolade heißen darf, wenn mindestens 35% Kakao-Trockenmasse drin ist, heißt dieses Produkt eben auch Schokoladenalternative. Und die benutzen einige Hersteller inzwischen schon in ihrem Müsli oder als Überzug auf Keksen. Und wenn die das machen, dann müssen die das natürlich kennzeichnen. Dann steht auf der Packung zum Beispiel sowas wie Schokokeks mit Schoviva oder kakaofrei. Ja, und wozu gibt's jetzt diese Alternative zu Schokolade? Weil wir in Deutschland jedes Jahr pro Kopf zwischen 9 und 10 Kilo Schokolade verbrauchen, die Rohstoffe dafür aber immer teurer werden. So sagen das die Erfinder der Alternative und der Handel. Die sagen, die Kakaopreise, die steigen immer mehr durch Ernteausfälle, Unwetter, Dürre, lange Transportwege aus Afrika, Asien und Südamerika. Und die Sonnenblumenkerne für die Schoko-Alternative, die kommen direkt aus Europa. Ja, und wird es jetzt für uns Verbraucher dann auch günstiger? Nö, bisher nicht. Die Verbraucherzentralen, die sagen, Produkte mit Schoviva sind momentan genauso teuer wie die mit der echten Schokolade. Und rät, und da lese ich jetzt mal ab, wenn Sie auf der Suche nach einer Alternative zur Schokolade sind, können Sie durchaus zu Produkten mit Schoviva greifen. Soll es aber doch echte Schokolade sein, dann achten Sie eher auf eine seriöse Fairtrade-Kennzeichnung.
0: Also Schoviva noch nie gehört. Weißt du Bescheid? Ich sag Dankeschön, Anja Westphal.

0: toller Song.
1: Von Bette Midler, From a Distance. Hier bei NDR 1 Niedersachsen. Kurzer Blick auf die Straßen. Vorsicht bitte, A26 Stade Hamburg. Zwischen Dollern und Horneburg eine ungesicherte Unfallstelle. Da sind auch Fußgänger auf der Fahrbahn unterwegs. Fahren Sie bitte besonders aufmerksam. Ja, die Sonntage sind ja die Glückstage hier bei uns. Da sprechen wir nämlich über alles, was uns erfüllt und glücklich macht. Diesmal geht es um die kleinen Gesten. Die können ja auch glücklich machen, denn kleine Gesten kommen meist unverhofft und gehen direkt mitten ins Herz.
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3: Hallo, hier ist Regine Stünkel, Ihre Glücksbringerin. Kleine Gesten, die

Tun ja gut. Sie zeigen, du bist mir nicht egal. Kleine Gesten können Nachrichten sein, Komplimente oder einfach ein Lächeln. Und mich überrascht gerade immer ein Handwerker mit einer kleinen Geste. Er renoviert unsere Fassade und bringt mir jedes Mal Äpfel aus seinem Garten mit, wenn er da ist. Die legt er dann in den Hausflur. Und ich freue mich immer so sehr, wenn ich die Tür aufschließe und da liegt wieder ein Apfel von ihm. Neulich ging ich im Supermarkt einkaufen und als ich wieder herauskam, da steckte an meinem Scheibenwischer am Auto eine kleine roséfarbene Blüte. Dazu ein Zettel mit einem Namen und einer Telefonnummer. Da wollte mich jemand kennenlernen und hat sich diese kleine Geste überlegt. Kleine Gesten können wie ein Rettungsanker sein. Zum Beispiel im Büro, der Kollege, der uns einen Kaffee mitbringt, wenn wir vor lauter Arbeit nicht vom Schreibtisch wegkommen. Das freut uns dann einfach. Der Benediktinerpater Anselm Grün, der hat einmal gesagt: Wozu sind wir auf der Welt? Die Antwort ist ganz einfach. Unsere Aufgabe ist es, in unserem Leben diese Welt mit unserer Person ein wenig heller und wärmer und menschlicher zu machen. Vielleicht machen Sie ja das gleich heute mit einer kleinen Geste. In diesem Sinne wünsche ich Ihnen einen glücklichen Sonntag.

0: Musik für Ihr langes Wochenende von Earth, Wind and Fire mit September um kurz vor 3:30. So, und wir gucken auf das Wetter für Niedersachsen. Ach, es ist herrlich. Oder gucken Sie raus, viel Sonne, ein paar Wölkchen. Das hier sind die aktuellen Temperaturen. Norderney, leicht bewölkt, 15 Grad. Bremen, leicht bewölkt, 22 Grad. In Lüneburg haben wir mittlerweile 24 Grad. Osnabrück, ein paar Wölkchen, 24 Grad. Dasselbe hier in Hannover und auch in Braunschweig. Göttingen bewölkt, 25 Grad. Und Braunlage, leicht bewölkt bei 22 Grad.
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0: Heute ist es relativ entspannt auf den Straßen. Die B73 haben wir, Cuxhavener Straße, Hamburg-Stade. Die ist in der Ortsdurchfahrt Neukloster zwischen dem Neukloster Forstweg und der Yorker Straße wegen des Pfingstmarktes bis Dienstag früh noch beidseitig gesperrt. Region Hannover, die Straße zwischen Wolfshorst und Wettmar ist wegen einer Veranstaltung ebenfalls in beiden Richtungen gesperrt bis heute Abend 22 Uhr. Und die Köhlbrandbrücke ist wegen Brückenarbeiten ebenfalls in beiden Richtungen gesperrt bis morgen früh um 5. Sie werden umgeleitet gen Westen über die U30 und gen Osten über die U40. Das war es aber auch schon. Ihnen weiterhin eine gute Fahrt.
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0: Tja, und gleich gibt's bei uns Gagelbier, das kannte ich auch noch nicht. Und wir feiern Geburtstag, Bob Dylan wird tatsächlich 85 Jahre. Also Konfettikanone raus, wir spielen natürlich auch Musik von ihm, gleich noch in dieser halben Stunde.

0: Hallo Autofahrer, vor sich bitte B437 Rodenkirchen-Stotel zwischen dem Wesertunnel und Dedesdorf. Da steht ein defektes Auto. Fahren Sie bitte besonders aufmerksam. Ja, diese Woche ging es hier bei uns um Gagel. Also das ist kein Ort in Ostfriesland, auch nicht der böse Zauberer bei den Schlümpfen, der hieß Gargamel. Gagel ist tatsächlich ein Strauch, wächst unter anderem im Nordwesten von Niedersachsen, am liebsten so in feuchten Moor- und Sumpfgebieten. Die Gagel hat stark duftende Blätter und steht bei uns in Deutschland unter Naturschutz. Es gibt aber Menschen, die dürfen Gagel ernten und die machen da was ganz Leckeres draus. Fragen Sie mal unsere beiden Frühaufsteher, Suse Neuss und Andreas Kuhlage.
1: Aus Gagel kann man Bier brauen. Ha, jetzt wird's interessant,
2: okay,
1: oder?
2: Bist du verrückt? Das wusste ich nicht.
1: Ist eine niedersächsische Spezialität gewesen, muss man sagen. Früher war das ganz bekannt und wurde häufig getrunken und viel gebraut. Und dann irgendwann nicht mehr. Und jetzt kommt es so langsam wieder. Wo der Gagel blüht, im Ahlenmoor zwischen Cuxhaven und Bremerhaven, da wächst das Zeug.
2: Ich habe das noch nie gehört, wirklich.
1: Ja, also Gagelbier ist wieder im Kommen. Und da wächst der Gagel. Und da wollten wir von Ihnen mal wissen, ob Sie davon gehört haben und wissen, was der Gagel ist.
3: Eine Gabel, hätte ich bald gesagt. Ein Spaten, eine Kartoffelgrabegabel oder sowas. Ja. Vielleicht.
4: Das klingt wie Gargamel.
5: Ja. Kennen wir nicht, ist Quatsch.
4: Vielleicht ist es eine Brause?
6: Habe ich noch nie was von gehört. Kann mir gar nichts drunter vorstellen. Gagel.
7: Gagel.
3: Ein Tier?
7: Ich stehe auf dem Schlauch. Fabelwesen.
8: Keine Ahnung. Irgendein Tier. Fisch.
5: Kein Plan. Wir kommen jetzt auf eine Mischung aus Gabel und irgendwas anderem. Wie so ein Göffel.
2: Also ich bin nicht die Einzige, die es nicht weiß.
1: Ja, ganz offensichtlich.
0: Tja, haben wir wieder was gelernt bei NDR 1 Niedersachsen. Gönnen Sie sich mal ein süffiges Gagelbier, dann wissen Sie es Bescheid. Also, übermorgen nach dem langen Pfingstwochenende geht's dann wieder los mit Hey Wach. 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Immer ab 5 hier bei NDR 1 Niedersachsen.

0: Sonntagnachmittag in Ihrem Radio. Falco, der Kommissar, hier bei NDR1 Niedersachsen. Das ist noch wichtig auf den Straßen. Vorsicht bitte, A2 Dortmund-Hannover zwischen Wunstorf, Lute und Garbsen. Da liegt ein Reifen und dann die A39 Braunschweig-Wolfsburg zwischen Kremling und Scheppau eine ungesicherte Unfallstelle. Weiterhin eine gute Fahrt.
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0: Also wenn dieser Name fällt, dann erstarren ja selbst die größten Popstars vor Ehrfurcht. Denn Bob Dylan ist wirklich ein Superstar. Also weniger wegen seines Gesangs, sondern wegen seiner Texte. 2016 hat er ja sogar den Nobelpreis für Literatur bekommen. Und sein Blowing in the Wind gehört ja zu den Friedenshymnen schlechthin. So, heute wird Bob Dylan sage und schreibe schon 85. Wir sagen Happy Birthday. Aber mit einem Song, der vielleicht nicht ganz so bekannt ist, aber trotzdem ein Meilenstein im Leben von Bob Dylan. Roger Lindhorst mit der Geschichte zum Song und die beginnt im Jahr
2: 1968. Hinter Bob Dylan liegen ereignisreiche Jahre. Er ist zum Idol seiner Generation geworden, zum Sprachrohr der Protestbewegungen, hat erst Folkmusik gemacht, sich dann in etwas rockigere Gefilde gewagt, was ihm viele Fans sehr übel genommen haben. Und dann hatte er auch noch einen Motorradunfall, wurde schwer verletzt. Der Heilungsprozess zog sich hin, nicht zuletzt, weil Bob Dylans Körper von den vielen Drogen ausgezehrt war. Zeit für einen Neuanfang, dachte sich Bob Dylan und stellte auf der Suche nach neuen Herausforderungen fest, dass die Country-Musik viele reizvolle Elemente enthält, aus denen man noch mal was machen könne. So entsteht unter anderem der Song Lay, Lady, Lay, ein Liebeslied. Natürlich nichts Profanes, in dem sich Herz auf Schmerz reimt, sondern ganz Dylan-mäßig etwas mit Tiefgang. Was dem Song außerdem zugute kommt, Bob Dylan hat gerade mit dem Rauchen aufgehört. Dadurch klingt seine Stimme plötzlich viel klarer und heller. Dass der Song eigentlich für einen Kinofilm mit dem großen Dustin Hoffman vorgesehen war, dann aber nicht rechtzeitig fertig wurde, geschenkt. Mit Lay, Lady, Lay erleben die Fans einen ganz anderen, einen neuen Bob Dylan und danken es ihm, indem sie den Song in die obersten Hitparadenränge hiefen.
0: Und hier ist er, Bob Dylan. Lay, Lady, Lay. Happy Birthday zum 85. Geburtstag.

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1: Es ist kurz vor vier.
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1: Hallo Autofahrer, Vorsicht bitte A2 Dortmund nach Hannover zwischen Wunsterflute und Garbsen, da liegt ein Reifen. Dann haben wir die A39 Braunschweig-Wolfsburg zwischen Kremlingen und Scheppau, immer noch die ungesicherte Unfallstelle. Die B73 Cuxhavener Straße Hamburg-Stade ist in der Ortsdurchfahrt Neukloster zwischen dem Forstweg und der Yorker Straße wegen des Pfingstmarktes bis Dienstag früh in beiden Richtungen gesperrt. Region Hannover, die Straße zwischen Wulfshorst und Wettmar ist ebenfalls wegen einer Veranstaltung gesperrt bis heute Abend 22 Uhr. Und Hamburg, die Kölbrandbrücke, ist wegen Brückenarbeiten bis morgen früh um 5 gesperrt, und zwar beidseitig. Gen Westen fahren Sie am besten über die U30, gen Osten über die U40. Das war's. Ihnen weiterhin eine gute Fahrt.
3: Es ist 16 Uhr.
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3: 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Guten Tag, die Schlagzeilen. Zwei Menschen werden bei Vorfall im Gefängnis Hannover-Sand im Kreis Stade verletzt. Merz verurteilt russischen Raketenangriff als Eskalation. SSV Jeddelo gewinnt Fußball-Niedersachsen-Pokal. Das Wetter Sonne und Wolken, meist trocken, bis 27 Grad. Im Jugendgefängnis Hannover-Sand im Kreis Stade hat es einen schweren Zwischenfall gegeben. Drei Häftlinge griffen Justizbeamte an, zwei wurden verletzt. Elias Bartel.
4: Das Gefängnis liegt auf einer kleinen Elbinsel im Landkreis Stade. Zuständig ist aber die Hamburger Justizbehörde. Gestern Nachmittag griffen offenbar drei Heranwachsende zwei Vollzugsbeamte an. Die Männer sollen zwischen 18 und 21 Jahre alt sein. Medienberichten zufolge fesselten sie einen der Beamten mit seinen eigenen Handschellen und entrissen ihm den Schlüsselbund. Ein weiterer Beamter wurde ebenfalls verletzt. Er kam mit dem Rettungswagen in ein Krankenhaus. Erst durch das Eingreifen weiterer Justizbeamter konnte die Lage beruhigt und die Insassen überwältigt werden. Als die Polizei eintraf, war die Lage unter Kontrolle, sagte ein Sprecher der Polizei Stade dem NDR auf Anfrage. Was genau hinter der Attacke steckt, ist noch unklar. Einen Ausbruchsversuch soll es laut Polizei aber nicht gegeben haben.
3: Die Bundesregierung hat die jüngsten Angriffe von Russland auf die Ukraine scharf verurteilt. Kanzler Merz sprach wörtlich von einer rücksichtslosen Eskalation. Deutschland stehe weiter fest an der Seite der Ukraine. Außenminister Wadephul erklärte, Russlands Raketenterror sei schockierend. Um Kreml-Chef Putin zum Einlenken zu bewegen, müsse die Ukraine weiter gestärkt werden. Bei den russischen Angriffen in der vergangenen Nacht war auch die Mittelstreckenrakete vom Typ Oreshnik zum Einsatz gekommen. Sie schlug in der Großstadt Bila Tserkva im Großraum von Kiew ein. Mindestens 4 Menschen wurden bei den jüngsten Angriffen getötet, weitere 70 verletzt. Die Verhandlungen zwischen den USA und dem Iran über ein Kriegsende kommen offenbar voran. Der pakistanische Außenminister Dar spricht von bedeutenden Fortschritten. Vorher hatte US-Präsident Trump online mitgeteilt, dass man kurz vor einem Rahmenabkommen mit Teheran stehe. Einem Bericht zufolge könnte die Waffenruhe um weitere 60 Tage verlängert werden. Während der Zeit soll die Straße von Hormuz geöffnet werden und der Iran wieder Öl verkaufen dürfen, schreibt das Portal Axios. Ein iranischer Militärsprecher stellte aber klar, die Straße von Hormuz bleibe unter voller iranischer Verwaltung. In Niedersachsen engagieren sich 3,2 Millionen Menschen ehrenamtlich, beispielsweise in Sportvereinen oder der Freiwilligen Feuerwehr. Nach Angaben von Verbänden wird es aber immer schwieriger, junge Menschen für die freiwillige Arbeit zu gewinnen. Der Paritätische Wohlfahrtsverband Niedersachsen erklärt zum Beispiel, dass kleinere Vereine unter steigenden Kosten leiden und Ehrenamtliche zunehmend angefeindet würden, wenn sie zum Beispiel öffentlich Haltung zeigen. Auch der Landessportbund sagt, viele Vereine hätten Schwierigkeiten, Nachwuchs zu finden. In Buxtehude im Kreis Stade ist ein Rennradfahrer mit einem Motorradfahrer zusammengestoßen. Beide sind dabei laut Polizei schwer verletzt worden. Der Radfahrer hatte, als er auf die B3 fuhr, offenbar das herannahende Motorrad übersehen. Der Motorradfahrer konnte den Zusammenstoß nicht mehr verhindern. Beide Fahrer sind auf die Straße gestürzt. Der Radfahrer wurde später mit einem Hubschrauber in eine Klinik geflogen. Der Motorradfahrer kam mit einem Rettungswagen in ein Krankenhaus. Der SSV Jeddelo hat den Fußball-Niedersachsen-Pokal gewonnen. Der Regionalligist setzte sich im Finale gegen Drochtersen-Assel durch. Aus Basinghausen, Burkhard Tillner.
5: Grenzenloser Jubel bei den Spielern und Anhängern des SSV Jeddelo 2, der mit einem 3:0 Erfolg über die SV Drochtersen-Assel gewinnt. Die Mannschaft aus dem Ammerland den niedersächsischen Fußball-Landespokal und zieht ein in die erste DFB-Pokal-Hauptrunde. 3:0 am Ende klingt klar, war es aber nicht immer. Frühes Tor in der 4. Minute stellte die Weichen auf Sieg durch einen Dure. Danach bessere Chancen für Jeddelo. Nach dem Wechsel allerdings änderte sich das Spiel komplett. Drochtersen drehte mächtig an Tempo, kam zu Chancen, aber Endstation war immer wieder Moritz Onken im Tor von Jeddelo. Und dann zwei späte Treffer von Pascal Steinwender machten das Happy End aus Sicht des SSV Jeddelo perfekt. Die haben Pokal gewonnen und stehen in der ersten Hauptrunde des DFB-Pokals in der kommenden Saison.
3: Und der NDR 1 Niedersachsen Verkehrsservice. Vorsicht bitte auf der A7 Hannover nach Kassel zwischen Seesen und Echte. Da gibt es eine Ölspur auf der Fahrbahn. Und die Zeit, es ist 16.05 Uhr.
1: Das Wetter für Niedersachsen. Heute haben wir einen Mix aus Sonnenschein und ein paar lockeren Wolken. Die meiste Sonne gibt es aktuell zwischen Nordsee und Ems, nur zwischen dem Wendland, Harz und im Süden von Niedersachsen. Kommt vielleicht mal ein kleiner Schauer runter, aber nur vielleicht, meist ist es trocken. Die Temperaturen erreichen in Oldenburg 24 Grad, in Braunschweig 25 Grad, in Göttingen 26 Grad. Oben an der Küste etwas kühler bis 21 und im Oberharz bis 24 Grad. Morgen und am Dienstag bleibt es sonnig mit ein paar lockeren Wolkenfeldern, dann bei Temperaturen bis 28 und am Dienstag zum Teil auch bis 31 Grad.
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1: Ja, und erstmal schöne Grüße an alle, die das lange Wochenende genießen können. Zum Beispiel auf Norderney, da läuft ja das White Sands Festival. Ja, also Sonne, Beachvolleyball und eine gute Party, würde ich sagen. Also die sehen da alle ganz glücklich aus. Wo auch immer sie feiern oder ob sie arbeiten und sagen, Mensch, aber wenn dann Feierabend ist, dann setze ich mich raus, trinke ein Bier und grille und genieße den Tag. Wir machen es und schön. Jetzt mit Musik von Rod Stewart dazu, Baby Jane.
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Diese beiden hier kannten sich noch aus der Schulzeit. Marshall Hain war ein britisches Popduo, vom Keyboarder Julian Marshall und der Sängerin Kit Hain bestand. Ja, Musik von der Insel. Wunderschön, Dancing in the City. Hier bei uns bei NDR 1 Niedersachsen. Machen Sie sich mal einen gemütlichen Sonntag mit uns. Und wenn Sie was Schönes erleben, schreiben Sie mir mal ins Studio. Ich freue mich über Ihre Geschichten. 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

0: Das ist Musik von Chris Rea, On the Beach, am Strand. Passt doch zu dem tollen Wetter. Ja, viele von uns fangen jetzt so langsam wieder an mit dem Schwimmen. Meine Männer haben mir gerade schon Fotos geschickt, die sind im Freibad. Aber man kann natürlich auch an der Küste ins Wasser gehen oder in den vielen Seen, die wir hier in Niedersachsen haben. Allerdings, es gibt ein Aber. Häufiger müssen wir da mit einem unguten Gefühl reingehen, denn es fehlen aktuell Rettungsschwimmer. Die DLRG hat mit der Wachsaison an den Küsten begonnen, kann aber voraussichtlich nicht alle Wachtürme durchgängig besetzen. Martin Holzhause von der DLRG Bundesgeschäftsstelle in Bad Nenndorf. Woran liegt das denn?
1: Der aktuelle Engpass, muss man sagen, der bezieht sich auf unsere Stationen an der Küste, beispielsweise in Niedersachsen, Borkum, Langeoog, das Wangerland jetzt. Die sind jetzt in die Saison gestartet und dort wollen wir von Montag bis Sonntag, also 7 Tage die Woche, bewachtes Baden anbieten. Und das fällt uns in jedem Jahr im Mai und Juni vor allem dann schwieriger zum Saisonstart, weil wir einfach noch keine Ferien haben. Mhm. Und das ist ein Ehrenamt, was die Rettungsschwimmer dort ausüben. Das heißt, sie opfern ihre Freizeit, nehmen teilweise Urlaub dafür. Und das funktioniert gut, wenn die Ferien sind. Dort haben wir volle Stationen. Wir werden 850 Rettungsschwimmer an der Küste im Einsatz haben. Aber jetzt zur Zeit, wenn es noch kühler ist und keine Ferien sind, da haben wir halt noch Engpässe.
0: Alles klar. Wenn ich mir jetzt überlege, dass ich dafür theoretisch jetzt Zeit, aber auch Lust hätte, was muss ich denn mitbringen?
1: Es braucht ein Rettungsschwimmabzeichen und zwar ein silberfarbenes. Das ist die Qualifikation, die man benötigt, um als Rettungsschwimmer tätig zu sein. Egal ob in der DLRG am Badesee oder am Strand oder als Rettungsschwimmer im Schwimmbad.
0: Also Sie haben es gehört. Dankeschön Martin Holzhause von der DLRG. Die sucht dringend Rettungsschwimmer, die Sie unterstützen können, damit wir alle mit einem guten Gefühl baden gehen, vor allem an den Küsten.
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0: Und das ist nochmal wichtig auf den Straßen. Vorsicht bitte, A31 leer nach Meppen. Im Emstunnel steht ein defektes Auto. Und wir haben die B213 in Lohne, Nordhorner Straße. Zwischen Lohne und Klausheide, da sind Fußgänger auf der Fahrbahn unterwegs. Fahren Sie da bitte besonders aufmerksam.

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1: Es ist gleich 16:30. Wir gucken auf das Wetter für Niedersachsen. Das sieht heute wunderbar aus. Es fühlt sich wie Sommer an. Es gibt einen Mix aus viel Sonnenschein und ein paar lockeren Wolken. Das sind die aktuellen Temperaturen. Norderney leicht bewölkt, 16 Grad. Bremen ein paar Wölkchen, 22 Grad. Lüneburg 24 Grad. Osnabrück leicht bewölkt, 23 Grad. Hier in Hannover auch ein paar Wolken, 24 Grad. Dasselbe in Braunschweig, Göttingen 26 Grad. Mittlerweile leicht bewölkt. Und Braunlage leicht bewölkt, 22 Grad.
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1: Vorsicht bitte, A31 leer nach Meppen. Im Emstunnel steht ein defektes Auto. Dann haben wir die B213 in Lohne, Nordhorner Straße zwischen Lohne und Klausheide. Da sind Fußgänger auf der Fahrbahn unterwegs. Die B73, Cuxhavener Straße, Hamburg-Stade. Da ist in der Ortsdurchfahrt Neukloster zwischen dem Neukloster-Forstweg und der Yorker Straße die Strecke gesperrt. Und zwar wegen des Pfingstmarktes. Das Ganze noch bis Dienstag früh in beiden Richtungen. Im Kreis Diepholz ist die Bremer Straße zwischen Schwarmer und Tedinghausen nach einem Unfall in beiden Richtungen gesperrt. Region Hannover, die Straße zwischen Wulfshorst und Wettmar ist wegen einer Veranstaltung ebenfalls gesperrt bis 22 Uhr, beide Seiten. Und Hamburg, die Kölbrandbrücke ist wegen Brückenarbeiten ebenfalls gesperrt, beidseitig bis morgen früh um 5. Wenn Sie gern Westen wollen, fahren Sie am besten über die U30, gern Osten über die U40. Das war's. Ihnen weiterhin eine gute Fahrt.
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1: Hallihallo. Kennen Sie diesen Duft nach Sonnencreme? Und dazu gibt es Eis und frische Melone. Ach, das verbinde ich immer, wenn ich so an Sommer denke. Gestern Abend habe ich die Blumen richtig gegossen. Alles ist heiß und warm. Und man sitzt draußen und freut sich. Also genießen Sie das Wochenende, ob beim Grillen, im Garten, beim Stück Kuchen oder vielleicht direkt an der Küste mit ein bisschen Wasser oder auch nicht. Wir machen es und schön auf alle Fälle jetzt mit Robin Gibb und Juliet.
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Hallo Autofahrer, kurzer Blick nochmal auf die Straßen. Vorsicht bitte in Oldenburg, auf der Elsfleter Straße zwischen Moorhausen und Oldenburg. Das sind Fußgänger auf der Fahrbahn unterwegs. Fahren Sie da bitte besonders aufmerksam.

0: Die Tage habe ich ja mit Jared die Baba in Knarrenburg gearbeitet, bei den Torfkähen. Wir mussten richtig anpacken. Aber ich habe festgestellt, der kann gut anpacken, aber der kann noch viel besser sappeln.
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0: Passt doch auch gut, ein bisschen Plattschnacken, schöne Mucke hören. Und Jared die Baba hatte Besuch vom Trio The Fiedels, also Rainer Rohe und Reinhard Holt. Die dritte im Bunde, Tessie Stade, konnte leider nicht dabei sein. Aber die Jungs haben schön erzählt, dass sie gerade Gedichte von Hermann May vertont haben. Und sie haben über ihre Heimat erzählt, das Emsland, und wie es da ist, auf dem Plattenland aufzuwachsen.
2: Für mich ist die Kindheit, die ich habe, wie us ob dat Lütke Dörp, dat was ein Paradies. Für Kinder war es ein Paradies. Wir konnten ja unbeabsichtigt ruht von morgens bis abends. Und der Erlern, der hatte ja müssen sich keine Sorgen morgen.
3: Und die wären eher ärgerlich, wenn du zu früh nach Hause kommen bist, ne?
2: Ja, so was. Ne? Aber es ist viel Wahres dran. Ne?
3: Ja.
0: Tja, mehr über The Fiedels und natürlich ihre Songs hören Sie heute Abend kurz nach 6 mit Jared die Baba hier bei uns bei NDR 1 Niedersachsen.

0: Sonntagabend hier bei NDR 1 Niedersachsen. Ja, die Bayern haben ja gestern Abend das Double klar gemacht und für hängende Köpfe in Stuttgart gesorgt. Die haben den DFB-Pokal gewonnen. Wir sagen Glückwunsch. Ja, und was sonst noch diese Woche los war, das hören Sie jetzt von Suse Neuss und Andreas Kuhlage. Da war auch einiges, was los war.
1: Montag war der Tag nach einer Premiere. Kuhlage durfte ja zum ersten Mal unseren lieben Kollegen Michael Türnau als Moderator von Bingo im NDR Fernsehen vertreten. Angeschaut und für gut befunden hat das unter anderem Silvia Lorek aus Pattensen.
2: Ja, die hatte zwar leider keinen Bingo, aber eine Meinung zu meiner Frisur.
3: Also das hat ganz gut ausgesehen, muss nicht kürzer sein. Er muss allerdings auch nicht so machen, dass er wieder ein Schwänzchen trägt. Ne?
2: Mach ich nicht, Silvia, versprochen. Um die Sicherheit an Niedersachsens Badeseen ging es am Dienstag. Die DLRG sucht noch Menschen, die Schichten als Rettungsschwimmer übernehmen.
1: Ja, und Jan Lange von der DLRG, der hatte da noch einen wichtigen Appell.
4: Wir sind da, wenn was passiert, aber bitte achten Sie auch untereinander drauf, dass Sie wirklich aufeinander Acht geben und wenn dann was passiert, sich sofort bei uns melden, damit wir als Profis helfen können.
1: Also gemeinsam kriegen wir in Niedersachsen das hin mit der Sicherheit beim Baden.
2: Am Mittwoch war eins unserer Themen, dass im Wildpark Müden ein weißes Rentier geboren wurde. Oh. Und weil es so süß ist und auf der Stirn so einen braunen Fleck in Herzform hat, wurde es Heartbreaker getauft, also Herzensbrecher.
1: Es ist so entzückend. Auf unserer NDR Niedersachsen Instagram-Seite, da gibt's ein Video vom kleinen Rentier. Gucken Sie sich das mal an.
2: Kein Video gibt es, zum Glück, von dieser Geschichte, über die wir am Donnerstag gesprochen haben. Da kam einer Radfahrerin in Wiedmarschen ein nackter Jogger entgegen. Der hat freundlich gegrüßt und ist dann einfach weitergelaufen, als wäre es nichts.
1: Das ist schon skurril, ne? So ganz nackt.
2: Ich sag's mal mit Micky Krause, er hatte nur noch Schuhe an. Und am Freitag gab's noch eine gute Nachricht, passend zum langen sonnigen Wochenende.
1: Das Landesgesundheitsamt sagt nämlich, bei den meisten der rund 270 Badestellen in Niedersachsen ist die Wasserqualität ausgezeichnet.
2: Also dann fröhliches Planschen.
0: Wunderbar. Also ab Dienstag übernehmen dann Isabel Ollenstein und Keno Bergholz die Frühschicht hier bei uns. 5 Uhr geht's los, aber ich sage Ihnen, bis dahin genießen wir noch das Wochenende. Jetzt mit ordentlicher Partymusik, hören Sie mal. Hier sind Village People mit YMCA. Gerne laut drehen.

0: Es ist kurz vor fünf.
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0: Vorsicht bitte. Huch, was läuft denn da? Na, das ist falsch. So, Vorsicht bitte in beiden Richtungen. A28 Bremen-Oldenburg zwischen Delmenhorst-Hasport und Delmenhorst-Adelheide. Da sind Fußgänger auf der Fahrbahn unterwegs. Dann haben wir DB 73 Cuxhavener Straße, Hamburg-Stade. Da ist die Ortsdurchfahrt Neukloster zwischen dem Forstweg und der Yorker Straße wegen des Pfingstmarktes bis Dienstag früh in beiden Richtungen gesperrt. Kreis Diepholz, die Bremer Straße zwischen Schwarme und Hedinghausen ist nach einem Unfall in beiden Richtungen gesperrt. Region Hannover, die Straße zwischen Wulfshorst und Wettmar ist wegen einer Veranstaltung ebenfalls heute bis 22 Uhr gesperrt. Und die Kölbrandbrücke in Hamburg ist auch gesperrt. Bis morgen früh um 5 fahren Sie gen Westen über die U30, gen Osten über die U40. Das war's. Gute Fahrt.
2: Es ist 17 Uhr.
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2: Mit Lars König. Schönen guten Tag. Die Schlagzeilen. US-Präsident Trump bremst bei Iran-Abkommen. Zwei Menschen werden bei Vorfall im Gefängnis Hannover-Sand im Kreis Stade verletzt. SSV Jeddelow gewinnt Fußball-Niedersachsen-Pokal. Das Wetter Sonne und Wolken, meist trocken, bis 27 Grad. US-Präsident Trump hat sich erneut zu einem möglichen Abkommen mit dem Iran geäußert. Er habe seine Diplomaten angewiesen, dabei nichts zu überstürzen, erklärte Trump heute in den sozialen Medien. Gestern hatte er noch gesagt, eine Vereinbarung mit Teheran sei schon weitgehend ausgehandelt. Auch der Iran reagiert zurückhaltend. Benjamin Weber.
3: Wenn die USA nicht aufhören würden, ständig neue Hindernisse aufzuwerfen, könne kein Abkommen erzielt werden, meldete die Nachrichtenagentur Tasnim. Sie steht der mächtigen Revolutionsgarde nahe. Die Agentur wies Medienberichte zurück, nach denen die Straße von Hormuz wieder vollständig geöffnet werden könne. Eine Rückkehr zum Status von vor dem Krieg werde es nicht geben. Auch nach einem möglichen Friedensabkommen werde Iran die Meerenge kontrollieren, hieß es. Iranische Nachrichtenagenturen berichteten übereinstimmend, dass Iran über das Atomprogramm erst zu einem späteren Zeitpunkt verhandeln wolle. Meldungen, wonach Iran sich bereit erklärt hätte, für 10 oder 20 Jahre kein Uran anzureichern, seien falsch. Ein iranischer Außenamtssprecher hatte zuvor im Staatsfernsehen erklärt, man stehe kurz vor der Fertigstellung eines 14-Punkte-Plans für eine Einigung mit den USA. Dieser Plan sehe vor, die Waffenruhe um 30 bis 60 Tage zu verlängern. In dieser Zeit solle weiter verhandelt werden. Präsident Pezeshkian sagte im Staatsfernsehen, Iran sei bereit, der Welt zu versichern, dass das Land keine Atomwaffen anstrebe. Das iranische Verhandlungsteam werde aber auch die Würde des Landes nicht aufs Spiel setzen.
2: In der türkischen Hauptstadt Ankara hat die Polizei die Zentrale der größten Oppositionspartei CHP gestürmt. Einsatzkräfte schossen dabei mit Tränengas und Gummigeschossen auf Menschen, die sich vor den Türen der Büros versammelt hatten. Ein Berufungsgericht hatte vor wenigen Tagen entschieden, dass ein Großteil der Führungsspitze der CHP abgesetzt werden muss. Die Opposition bezeichnet die Entscheidung als politisch motiviert. Sie wirft der Regierung vor, die Oppositionspartei schwächen zu wollen. Im Jugendgefängnis Hannover-Sand im Kreis Stade sind bei einer Auseinandersetzung zwei Justizmitarbeiter verletzt worden. JVA-Insassen sind daran beteiligt gewesen, teilte die Polizei mit. Was gestern Nachmittag genau passiert ist, dazu wurde noch nichts mitgeteilt. Der Vorfall sei schon anstaltsintern geregelt worden, als die Polizei eintraf. Berichte über einen Ausbruchsversuch könnten nicht bestätigt werden, hieß es von den Beamten weiter. Die Polizei nahm Anzeigen auf und ermittelt nun zu den weiteren Hintergründen. Die JVA Hannover-Sand wird von Hamburg betrieben, sie liegt aber auf einer kleinen Elbinsel in Niedersachsen. In Barwinkel im Emsland sind mehrere Motorradfahrer bei einem Unfall lebensgefährlich verletzt worden. Laut Polizei hatte ein Motorradfahrer mit Beiwagen in einer Kurve ein abbiegendes Auto offenbar zu spät bemerkt. Er fuhr an dem Auto vorbei und kollidierte mit zwei entgegenkommenden Motorradfahrern. Der Mitfahrer im Beiwagen sowie zwei entgegenkommende Motorradfahrer wurden lebensgefährlich verletzt. Der Unfallverursacher erlitt schwere Verletzungen. Der SSV Jeddelo 2 feiert den Einzug in den DFB-Pokal. Im Finale des Niedersachsen-Pokals setzten sich die Ammerländer gegen Drochtersen-Assel mit 3:0 durch. Burkhard Tillner.
4: Ein glatter 3:0-Sieg sicherte dem SSV Jeddelo 2 den niedersächsischen Landespokal im Duell gegen die SV Drochtersen-Assel. Ein früher Treffer von Dure in der 4. Minute war der Grundstein. Danach kam im 2. Abschnitt Drochtersen-Assel besser ins Spiel, auch zu Chancen. Aber genutzte Chancen gab es nur auf der anderen Seite. Pascal Steinwender war es mit 2 Treffern in der Schlussphase, der den Pokalerfolg und den Einzug in die erste Runde des DFB Pokals in der kommenden Saison sicherte. 600 mitgereiste Fans aus dem Ammerland feierten ihre Mannschaft begeistert. Es war das letzte Spiel von Stürmer Max Wegner und auch Trainer Björn Lindemann. Die Feierlichkeiten sind aber erwartungsgemäß riesig und da werden die beiden noch dabei sein.
2: Und noch eine Meldung vom Tennis. Alexander Zverev ist bei den French Open in die 2. Runde eingezogen. Gegen den Franzosen Benjamin Bonzi setzte er sich klar in 3 Sätzen durch. Und die Zeit ist es 17.05 Uhr.
0: Das Wetter für Niedersachsen. Heute haben wir echt so einen kleinen Traumtag. Das ganze Wochenende ist großartig. Wir haben einen Mix aus Sonnenschein und ein paar lockeren Wolken. Die meiste Sonne gibt es zwischen Nordsee und Ems. Ein bisschen weniger Sonne zwischen Wendland, Harz und Südniedersachsen. Da kommt vielleicht mal ein kleiner Schauer runter, aber meist bleibt es schon trocken. Die Temperaturen erreichen in Oldenburg 24 Grad, in Braunschweig 25 und in Göttingen 26 Grad. Oben an der Küste ein bisschen frischer bei 21 Grad. Im Oberharz bis 24 Grad. Und auch morgen und am Dienstag bleibt es sonnig und ein paar lockere Wolken sind weiterhin unterwegs. Dann bei Temperaturen bis 28, am Dienstag sogar bis zu 31 Grad.
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0: Hallo, wie schön, dass Sie dabei sind. Wir haben jetzt für Sie Musik von Rick Astley. Sein Papa hat ihn damals im Kirchenchor angemeldet und seine erste Band hieß FBI. Aber sind wir ehrlich, seinen Durchbruch hatte er erst viel später, und zwar Ende der 80er. Damals hat er bei den Hit-Produzenten Stock, Aitken, Waterman gearbeitet, war eigentlich so eher so ein Praktikant. Und irgendwann haben die gemerkt, Mann, der hat ja nicht nur gute Songideen, der kann ja auch singen. Ja, so macht man Karriere. Wir hören ihn jetzt mit einem Song aus dem Jahr 1988. Rick Astley, Together Forever.
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0: Hallo Autofahrer, kurzer Blick nochmal auf die Straßen. Vorsicht bitte, A30, Bad Oeynhausen nach Osnabrück, zwischen Kreuz Osnabrück Süd und Osnabrück Nahne. Da steht ein defektes Auto. Fahren Sie bitte vorsichtig. So, und jetzt kommt hier unser Worterklärer Florian Kneifel und der drückt Ihnen heute sprichwörtlich die Daumen.
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3: Jemandem die Daumen drücken, sagen und machen wir immer dann, wenn wir einer anderen Person Glück wünschen. Ja, oder vielleicht auch mehreren. Ich drück unserer Fußballnationalmannschaft die Daumen. Ja, nach den letzten Turnieren können sie es gebrauchen, oder? Ja, aber warum drücken wir die Daumen, wenn wir einem anderen Glück wünschen? Warum drücken wir nicht die Hasenpfote, das Kleeblatt oder den Schornsteinfeger? Ja, das Ganze geht wahrscheinlich auf einen alten Aberglauben zurück. Durch das Hineindrücken der Daumen in die Faust versiegelt man ja die Handinnenfläche. Und damals dachte man, durch diese Geste könnte man umherfliegende Dämonen und Geister kurzfristig in der Hand einsperren. Und somit war das Pech gebannt und die Person in der Nähe hatte gute Chancen, dass ihr Vorhaben gelang. Die Daumen waren gedrückt, die bösen Geister gefangen. Man hatte für jemanden die Daumen gedrückt. Ja, also bei der WM natürlich schwierig. Wie bitteschön soll ich Fußball gucken und die Daumen drücken? So kriege ich ja keine Chips aus der Tüte.
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Der Sonntagnachmittag hier bei NDR 1 Niedersachsen. Ja, und wir sagen nochmal Glückwunsch. Der SSV Jeddelo 2 ist ja wieder dabei beim DFB-Pokal. Im Finale des Niedersachsen-Pokals haben sich die Ammerländer gegen Drochtersen-Assel durchgesetzt mit 3:0. Ist natürlich auch ein Thema gleich. Bei uns im Sport aktuell ab 5:30 geht's los.

0: Ist kurz vor 5:30. Wir gucken auf das Wetter für Niedersachsen. Heute gibt's einen Mix aus Sonnenschein und ein paar lockeren Wolken. Norderney leicht bewölkt, 16 Grad. In Bremen auch ein paar Wölkchen, 22 Grad. Lüneburg 25 Grad. Osnabrück leicht bewölkt, 24 Grad. Auch hier in Hannover 24 Grad. Ein paar Wölkchen, dasselbe in Braunschweig. Göttingen 25 Grad. Und Braunlage leicht bewölkt bei 21 Grad.
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0: So, Vorsicht bitte in beiden Richtungen A28 Bremen-Oldenburg. Zwischen Delmenhorst-Hasport und Delmenhorst-Adelheide, da sind Fußgänger auf der Fahrbahn unterwegs. Dann haben wir die A30 Bad Oeynhausen nach Osnabrück. Zwischen Kreuz Osnabrück-Süd und Osnabrück-Nahne, da steht ein defektes Auto. Die B73 Cuxhavener Straße Hamburg-Stade, die ist in der Ortsdurchfahrt Neukloster zwischen dem Neukloster-Forstweg und der Yorker Straße wegen des Pfingstmarktes bis Dienstag früh in beiden Richtungen gesperrt. Kreis Diepholz, die Bremer Straße zwischen Schwarme und Hedinghausen ist nach einem Unfall in beiden Richtungen gesperrt. Region Hannover, die Straße zwischen Wolfshorst und Wettmar ist wegen einer Veranstaltung bis 22 Uhr ebenfalls in beiden Richtungen gesperrt. Und die Kölbrandbrücke in Hamburg ist dicht bis morgen früh um 5. Da laufen Brückenarbeiten. Fahren Sie gen Westen über die U30 und gen Osten über die U40. Das war's. Ihnen weiterhin eine gute Fahrt. Ja, hier geht's weiter mit dem Sport. Britta von Luck ist raus. Ich wünsche einen sonnigen Abend.
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2: Jubel bei den Fußballern des SSV Jeddelo 2 und lange Gesichter bei Drochtersen Assel. Jeddelo hat den Sprung in die erste DFB-Pokal-Hauptrunde geschafft. Im Finale, dem zweiten des Niedersachsen-Pokals sozusagen, hat Jeddelo gegen Drochtersen mit 3:0 gewonnen heute Nachmittag. Da schauen wir gleich genauer drauf. Wir sind außerdem schon mal mit einem Ohr in Vechta. Da können die Basketballer von Rasta heute gegen Berlin den Einzug ins Halbfinale der deutschen Meisterschaft perfekt machen. Und wir bereiten uns auf das entscheidende Spiel für den VfL Wolfsburg vor. Morgen geht's im Relegationsrückspiel in Paderborn ja um alles. Ich bin Annika Faller. Hallo zusammen.

0: Was war das für eine Pokalreise für den SSV Jeddelo? Der Fußballregionalligist hat den Drittligameister VfL Osnabrück ausgeschaltet. Den TSV Havelse ebenfalls aus der dritten Liga und ist ins niedersächsische Pokalfinale eingezogen. Und dort heute dann ein klares 3:0 über Drochtersen-Assel. Riesenfreude bei den Ammerländern, hängende Köpfe bei Drochtersen. Burkhard Tillner war für uns dabei.
1: Als die Feierlichkeiten um Pokalsieger SSV Jeddelo 2 ihren Lauf nahmen, hakte der Vereinsboss der SV Drochtersen-Assel, Rigo Gosen, das verdiente 3:0 schnell ab.
2: Richtig schlechter Beginn mit dem 0:1. Das war sicherlich schon fast entscheidend. Dann haben wir also, muss man ganz ehrlich sagen, zu keinem Zeitpunkt unser Spiel so richtig auf die Platte gekriegt.
1: Das 1:0 in der 4. Minute, der Auslöser zum späteren Glück, war Dominik Ndure gelungen.
3: Wir kommen richtig gut ins Spiel. Ich kann der Mannschaft helfen und heute das 1:0 machen. Das ist natürlich ein geiles Gefühl. Aber wie wir das dann verteidigt haben, mit welcher Leidenschaft, alle zusammen. Und dann am Ende das 2- und 3:0 gemacht, ist einfach als gesamte Mannschaft überragend.
1: Steinwender mit seinen späten 2 Toren rundete die Sache für Jeddelo und damit die glänzende Saison ab, befand auch der sportliche Leiter des SSV, Olaf Blanke.
4: Was wir in diesem Jahr abgerissen haben, das ist schon richtig geil und richtig gute Arbeit, was wir insgesamt da gemacht haben.
1: Den Lohn, den niedersächsischen Landespokal, empfingen so die Spieler und der scheidende SSV-Trainer Björn Lindemann im Jubel der Fans, der fast Wehmut beim Coach aufkommen ließ.
5: Oh, muss ich sagen, so am Ende des Spiels war ein bisschen Wehmut da. Das hat man auch so ein bisschen alles Revue passieren lassen, wie die Saison eigentlich war, was man so aufgebaut hat, auch mit der Mannschaft. Natürlich ist jetzt so der Stolz im Vordergrund, weil man einfach eine sehr gute Saison mit dem Sahnehöhlchen abschließt.
1: Wie diese Mannschaft aus Jeddelo zusammenhält, zeigt, dass sie fast komplett aus Basinghausen direkt zum Flughafen in Hannover fuhr, um von dort nach Mallorca zu starten, um Dominik Ndure was anzustellen?
3: Wir werden die Insel abreißen, ganz einfach. Okay.
1: Herzlichen Glückwunsch, SSV Jeddelo 2 zum Pokalerfolg und Einzug in die erste DFB-Pokal-Hauptrunde.
0: Ja, und welcher der großen Clubs in der ersten Pokalrunde nach Jeddelo kommt, das entscheidet sich am 6. Juni um 18 Uhr im Ersten bei der Auslosung. Und dann erfährt auch der zweite Niedersachsen-Vertreter, der Lüneburger SK, mit wem er es zu tun haben wird.

0: NDR 1 Niedersachsen mit einer Gefahrenmeldung. Vorsicht auf der A7 Hannover-Hamburg. Zwischen Evendorf und Egestorf liegen Fahrzeugteile. Sie hören Sport aktuell am Sonntagnachmittag und wir müssen noch mal über gestern reden. Über das DFB-Pokalfinale und ehrlich gesagt vor allem über einen Mann, über Harry Kane. Alle drei Tore gegen Stuttgart hat er geschossen und für den FC Bayern damit den Titel klar gemacht. Und ganz nebenbei war es auch das erste Finale, das Kane in seiner Profikarriere gewonnen hat. Jakob Rüger hat's miterlebt.
1: Als der verletzte Manuel Neuer den goldenen Pokal präsentierte und das goldene Konfetti vom Himmel regnete, stand Harry Kane mit einem zufriedenen Lächeln in der zweiten Reihe. Dabei war er die Hauptfigur dieses Endspiels und nach seinem Hattrick in aller Munde.
2: Es ist nicht nur seine Qualitäten, natürlich ist das überragend, aber es ist auch seine Persönlichkeit für die Gruppe.
1: Das ist sein Trainer Vincent Kompany und der kommt angesprochen auf den Engländer regelrecht ins Schwärmen.
2: Keine Ahnung, wieso man so viele Tore in seiner Karriere schießen kann und dann trotzdem noch einfach wie einer von alle dastehen. Und es ist immer so mit Harry, irgendwann am Ende hast du das Gefühl, hat er heute getroffen und dann sagen wir, ja, dreimal.
3: Tor!
1: Er traf per Flugkopfball mit dem Innenriss und per Elfmeter. Auch Stuttgarts Trainer Sebastian Hoeneß zeigte sich beeindruckt.
4: Es ist ja nicht nur so, dass er drei Tore gemacht hat. Er hat dann auch noch in der 96. Minute, glaube ich, hinten an der eigenen Box einen Spieler geblockt. Ja, da stand es aber schon 3-0. Das Gesamtpaket ist ja einfach nur Weltklasse. Er hat dann heute den Unterschied gemacht. Ich glaube, das kann man schon so sagen.
1: Denn Stuttgart hatte in einer starken ersten Halbzeit die Bayern kontrolliert und sogar die besseren Torchancen.
5: Und dann hast du halt einen Harry Kane, bei dem er so ein Spiel dann entscheiden kann. Macht er überragend, deswegen es tut heute brutal weh, weil wie gesagt, wir haben alles in die Waagschale gehauen.
1: Ermedin Demirovic und seine Teamkollegen saßen enttäuscht auf dem Rasen, als die Bayern nach 6 Jahren wieder einen DFB-Pokalsieg feierten. Für Harry Kane war es eine Premiere. Zuvor hatte er alle Endspiele in der Champions League und bei der EM mit England verloren. Das mit den Fans zu feiern, die immer so gut zu mir waren, ist besonders. Einen Hattrick zu schießen und mit diesem Pokal etwas zur Vereinsgeschichte beizusteuern, woran die Fans gern zurückdenken, das werde ich nie vergessen. Zurückhaltend und bodenständig tritt Harry Kane auf. Bei den Feierlichkeiten im Berliner Olympiastadion stand er nur einmal im Rampenlicht, als er den DFB-Pokal der roten feiernden Bayern-Fankurve präsentierte. Ansonsten genoss der Matchwinner den Triumph mit einem Lächeln in der zweiten Reihe.
0: Das war das Endspiel gestern und gleich schauen wir hier bei NDR 1 Niedersachsen auch auf sowas wie ein Endspiel. Denn die Basketballer von Rastafechter können heute ins Halbfinale um die Meisterschaft einziehen.

0: Es ist der erste Matchball heute sozusagen für Rasta-Fechter. Der Basketball-Bundesligist liegt in der Viertelfinalserie um die deutsche Meisterschaft gegen Alba Berlin mit 2:1 in Führung. Nur ein Sieg fehlt Rasta noch, um in die Runde der letzten vier, also ins Halbfinale, einzuziehen. In etwa einer Dreiviertelstunde geht's los. Till Grupe ist für uns schon in Vechta in der Halle. Was ist da stimmungsmäßig zu erwarten im Rasta-Dom?
1: Also das wird hier heute ein Hexenkessel. Ich sehe hier jetzt schon, wie die Leute sich am Rande von diesem Rasta-Dome, wo ja ungefähr 3.100 Zuschauer reinkommen, sich schon mal warm trinken, ihre T-Shirts holen. Und später wird das unglaublich laut. Es ist ja eine relativ kleine Halle für die Bundesliga. Wie gesagt, nur 3.100 Leute passen hier rein. Da sind in Berlin zum Beispiel bei 14.000 Plätzen ordentlich oder deutlich mehr Leute drin. Aber hier, dadurch, dass es so eng ist, dadurch, dass es so eine kleine, auch eine heiße Halle ist, sind hier natürlich alle auch vor dem Hintergrund, dass es hier heute um alles geht, natürlich angezündet, und die Fans von den Rängen werden natürlich alles geben.
0: Wie stehen denn die Chancen für Rasta? Wie schätzt du das ein? Machen die den Deckel drauf heute?
1: Ja, also es ist in den letzten Spielen, in den letzten drei Spielen, die es ja bis jetzt gab, schon aufgefallen, dass Alba Berlin nicht so richtig wusste, wie man die Einzelspieler von Rasta Vechta in den Griff bekommt. Also es gab zum Beispiel Alonso Wörth, der letztes Spiel 24 Punkte gemacht hat, und in diesen 1-gegen-1-Situationen, da kam Alba nicht so gut mit den Spielern klar, und deswegen wird es heute auf diese Einzelspieler ankommen, und wenn die, wie in den letzten drei, beziehungsweise Spielen, so einen guten Spieler erwischt, Wahrheit gehört aber auch.
0: Da haben wir offenbar technische Probleme in Vechta. Scheint wirklich viele Menschen in der Halle zu sein, möglicherweise mit Mobilgeräten. Wir versuchen es nachher nochmal im weiteren Verlauf des Abends. Till Grupe war das, und los geht's bei Rasta Vechta um 18.30 Uhr. Und wir schauen noch kurz auf die Straßen. Vorsicht auf der A7 Hannover-Kassel zwischen Werratalbrücke und Lutherberg steht ein defektes Fahrzeug.

0: Auch wenn im Moment im Tennis niemand so richtig an Jannik Sinner vorbeikommt. Der Hamburger Alexander Zverev arbeitet weiter am großen Traum vom ersten Grand-Slam-Titel. Heute stand er in der ersten Runde der French Open auf dem Platz und hat sein Auftaktmatch gegen den Franzosen Benjamin Bonzi in 3 Sätzen gewonnen. Mit 6:3, 6:4 und 6:2. Guido Ringel in Paris. Wie souverän war dieser Auftritt?
1: Nicht so überragend, wie es das Ergebnis vielleicht vermuten lässt, denn da waren auch ein paar Fehler im Spiel des Hamburgers, ein paar Wackler. Der Rhythmus war noch nicht so da, aber das ist auch nichts Außergewöhnliches für das erste Match eines so großen Turniers. Wichtig ist, dass man als Favorit da erstmal durchkommt. Und das hat Zverev hinbekommen gegen den Franzosen Bonzi, der fast 100 Plätze hinter dem Deutschen liegt in der Weltrangliste. Und das hat man über die 2 Stunden Spielzeit eben auch gesehen. Mehr Fehler beim Franzosen, weniger Druck, nicht diese Möglichkeit im Spiel, um den Gegner ins Wackeln zu bringen. Und so hat dann Alexander Zverev an diesem heißen Tag in Paris die Ruhe bewahrt, sich durchgespielt in die 2. Runde. Er mag ja die hohen Temperaturen, das liegt seinem Spiel. Und für die kommenden Tage ist genau dieses heiße Wetter auch weiterhin vorhergesagt. Also Zverev sollte auch deswegen die erste Woche hier im Stade Roland-Garros überstehen.
0: Wir drücken die Daumen. Danke, Guido. Bei den Frauen hat Tamara Korpatsch aus Hamburg ebenfalls die 2. Runde erreicht mit einem 6:4 und 6:2 gegen die Spanierin Sara Sorribes-Tormo. Und außerdem spielt gerade Jannik Hanfmann in der 1. Runde gegen den Serben Hamad Medmedovic. Da steht es aber erst 1:1 im ersten Satz.

0: 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Tja, wie vertreibt man sich die Zeit bis zu dem Spiel, das über alles entscheidet für den VfL Wolfsburg? Über Klassenerhalt oder den ersten Abstieg aus der Fußball-Bundesliga in der Vereinsgeschichte? Trainer Dieter Hecking auf jeden Fall, der lässt es ruhig angehen, macht auch mal was ganz anderes. Gestern war zum Beispiel auf der Landesgartenschau in Bad Nenndorf unterwegs. Heißt aber nicht, dass er das Endspiel morgen Abend in Paderborn nicht ernst nimmt. Im Gegenteil.
1: Wir werden alles reinwerfen, was wir haben, um dieses Spiel zu gewinnen.
2: Sagt VfL Wolfsburg-Cheftrainer Dieter Hecking vor dem alles entscheidenden Endspiel. Nach dem 0:0 im Hinspiel muss im Rückspiel ein Sieg her, wenn der VfL Wolfsburg auch im nächsten Jahr in der ersten Liga spielen will.
1: Ich liebe das. Ja, da gibt's kein Drumherumreden mehr. Da geht's jetzt wirklich, lieferst du oder lieferst du nicht.
2: Ein Sieg im Hinspiel hätte natürlich einiges leichter gemacht, weiß auch Dieter Hecking.
1: Es war nicht unser bestes Spiel in den letzten Wochen, das muss man ganz klar sagen, weil wir selber ein paar Dinge gemacht haben, die wir so in den letzten Wochen nicht gemacht haben. Das haben wir mit der Mannschaft besprochen und sie hat das auch selber irgendwo gemerkt auf dem Spielfeld, hat aber da für sich die richtigen Lösungen nicht gesehen in dem Moment.
2: Es soll sich vor allem bei eigenem Ballbesitz einiges ändern im Rückspiel. Die Wölfe wollen sich mehr Torchancen kreieren. Und doch könnte es zwischen Hecking und seinem Gegenüber, Ralf Kettelmann, darum gehen, sich auf verschiedene Szenarios einzustellen.
1: Wenn er mutig sein wird und uns mehr Räume gibt, okay, dann wird es das Spiel werden. Wenn er sagt, nee, er braucht nicht viel verändern, weil wir es gut gemacht haben gegen den Ball und am Ende glaube ich, dass er sagen wird, je länger das Spiel dauert, desto mehr spielt es uns in die Karten. Ja, das sind alles diese Spielchen und ich habe sie schon ein paar Mal erlebt. Ralf wird sie auch ein paar Mal erlebt haben, schon vielleicht auch noch nicht auf dem allerhöchsten Niveau, aber er macht es richtig gut mit seiner Mannschaft. Deshalb wird das ein Spiel werden, was wieder eng wird und wieder wird es darum gehen, wer kriegt das Momentum auf seine Seite gezogen.
2: Hecking glaubt an seine Mannschaft, auch in einem so wichtigen Spiel.
1: Wir wollten das Finale, jetzt spielen wir es und wir haben alle Möglichkeiten, die Klasse zu halten.
2: Und auch wenn alles passieren kann, Elfmeterschießen wurde beim VfL Wolfsburg nicht extra trainiert.
0: Infos waren das von Kevin Poveska. Los geht's morgen Abend um 20.30 Uhr und hier bei NDR 1 Niedersachsen verpassen Sie nichts. In einer Sondersendung Sport aktuell ab 20.05 Uhr sind wir ganz nah dran und schalten immer wieder ins Stadion. Da hören wir uns dann wieder. Ich bin Annika Fallack und hier geht's nach aktuell auf Plattdeutsch weiter mit Ilka Brüggemann. Ich wünsche einen schönen Abend.

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1: Vorsicht bitte auf der A49 Kassel-Gießen im Kreuz Kassel-Mitte, da sind Menschen auf der Fahrbahn. Vorsicht bitte auch auf der A7 Hannover nach Kassel zwischen Werratalbrücke und Lutherberg, da steht ein defektes Fahrzeug. Vorsicht bitte auf der A7 Hannover nach Hamburg zwischen Evendorf und Egesdorf, da liegen Fahrzeugteile. Vorsicht bitte auf der A30 Bad Oeynhausen nach Osnabrück zwischen Kreuz Osnabrück Süd und Osnabrück Nahne, da steht ein defektes Fahrzeug. Die B73 Cuxhavener Straße, Hamburg-Stade, ist in der Ortsdurchfahrt Neukloster zwischen dem Neukloster-Forstweg und der Yorker Straße wegen des Pfingstmarktes bis Dienstag früh beidseitig gesperrt. Im Kreis Diepholz ist die Bremer Straße zwischen Schwarme und Tedinghausen nach einem Unfall beidseitig gesperrt. Region Hannover, die Straße zwischen Wulfshorst und Wettmar ist wegen eines Events bis 22 Uhr beidseitig gesperrt. Und noch Hamburg, die Köhlbrandbrücke ist wegen Brückenarbeiten beidseitig bis morgen 5 Uhr gesperrt. Sie werden umgeleitet nach Westen über die U30 und nach Osten über die U40.

0: Es ist 18 Uhr.
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0: Mit Lars Königke. Schönen guten Abend. Die Schlagzeilen. US-Präsident Trump bremst bei Iran-Abkommen. Zwei Menschen werden bei Vorfall im Gefängnis Hannover Sand im Kreis Stade verletzt. Basketballer von Rasta Vechta wollen ins Halbfinale um die deutsche Meisterschaft einziehen. Das Wetter abends und nachts wenige Wolken und trocken, Tiefstwerte bis 7 Grad. US-Präsident Trump hat sich erneut zu einem möglichen Abkommen mit dem Iran geäußert. Er habe seine Diplomaten angewiesen, dabei nichts zu überstürzen, erklärte Trump heute in den sozialen Medien. Gestern hatte er noch gesagt, eine Vereinbarung mit Teheran sei schon weitgehend ausgehandelt. Auch der Iran reagiert zurückhaltend. Benjamin Weber.
2: Wenn die USA nicht aufhören würden, ständig neue Hindernisse aufzuwerfen, könne kein Abkommen erzielt werden, meldete die Nachrichtenagentur Tasnim. Sie steht der mächtigen Revolutionsgarde nahe. Die Agentur wies Medienberichte zurück, nach denen die Straße von Hormuz wieder vollständig geöffnet werden könne. Eine Rückkehr zum Status von vor dem Krieg werde es nicht geben. Auch nach einem möglichen Friedensabkommen werde Iran die Meerenge kontrollieren, hieß es. Iranische Nachrichtenagenturen berichteten übereinstimmend, dass Iran über das Atomprogramm erst zu einem späteren Zeitpunkt verhandeln wolle. Meldungen, wonach Iran sich bereit erklärt hätte, für 10 oder 20 Jahre kein Uran anzureichern, seien falsch. Ein iranischer Außenamtssprecher hatte zuvor im Staatsfernsehen erklärt, man stehe kurz vor der Fertigstellung eines 14-Punkte-Plans für eine Einigung mit den USA. Dieser Plan sehe vor, die Waffenruhe um 30 bis 60 Tage zu verlängern. In dieser Zeit solle weiter verhandelt werden. Präsident Pezeshkian sagte im Staatsfernsehen, Iran sei bereit, der Welt zu versichern, dass das Land keine Atomwaffen anstrebe. Das iranische Verhandlungsteam werde aber auch die Würde des Landes nicht aufs Spiel setzen.
0: Die Bundesregierung hat die jüngsten Angriffe von Russland auf die Ukraine scharf verurteilt. Kanzler Merz sprach wörtlich von einer rücksichtslosen Eskalation. Deutschland stehe weiter fest an der Seite der Ukraine. Außenminister Wadephul erklärte, Russlands Raketenterror sei schockierend. Um Kreml-Chef Putin zum Einlenken zu bewegen, müsse die Ukraine weiter gestärkt werden. Bei den russischen Angriffen in der vergangenen Nacht war auch die Mittelstreckenrakete vom Typ Oreshnik zum Einsatz gekommen. Sie schlug in der Großstadt Bila Tserkva im Großraum von Kiew ein. Mindestens 4 Menschen wurden bei den jüngsten Angriffen getötet, weitere 70 verletzt. Im Jugendgefängnis Hannover Sand im Kreis Stade hat es einen schwerwiegenden Zwischenfall gegeben. 3 Inhaftierte sollen gestern 3 Vollzugsbeamte angegriffen haben. 2 von ihnen wurden laut Polizei verletzt, einer schwer. Die Häftlinge sollen zwischen 18 und 21 Jahre alt sein. Laut Medienberichten fesselten sie einen der Wärter mit seinen eigenen Handschellen. Dann sollen sie einen Schlüsselbund gestohlen haben. Der Angriff sei aber kein Ausbruchsversuch gewesen, hieß es. 2 der Gefangenen wurden in andere Gefängnisse verlegt. Die JVA Hannover-Sand wird von Hamburg betrieben. Sie liegt aber auf einer kleinen Elbinsel in Niedersachsen. Nach den massiven Wolfsrissen in einem Moorgebiet in der Grafschaft Bentheim positionieren sich die Jäger deutlich gegen einen momentanen Abschuss. Der Landkreis hatte eigentlich 2 Wölfe zum Abschuss freigegeben. Die Jäger wollen aber nicht riskieren, ein Elternteil zu schießen, heißt es von der Jägerschaft in der Grafschaft Bentheim. Das wäre auch verboten, da momentan der Elterntierschutz gelte. Anfang Mai waren in Füchtenfeld in mehreren aufeinanderfolgenden Nächten rund 70 Schafe gerissen worden. Die Basketballer von Rasta Vechta haben heute Abend die Chance, ins Halbfinale um die deutsche Meisterschaft einzuziehen. Dafür ist noch ein Sieg über Alba Berlin nötig. In der Viertelfinalserie führen die Niedersachsen mit 2:1. Live aus Vechta, Till Gruppe.
3: 3.100 Fans warten hier darauf, dass das Spiel angepfiffen wird. Es wurde gerade schon einmal richtig laut, als die Vechta-Spieler hier reingekommen sind, eine halbe Stunde vor Spielbeginn. Und die Alba-Spieler machen gerade auch ihre Korbleger rein und wärmen sich auf. Das wird ein Spiel auf Augenhöhe. Das wird kein Spiel, wo es einen Favoriten gab. Vorher hieß es ja immer, Alba Berlin ist besser. Alba Berlin hat den breiteren Kader. Aber es steht 2:1 für Vechta und das ist verdient, weil Einzelspieler von Vechta einfach nicht von Alba in den Griff bekommen werden konnten. Deswegen wird das hier heute ein Spiel auf Augenhöhe. Ein Spiel, was von den Fans auch beeinflusst werden kann hier im Rasta-Dome. Das ist ja so klein und gemütlich, es ist immer total laut. Wir freuen uns um 18:30 Uhr, dass es endlich losgeht.
0: Und wir haben noch das Wetter für Niedersachsen. Abends und nachts wenige Wolken und trocken, vereinzelt Nebel möglich, Tiefstwerte 12 bis 7 Grad. Morgen verbreitet sonnig und allgemein trocken, Höchstwerte 19 Grad. 19 bis 28 Grad. Am Dienstag heiter bis sonnig, später im Norden mehr Wolken, dann sind zur See und Elbe hin auch Schauer möglich, doch meist ist es dort auch trocken bei 19 bis 31 Grad. Die Zeit, es ist 18.05 Uhr.
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4: Moin zusammen und herzlich willkommen bei Plattschnack Mucke. Ich bin Jared DiBaba und hüt heffig zwei besondere Gäste ut dat Emsland bimbi. Reinhard Holt und Rainer Ruhe. Normalerweise is auch Tessi Stade mit dobi, man sie schlägt kein Plattütsch. Spielt aber dafür wunderbar Cello. Die zwei Musiker sind sozusagen zwei Drittel von der Band Die Fiedels. Fehlgefühl und ein Klang, dem beet melancholisch ist, man auch ganz dicht an Leben. Sie habt just ein neues Album rutbröch mit dem Namen Flech Me. Herzlich willkommen, Rainer und Reinhard.
5: Ja, moin.
4: Moin, Jared.
5: Moin.
4: Viele verstopfen vielleicht den Titel von dem Album nicht. Flech Me, das möchte ich mal verkloren.
5: Ja, so einfach ist das nicht. Also Flech Me, das hat ja ob in Hochdeutsch Flech mich.
4: Flech mich.
5: Flech mich.
4: Ja.
5: Und Flech Me, ja, das ist ein Liebesleid. Und da ist eine Zeile, Flech Me.
4: Flech Me. Also Flech wenn, me. Wenn du ein Pfleger bist, dann muss die ein pflegen.
5: Ja, ne? Aber hier ist was anderes meint. Ich glaube, das ist mit zwei, die sich kläft. Und die pflegt sich so gegenseitig. Aber das ist reine Poesie. Das ist ein Stück, das hat Dance Me. Dance Me Bella von Gauguin. Oder da gibt auch eine Zeile, Flech Me über Merlin von Quichotte. Das ist pure Poesie.
4: Das finde ich hell poetisch.
5: Ja.
4: Da gibt es heute in Düsselstunde noch mehr davon.
5: Ja.

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1: Reinhard Holt und Rainer Rohe von De Fiedel sind bei mir Tobi Sölk, bei Plattschnackmucke. Die sind Emsländer. Wo kommt ihr denn genau her?
2: Ja, ich komme aus Mlütke Dörp, das hat Holte Lastrup. Und das ist im Emsland und das ist die Südspitze von den Hümmling. Und deswegen spreche ich das Hümmlinger Platt. Das ist ja ein bisschen was anderes, als du brotest.
1: Ja, also wie? Ich schnack.
2: Ah, du schnackst.
1: Und wie?
2: Ich brote.
1: Du brotst.
2: Ja.
1: Und was ist mit dir, Rainer?
3: Ja, ich sag auch, ich bin am Broten.
1: Ich brote.
3: Ich brote. Ja, es ist so, dass ich viel in Holland gearbeitet habe. Und darum ist das ein...
2: Helferfall dauernd.
3: Du und
2: der Holländische. Ich muss ihn immer berichtigen.
1: Du hast ein Beten, das Holländische mit da bin,
3: ja,
1: vermenge lehrst das ein Beten miteinander, ja?
3: Ja, das ist so. Das Plattdeutsche ist ein bisschen international bei mir. Ne?
1: Ja, aber das ist doch gut. Da sind wir in einer internationalen Runde. Ich finde das gut. Wie habt ihr in Sprache, gibt das ja nicht so ein Grenze, so als ein mit einem Strick, das eben mit einem Strick trocken hätte oder ja. sowas, sondern ja. das kann ja so ein bisschen schwimmen. So.
3: Ja, das ja. ist so. Now, ich komme aus Meppen. Meppen, da wo die SV Meppen auch groß geworden ist und die bekannt
1: geworden ist. Da musst du gar nicht sagen, das weht wie auch sofort.
3: ja, ich bin da nicht in Meppen geboren.
1: Wo bist du auf die Welt gekommen?
3: In Beckum, in Nordrhein-Westfalen. Mal. Dann lauter bin ich dann.
1: Wo weit ist das weg von Meppen?
3: Das ist bei Münster.
1: Ach du, eins klar. Ja, das geht ja noch.
3: Ja.
1: Ja, das ist ja entgegen.
3: Aufwachsen bin ich dann mal in Hümmling, in einem kleinen Dorf in Reckenberge. Und da habe ich halt auch ein bisschen die Sprache dann kennengelernt. Ne? Mein Onkel und meine Tante, als sie auf Besuch waren, dann haben die halt Plattdeutsch schnackt. Und dann habe ich das ein bisschen gelernt. Verstehen kann ich es gut.
1: Ja.
3: Das
1: mit dem Schnacken brauchst du noch ein bisschen.
3: Da tut man ein bisschen.
1: Aber ich sehe, wie Wort warm damit und am Ende von der Stunde bist du wieder zurück. Aber wie kommt da hin? Du bist nicht mit Plattdeutsch auf die Welt gekommen, aber du hast das noch und noch
3: das ist so.
1: Lehrt.
3: Ja.
1: Wie wäre das bei dir?
2: Ja, das ist bei mir auch so. Ich bin Hochdeutsch aufgewachsen. Ich habe das immer hört und ich hab das so lehrt. Ich hab das immer gaut gefunden. Und wenn man nur die Texte von Hermann May sich mal ankiegt und die liest, dann findet man, dass das eine heil moje Sprache ist.
1: Das ist die beste Sprache in Norddeutschland.
2: Ja.
1: Gibt keine bessere Sprache.
2: Ja.
1: Aber wie blifft erstmal noch ein Beten Bio?
2: Mhm.
1: Also, die sind in derselben Region oder Rebate obwussen.
2: So.
1: Wie kann ein sich in Kindheit dort vorstellen? Das ist ja das Emsland, das ist ja nochmal ein anderer Rebate als Mecklenburg-Vorpommern, Schleswig-Holstein oder De Harz oder so. Das ist ja eine besondere Gegend. Wie kann ein sich in Kindheit dort vorstellen?
2: Für mich ist die Kindheit, die ich habe, wie us ob das Lütke Dörp, das war ein Paradies. Für Kinder war es ein Paradies. Wir konnten ja unbeobsichtigt Ruth von morgens bis abends, der Erlern, der hat sich ja, müssen sich keine Sorgen morgen. Und,
1: die wären eher ärgerlich, wenn du zu früh nach Hus kommen bist, ne?
2: Ja, so was. Aber es ist viel Wahres dran, ne?
1: Ja.
3: Ja, bei mir war es auch so, dass, ich bin im Dorf groß geworden und, werden uns Hus, die Kinder kamen zu Hoppe und dann sehen wir nach dem Kanal wählen und haben wir da gespielt und haben wir mir das hätte wieder am Football gespielt zusammen. Das war einfach prima.
1: Ja. Ich frage darum, wie, wenn ein die Musik von De Fiedels hört, dann finde ich, ist das heil ur-Norddeutsch. Von der Melodie, von der Stimmung, mit allem, was du bin, ist. Darum finde ich das heil interessant. Wo kommt sie eigentlich her? Wo sind sie obwussen? Wir habt ja das Lied in das Album Icarus. Und Flech mi passt ja so ein bisschen auch zu Icarus.
2: Ja, sicher.
1: Wie ist der Zusammenhang?
2: von unser Herkunft, das ist Gefäul, oder?
1: Ja, genau.
2: Das Gefäul, Icarus, laut mich fliegen, mies klörig, mies Licht. Tja, du bist über Wolken, du flüchst und du schwebst so über Wolken. Und das ist ja das lichte Gefühl, was du hast.
1: Wie ist das denn bei dir, Reinhard? Kannst du da auch emotional, hast du da ein Verbinden dort?
3: Ja, das ist bei mir so, dass mit den Layer, die Hermann Mayhäfter, die Texte market und ich muss sagen, ich muss erstmal die Übersetzung erstmal, der Bial und dann, was meint ihr da genau? Und als ich gerade dann durchlese und dann, das ist so tiefgründig, was Hermann da auf Papier bringt.
1: Ja. Nun ist das ja so, dass ich zumindest das Föhrudel habe, dass die Lü und Emsland eher bodenständig sind.
2: Ne, das ist kein Föhrudel. Das ist richtig so.
1: Ja, was hätte dann diese Gedanke von Flägen und Lichtwehen? Ja, vielleicht, wie passt das zu so?
2: Ja, vielleicht ist das denn der Gegensatz davon. Der Gegensatz, was so reizt.
3: Ja, aber ne? Vielleicht ist so vielleicht mir so ein Zusammenhang, dass das bewegen, ne? Sich alles bewegen und
2: ja, bodenständig hat ja nicht, dass man nicht Fantasien have und so was, dass man frei ist oder dass man frei wählen will. Man das Gefühl von Freiheit, das ist ja da, steckt ja da in das Bodenständige. Und frei, das ist eine ganz wichtige Sorge für Use Region, also für die Buren und für die Landbevölkerung, die sind frei. Die lässt sich nicht so viel sägen von Bauben. Und vielleicht kommt das daher.
1: Dann hört wie mal rein. Icarus.

0: Mucke. Ihr habt ja Korten Beten über Plattdütsch schnackt, wie die zu Plattdütsch kommen sind. Rainer, du bist gar nicht mit Plattdütsch auf die Welt gekommen.
1: Nee.
0: Wann hast du mit Plattdütsch angefangen?
1: Was ich damit angefangen
0: habe? Wann?
1: Ach, wann?
0: Ja.
1: Das war als Frau. Ich hab immer die Sprache gehört und hab die immer gaut gefunden. Dann bin ich einfach angefangen, ein paar Sätze zu broten.
0: Wann wär dat?
1: Ja, da ich Sestein.
0: Ah, okay, in Düsseldorf.
1: Ja, Sestein, Selbentein. Und dann, ach, das was die Tiet, wo ich Knut Kiesewetter hört hab, Fräsenhof.
0: Ja.
1: Das hat mich heller beeindruckt. Die Zusammenhang mit der Sprache und mit dieser schöne Musik, mit den schönen Harmonien dort drin, das hat mich beeindruckt. Und seitdem bin ich davon begeistert.
0: Infiziert, so zu sagen.
1: Ja, infiziert.
0: Ja, das kann ich verstehen, weil das wäre bei mir auch so. Die plattdütsche Sprache ist ja nicht bloß das, was viele so als Schnacken und Sabbeln verstaut, sondern das hätte auch was mit Heimat zu tun.
1: Ja.
0: Und mit der Mentalität von den Menschen in Norddeutschland. Mhm. Da gibt das ja ein heil eng Verbinden. Mhm. Und wenn die Musiker so als Knut Kiesewetter oder andere Leute, Hannes Wader ja, oder so, wenn die dort ausdrücken könnt, dann füllt ihnen ja was dabei. Wie wäre das denn bei dir, Reinhard?
2: Ja, bei mir war es so, dass ich ja in Hüngling aufwachsen bin. Und ja, tue es meinen Ollen, die haben auch nicht plattisch gesprochen. Was war so, dass die, als die Onkel und Tanten bei mir bloß zu Hause nach Hause kommen, da wurde dann plattisch gesprochen. Ja, und da habe ich dann auch ein bisschen Kontakt gehabt und da habe ich dann auch ein bisschen gelehrt, dass ich da auch ein bisschen kon von lehren, ne? Mal selbst habe ich nicht gesprochen, eigentlich.
0: Rainer ist an Lachen hier. Warum ja, lachst du, Alwetter?
1: Weil Helfer fällt immer in Holländisch.
2: Ja.
1: Ich muss ihn immer korrigieren, auch wie, wenn wir schnacken. Ne?
2: Ja.
1: Was du sagst, das ist kein Platt. Das ist Holländisch.
0: Ja, und wie ja, findest du das, Reinhard? Hey, die ganze Zeit, die haben was Klokschi dann dort mit dir.
2: Ja, das ist so. Der habe ich an Wendt.
0: Ja, ja. Ja, ist das gut oder nervt dich
2: das? Das ist prima. Das ist gut für die Stimmung, ist das immer gut.
0: Ja, ja, ich finde nämlich, das ist wichtig, ob der einen sieht, dass einen ja so ein bisschen korrigiert und sagt, ja, das sollst du so singen oder so. Aber das ist ja jemals auch so ein schmalen Part,
2: ja,
0: wo die das auch auf den Wecker gehen kann. Aber mhm, das hätte was mit Vertrauen zu tun,
2: ja,
0: kann ich mir
2: das ist so.
0: Ja.
2: Das ist genau, nicht so mit Musik morgen selbst.
0: Ja.
2: Dann spiel wieder mit André Lü. Und dann spielt der eine das so, der andere spielt das anders. Und dann fängt der eine wieder an zu lachen. Nee, ja, dauert so und dauert anders. Und mag das
1: unsere
2: so.
1: Proben muss man sehen, die sind immer lustig.
2: Ja.
1: Aber die sind immer an Lachen.
0: Das heißt, sie lernt auch mit Spaß.
2: Ja.
0: Ich frage darum, wie gibt ja Menschen, die kann Gold Plattüt verstauen, die würde das auch gern schnacken, aber die sind bang dafür, Fehler zu machen.
1: Genau. Und die kann ich nur ein verteilen.
0: Ja.
1: Sprechen, broten, schnacken, eins zusammen, einfach mal drup, weil sonst fängst du ja nie an. Und dann kommt das mal.
0: Und was ist da für ein Gefühl, wenn du so langsam in Gang kommst?
1: Ja, das ist so heller Mui. Heller Mui, das Gefühl.
2: Ja,
1: ja, und das ist, was du schon sagst, das ist auch ein bisschen Gefühl von Heimat, von dort, wo du herkommst und so. Genau.
0: Und wie ist das bei dir, Reinhard? Wenn du so drin bist, du hast ja gesagt, du vermengelehrst das ja mit der Holländische auf und an, ja, aber ich kann mir vorstellen, wenn du denn so dabei bist, dann warst du ja auch warm damit.
2: Ja, das ist auch so. Eine Freundin, die spricht auch viel Plattdütsch.
0: Ja.
2: Und sie ist echt normal, als ich mit die brot, dann brot ich mit die Hochdeutsch, weil ich brot mit Haar dann Hochdeutsch.
0: Ja.
2: Von dort habe ich Herr Belt und dann sehe Maria.
0: Herr Belt, hey, du hast ja anropen, ja?
2: Anropen, ja.
0: Aber ja, das ist gut, wie versucht das ja so? Das ist
2: da waren wir an Plattpfoten.
0: Ja.
2: Da war sie überrascht, da war sie verrascht, dass sie, ja, dass wir nur an Plattpfoten waren, dass ich probierte, Plattpfoten. Und ja, sie fand das prima und das ist nicht was Rainer Alsee, als er da hinkommt und dann verließ er die Scheu.
1: Die Scheu
2: davor, ja, das zu tun.
0: Ja. Ich finde das so wichtig, dass er einfach Sportsdobby hat und ja, dass auch Licht ist zu lernen und dass wir Fehler machen könnt.
2: Ja.
0: Die Norm de Fiedels. Wie sind die, ob das in Norm kommen?
1: Ja. 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

0: Etwas so, also das ist ja eine Bierlaune, Herr Ruth, ist halt ja alt entstanden. 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Und dann habt ihr ein paar andere Sorgen.
1: Loaded Van, ja. 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
0: So was, ja?
1: Ja, ja, ganz genau.
0: Ehrlich.
1: Ganz genau.
0: Und dann, ja, wir hat Spaß dabei. Und dann, ja, dann brück wie Norm. Wie habt uns dann vernommen, wie mag da was von? 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The Beatles, the Fiedels.
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ist besser, wenn du gehst. 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
2: Rainer Rohe und Reinhard Holt von The Fiedels sind bei mir besorgt, bei Platt, Schnack, Mucke. Die erste halbe Stunde hat wie achter uns. Die zweite kommt nu. Wo habt ihr eigentlich das Album abgenommen? Nur um so ein bisschen Gefühl zu kriegen, wo das entstanden ist. Welche Stadt, welche Studio?
3: Ja, das war in Rede bei Jörg Seemann. Der Jörg Seemann, das ist ja auch ein Toningenieur, der Musik abnimmt.
4: Ich habe ja schon eine CD mit ihm abgenommen, meine Geburtstags-CD. Und da hat er mich übertücht. Hey, er ist ein richtiger Profi, was das dann betrifft. Den Brauer ist, glaube ich, auch Tontechniker.
2: Ne? Ja, er ist Toningenieur.
4: Ja, richtig. Genau, Toningenieur.
2: Ja.
4: Genau. Und der Jörg Seemann, der ist wirklich heller Gaut.
2: Was ist das denn für ein Ort, wo das
4: Studio ist? Ja, das ist in Rede. Das ist irgendein Lüttgedörb da in Emsland, im nördlichen Emsland. Und das Studio, Noiseless Studio, liegt wirklich in der Pampa. Also da ist kein Anatus rund um Tau. Und da hat man so richtig Ruhe. Man kann sich auf seine Musik konzentrieren und auf die Abnahmen. Und mit ihm ist das immer auch ein Spaß.
2: Das kann ein hören, dass der irgendwo auf dem Plattenland abgenommen wäre.
4: Ja.
2: Wilde Witte Pere hört wie nun.

0: Klatschnackmucke, ich bin Jared die Baba, Reinhard Holt und Rainer Rohe von De Fiedel sind bei Mito Besök. Beide sind Emsländer, kommt Ute Nächte von Meppen. Und da seht ihr ja von den Emsländer, das sind eher ruhige, bodenständige Lü, hab ich all secht, und Forken katholisch. Hm. Was da dann stimmt?
1: Ja, ich soll sagen, katholisch, das stimmt, weil.
2: Ja.
1: Ja. Ja. Das ist, was Frau auch all immer so, dass Sünder ist die Kirche. Und dann werden wir Sünder nach Hochamt. Und dann ist der Dienst.
2: Ja. So was hat ganz Frau wie Jus auch. Aber, ja, überrasche ich die ihm mitgehen.
0: Ja, bitte.
2: Ich bin Buddhist.
0: Oh. Ja. Emsländer Buddhist.
2: Ja, aber ich bin natürlich katholisch geboren und obwassen. Und nö, nu bin ich Buddhist.
0: Giftert ein Verbind zwischen katholisch und Buddhismus?
2: Nee.
0: Oder weg Verbind giftert?
2: Gorkin. Da gibt, also wenn es um die Werte geht, dann ist das...
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2: 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Und die Werte geht, aber Rituale und sowas, das gibt ja auch. Okay. 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
0: Wie ist das bei dir, Reinhard, mit den Glöwen?
1: Ich sag mal so, das war Frau ein bisschen mehr. Das ist gut, dass man die Glöwen hat und dass man weht, okay, ich stehe da achter, ich bringe auch die Wade nach meinem Sohn wieder, ne, dass die kirchliche Glaube, dass das auch wichtig ist. An den muten das alle Menschen für sich selbst atmen.
0: 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Also das ist ja mehr als in anderen Regionen. 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Darum bin ich da obkommen. Was ist denn noch so typisch emsländisch?
2: Der Schnaps.
0: Ich habe gedacht, das Bär, wie du vorhin sagte, wie in Bärlaune, ist der Name von der Fiedels entstanden. Ja. Schnaps oder Bär, ja?
2: Schnaps und
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2: Das ist auch ein Vorteil.
0: Ja.
2: Aber wir habt Gaudeschnapse. Wir habt Gaudeschnapse, Edelkorne.
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0: 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Wir wollen keinen Norm nennen, aber gibt ein paar Gaude aus dieser Region,
2: ja,
0: ne?
2: Ja,
0: ja. Reinhard ist so an Green.
1: Ich denke, als Emsländer, da gibt es ja auch so Tradition, ne? Du bist bodenständig, ne? Und dann, als ein Fest kommt, dann wird das Fest gefeiert und da wird auch Bier getrunken und da wird auch Schnaps getrunken.
0: Ja,
1: das ist so.
0: Ja, und wenn der Toffee wäre, dann gehst du nach der Kark und bist dann an Beichten.
1: So ist das.
2: Das ist ja der Vorteil von der Katholizismus, ne?
0: Ja.
2: Also am nächsten Tag kannst du beichten und dann bist du wieder frei.
0: Ja, ich bin unfrei, ich bin evangelisch-lutherisch.
2: Ja, du hast ja gar keine Möglichkeit.
0: Nee, gar nicht. Du, mein Rucksack ist sowas von voll. Ich glaube, meine Kinder sind auch, meine Kinder dann auch Sünder?
2: Ich bin ja arm dran.
0: Ja, das ist so. Wenn wir alt obi sind, wie bist du denn zu dem Buddhismus gekommen? Vielleicht kannst du das kurz vertellen.
2: Ja, also ich weiß nicht, ob der spirituelle Säuke, das war überhaupt nicht so, das war ein Zufall. Ein alten Freund, mit dem ich auch viel Musik gemacht habe, früher, der kam neun Jahren, als wir uns getrennt haben, noch das Abitur, kam die mal wer auf mich tau, als ich wer zurückgewas im Emsland.
0: Ja.
2: Und dann, was wirklich Jahrzehnte war, habt ihr uns nicht sehen. Und dann habt ihr natürlich vertellt, was uns also bewegt. Und was hat eben der Buddhismus? Hey, was Buddhist? Und dann so bin ich da gekommen. Und dann erst habe ich mir Gedanken gemacht, ja, wenn Religion oder was, oder Philosophie, dann war das eigentlich das Logischste, ne, für mich. Da konnte ich am besten nachvolltrecken.
0: Bist du denn dafür da auch an Beten oder an Meditieren?
2: Am Meditieren,
0: ja. Praktizierst du richtig, ja?
2: Ja, also nicht immer, weil ich ein faulen Hund bin, aber eigentlich ja. Jeden Tag meditieren. Ben ist ja was anderes.
0: Ja,
2: ne?
0: Interessant. Ja. Wenn die so zurückdenken dort und die fragt gerade an Jobait, was habt die Öllern von Jo mitgegeben für das Leben? Mutter und Vater und was auch immer. Fangen wir mal an wie Reinhard.
1: Ja, ich soll sagen, dass das Leben besteht auch Disziplin. Mein Vater war so altert an Werken, ne? Er war ein korrekter Mann, ne? Er hat sein Werk getan, dann was er tust und wenn der Umgang mit der in der Familie was altert, so als das Mod, ne, so gerecht und freundlich und ne, hilft auch uns alle lehrt, dass wir offen sein müssen, ne? Vor alles open scharen müssen.
0: Das hast du von Dean Oeller mitgekriegt.
1: Ja, tatsächlich.
0: Wie ist das bei dir, Rainer?
2: Ja, bei mir war es ein bisschen anders. Also mein Vater, das war so ein Freigeist, der hat mich unbewusst mitgegeben, dass man so ein Urvertrauen hat, dass alles irgendwie löp. Hey, sehe immer, wenn mir schlecht ging, dann sehe ich immer, bloß nicht verschüttern. Ja, so war's dann. Ne? Und ja. Meine Mauder, das Silvige, ne? Also, wie habt als Kinder mitkriegen, dass das alles gaut wert, dass das alles gaut zum Urvertrauen.
0: Taufersicht,
2: ja. Genau.
0: Aber das ist doch wichtig.
2: Ja.
0: Ja, dann passt das Late, was wir nur habt. Wir hört das Late Mama Blues.

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1: De Fiddles sind die Platschnack-Mucke. Tobi Sölk, Rainer Rohe und Reinhard Holt. Ich bin Jared Dibaba und sie hebt das Album mit Texten von Hermann May. Flech Me Hate, der Titel von dat Album. Wie sind Sie denn zu den Lyriker Hermann May kommen?
2: Das muss ich vertellen. Ne?
3: Ja, vertell du das.
2: Ja. Ja, Hermann May hat all früher musikalisch begleitet, wie sie in Lesung.
1: Du hast ihn begleitet?
2: Ja.
1: Mit Klavier.
2: Mit Klavier.
1: Ja.
2: Genau. Mit Musik, Tom Market oder Tüsken, die Lesung.
1: Wie heißt, also, hätte lest und du inner die Musik legt oder hätte was lest und dann kommt Klavier dazwischen?
2: Genau. So was er.
1: Instrumental oder heißt er auch dort Song?
2: Nee, da habe ich nur instrumental.
1: Okay.
2: Das war nur instrumental. Das ging bloß um die Musik, dass er ein bisschen uplockert wäre.
1: Ja.
2: Und dann habe ich mal ein Konzert gegeben in Meppen, ein Solokonzert, und da war er auch als Gast. Und in der Pause kommen wir auf Mitau und Mende. Ich habe noch wohl ein paar Texte. Plattdütske Texte, die gebe ich die mal, vielleicht fällt die musikalisch ein bisschen was da tau in. Und ich hab gedacht, oh Gott, ja, Daumen
1: das
2: her.
1: Das ist auch so typisch norddeutschen Art, ne?
2: Ja.
1: Du, ich hab doch mal ein paar Texte hier, nimm die mal mit, vielleicht fällt dir doch was tau in, ne?
2: Ja, genau.
1: Ja.
2: Ja, so war's das. Und ich hab gedacht, ja, okay, hab mir nichts wieder bedacht. Dann hab ich dir aber halt, und mir füll sofort musikalisch fast ihn. Die würden nämlich so inspirierend, die würden so gaut, dass ich erstmal heller beeindruckt was.
1: Aber lass uns noch mal eben einen Schritt zurückgehen. Ja. Wie hast du das denn gefunden, dass einfach so ein Kerl bei dir ein Konzert auf die Tour kommt und sagt, hier, mock das mal hier?
2: Nee, das ist, wie habt ihr es ja kennt vorher.
1: Ah, okay, alles klar.
2: Ich habe ihn ja vorher begleitet.
1: Aber wenn ihr mit den Texten ob die Tour kommt, wäre das für die denn so ein goldiges Gefühl? Oder wie hast du gedacht, so...
2: Ja, dass er mir das Town traut.
1: Ja.
2: Ne? Das finde ich nicht schlecht. Das finde ich nicht schlecht. Aber ich konnte ja nichts mit anfangen, weil ich hab die ja nicht kennt. Ne? Und aber wie gesagt, also ich war beeindruckt und mir füllte was in. Wie manche Texte, just Witte Wille Perde hört, da habe ich drei Versionen von. Also da habe ich, glaube ich, monatelang habe ich da über sinniert, was wir dort machen können. Aber ich glaube, nu ist das mit der Hufgetrappel und mit der also ist das, glaube ich, richtig geworden. Aber wie die anderen Texte, das war schnell.
1: Was muckt sie in Texte für die denn so besonders? Vielleicht kann Reinhard ja auch was dazu sagen.
3: Also die Übersetzung dann legt dann, dass die so Tiefe haben, ne? Das ist nicht schon, dass das nicht einfach so gerade sagt, ist die Mutter über nachdenken. Was meint die damit, Hermann? Und das ist echt indrückweckend.
2: Ja, der Deibte, der hat Tiefgang.
1: Du hast ja auch nicht Glicks 1 verstanden, was ich geschrieben hätte,
2: richtig,
1: oder?
2: Richtig.
1: Kann ich mich vorstellen, weil das ist ja eine besondere Art zu schreiben, die Texte. Wie hast du die darin Arbeit?
2: Ja, ich müsste immer fragen, was hat dat? Und das ist ja so, da bin manche der hab noch nie neu gehört. Und die hack nie hört, wenn wie uns dann mit nicht beschäftigt haben. Und das ist, glaube ich, auch sein Anliegen mit seinen Bölker und mit seinen Wag, dass die alten Wör, dass die nicht vergessen wird. Und hey, kämpfe da so ein bisschen kägen an, dass das Plattdütsch mehr und mehr verhochdütscht.
1: Das ist eine Entwicklung vielleicht oder so, das kann passieren. Die Sprachen, die verändert sich natürlich. Mm. Aber nochmal zurück zu den Texten. Wenn du so einen Text hast, fällt die dann in Melodie dort in oder hast du Melodie all dort liegen und sagst so, düsse Text passt zu düsse Musik?
2: Ja, das kann beides werden. Ich hab ja früher auch all komponiert und das ist eigentlich ein großer Schatz, wo ich mir was klauen kann. Zum Beispiel wie Witte Wilde Pär, da gibt so ein Middle-Dale, wo ich so ob Klavier so einen Ton immer spiele. Ja. Das hab ich geklaut von meinem eigenen Werk. Ne? Aber das andere ist auch so. Also ich glaube, das ist 50-50. Wenn du die Texte lässt, dann kriegst ja so ein Gefühl für das, was die ausdrücken will.
1: Ja.
2: Und das Gefühl, das kannst du dann umsetzen ob Klavier.
1: Wenn du so, das kannst.
2: Wenn du das kannst, ja.
1: Das muss ich können.
2: Ja, ja.
1: Wie ist das für die, Reinhard, du spielst ja Akkordeon,
3: ja.
1: Diese Texte in das Akkordeon zu übersetzen?
3: Das ist, als Rainer dann die Komposition macht und dann die Harmonien upset, und dann ist das ist immer so besonders, als wir dann die Probe haben und dann kommt das Cello dabei und dann kommt das Akkordeon dabei und dass wir dann ausprobieren, na, hier in diese Part muss man das nun ein bisschen mehr nach vorn stellen, ne? Da muss das Cello kommen und da muss das Akkordeon kommen. Immer so unterschiedliche Phasen, die dann da kommen. Und das ist, mag das so von mir hey, besonders.
1: Ja. Ja, wie stark liegt's nochmal über die Musik und wie die Produktion läuft? Aber hey, wichtigste Frage, finde ich, was denkt denn Hermann May über die Musik? Wie findet die Musik, was die mögt?
2: Ich glaube, er ist heller froh, heller zufrieden mit dat, wat wie da gut market. 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
1: Hätte secht.
2: Hätte er secht.
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2: Genau, das ist ja das höchste Lob in Emsland, ne? Nicht schlecht.
1: Ja, eben.
2: Nee, er secht dat schon deutlich.
1: Ja.
2: Und er ist wirklich zufrieden.
1: Wie schnack liegt's über die Band, die Release und das ja. Album natürlich auch. Okay. Und ich freue mich für jo, dass Hermann May damit zufrieden ist. Und dann hört wir noch ein bisschen was. Der Tiet ist natürlich nicht um, aber wie hört das Lied, der Tiet ist um.
2: Ja, da hab wie ein Saxophonisten dabei. Und das ist der geniale Raimund Fox Mütter. Und Ling. Und immer wenn ich das Lied höre, dann krieg ich eine Gänsehut, wenn ich da so ihn spielt.
1: Ja, dann hört wieder. Und hey, ist natürlich auch ein Emsländer, ist klar, ne?
2: Ja.

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1: Um 19 Uhr mit Martin Wilhelmi. Die europäischen Verbündeten der Ukraine haben die russischen Angriffe auf Kiew und den Einsatz der Hyperschallrakete Oreschnik scharf verurteilt. Bundeskanzler Merz sprach von einer rücksichtslosen Eskalation. Aus der NDR-Nachrichtenredaktion Petra Mittermeier.
2: Außenminister Wadefuhl sagte, Russlands Raketenterror sei schockierend. Frankreichs Präsident Macron erklärte, Russland müsse verstehen, dass es für alle seine Verbrechen die Verantwortung tragen müsse. Und die EU-Außenbeauftragte Kallas kündigte ein Treffen der Außenminister in den kommenden Tagen an, um darüber zu beraten, wie der internationale Druck auf Russland erhöht werden kann. Russland hatte in der Nacht die Ukraine wieder massiv beschossen. 4 Menschen kamen ums Leben. Zum dritten Mal setzte Moskau eine Hyperschallrakete ein, die nach Angaben des Verteidigungsministeriums die 10-fache Schallgeschwindigkeit erreichen kann.
1: US-Präsident Donald Trump hat Hoffnungen auf eine schnelle Einigung mit dem Iran gedämpft. Trump erklärte, die Verhandlungen liefen geordnet und konstruktiv. Man werde keine vorschnelle Übereinkunft schließen. Die Zeit sei auf der Seite der USA, erklärte er in den sozialen Medien. Erst gestern hatte Trump noch erklärt, dass ein Rahmenabkommen weitgehend ausgehandelt sei. In der türkischen Hauptstadt Ankara ist die Polizei in die Zentrale der größten Oppositionspartei CHP eingedrungen. Dort hatte sich der von einem Gericht abgesetzte Parteichef Özel verschanzt. Aus Istanbul Benjamin Weber.
3: Fernsehbilder zeigen, wie Polizeikräfte unter massivem Einsatz von Tränengas in die Parteizentrale eindringen. Augenzeugen berichten auch von Gummigeschossen. Mit dem Polizeieinsatz solle das Gerichtsurteil umgesetzt werden, das den ehemaligen Parteichef Kemal Kılıçdaroğlu vorläufig wieder als Parteichef einsetze, teilte das Gouverneursamt Ankara mit. Ein Gericht in Ankara hatte die Ergebnisse des CHP-Parteitags von 2023 für ungültig erklärt. Dort war Özel zum Vorsitzenden gewählt worden.
1: 3 Raumfahrer sind in Richtung der chinesischen Raumstation Tiangong gestartet. Das Raumschiff Shenzhou 23 mit den 3 Taikonauten an Bord hob vom Weltraumbahnhof Jiuquan im chinesischen Teil der Wüste Gobi ab. Im Rahmen der Mission soll erstmals ein chinesischer Raumfahrer ein ganzes Jahr lang auf der Raumstation Tiangong bleiben. Dies wird von Peking als wesentlicher Schritt in den chinesischen Bestrebungen betrachtet, bis zum Jahr 2030 Menschen zum Mond zu schicken. Das waren die Nachrichten. Das Wetter in Norddeutschland locker bewölkt bei 16 bis 25 Grad. Nachts kaum Wolken, meist klarer Himmel bei 12 bis 7 Grad. Morgen viel Sonne, ab und zu auch ein paar dünne Wolken möglich bei Temperaturen von dann 22 bis 28 Grad. Am Dienstag meist sonnig, 18 bis 31 Grad. Und noch ein Blick auf Mittwoch. Heiter bis wolkig, dabei meist trocken und die Temperaturen 15 bis 23 Grad. Es ist 19.03 Uhr.
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1: Mit diesen 2 Meldungen. A1, Fehmarn Richtung Lübeck. Inzwischen 4 Kilometer Stau zwischen Pansdorf und Ratekau. Und die A23, Hamburg Richtung Heide. Ist zwischen Eidelstedt und Pinneberg Süd gesperrt. Es wird gebaut bis Dienstag früh 5 Uhr. Die Umleitung führt so lange ab Hamburg-Eidelstedt über die B4 bis Pinneberg-Mitte oder Sie weichen großräumig über die A7 aus. Allen unterwegs sichere und gute Fahrt.
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4: Mit Annika Fallack. Guten Abend und wir gehen direkt zum Basketball nach Vechta. Da spielt Rasta gerade um den Einzug ins Halbfinale der deutschen Meisterschaft. Ein Sieg fehlt dafür noch. In der Playoff-Serie gegen Alba Berlin liegt Vechta mit 2:1 in Führung. Und live aus Vechta, Till Gruppe.
5: Vechta kämpft sich in dieses Spiel hier rein, hatte Probleme am Anfang gegen das starke Pressing von Alba Berlin anzukommen. Aber jetzt steht es 27:30 nur noch für Alba Berlin. Zwischenzeitlich war die Führung sogar auf 8 Punkte gewachsen. Jetzt ist es ganz leise, weil es 2 Freiwürfe gibt für Rasta Vechta. Alonso Wörth verwandelt den ersten. 7:16 sind im zweiten Viertel noch zu spielen und es ist alles in allem eine ausgeglichene Partie. Man sieht, dass Rasta Vechta über ihre Einzelspieler kommen möchte. Wir hören noch mal rein. Alonso Wörth, 2. Versuch. So. Versucht über ihre Einzelspieler zu kommen, schafft das zu Beginn nur so halb, aber jetzt werfen sich die Spieler so ein bisschen warm, treffen besser, aber Alba Berlin hält auch gut mit. Es ist ein spannendes Spiel hier im Rasta Dom.
4: Dankeschön. Nach Vechta. Und die Fußballer des SSV Jeddelo, die sind schon einen Schritt weiter als die Basketballer in Vechta. Die haben den einen fehlenden Sieg nämlich heute geholt und den Landespokal gewonnen. 3:0 stand es am Ende gegen Drochtersen-Assel und damit folgt Jeddelo dem Lüneburger SK in die erste Hauptrunde des DFB-Pokals. Dem scheidenden Trainer Björn Lindemann macht das den Abschied Richtung Emden nicht leichter.
6: Am Ende des Spiels war ein bisschen Wehmut da, das hat man noch so ein bisschen alles Revue passieren lassen, wie die Saison eigentlich war, was man so aufgebaut hat, auch mit der Mannschaft. Natürlich ist jetzt so der Stolz im Vordergrund, weil man einfach eine sehr gute Saison mit dem Sahnehäubchen abschließt.
4: Ja, kein Sahnehäubchen dagegen für Drochtersens Vereinschef Rigo Gosen.
7: Natürlich ein richtig schlechter Beginn mit dem 0:1. Das war sicherlich schon fast entscheidend. Dann haben wir also, muss man ganz ehrlich sagen, zu keinem Zeitpunkt unser Spiel so richtig auf die Platte gekriegt. Das ist das Ergebnis, ja.
4: Und auf wen Jeddelo jetzt im DFB-Pokal treffen wird, das entscheidet sich am 6. Juni bei der Auslosung live im Ersten. Und wir haben noch eine Meldung vom Tennis. Alexander Zverev ist bei den French Open in die zweite Runde eingezogen. Gegen den Franzosen Benjamin Bonzi setzte er sich klar in 3 Sätzen durch. Und auch Tamara Korpatsch, ebenfalls aus Hamburg, hat die zweite Runde erreicht mit einem 2-Satz-Sieg über die Spanierin Sorribes Tormo.
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1: Plattschnack Mucke mit die Fiedels. Ich bin Jared DiBaba und Bimito Besök sind Reinhard Holt und Rainer Rohe. Das ist das erste Studio-Interview in Radio für Jo. Wie fühlt sich das an?
8: Das ist heller interessant, aber ich muss sagen, du magst das auch einfach.
1: Aber Jimmy auch.
8: Ja?
1: Ja, wirklich. Wie ist das mit dir, Reinhard?
9: Ja, das ist alles echt sehr spannend für uns, für mich, dass wir hier sitzen und dass wir diese Musik hier können, da ein bisschen präsentieren. Das ist sehr besonders. Ja. Die erste CD Sonntag gewesen, das ist echt besonders.
1: Ich glaube, das ist nicht das letzte Mal, dass wir was von dir hört. Das ist erst der Anfang.

0: Die Fiedels sind wie Platschnack-Mucke. Das ist eine Band, die kommt noch richtig groß rot. Rainer Ruhe und Reinhard Holl sind bei mir zu Besuch. Normalerweise sind da drei Lü. Aber wie schnackt liegt's über die Band? Oder lasst uns nur über die Band schnacken. Wo habt ihr eigentlich kennenlernt? Die Biografie von düsse Band.
1: Ja, mal wie einen und anderen, ne?
2: Ja.
1: Also erstmal, Tessie habe ich eher kennt.
0: Tessie spielt Cello, Tessie Stade, der einzige Fru in düsse Trio.
1: Ja, genau. Wir habt bekommt guten Jazz.
0: Ja.
1: Und wir habt all mehr Kombos hat, Jazz und Pop und so wieder. Und Tessie, was wie eine Kombo Dobby, der hat Art Trio. Tessie habe ich eigentlich kennengelernt, der habe ich gehört, wo sie Cello spielt, wie eine Veranstaltung. Und dann habe ich angesprochen und Selköm ute Klassik. Der hat nichts mit Jazz to Down. Und dann habe ich angesprochen und für er war es halt, glaube ich, auch ein bisschen spannend. Und dann habe ich was gut probiert und das war wunderbar dann. Und Tessie kenne ich also schon dattern, feiertern, 15 Jahre sicher.
0: Ja, und wie lange kennt Reinhard die? Wie lange kennst du Rainer?
2: Ich denke, dass wir 5-6 Jahre kennen wir uns.
1: Mehr. Ja,
2: bei mir ist es so, gestartet ist das bei mir mit einer Heimorgel. Eine Heimorgel,
0: ja.
2: Da ist das erst geboren und dann musste das ein Keyboard worden und dann ist das lauter dann ein Piano geworden.
0: Ja.
2: Klavier. Und dann habe ich meinen Sohn Sebastian, der hilft dann, wohl dann Unterricht haben. Der hilft dann bei Rainer Unterricht hat. Und dann, ja, hilft die dann gesagt, no, das ist nur vorbei, ich muss studieren, ich habe welche. Und dann habe ich das wieder morgen.
0: Hast du den Unterricht von den Söhnen übernommen? Und hast du Rainer Unterricht genommen?
2: Ja. Und
0: ach, kick an, das ist ja eine interessante Konstellation.
2: So ist es. Und dann habe ich, meine Mutter war in einem Pflegeheim.
0: Ja.
2: Und die wohl, die fand das immer so prima. Rainer, wann spielst du dann wieder Musik? Und dann habe ich gesagt, Mama, wenn du nicht dich wirst, dann spiel ich für die Geburtstag Musik. Und dann habe ich, was dauert denn nur? Dann habe ich mir einen Trecker Köff.
0: Ja.
2: Und dann habe ich mit dem Trecker haben wir dann fein Geburtstag feiert. Und das war so lustig.
0: So Treckkast muss vielleicht nochmal übersetzen.
2: Treckkast, der Akkordeon.
0: Das sagst du da toll, ja? Oder Quetschkommode, sagst du auch die anderen Lü,
2: ja,
0: aber du sagst Treckkasten.
2: Ja.
0: Und dann hast du damit angefangen. Und hast du dann wie Rainer Unterricht hat dann für den Treckkasten?
2: Nee, für den Treckkasten nicht. Der Treckkasten, da habe ich dann ja,
0: selbst an Arbeit.
2: Selbst mir beigebracht. Und dann habe ich den Treckkasten mal mitgenommen, Rainer nach dem Unterricht. Und dann haben wir da was probiert. Ne, wo können wir das tun? Wo können wir das tun, als wir heute plattisch?
1: Also man muss doch tau sagen, dass die letzte Unterrichtsstunde in der Welke, der Herr Rainer. Und das war immer...
0: Gefährlich!
1: Ja, Freitagabend, ne, freitags abends um 17 Uhr.
0: Ja.
1: Ja, dann... ja, das ist dann gefährlich.
0: Ne? Interessant.
1: Und das wird dann immer lustig.
0: Ja, da kann ich mich vorstellen.
1: Und dann hab ich das gut probiert. Und dann hab ich gedacht,
0: wäre das ein Bierlaune oder ein Schnapslaune?
1: Das war ein Bierlaune.
0: Ja.
2: Ja, so was hat. Und dann ist das Beatles worden und dann ist das Joe Cocker auf bist du was Besinners
1: und was nicht alle.
0: Ja. Aber was ich mich schwor vorstelle, ist, Akkordeon und Klavier, das muss ihn wirklich utklamüsern, dass die sich nicht gegenseitig utspielen. Ne? Also das muss ja irgendwie passen. Du musst ja abschnacken, wer was mogt, oder?
1: Ja. Ja, da sind wir das ganze Titobi, dass wir das abschnacket. Ja. Das muss auch. Aber anfangs habe ich gedacht, dass das Cello und das Akkordeon, das Desig bieten, man das was nicht so. Man muss natürlich aufpassen, was man in welche Lage spielt und wann und so. Aber dann passt die vom Sound her wunderbar zusammen.
0: Ja. Aber dafür bist du ja dann auch da, ne? Wenn du Komponist bist, so zu singen oder zumindest komponierst. Ich habe ja das Gefühl, dass das so ein blödes Kammerorchester ist. Also just das Akkordeon und das Cello zu so, hätte ja so einen Teppich und da oben kommt das Klavier, und Minensicht,
1: das ist so.
0: Passt das wunderbar. Wie seht ihr das?
1: Ja, so sagt das auch. Das ist so.
2: Wir haben ein paar Layer dabei, weil wir das mit dem Blues haben, dauert.
1: Ja, genau. Ich spiele auch Blues Harp.
0: Ja, dann passt doch wunderbar, denn hört wie Blues Tage und dann kriegt wie so ein betende Blues Harp auch zu hören.
2: Das ist bei Mama Blues.
1: Bei Mama Blues.
0: Ach, bei Mama Blues war das.
1: Ja, genau.
0: Alles klar. Wir habt kein Blues Harfe, Dobby, aber wir hörten Blues, das ist Blues Tage.

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0: kann Holzingenieur. Ich kenne nicht allein Holz, ich bin auch Holzingenieur.
1: Das passt aber, wa?
0: Ja. Ne, was mag ich? Ich mag so Schrollen und Kindergarten und sowas, Bauwiers, permanente oder temporäre Gebäude.
1: Das hängt, du bist von Musik gar nicht so abhängig.
0: Nee, das ist das Hobby, das ist alles, was Spaß macht und das wächst, das wird immer größer, das macht einfach Spaß. Und wir freitags haben wir immer die Probe, wir gehen damit ein Lachen hin.
1: Ja.
0: Und wir kommen in Lachen wir.
1: Ja, das ist gut, wenn er nicht so abhängig ist von der Musik, die ihn produziert. Wie ich glaube, das ist für viele Künstler, die Musik mogt, kann das ein Problem sein. Kannst du die First sehen, wenn er mit der Musik nur wirklich noch diese Sendung, Platschnack, Mucke, nun richtig aufgeht und die Karriere anfängt, kannst du die First sehen, da du den Job als Holt-Ingenieur an den Nagel hangst?
0: Das ist eine gute Frage.
1: Ja, das kann passieren, ne?
0: Da wette ich nicht, ob das kann passieren. Das ist schon so, dass...
1: Du siehst das Arbeit in den Kopf, Rainer, ne?
0: Die Frage, die kommt bitte verraschend.
1: Aber ja. Interessant. Ja, du kannst ja mal darüber nachdenken.
0: Gut, danke, ja.
1: Das klingt verlockend. Rainer, wie die ist halt anders. Ja. Du hast vorher was Anständiges gemacht. Oder vielleicht auch dich was Anständiges. Was hast du vorher gemacht?
2: Ja, ich war Wirtschaftsberater. Lange Jahre und dann habe ich damit aufgehört, weil die Politik mich ärgert hat. Und dann sehe meine damalige Freundin, wird doch Klavierlehrer. Und dann habe ich so gedacht, oh ja, wie du die da so vorstellst, in dem jugendlichen Leichtsinn.
1: Ja. Wie alt wärst du to the city?
2: 50.
1: Wow.
2: Ja, da war es egal, 50.
1: Ja.
2: Und ich war ja in Meppen.
1: Ja.
2: Und in Meppen gibt die Musikschule des Emslandes. Und dann gibt da noch drei feiere Schaulen, private Schaulen. Und in diesem Bereich hab gedacht, das schaffst du nie. Aber ich hab morket. Und noch ein Jahr konnte ich davon leben. Und so hab ich dann morket. Ja.
1: Das hält hüt auch noch, bist du Klavierlehrer?
2: Ja.
1: Dach für Dach in der Weg und gibst Unterricht.
2: Ja.
1: Dann hey, du bist von der Musik, die sie produziert, auch nicht so abhängig, sondern du hast sozusagen den anderen Job.
2: Da habe ich mir eine Basis.
1: Ja. Und macht das Spaß? Das ist ja ein komplett anderes Leben als Wirtschaftsberater.
2: Ja, ich muss sagen, du kannst das deswegen so wertschätzen, weil du die andere Seite auch kennenlernt hast in der Wirtschaftsberatung. Das ist ja kein einfacher Job. Das geht die auch in Kopf,
1: ja.
2: in Tate und so wieder. Und seitdem ich die Entscheidung getroffen habe, oder seitdem ich Klavierlehrer bin, bin ich heller zufrieden. Ich war vorher nicht so zufrieden mit meinem Leben, mit meiner Arbeit. Aber das war die richtige Entscheidung. Auch mit 50.
1: Toll. Das ist also nie nicht to Lord,
2: ja.
1: Den Job zu wechseln, sozusagen.
2: Ja. Ich glaube auch, dass man, wenn man das mag, was einen bewegt, was einen erfüllt, dann wird das auch ein Erfolg. Das glaube ich. Ich verdiene nicht mehr so viel Geld.
1: Ja.
2: Das ist was anderes. Aber ich verdiene genau, dass ich gut leben kann und ich bin heller zufrieden. Das ist, ich war noch nie so zufrieden. Das war eine gute Entscheidung.
1: Das ist das Wichtigste. Und wirst du sagen, dass du ein Golden Lehrer bist, oder?
2: Ja, dann musst du mich eine Schöler fragen.
1: Aber was denkst du denn?
2: Ich glaube, weil.
1: Ja?
2: Ich glaube, weil, also wenn du das schaffst, an Anfang die Schüler Dobby zu holen, mit Motivation, dass der nicht abgäbet, dann magst du das gut. Und ich glaube, das kann ich.
1: Ja, frag wie mal Reinhard, ne?
0: Ja, ich kann da was zu sagen. Ne, das ist echt so. Als ich habe ja auch Lesbe bei Reinhard, dann ist es so, dann spielt Rainer was vor, lädt vor, und dann stellst du dann, sagst du, ja, ganz genau, das will ich auch.
1: Ah, okay.
0: Und dann probierst du das, dann bringt er ihm das Lied wie.
1: Ist er geduldig denn?
0: Ja.
1: Ja?
2: Ohne
1: ja.
2: Geduld kannst du diesen Job nicht morgen. Wenn du das nicht hast, wenn du da nicht geduldig bist, dann kannst du abhören.
1: Und in Mutoxin Schöler irgendwie gern mögen, oder?
2: Auf jeden Fall. Ich mag meine Schöler. Ihr habt ja 6 Wochen im Sommer Ferien und am Ende von den Ferien freue ich mich immer, ob der Schöler, das wäre losgeht.
1: Was für ein Schulmeister. Fantastisch.

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1: Die letzte halbe Stunde von Platt, Schnack, Mucke. Hüt mit Rainer Ruhe und Reinhard Holt von De Fiedels. Da gibt ja die Philosophie, das Glas ist halb leddig oder halb voll. Reinhard, wie ist das bei dir? Und da gibt ja kein schlecht oder gut. Das Glas ist halb voll oder halb leddig. Kann ja so oder so wehen.
2: Man muss immer positiv leben. Das ist, du musst zufrieden sein mit das, was da ist. Halb voll, das ist prima, das ist gut.
1: Das hast du auch von dir in Irland so mitkriegen.
2: Ja, das ist so. Ja. Scheinbar ist das so.
1: Wie ist das bei dir?
3: Das ist genauso. Ich bin Optimist. Und ja, durch den Buddhismus habe ich gelernt, dass ich nicht mehr so die Zielscheibe bin. Und nicht mehr so das Opfer. Und durch das Meditieren gewinnst du ein bisschen Abstand zwischen die und das, was passiert. Und du kannst dann ein bisschen so von Buten bekicken. Du bleibst ruhig. So. Und das ist ein gut Gefühl.
1: Ich finde, Buddhismus passt gut zu Norddeutschland.
2: Ja. Ja.
1: Genau. Wunderbar. Danke.

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1: Platschnackmucke mit de Fiedels. 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
1: Wow.
3: Ja, da kann ich noch was ergänzen.
1: Ja, wie hast du das belebt, Rainer?
3: Dass ich nicht von Schwed was an Beginn von der von dem Konzert.
1: Ja.
3: Eine Stunde vor dem Beginn von dem Konzert war mein Akkordeon nicht funktionsfähig.
1: Oh, was ist passiert?
3: Ja, ich weiß nicht, da ist die ein, zwei Noten, die sich da verklemmt und da konnte ich nichts mehr down mit dem Akkordeon. So, ich habe hier aktuell ein kleines Problem.
1: Ja, und was hast du gemacht?
3: Ja, ich habe mein Cousin, mein Vetter anraupen, die sagt, Norbert, du musst sofort kommen aus dem Nachbardörp.
1: Ja.
3: Dann hilft er, weil ich wusste, dass er ein Ucken Akkordeon hat. Dann musste er das Akkordeon eben, sieben Akkordeon vorbeibringen. Dann ist er im Vorbeiflogen gekommen. Und hilft mir das gebracht. Mal dann hilft noch ein anderer Kollege, den Musiklehrer André Dausin, der hilft dann mein Akkordeon dann doch weil mehr
1: hätte
3: reparieren können.
1: Ja.
3: Und
1: ja,
3: dann hatte ich 10 Minuten vor Beginn von der Auftrede war das Akkordeon wieder gut.
1: Was für ein Nervkrank, oder?
3: Ja, das war der Beginn davon.
1: Also das ist doch maximal, ich meine, für eine Premiere hätte er sowieso schon Adrenalin im Blut, oder?
3: Ja, das ist so.
1: Ja. Wofür wären Sie denn am meisten bang für die Premiere?
2: Dass der Sound nicht stimmt. Ihr habt 2 Stunden vor Beginn habt ihr das Klavier da in Packet.
1: Das ist aber knapp, ne?
2: Ja, das ist richtig knapp. Und wir hat heller Vertrauen zu André Dausin, den Klavierbaumeister, dass das alle klappet und dass das Klavier stimmet und die ganze Sound. Ne? Und das war meine größte Sorge.
1: Und hey, hätte das Klavier 2 Stunden vorher dahin bräucht?
2: Ja, ja.
1: Da muss er doch stimmt wart erstmal, oder?
2: Ja, normalerweise ja.
1: Ja.
2: Aber hey, auf das Feuer stimmt. Und ich hab im Feuer auch gefragt, ja, aber da musst du dir noch stimmen und so. Nö, das mag ich hier in Nuse. Und dann bring ich dir hin, das klappt wahr.
1: Ja.
2: Und das ist auch so. Der hat die Stimmung heulen. Und dann die Sound, ich glaube, der war's gaut.
3: Ne? Der war's top.
2: Der war's top. Wenn da keine Lühe in bin, ich weiß nicht, du kennst das nicht, das Schloss Clemenswert, ein Zentralpavillon.
1: Nee, das kenne ich nicht, ich kenn's bloß von hören.
2: Wenn da keine Lühe in bin, dann halt das ein bisschen.
1: Ja.
2: Aber wenn die Lühe dann kommt und so, dann ist das gemacht, ne? dann ist das gaut. Aber das war meine größte Sorge.
3: Also das Publikum war so, die haben das abgesogen, ne?
2: Ja, der hat das absorgen und wir habt auch einen gauden Kontakt zum Publikum abbaut und dort würden wir auch lockerer und dann habt ihr das ein oder andere Späßchen gemacht und die Lühe hat lachet und etwas gaut. Ich bin so zufrieden damit. Ja.
1: Was wären denn die Kommentare von die Lü? Was habt ihr gesagt?
3: Sie wissen ja auch nicht, was da eigentlich kommt. Das war das Erste. Die haben den CD noch nicht gehört. Mhm. Sie wissen eigentlich nicht, was kommt da denn für Leier? Was spielt hier eigentlich? Das hat immer viele Fiedels. Und dann hat man das erste Mal dann die Auftritte hat und dann.
1: Das ist ja bloß ein Fiedel, so zu sagen, ne? Das Cello konnte als Fiedel vielleicht nehmen. Aber sonst gibt es ja kein Fiedel.
2: Ja, sieht dem Tessi Dobby ist der Norme berechtigt, ne?
1: Ja.
3: Ja.
1: Ja, eben.
3: Genau. Ja, und dann war das der erste Set mit der CD, mit der Layer von der CD. Und der zweite Set war dann
2: Pop und Platt.
3: Was rum? Ja, Pop und Platt.
2: Pop und Platt mit Jazz-Standards. Ne? Was ein unerscheidend Dachmarkt.
1: Ja.
2: Kennst du? Deiner Show? Deiner Washington? What an unerscheidend Dachmarkt.
1: Ach nee.
2: Ja. What a difference a day makes.
1: Ja, genau. Schön. Nun sind wir ja 3 Mannslü und 1 Fru. Wie ist die Banddynamik? Wer hat welche Rolle?
2: Wir sind alle gleichberechtigt.
1: Das sagt sie überall, aber nee. Likas Gift hat ja unterschiedliche Funktionen. Der eine ist vielleicht der Oppas, der eins löbt, die andere mag die Witze, und andere sagt gar nichts, aber wenn das Stressgift ist, hat dann die Person, die vielleicht für Roh sorgt oder so. Wie ist das Bio?
2: Nee, das ist ganz locker, ne?
3: Ja.
2: Ja. Und Tessie hat sich an unsere Männerwitze auch all gewöhnt.
1: Ah, ja, so ist
2: da kriegst du gar nicht mehr anders Biut.
1: Ja, die Arme, muss ich sagen, ne?
2: Ja.
1: Nö.
2: Ne?
1: Nö. Gibt das auch mal einen Kontern?
2: Ja, immer.
1: Ja.
2: Ja, das ist ja ein gelben, ne?
3: Vor dem Konzert haben wir Enke eine Probe hatten mit bei Tessie Tooth.
1: Ja.
3: Und da war es Willi, der Hund von, von ja. Tessie, die war es dabei. Ich fand auch alles prima.
2: Ja, er hat das auch genähten.
1: Ach, weg. Ob was können wir uns denn freuen in Zukunft von den Fiedels?
2: Wie will nu erstmal mit düsse Programm Lesung, also Konzertlesung morgen
1: ja.
2: mit Hermann May zusammen und dann Les Hey Uzin Wag und wie morgt Musik der Tüsken und wie bünd auch all bietet weide CD oder B das to planen wir halt ein paar Stücke all und ich bin flietig dabei zu komponieren.
1: Das heißt, der erste ist just auf dem Markt und dann sind die alle an der zweiten an arbeiten.
2: Ja, kannst ja nicht abhören.
1: Nee, hab natürlich
2: ich habe ja auch nicht mehr so Appetit.
1: Ja, ich klüfte da nicht auf. Das ist auch so ein bisschen Emsländer-Mentalität, ne? Ja, ja. Bloß nicht zur Row kommen.
2: Ja.

0: Der letzte Schnack, bi Plattschnack Mucke mit de Fiedels, mit Reinhard Holt und Rainer Rohl. Wenn ihr die Musik so hört, ist ihr heil melancholisch. Woher kommt diese Melancholie? Hätte das bloß mit den Texten zu tun oder sind sie auch in Hart so ein bisschen melancholisch?
1: Also, Melancholie in der Musik finde ich heil mooi. Und mit den Texten zusammen passt das gut. Und das mag, obwohl das melancholisch ist, mag das doch Spaß und Freude, das zu hören, das zu spielen. Und mit den Texten ist ja so, die sind ja alle von Hermann May. Und Hermann May kommt ja irgendwie so von der philosophischen Ecke. Und der bekickt das Leben und dann schrift hey das ob und mag seine Gedichte, seine Lyrik. Und der hat ja, also die Lyrik hat ja ihre eigene Mystik, finde ich.
0: Ja.
1: Und das zusammen, tja, wenn das hinkriegst, dann wird wirst du mehr, ne?
0: Also ich habe die Musik von Jo das erste Mal in Düvelsmoor hört. Also Düvelsmoor wie Osterholz, Scharmbeck, Dor, Worpswede und diese Gegend. Du passt das wunderbar hin.
1: Ja.
0: Das hat so ein Beten, was ist ja auch nicht kopiert oder so, sondern das ist ein hell eigen Stil.
1: Ja.
0: Wie, habt ihr vorher gewusst, was das für ein Stil war, oder hat sich das so Stück für Stück entwickelt?
1: Das hat sich Stück für Stück entwickelt mit den Texten. Also ein Text nach dem anderen. Und was du sagst, ist richtig. Also wir habt auch Fellmoor in Emsland. Und diese Stimmung, das ist so diese norddütsche schwore Stimmung, schwore Maut. Ne? Und das passt mit diesem Soundtrack.
0: Ja. Aber die sind gar nicht so schwor.
1: Wie?
0: In Hart, ne? Also wenn ich sie sehe, dann sind sie licht und lustig.
1: Ja.
0: Und die sagt ja, das Glas ist halb voll und nicht halb ledig. Hm. Wenn sie nach vorn kickt in der Zukunft, wie kickt sie nach vorn in der Zukunft? Und was wünscht die, jo?
2: Was wir auch da unten ist, dass in der Probe dann wir nur ein neues Lied probiert. Okay, das und das, Rainer hat was komponiert und dann probieren wir das all, ohne dass wir da all Noten auf Harmonien haben, probieren wir da direkt was gut.
1: Ja.
2: Und
1: genau.
2: Dann sagt ich mir, okay, das klingt all prima, das kommt auf die CD auch mooi.
1: Ja, auch mooi. Ja, genau. Genau, also das ist ein Spaßtitel von der NECD. Okmoi.
0: Okmoi.
1: Okmoi. Nee, weil wie immer sagt, das ist Okmoi. Das ist Okmoi. Ja, da kommt der Ok auf.
2: Das ist Okmoi. Dann hätte ich die CD so.
0: Das ist die norddeutsche Begeisterung. Was möchte die Lü unbedingt mitnehmen, wenn die ihr Musik hört?
1: Einfach genähten.
0: Genähten.
1: Ja. Einfach genähten.
0: Tauhören und genähten.
1: Ja.
0: Nur hätten wir Tessie nicht hier. Was könnt ihr über Tessie sagen? Ja. Das war aber lang still hier.
2: Ne, Tessie ist ja, prima
0: nur nix, Frau. Nur nichts Verkehrtes.
1: Ja.
0: Nee, also mir dürft, als wenn sie fail sagen würde und das in wenige Wör packen würde.
1: Genau, ja. So was das.
2: Ja, was ich dann kann sagen, Tessie ist ein super Musiker, super Cellistin und eine tolle Frau.
1: Fein Mensch. Ja, absolut. Und musikalisch. Da hab ich richtig Glück mit hat, ne?
2: Absolut.
0: Ist ein Drum, ja?
1: Ein Drum.
0: Damit komme ich gleich zum letzten Titel von Hüt, den wir von ihr hört. Drum und Drömer. Was träumt sie? Von was träumt sie für eine Zukunft?
1: Zukunft, die ist ja noch nicht da. Die Vergangenheit ist allwähn. Ich glaube, ich bin mehr so in der Gegenwart. Das will ich zumindest auch trainieren. So. Was schön, wenn wir wieder Musik machen können zusammen, dass der Lüge das gefällt. Ah, ja, so ein bisschen, also ich bin, ach nee, das will ich nicht sagen.
0: Sag mal, ich will ja so ein bisschen Blick nach vorn von den Buddhisten-Rut kitteln.
1: Ach, nee, also das Allerschönste, den höchsten Drum, den ich habe,
0: ja.
1: Was, dass wir einmal mit unserer Band wie Ina in Schellfischposten mal spielt. Aber das ist natürlich unerferner lief.
0: Ina wäre auch hier bei mir. Ich weiß. Also das kann passieren, dass Ina das hört oder ein von der Lü und sagt, die Fiedels, die will ich wohl mal haben, ne? Wie seht uns das? Die Karriere fängt ja just erst an. Wie ist das bei dir, Rainer? Wovon träumst du?
2: Wovon drum ich? Ich drum davon, dass das so wieder geht, dass das so blifft, dass wir das Spaß in der Musik haben. Wo das wieder geht, das kommt von allein. Wir sehen open für alles. Die Lühe findet das gut, die Lühe findet das prima. Genau. Das ist belangrijk, dass wir das gerne lüsten.
1: Ja, das wollte ich auch nochmal dazu sagen. Das ist das Wichtigste, dass wir Spaß behalten und dass die Lühe auch Spaß behalten, ob das nur der Schellfischposten wert oder nicht. Das ist eigentlich nicht wichtig. Dass wir Spaß behalten, das ist das Wichtige.
0: Also ich habe große Spaß mit Johart. Hartliche Gröten an Tessi. Vielen Dank, dass Sie hier wie Platschnacht Mucke wären. Der nächste Utgab von Platschnacht Mucke giftet in Juni.

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1: Um 20 Uhr mit Martin Wilhelmi. Die europäischen Verbündeten der Ukraine haben die russischen Angriffe auf Kiew und den Einsatz der Hyperschallrakete Oreschnik scharf verurteilt. Bundeskanzler Merz sprach von einer rücksichtslosen Eskalation. Aus der NDR Nachrichtenredaktion Petra Mittermeier.
2: Außenminister Wadefuhl sagte, Russlands Raketenterror sei schockierend. Frankreichs Präsident Macron erklärte, Russland müsse verstehen, dass es für alle seine Verbrechen die Verantwortung tragen müsse. Und die EU-Außenbeauftragte Kallas kündigte ein Treffen der Außenminister in den kommenden Tagen an, um darüber zu beraten, wie der internationale Druck auf Russland erhöht werden kann. Russland hatte in der Nacht die Ukraine wieder massiv beschossen. 4 Menschen kamen ums Leben. Zum dritten Mal setzte Moskau eine Hyperschallrakete ein, die nach Angaben des Verteidigungsministeriums die 10-fache Schallgeschwindigkeit erreichen kann.
1: US-Präsident Donald Trump hat Hoffnungen auf eine schnelle Einigung mit dem Iran gedämpft. Trump erklärte, die Verhandlungen liefen geordnet und konstruktiv. Man werde keine vorschnelle Übereinkunft schließen. Die Zeit sei auf der Seite der USA, erklärte er in den sozialen Medien. Erst gestern hatte Trump noch erklärt, dass ein Rahmenabkommen weitgehend ausgehandelt sei. In der türkischen Hauptstadt Ankara ist die Polizei in die Zentrale der größten Oppositionspartei CHP eingedrungen. Dort hatte sich der von einem Gericht abgesetzte Parteichef Özel verschanzt. Aus Istanbul Benjamin Weber.
3: Fernsehbilder zeigen, wie Polizeikräfte unter massivem Einsatz von Tränengas in die Parteizentrale eindringen. Augenzeugen berichten auch von Gummigeschossen. Mit dem Polizeieinsatz solle das Gerichtsurteil umgesetzt werden, das den ehemaligen Parteichef Kemal Kılıçdaroğlu vorläufig wieder als Parteichef einsetze, teilte das Gouverneursamt Ankara mit. Ein Gericht in Ankara hatte die Ergebnisse des CHP-Parteitags von 2023 für ungültig erklärt. Dort war Özel zum Vorsitzenden gewählt worden.
1: 3 Raumfahrer sind in Richtung der chinesischen Raumstation Tiangong gestartet. Das Raumschiff Shenzhou 23 mit den 3 Taikonauten an Bord hob vom Weltraumbahnhof Jiuquan im chinesischen Teil der Wüste Gobi ab. Im Rahmen der Mission soll erstmals ein chinesischer Raumfahrer ein ganzes Jahr lang auf der Raumstation Tiangong bleiben. Dies wird von Peking als wesentlicher Schritt in den chinesischen Bestrebungen betrachtet, bis zum Jahr 2030 Menschen zum Mond zu schicken. Das waren die Nachrichten. Das Wetter in Norddeutschland. Nachts kaum Wolken oder ganz klar bei Temperaturen von 12 bis 7 Grad. Morgen viel Sonne, ab und zu ein paar dünne Wolken, 22 bis 28 Grad. Am Dienstag meist sonnig, dann 18 bis 31 Grad und noch ein Blick auf Mittwoch. Heiter bis wolkig, meist trocken, bei dann 15 bis 23 Grad. Und noch ein Blick zur Uhr, es ist 20.03 Uhr.
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1: Mit diesen 2 Meldungen. A1 Fehmarn Richtung Lübeck, 4 Kilometer Stau immer noch zwischen Pansdorf und Rathekau. Und die A23 Hamburg Richtung Heide ist zwischen Eidelstedt und Pinneberg Süd gesperrt bis Dienstag früh 5 Uhr. Solange wird dort gebaut. Und solange führt sie die Umleitung ab Hamburg-Eidelstedt über die B4 bis Pinneberg Mitte. Oder sie weichen weit und großräumig über die A7 aus. Allen unterwegs sichere und gute Fahrt.
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4: Mit Annika Fallack. Hallo zusammen. Und wir gehen direkt ins Schlussviertel beim Basketball. Rasta Vechta ist zumindest dran an der Entscheidung im Viertelfinale um die deutsche Meisterschaft. Gewinnt Vechta diese 4. Partie gegen Alba Berlin, dann ist die Playoff-Serie entschieden und Rasta stünde im Halbfinale. Till Grupe live aus der Halle in Vechta.
5: 65-69, die hauchzarte Führung für Alba Berlin, die sich in den letzten Minuten viele zweite Bälle erarbeitet haben und deswegen punkten konnten. Aber Rasta Vechta lässt sich nicht abschütteln und das ist die ganze Zeit in diesem Spiel schon so. Wenn die eine Mannschaft einen Punkt macht, wenn die eine Mannschaft 3 Punkte wirft, dann zieht die andere Mannschaft nach. Jetzt ist es mal aus der Ecke Alba Berlin, die es versuchen mit einem Dreier, aber daneben und der Rebound wieder für Rasta Vechta und die können wieder angreifen über Alonso Wörth, der eigentlich nur über Fouls zu stoppen bis heute. Der Kapitän von Alba Berlin, Matisek, der ist schon mit 5 Fouls aus dem Spiel geflogen. Also es ist so intensiv in dieser Halle. Es ist so heiß. Es ist so spannend. In diesem Rasterdom, ausverkauften Rasterdom, 65-69 die Führung für Alba.
4: Wenn Rasta die Partie gewinnt, dann steht Vechta im Halbfinale. Verliert Vechta, dann gibt's am Mittwoch die Entscheidung in der Best-of-5-Serie und dann in Berlin. Und damit zum Fußball. Da war es heute nicht ganz so ein Krimi wie gestern, als der Lüneburger SK erst nach 18 Elfmetern den Sprung in die DFB-Pokal-Hauptrunde geschafft hat. Aber es war genauso emotional. Heute durfte der SSV Jeddelo über den Sieg im zweiten niedersächsischen Pokalfinale jubeln. Beim 3:0 ging Gegner Drochtersen-Assel leer aus. Burkhard Tillner war dabei.
6: Als die Feierlichkeiten um Pokalsieger SSV Jeddelo 2 ihren Lauf nahmen, hakte der Vereinsboss der SV Drochtersen-Assel, Rigo Gosen, das verdiente 3:0 schnell ab.
7: Richtig schlechter Beginn mit dem 0:1. Das war sicherlich schon fast entscheidend. Dann haben wir also, muss man ganz ehrlich sagen, zu keinem Zeitpunkt unser Spiel so richtig auf die Platte gekriegt.
6: Das 1:0 in der 4. Minute, der Auslöser zum späteren Glück, war Dominik Ndure gelungen.
8: Wir kommen richtig gut ins Spiel. Ich kann der Mannschaft helfen und heute das 1:0 machen, das ist natürlich ein geiles Gefühl. Aber wie wir das dann verteidigt haben, mit welcher Leidenschaft, alle zusammen und dann am Ende das 2- und 3:0 gemacht, ist einfach als gesamte Mannschaft überragend.
6: Steinwender mit seinen späten 2 Toren rundete die Sache für Jeddelo und damit die glänzende Saison ab. Den Lohn, den niedersächsischen Landespokal, empfingen so die Spieler und der scheidende SSV-Trainer Björn Lindemann im Jubel der Fans.
9: So am Ende des Spiels war ein bisschen Wehmut da, das hat dann auch so ein bisschen alles Revue passieren lassen, wie die Saison eigentlich war, was man so aufgebaut hat, auch mit der Mannschaft. Natürlich ist jetzt so der Stolz im Vordergrund, weil man einfach eine sehr gute Saison mit dem Sahnehöhlchen abschließt.
6: Herzlichen Glückwunsch, SSV Jeddelo 2 zum Pokalerfolg und Einzug in die erste DFB-Pokal-Hauptrunde.
4: 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Juni bei der Auslosung live im Ersten. Und heute ging es beim Tennis so richtig los für die Profis bei den French Open. Und 2 Deutsche, 2 Hamburger stehen bereits in der 2. Runde. Der eine ist Alexander Zverev, der gegen den Franzosen Benjamin Bonzi in 3 Sätzen gewonnen hat, bei über 30 Grad auf dem Platz.
10: Ich liebe Hitze, vor allem auf Sand ist mir Hitze lieber als kaltes Wetter, weil dann der Ball höher springt, weil mein Aufschlag dann effektiver ist. Meine Vorhand ist effektiver, also mein ganzes Spiel ist effektiver mit Hitze. Wenn das die ganze Woche so bleibt, ist es perfekt. Also für mich ist das Beste, wenn es entweder so ist oder regnet.
4: Da guckt also einer genau in die Wetter-App. Und die andere ist Tamara Korpatsch. Die gewann in 2 Sätzen gegen die Spanierin Sara Sorribes-Tormo. Soweit vom Sport für den Moment. Es ist jetzt 20.07 Uhr.
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1: Heute Ruhetag. Von allerhöchster Stelle so vorgesehen. Der islamische Freitag, der jüdische Schabbat am Samstag und der christliche Sonntag. Am siebenten Tag sollst du ruhen. Zeit für mich, für Familie und Freunde, für Natur und Tiere. Zeit für Gott. Und rund um die Uhr, die ganze Woche schon, Zeit von Gott für uns. Gottes Zeit in meinen Händen. Oder modern, ich bin eingeladen, eine gute Work-Life-Balance zu finden. Meine Kollegin gab mir diese Zeiteinteilungsempfehlung. Ein Drittel Arbeit, ein Drittel Freizeitaktivitäten und ein Drittel absichtsloses Nichtstun. Absichtslos, wohlgemerkt. Urlaub zum Wiederfitwerden für die Arbeit zählt dann nicht. Keine einfache Aufgabe. Sie darf mich ruhig etwas fordern. Fördern umso mehr. Und Gott ist mit dabei. Kommen Sie gut durch diesen Abend und die Nacht in eine neue Woche hinein. Manfred Maria Büsing, Diakon und Seelsorger aus Hannover.
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1: Um 21 Uhr. Mit Martin Wilhelmi. Die europäischen Verbündeten der Ukraine haben die russischen Angriffe auf Kiew und den Einsatz der Hyperschallrakete Oreschnik scharf verurteilt. Bundeskanzler Merz sprach von einer rücksichtslosen Eskalation. Aus der NDR-Nachrichtenredaktion Petra Mittermeier.
2: Außenminister Wadefuhl sagte, Russlands Raketenterror sei schockierend. Frankreichs Präsident Macron erklärte, Russland müsse verstehen, dass es für alle seine Verbrechen die Verantwortung tragen müsse. Und die EU-Außenbeauftragte Kallas kündigte ein Treffen der Außenminister in den kommenden Tagen an, um darüber zu beraten, wie der internationale Druck auf Russland erhöht werden kann. Russland hatte in der Nacht die Ukraine wieder massiv beschossen. 4 Menschen kamen ums Leben. Zum dritten Mal setzte Moskau eine Hyperschallrakete ein, die nach Angaben des Verteidigungsministeriums die 10-fache Schallgeschwindigkeit erreichen kann.
1: US-Präsident Donald Trump hat Hoffnungen auf eine schnelle Einigung mit dem Iran gedämpft. Trump erklärte, die Verhandlungen liefen geordnet und konstruktiv. Man werde keine vorschnelle Übereinkunft schließen. Die Zeit sei auf der Seite der USA, erklärte er in den sozialen Medien. Erst gestern hatte Trump noch erklärt, dass ein Rahmenabkommen weitgehend ausgehandelt sei. In der türkischen Hauptstadt Ankara ist die Polizei in die Zentrale der größten Oppositionspartei CHP eingedrungen. Dort hatte sich der von einem Gericht abgesetzte Parteichef Özel verschanzt. Aus Istanbul Benjamin Weber.
3: Fernsehbilder zeigen, wie Polizeikräfte unter massivem Einsatz von Tränengas in die Parteizentrale eindringen. Augenzeugen berichten auch von Gummigeschossen. Mit dem Polizeieinsatz solle das Gerichtsurteil umgesetzt werden, das den ehemaligen Parteichef Kemal Kılıçdaroğlu vorläufig wieder als Parteichef einsetze, teilte das Gouverneursamt Ankara mit. Ein Gericht in Ankara hatte die Ergebnisse des CHP-Parteitags von 2023 für ungültig erklärt. Dort war Özel zum Vorsitzenden gewählt worden.
1: 3 Raumfahrer sind in Richtung der chinesischen Raumstation Tiangong gestartet. Das Raumschiff Shenzhou 23 mit den 3 Taikonauten an Bord hob vom Weltraumbahnhof Jiuquan im chinesischen Teil der Wüste Gobi ab. Im Rahmen der Mission soll erstmals ein chinesischer Raumfahrer ein ganzes Jahr lang auf der Raumstation Tiangong bleiben. Die Basketballer aus Vechta haben in den Playoffs den vorzeitigen Einzug in das Halbfinale verpasst. Die Niedersachsen verloren gegen Alba Berlin mit 79-85, wodurch es in der Best-of-5-Serie jetzt 2-2 steht. Damit kommt es in den Playoffs zu einem Endspiel um den Halbfinaleinzug. Das waren die Nachrichten. Das Wetter in Norddeutschland, nachts kaum Wolken oder auch ganz klar bei 12 bis 7 Grad. Morgen viel Sonne, ab und zu ein paar dünne Wolken, 22 bis 28 Grad. Am Dienstag meist sonnig, 18 bis 31 Grad und am Mittwoch heiter bis wolkig, meist trocken bei dann 15 bis 23 Grad. 21:03 Uhr.
4: Dankeschön für die 3 Minuten Nachrichten. Jetzt ist hier die Zeit für den Verkehrsservice im ARD-Abend. Noch gibt's keine Entwarnung von der A72. Seit einer Viertelstunde wird gewarnt, dass hier Kinder in Gefahr sind. Zwischen Zwickau Ost und Hartenstein. Also Achtung, weiter auf der A72 zwischen Zwickau Ost und Hartenstein. Ich denke aber, die Polizei ist sofort in die Spur und klärt die Situation. So, dann Vorsicht auch noch auf der Autobahn 9 Richtung München. Zwischen Halle und Wiedemar liegen 2 Fahrräder auf der Fahrbahn. Und damit weiter gute Fahrt durch den Abend.
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4: Mit Hanno Bauer in Magdeburg. Ich grüße schön.

0: Juicy Quattro. Don't change my luck. Und Annette aus Leipzig ist auch wieder am Radio, lässt sich ja selten einen ARD-Abend entgehen. Und sie schreibt mir per E-Mail an ard-abend@mdr.de. Neben der Musik im Küchenradio hört sie gerade, nein, liest sie gerade die Gala, um sich über die Welt der Promis zu informieren, und schreibt liebe Grüße nach Magdeburg und in die ganze Welt, wo auch immer der ARD-Abend gehört wird. Ich wünsche allen ein schönes Pfingstfest. Von Stammhörerin Annette aus Leipzig. Annette, schönen Gruß zurück.
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0: Und natürlich wünsche ich auch einen schönen Pfingstmontagmorgen.

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1: Stichpunkt 100 Enkel. Es gibt erstmal die Entwarnung. Keine Kinder mehr auf der Autobahn 72 zwischen Zwickau Ost und Hartenstein ist die Situation gesichert. Das ist erstmal gut. Allerdings gibt es eine neue Meldung. Vorsicht bitte auf der Autobahn 7 Ulm Richtung Hamburg. Zwischen Kirchheimer Dreieck und Bad Hersfeld West gibt's im Baustellenbereich eine Unfallstelle und diese Unfallstelle ist auch noch ungesichert.

glaube, wir bestärken hier gerade so ein bisschen Reisegelüste. Ja, denn Claudia hat die Verkehrsmeldung eben gehört, das mit der Autobahn 7 Ulm Richtung Hamburg, und hat darauf hingeschrieben, hoi, was für eine Richtung Ulm Richtung Hamburg. Ja, so weit ist das, also so lang ist die Autobahn. Und sie schreibt noch, Hamburg doch nicht so weit, wie ich dachte. Ich möchte dahin. Na, morgen ist doch Pfingstmontag. Ginge doch. Aber nur für ganz Kurzentschlossene.

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7: 21.30 Uhr, hier ist der Verkehrsservice für den ARD-Abend. Und Achtung, schon wieder sind Kinder auf einer Straße. Und zwar ist es diesmal die B6 Hildesheim Richtung Hannover zwischen Saarstedt Nord, Heisete und Gleidingen. In beiden Richtungen bitte aufpassen, hier sind Kinder auf der Fahrbahn. Ja, und Claudia hat ja voll recht. Ich habe es mal eingekürzt, die Strecke von der A7. Das wäre dann jetzt also Fulda Richtung Kassel zwischen Kirchheimer Dreieck und Bad Hersfeld-West. Gefahr durch eine Unfallstelle im Baustellenbereich. Und außerdem liegen hier mehrere Gegenstände auf der Fahrbahn. Hat also ordentlich gescheppert. Dann A48 Koblenz Richtung Dreieck Vulkaneifel zwischen Kreuz Koblenz und Ochtendung in beiden Richtungen. Tiere auf der Fahrbahn und ebenfalls Tiere auf der Fahrbahn, und zwar Rehe. Hier ist es konkret bekannt. A293 Stadtautobahn Oldenburg zwischen Dreieck Oldenburg West und Oldenburg Bürgerfelde in beiden Richtungen. Gefahr durch und für Rehlein auf der Fahrbahn. Ich wiederhole auch nochmal die Gefahr auf der B6. Und zwar sind hier Kinder in Gefahr. Achtung bitte, B6 Hildesheim Richtung Hannover zwischen Saarstedt Nord, Heisede und Gleindingen. Ja, in beiden Richtungen natürlich aufpassen. Hier sind Kinder auf der Fahrbahn.
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7: Mit Hanne Bauer in Magdeburg. Hallo.

Annie Lennox, Walking on Broken Glass, also wie auf Scherben laufen, die Scherben einer zerbrochenen Liebe. Also auf keinen Fall ein positives Gefühl, vermute ich, dass Annie Lennox da in so schöne Musik gegossen hat. Übrigens weiß ich, dass es auf jeden Fall hilft, die Scherben gegen Sand einzutauschen an einem schönen Urlaubsstrand und dort dann vielleicht auch Sandalen anzuhaben. Könnte ja auch eine Muschel dabei sein, an der man sich auch noch die Füße schneiden kann. Hier ist der ARD-Abend, jetzt mit Musik der Boxt.

10 vor 10 ist es. Hier ist der ARD-Abend. Der Sonntag geht so langsam vorbei. Danach beginnt ja schon der Feiertag. Also insgesamt ist es ruhig und entspannt heute Abend in Deutschland. Wobei natürlich gibt es auch genug Leute, die auch feiertags oder nachts natürlich den Laden zusammenhalten und gleich auf Nachtschicht starten werden. Für Sicherheit, für Gesundheit oder fürs Bruttosozialprodukt. Und für alle, die da schon wieder mit der kleinen Spitzhacke auf dem Rücken ins Bergwerk einmarschieren, in den Kohletagebau, um Kohle abzubauen. Ja, da gibt es jetzt hier die Lumineers. Hey, ho! Das klingt wie die kleinen Zwerge, die da gerade ins Bergwerk reinmarschieren. Schöne Nachtschicht.

Hey ho, wir sind vergnügt und froh. Singen doch die kleinen Zwerge, wenn sie unterwegs sind mit ihrer Spitzhacke. Ja, hier ist der ARD-Abend und wenn Sie unterwegs sind zur Nachtschicht, Vorsicht bitte, unterwegs auf der A2 Richtung Hannover in Höhe Kreuz-Wolfsburg-Königslutter gibt's eine ungesicherte Unfallstelle auf der Parallelfahrspur. Was ist denn das? Parallelfahrspur. Naja, steht hier so.

Chris Rea, Julia. Und ich habe mir natürlich gleich mal angeschaut, was die Parallelfahrspur ist, also der zusätzliche Fahrstreifen, der abschnittsweise neben der Hauptfahrbahn verläuft, steht im Internet. Wieder schlauer. Hat also alles seinen Namen. Muss ja auch sein. In 3 Minuten ist Zeit für die aktuellen Nachrichten. Bis dahin noch Zeit fürs Electric Light Orchestra Living Thing.

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1: Um 22 Uhr mit Martin Wilhelmi. Die europäischen Verbündeten der Ukraine haben die russischen Angriffe auf Kiew und den Einsatz der Hyperschallrakete Oreschnik scharf verurteilt. Bundeskanzler Merz sprach von einer rücksichtslosen Eskalation. Aus der NDR-Nachrichtenredaktion Petra Mittermeier.
2: Außenminister Wadephul sagte, Russlands Raketenterror sei schockierend. Frankreichs Präsident Macron erklärte, Russland müsse verstehen, dass es für alle seine Verbrechen die Verantwortung tragen müsse. Und die EU-Außenbeauftragte Kallas kündigte ein Treffen der Außenminister in den kommenden Tagen an, um darüber zu beraten, wie der internationale Druck auf Russland erhöht werden kann. Russland hatte in der Nacht die Ukraine wieder massiv beschossen. 4 Menschen kamen ums Leben. Zum dritten Mal setzte Moskau eine Hyperschallrakete ein, die nach Angaben des Verteidigungsministeriums die 10-fache Schallgeschwindigkeit erreichen kann.
1: US-Präsident Donald Trump hat Hoffnungen auf eine schnelle Einigung mit dem Iran gedämpft. Trump erklärte, die Verhandlungen liefen geordnet und konstruktiv. Man werde keine vorschnelle Übereinkunft schließen. Die Zeit sei auf der Seite der USA, erklärte er in den sozialen Medien. Erst gestern hatte Trump noch erklärt, dass ein Rahmenabkommen weitgehend ausgehandelt sei. Bei neuen israelischen Angriffen im Süden des Libanon sind nach libanesischen Angaben mindestens 2 Menschen getötet worden. Unter den Toten sei ein Rettungssanitäter von der Hisbollah-nahen Organisation Islamisches Gesundheitskomitee, teilte das Gesundheitsministerium in Beirut mit. Bei den Angriffen seien weitere 10 Menschen verletzt worden, unter ihnen 6 Nothelfer. Erst gestern waren bei israelischen Angriffen im Südlibanon 11 Menschen getötet worden. In der türkischen Hauptstadt Ankara ist die Polizei in die Zentrale der größten Oppositionspartei CHP eingedrungen. Dort hatte sich der von einem Gericht abgesetzte Parteichef Özel verschanzt. Aus Istanbul Benjamin Weber.
3: Fernsehbilder zeigen, wie Polizeikräfte unter massivem Einsatz von Tränengas in die Parteizentrale eindringen. Augenzeugen berichten auch von Gummigeschossen. Mit dem Polizeieinsatz solle das Gerichtsurteil umgesetzt werden, das den ehemaligen Parteichef Kemal Kılıçdaroğlu vorläufig wieder als Parteichef einsetze, teilte das Gouverneursamt Ankara mit. Ein Gericht in Ankara hatte die Ergebnisse des CHP-Parteitags von 2023 für ungültig erklärt. Dort war Özel zum Vorsitzenden gewählt worden.
1: Das waren die Nachrichten. Und das Wetter in Deutschland. Nachts im Norden teils bewölkt mit einzelnen Schauern, im Rest des Landes meist klar bei Temperaturen von 17 bis 8 Grad. Morgen oft sonnig, vom Norden bis in die Mitte ziehende Wolken, daraus vereinzelt Schauer bei 20 bis 34 Grad. Am Pfingstmontag sonnig, teils locker bewölkt, 22 bis 34, am Dienstag im Norden wechselhaft, sonst sonnig, bei 22 bis 34 Grad. 22.03 Uhr.
4: Dankeschön fürs 3 Minuten Nachrichtenupdate. Von mir der Blick auf die Straßen im Lande. Hier ist der Verkehrsservice für den ARD-Abend. Vorsicht bitte auf der A2 Richtung Hannover in Höhe Kreuz Wolfsburg-Königslutter. Gibt's eine ungesicherte Unfallstelle auf der Parallelfahrspur. Dann A7 zwischen Neumünster-Mitte und Neumünster-Süd in beiden Richtungen Gefahr durch und für Rehe auf der Fahrbahn. Ebenfalls Rehe auf der Fahrbahn auch auf der A73 zwischen Breitengüßbach-Nord und Breitengüßbach-Mitte. Vorsicht dort. Und Hamburg B3, die Köhlandbrücke, ist wegen Brückenarbeiten in beiden Richtungen gesperrt. In eine Umleitung in Richtung West führt über die U30, in Richtung Ost über die U40. Und damit weiter gute Fahrt durch den Abend.
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4: Mit Hanno Bauer in Magdeburg. Schön, dass Sie dabei sind.

0: Schaut im Radio und Hiltraut im Katzenstübchen, wo sich alle Samtpfoten und Hiltraut selbst natürlich wohlfühlen, ist gerade Shootingzeit, Fotostunde für den Abendhimmel aus Hiltrauts Fenster. Sie hat mir gerade ein Bild geschickt, herrlicher Übergang zwischen dem roten Streifen noch ganz schmal am Horizont und dem dunkel werdenden Blau des Himmels. Sehr schön, Dankeschön. Und die wunderschönen Abendgrüße kommen natürlich auch dazu aus Boxdorf. Hiltraut weist darauf hin, morgen wird wieder ein schöner Tag. Da erinnere ich gleich an den deutschlandweiten Mühlentag. Wir als Heimatverein haben uns große Mühe gegeben und reichlich Kulturelles sowie Kulinarisches vorbereitet. Kommt gerne an die Boxdorfer Windmühle. Liebe Grüße von der Frau Müllerin. Ja, das ist ausgerichtet. Und natürlich nicht nur in Boxdorf bei Dresden, sondern Mühlentag überall in Deutschland mit ganz viel interessanten Geschichtsstunden zum Entdecken.
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0: Pfingstmontag, immer der Mühlentag in Deutschland. So, wenn jetzt schon dieses Foto vom Abendhimmel da ist, dann auch gleich noch Sandra dazu, One More Night. Oh, und was sehe ich hier? Es gibt schon wieder eine Gefahrenmeldung. Kleinen Moment. Achtung bitte, Falschfahrer auf der A13 Richtung Berlin. Zwischen Großkörres und Bestensee ist ein Falschfahrer unterwegs. Bitte ganz rechts fahren, nicht überholen. Wir melden, wenn die Gefahr vorüber ist, auf der A13 Richtung Berlin. Zwischen Großkörres und Bestensee ein Falschfahrer.

Hier ist der ARD-Abend und Achtung, ich wiederhole nochmal die Falschfahrerwarnung auf der Autobahn 13. Zwischen Großköris und Bestensee ist ein Falschfahrer unterwegs. Bitte ganz rechts fahren, nicht überholen. Und Vorsicht hier in beiden Nachrichten auf der A13. Zwischen Großköris und Bestensee ist ein Falschfahrer auf der Straße.

0: Hier ist der ARD-Abend. 22.20 Uhr ist es. Und Brigitte aus Bischofsheim hat mir letzte Woche gerade ihre Heimat zwischen Rhein und Main gezeigt. Danke nochmal, Brigitte. War wirklich ein interessanter Ausflug. Studiofreundin, die ja auch schon hier im Hitnachtstudio zu Gast war. Und sie hat mir ja auch gleich noch per E-Mail dieses nachgelegt zur Info. Zu der Mühle, die ich da auch sehr interessant fand, in der Nähe der Mainspitze am Rheinufer. Da gibt's nämlich eine Schiffsmühle. Ja, also nein, da werden keine Schiffe gemahlen, sondern Getreide. Es ist also ein Mühlenschiff. Aber es heißt nun mal Schiffsmühle. Finde ich komisch, eigentlich vertreten. Naja, jedenfalls, die Mühlräder werden dadurch angetrieben, dass das Schiff ankert und die Strömung des Flusses genutzt wird. Sieht so ein bisschen aus wie so ein Mississippi-Dampfer. Und morgen, schreibt Brigitte, ist auch an dieser Schiffsmühle Mühlentag und alles geöffnet. Also ich fand es sehr interessant, konnte es nur von außen anschauen, als wir die Woche dort waren. War nämlich leider geschlossen. Morgen also der Mühlentag, wo alle Mühlen oder fast alle jedenfalls in Deutschland auf sind. Brigitte schreibt allerdings, um morgen zum Schiffsmühlenfest zu gehen, ist es mir einfach zu heiß. Das verstehe ich.
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0: Dankeschön trotzdem nochmal für den Tipp und schönen Gruß, Brigitte.

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9: 22.30 Uhr. Zeit für den Verkehrsservice im ARD-Abend. Achtung, die Falschfahrerwarnung gilt immer noch auf der Autobahn 13 zwischen Großköris und Bestensee. Vorsicht hier noch, es gab noch keine Entwarnung. Vorsicht bitte auf der A2 Richtung Hannover in Höhe Kreuz Wolfsburg-Königslutter gibt es eine ungesicherte Unfallstelle. Dann Autobahn 73 Suhl Richtung Bamberg zwischen Breitengüßbach Nord und Breitengüßbach Mitte in beiden Richtungen. Gefahr durch und für Rehe auf der Fahrbahn. Und Hamburg, B3, die Kölandbrücke, ist wegen Brückenarbeiten in beiden Richtungen das Wochenende übergesperrt gewesen und ist auch noch bis morgen am Feiertag gesperrt, also jedenfalls bis 5 Uhr in der Früh. Umleitung in Richtung Westen führt über die U30 und in Richtung Osten über die U40. Damit weiter gute Fahrt durch den Abend.
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9: Mit Hanno Bauer in Magdeburg. Und alle sind am Radio und keiner ist allein. Auch wenn die Bee Gees jetzt singen, Alone.

Bei den Bee Gees habe ich auch festgestellt, dass ich wirklich nicht allein bin, sondern dass es viele aufmerksame Zuhörerinnen und Zuhörer gibt. Anjo zum Beispiel hat gerade geschrieben, Moinsen, also in Hamburg gibt es eher eine Köhl-Brandbrücke über den Köhlbrand, die gerade gesperrt ist, aber eine Köhllandbrücke ist mir nicht bekannt. Dankeschön für den Hinweis, hab das korrigiert. Hier bei uns im Verkehrsservice stand es tatsächlich so, wie ich es vorgelesen habe.

Hier ist der ARD-Abend. Und es gibt erstmal die Entwarnung von der Autobahn 13. Kein Falschfahrer mehr zwischen Großköris und Bestensee. Hier fahren alle wieder in die richtige Richtung. Also Haken dran. Und E-Mail auf für Silke, die uns wohl aus Brandenburg hört. Wie ich vermute, denn sie schreibt: Hallo, liebes Antenne-Team. Der musikalische Gruß ist bei uns Bergleuten angekommen. Wir sagen Danke mit einem Herz.

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1: Um 23 Uhr mit Martin Wilhelmi. Die europäischen Verbündeten der Ukraine haben die russischen Angriffe auf Kiew und den Einsatz der Hyperschallrakete Oryeshnik scharf verurteilt. Bundeskanzler Merz sprach von einer rücksichtslosen Eskalation. Aus der Nachrichtenredaktion Petra Mittermeier.
2: Außenminister Wadefuhl sagte, Russlands Raketenterror sei schockierend. Frankreichs Präsident Macron erklärte, Russland müsse verstehen, dass es für alle seine Verbrechen die Verantwortung tragen müsse. Und die EU-Außenbeauftragte Kallas kündigte ein Treffen der Außenminister in den kommenden Tagen an, um darüber zu beraten, wie der internationale Druck auf Russland erhöht werden kann. Russland hatte in der Nacht die Ukraine wieder massiv beschossen. 4 Menschen kamen ums Leben. Zum dritten Mal setzte Moskau eine Hyperschallrakete ein, die nach Angaben des Verteidigungsministeriums die 10-fache Schallgeschwindigkeit erreichen kann.
1: US-Präsident Donald Trump hat Hoffnungen auf eine schnelle Einigung mit dem Iran gedämpft. Trump erklärte, die Verhandlungen liefen geordnet und konstruktiv. Man werde keine vorschnelle Übereinkunft schließen. Die Zeit sei auf der Seite der USA, erklärte er in den sozialen Medien. Erst gestern hatte Trump noch erklärt, dass ein Rahmenabkommen weitgehend ausgehandelt sei. Bei neuen israelischen Angriffen im Süden des Libanon sind nach libanesischen Angaben mindestens 2 Menschen getötet worden. Unter den Toten sei ein Rettungssanitäter von der Hisbollah-nahen Organisation Islamisches Gesundheitskomitee, teilte das Gesundheitsministerium in Beirut mit. Bei den Angriffen seien weitere 10 Menschen verletzt worden, unter ihnen 6 Nothelfer. Erst gestern waren bei israelischen Angriffen im Südlibanon 11 Menschen getötet worden. Im EU-Inselstaat Zypern haben die Konservativen die Parlamentswahl gewonnen. Nach Auszählung fast aller Stimmen kommt die Partei DISI auf rund 27%. Zweitstärkste Kraft wird die linke AKEL-Partei. Sie liegt bei knapp 24%. Drittstärkste Kraft wird die ultranationalistische Nationale Volksfront mit etwa 11%. Alle relevanten Parteien gelten als grundsätzlich pro-europäisch. Das Parlament übernimmt in Zypern vor allem eine Kontrollfunktion. Die politische Macht liegt beim Präsidenten, der vom Volk 2028 neu gewählt wird. 3 Raumfahrer sind in Richtung der chinesischen Raumstation Tiangong gestartet. Das Raumschiff Shenzhou 23 mit den 3 Taikonauten an Bord hob vom Weltraumbahnhof Jinchuan im chinesischen Teil der Wüste Gobi ab. Im Rahmen der Mission soll erstmals ein chinesischer Raumfahrer ein ganzes Jahr lang auf der Raumstation Tiangong bleiben. Das waren die Nachrichten. Das Wetter in Deutschland, nachts im Norden teils bewölkt mit einzelnen Schauern, im Rest des Landes meist klar bei 17 bis 8 Grad. Morgen häufig sonnig, von Norden bis in die Mitte ziehende Wolken, daraus vereinzelte Schauer bei 20 bis 34 Grad und am Pfingstmontag sonnig, teils locker bewölkt, die Temperaturen 22 bis 34 Grad. Es ist 23.03 Uhr.
3: Dankeschön an die Kollegen der Nachrichten. Und wir machen gleich weiter mit dem Blick auf die Straßen. Hier ist der Verkehrsservice in der ARD-Hitnacht. Achtung, auf der 8 Neukirchen-Saarlouis in Höhe Neunkirchen-Kohlhof werden Gegenstände auf die Fahrbahn geworfen. Entfernung auf der A25 Hamburg-Geesthacht. Kein Falschfahrer mehr zwischen Bergdorf und Geesthacht unterwegs. Entwarnung auf der A13 Dresden Richtung Schönefelder Kreuz. Kein Falschfahrer mehr zwischen Großköris und Bestensee unterwegs. Entwarnung auch auf der B9 Mainz-Ludwigshafen. Kein Falschfahrer mehr zwischen Mainz-Laubenheim und Nackenheim unterwegs. Und weiter geht's hier im Verkehrsservice in der ARD-Hitnacht. A3 Passau Richtung Nürnberg. Da ist die Fahrbahn zwischen Kirchroth und Wörth an der Donau-Ost nach einem Unfall bis ca. 23.30 Uhr gesperrt. Die Umleitung führt über die U30, U28a. Die A23 Hamburg Richtung Heide ist zwischen Eidelstedt und Pinneberg Süd wegen Bauarbeiten bis Dienstag 5 Uhr gesperrt. A40 Duisburg Richtung Essen zwischen Kreuz Duisburg und Kreuz Kaiserberg bis Dienstagmorgen Fahrbahn gesperrt. A44 Düsseldorf Essen zwischen Kreuz Düsseldorf Nord und Ratingen Schwarzbach bis Dienstagmorgen in beiden Richtungen die Fahrbahn gesperrt. Und eine Meldung von der A67 Mannheim Richtung Darmstadt. Zwischen Viernheimer Dreieck und Lorsch wegen einer Baustelle bis Dienstagmorgen etwa 5 Uhr die Fahrbahn gesperrt. Aber es gibt eine Umleitung ab dem Viernheimer Dreieck über die A659 und die parallel verlaufende A5. Nun, wo auch immer Sie uns hören, haben Sie eine gute und sichere Fahrt.
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3: Herzlich willkommen am Mikrofon Ronny Krapmann und ich sende aus dem Landesfunkhaus Sachsen vom Mitteldeutschen Rundfunk. Ja, Pfingstsonntagnacht. Die meisten sitzen draußen, hören schön Musik, machen Feuerchen, trinken ein Weinchen und ja, wir machen die passende Musik dazu. Freue mich, dass ihr am Radio seid. Also, schön dranbleiben und mit uns genießen.

0: Ich sage nochmal ganz, ganz herzlich willkommen, egal wo Sie uns hören, ob ja vielleicht in der Nähe von Würzburg, oben an der Ostsee, am Gardasee in Italien, da hört man auch die ARD-Hitnacht oder auf der Schwäbischen Alb. Oder sogar ganz, ganz weit oben, in der Nähe von Stockholm, haben wir gerade Nachrichten bekommen. Es scheint eine große Fangemeinde zu geben für die ARD-Hitnacht. Naja, bietet sich auch an. Pfingsten, Sonntag, man kann morgen ausschlafen, das Wetter spielt mit. Einige haben hier schon Bilder geschickt mit Feuerchen und so und mit Weinchen. Da werde ich ja fast neidisch mit dem Team. Wir sind hier mit schön versorgt mit Tee und allem drum und dran und ein bisschen Schokolade und so. Vielleicht gibt es später auch noch eine kleine Überraschung, wer weiß. Auf jeden Fall bin ich gefragt worden von der Marion aus der Nähe von Würzburg. Was ist denn heute so beim Ronny Krapmann das Thema der ARD nach passend zur Musik? Tja, und nachdem die Pointer Sisters liefen mit Jump, habe ich gedacht, genau das ist es. Denn Pfingsten steht ja irgendwie auch für eine Art Neuanfang im Geist, in dem, was man tut, was man denkt, was man vorhat. Nicht nur aus Glaubenssicht, sondern vielleicht auch für sich selber als ein Neuanfang. Auch im Punkto Liebe, Leben, Arbeit, Freundschaft. Ein Sprung, was das Herz sagt, hinein in etwas Neues. Und ich kann mir vorstellen, dass viele heute so da sitzen und sagen, genau, ich habe was Neues in Angriff genommen. Oder ich will was Altes neu aufmöbeln. Oder ich will mich völlig neu orientieren. Möchten Sie mich daran teilhaben lassen? Und unsere Hörer können Sie mir gerne schreiben unter ard-hitnacht@mdr.de. Das würde mich wirklich sehr freuen, weil der nächste Titel kommt von Max Giesinger. Er singt von 80 Millionen. Nun, 80 Millionen Zuschriften kann ich vielleicht nicht gleich beantworten und auf dem Sender bringen. Aber ein paar so deutschlandweit würden mich schon sehr freuen. Freunde, schreiben Sie mir ard-hitnacht@mdr.de. Jump, unser Thema heute. Hineinsprung, nein, springen. Ein Sprung ins Leben, ins Glück, ins pure Leben. Lassen Sie mich dran teilhaben. Ich freue mich drauf. Und jetzt freue ich mich erstmal auf einen richtig schönen deutschen Hit von und mit Max Giesinger.
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0: Promise Myself. Nick Kamen, das muss man wirklich sagen, das war ein Welthit und damit prädestiniert für uns für die ARD-Hitnacht. Heiko und Andrea sitzen auf ihrer Terrasse, haben sich's gemütlich gemacht mit einem Weinchen. Und die kennen sie ja stetig, ne? Also ich glaube, die sind über 30, 40 Jahre verheiratet, wie er mir geschrieben hat. Spannend. Wie hält man das eigentlich so lange aus? Wird oft auf der Terrasse sitzen und oder immer wieder einen Neuanfang starten. Jump hinein in was Neues, in einen neuen Tag, in ein neues Leben, in eine neue Freundschaft oder in völlig neue Projekte. Unser Thema heute, Sie können mir gerne dazu schreiben unter ard-hitnacht@mdr.de. Gerade habe ich Post bekommen von Ralf. Hallo, schreibt er, wir sind mit Lesungen in der Schweiz, Österreich auf neuen Wegen unterwegs, finde ich klasse. Bei der Rückfahrt sagte Lea gerade zu mir, wahrscheinlich ist die Beifahrerin, hättest du so eine heiße Stimme wie der Ronny da im Radio, dann hättest du heute mehr Bücher verkauft. Freut mich. Naja, wir können ja mal zusammen irgendwas lesen oder so. Gute Fahrt weiterhin und danke fürs Schreiben. Also ja, und alles Gute auch für die Bücher und die Projekte. Tja, und dann gibt es noch Simone. Simone ist in Leipzig, guckt gerade auf ein schönes Hotel, hat gestern beim WGT, das ist das Brief Gothic Treffen in Leipzig, wo viele, viele Leute ganz toll gekleidet, so als Vampire und so rumrennen. Da war die auch zu einer schönen Lesung und hat sich gefreut und hatte tolle Begegnungen gehabt, hat sie mir geschrieben und bedankt sich ganz, ganz herzlich. Na, ich glaube, die Leute geben den Dank ganz, ganz herzlich auch zurück. Tja, und wenn Sie mir jetzt noch ein bisschen was schreiben wollen zum Thema Neuanfang, dann können Sie das tun unter ard-hitnacht@mdr.de. Ich bin wirklich sehr gespannt auf das, was da kommt.
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0: Und damit ist es 23.30 Uhr. Wir schauen auf die Straßen in Deutschland, gemeinsam hier in der ARD-Hitnacht. Die A3 Passau Richtung Nürnberg ist zwischen Kirchroth und Wörth an der Donauost nach einem Unfall noch bis ca. 3 Uhr gesperrt. Die Umleitung führt über die U30 und die U28a. A23 Hamburg Richtung Heide zwischen Eidelstedt und Pinneberg Süd wegen Bauarbeiten bis Dienstag 5 Uhr Fahrbahn gesperrt. A40 Duisburg Richtung Essen, da ist die Fahrbahn zwischen Kreuz Duisburg und Kreuz Kaiserberg bis Dienstagmorgen gesperrt. A44 Düsseldorf-Essen, da ist die Fahrbahn zwischen Kreuz Düsseldorf-Nord und Ratingen-Schwarzbach bis Dienstagmorgen in beiden Richtungen gesperrt. A67 Mannheim Richtung Darmstadt, zwischen Viernheimer Dreieck und Lorsch wegen einer Baustelle bis Dienstagmorgen etwa 5 Uhr die Fahrbahn gesperrt. Eine Umleitung gibt es ab dem Viernheimer Dreieck über die A659 und die parallel verlaufende A5. Blitze haben wir keine zu vermelden, auch keine Falschfahrer, das freut uns sehr. Dann wünschen wir weiterhin eine gute und sichere Fahrt.
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0: Am Mikrofon Ronny Krappmann.

Also wenn ich dieses Lied höre, dann denke ich immer an eine bestimmte Hebefigur. Hat mir gerade jemand geschrieben, schönes Lied, wer macht denn von uns beiden die Hebefigur? Na garantiert nicht ich. ARD Hitnacht, 23.40 Uhr, schön, dass Sie eingeschaltet haben. Wo auch immer Sie uns hören, ob auf der Autobahn, wenn Sie gerade unterwegs sind oder Sie sitzen, wie der Bene am Gardasee oder wie die Simone im Hotel und blickt auf eine wunderschöne Stadt oder wie Heiko und Andrea, die sitzen auf der Terrasse und gucken auch auf was Wunderschönes. Tja, und alle vereint etwas, nämlich ein Neuanfang. Und die Geli hat mir auch was Schönes geschrieben. Neuanfang ist was ganz Spezielles, gerade zum Pfingstfest für auch sehr gläubige Menschen. Was ganz, ganz Spezielles. Aber auch für Nichtgläubige kann das ein Input sein, etwas neu zu gestalten. Musik kann verbinden. Wie zum Beispiel auch hier. Hedwig hat mir geschrieben, mit Viola feiern sie gerade den 13. Geburtstag. Also ein neues Lebensjahr, ein Neuanfang, in guter Gemeinschaft, in guter Verbindung zu sein. Und so kann man doch Verbindung schaffen und auch so ein Fest, so ein Wochenende, so einen Feiertag zu etwas ganz Besonderem machen, auch wenn man nicht nur den ganz gläubig ist, sondern im Herzen mit sich etwas Neues anfängt. Und Ihre Gedanken dazu, die würden mich sehr, sehr interessieren. Und ich lese hier wirklich lustige Sachen. Also ich versuche auch alles zu beantworten. Wirklich, Freunde, ich versuche alles zu beantworten. Sei es nur mit einem netten Satz. Ne? Und ich schreibe selber zurück, also keine Bange. Ja. ard-hitnacht@mdr.de. Und Dankeschön für das Lob für die Musik und auch für alles andere. Ich mache das gerne hier. Ich freue mich, dass wir heute zusammen sind in diesem Pfingstmoment. Schön. 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

Was für eine schöne Musik von Chicago. Hard to say I'm sorry in der ARD-Hitnacht. Inzwischen 23.44 Uhr. Geschrieben hat uns auch die Pitschi, die Petra. Und zwar ganz weit aus dem Norden, von der Ostsee, aus Nienhagen. Und die hatte heute einen schönen Pfingstsonntag mit Brunch, mit ganz tollem Essen, mit ganz, ganz tollen Freunden, mit jede Menge guten Getränke. Ich glaube, Bierchen war es und ein Weinchen und Prosecco und überhaupt. Und sie hat geschrieben, sie ist so dankbar für die ganzen Begegnungen und für die Freundschaft und für das Miteinander. Und es ist da eigentlich jeden Tag ein Neuanfang. Ob in der Freundschaft, in der Liebe, im Zusammensein, auf Arbeit oder was auch immer. Jeder Tag ist ein guter Tag. Ne? Wo einem auch nicht die Knochen wehtun, wenn man früh aufsteht. Und wo man eine gute Zeit zusammen hat. Und sie hat durchgehalten bis jetzt, weil sie unbedingt reinhören wollte hier in die ARD-Hitnacht, die sie über NDR1 Radio MV hörte. Und wir freuen uns sehr. Dankeschön für die Zuschrift. Und wenn es ans Bettchen geht, eine gute Nacht und ruhig das Radio anlassen, weil der Vorteil ist, der Sender, mit dem sie einschlafen, mit dem wachen sie auch wieder auf. Und dann geht es weiter mit der richtig guten Musik. Jetzt zum Beispiel Smokey am Start. Und danach Eros Ramazzotti.

Musik aus Bella Italia von Eros Ramazzotti hier bei uns in der ARD Hit nach 23.52 Uhr. 8 Minuten noch, dann gibt's wieder Nachrichten, Wetter und Verkehr und nach 0 Uhr hören wir uns natürlich wieder hier zur ARD Hit Nacht. Aus ganz, ganz weiter Fern habe ich gerade eine E-Mail bekommen. Ich dachte, ich sehe nicht richtig. Und zwar hat uns die Christina geschrieben aus Atlanta, Georgia, USA. Sie schreibt viele Grüße und schöne Sendung und macht weiter so und schöne Pfingsten und überhaupt. Und das ist toll. Also, wir werden überall gehört, übers Internet. Und das ist schön. Und Sie können mir auch weiterhin schreiben. Denn heute unser Thema, so ein bisschen auf die Musik. Jump, das war der erste Titel in dieser Sendung von den Pointer Sisters. Jump, also der Sprung hier.

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1: Um 0 Uhr Mitternacht mit Olaf Knapp. Die europäischen Verbündeten der Ukraine haben die russischen Angriffe auf Kiew und den Einsatz der Hyperschallrakete Oreshnik scharf verurteilt. Bundeskanzler Merz sprach von einer rücksichtslosen Eskalation. Aus der Nachrichtenredaktion Petra Mittermeier.
2: Außenminister Wadefuhl sagte, Russlands Raketenterror sei schockierend. Frankreichs Präsident Macron erklärte, Russland müsse verstehen, dass es für alle seine Verbrechen die Verantwortung tragen müsse. Und die EU-Außenbeauftragte Kallas kündigte ein Treffen der Außenminister in den kommenden Tagen an, um darüber zu beraten, wie der internationale Druck auf Russland erhöht werden kann. Russland hatte in der Nacht die Ukraine wieder massiv beschossen. 4 Menschen kamen ums Leben. Zum dritten Mal setzte Moskau eine Hyperschallrakete ein, die nach Angaben des Verteidigungsministeriums die 10-fache Schallgeschwindigkeit erreichen kann.
1: US-Präsident Trump hat Hoffnungen auf eine schnelle Einigung mit dem Iran gedämpft. Trump erklärte, die Verhandlungen liefen geordnet und konstruktiv. Man werde keine vorschnelle Übereinkunft schließen. Die Zeit sei auf der Seite der USA, erklärte er in den sozialen Medien. Erst gestern hatte Trump noch erklärt, dass ein Rahmenabkommen weitgehend ausgehandelt sei. Bei neuen israelischen Angriffen im Süden des Libanon sind nach libanesischen Angaben mindestens 2 Menschen getötet worden. Unter den Toten sei ein Rettungssanitäter von der Hisbollah-nahen Organisation Islamisches Gesundheitskomitee, teilte das Gesundheitsministerium in Beirut mit. Bei den Angriffen seien weitere 10 Menschen verletzt worden, darunter 6 Nothelfer. Erst gestern waren bei israelischen Angriffen im Südlibanon 11 Menschen getötet worden. Im EU-Inselstaat Zypern haben die Konservativen die Parlamentswahl gewonnen. Nach Auszählung fast aller Stimmen kommt die Partei DISI auf rund 27%. Zweitstärkste Kraft wird die linke AKEL-Partei. Sie liegt bei knapp 24%. Drittstärkste Kraft wird die ultranationalistische Nationale Volksfront mit etwa 11%. Alle relevanten Parteien gelten als grundsätzlich pro-europäisch. Das Parlament übernimmt in Zypern vor allem eine Kontrollfunktion. Die politische Macht liegt beim Präsidenten, der vom Volk 2028 neu gewählt werden wird. Das waren die Nachrichten. Das Wetter in Deutschland. Nachts locker bewölkt bis klar und verbreitet trocken, minimal 17 bis 7 Grad. Am Tage wird es dann oft sonnig, im Südschwarzwald und an den Alpen später bewölkt, vereinzelt Schauer möglich, bei Höchstwerten von 20 bis maximal 34 Grad. Es ist 0 Uhr 3.
3: 34 Grad, unglaublich. Da freut man sich über so ein Wetterchen, oder? Und wenn dazu noch die Verkehrslage stimmt, ist alles in bester Ordnung. Grund für uns jetzt gleich auf die Straßen zu schauen. Hier ist der Verkehrsservice in der ARD-Hitnacht. Los geht's mit der A3 Passau Richtung Nürnberg. Zwischen Kirchroth und Wörth an der Donau-Ost. Nach einem Unfall noch bis ca. 3 Uhr Fahrbahn gesperrt. Es gibt aber eine Umleitung und die führt über die U30 und U28a. A23 Hamburg Richtung Heide, zwischen Eidelstedt und Pinneberg Süd wegen Bauarbeiten bis Dienstagmorgen 5 Uhr die Fahrbahn gesperrt. A40 Duisburg Richtung Essen, da ist die Fahrbahn zwischen Kreuz Duisburg und Kreuz Kaiserberg bis Dienstagmorgen gesperrt. A44 Düsseldorf Essen, zwischen Kreuz Düsseldorf Nord und Ratingen-Schwarzbach bis Dienstagmorgen in beiden Richtungen die Fahrbahn gesperrt. Und A67 Mannheim Richtung Darmstadt, zwischen Viernheimer Dreieck und Lorsch, wegen einer Baustelle bis Dienstagmorgen etwa 5 Uhr die Fahrbahn gesperrt. Es gibt eine Umleitung, die führt ab dem Viernheimer Dreieck über die A659 und die parallel verlaufende A5. Blitzer haben wir keine zu vermelden und auch keine Falschfahrer. Das ist schön und wünschen Ihnen in diesem Sinne eine gute und sichere Fahrt.
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3: Genau so ist es. Im Studio Ronny Krappmann. Das Ganze natürlich live und ich freue mich, dass Sie mit dabei sind. Wo auch immer Sie uns hören, haben Sie eine gute Zeit und genießen.

Home. Calvin Jones, schöne Musik, oder? Hier bei uns in der ARD Hitnacht. Damit ein Dankeschön an den Thomas Leonardi und den Christian Ildken, die die Musik gebaut haben, auch für diese ARD Hitnacht, für alle, die immer wieder fragen, wer macht denn das? Bei uns wird das noch handgemacht. Ja, da gibt es zwei Redakteure, die hören die ganze Zeit rein und die machen mir dann die Musik und den Kollegen fertig für den Abend, für die Nacht. Und ich finde, das ist wirklich eine ganz, ganz tolle Aufgabe, was die machen. Die Melanie hat uns geschrieben, weil wir gerade Grüße vorgelesen haben aus den Vereinigten Staaten, aus Atlanta, und sie schreibt, ja, ich höre euch in Fresno in Kalifornien und bin richtig froh darüber. Na, da, wir sind auch froh, dass sie uns einschalten und über einen großen Teich hören. Und so bleiben wir in Verbindung, denn auch jeder neue Auftakt einer guten Verbindung ist ein Neuanfang. Und das passt ein bisschen zu Pfingsten. Pfingstmontag, heute nochmal Feiertag. Für die einen, die noch draußen sitzen, die wissen, die können ausschlafen, ein bisschen huscheln, ein bisschen was für sich tun an so einem schönen Tag. Und Temperaturen bis 34 Grad werden erwarten, deutschlandweit, Sonne satt. Was will man denn mehr? Außer sich freuen und die Zeit genießen, ist auch wichtig. Und wenn Sie das zusammen mit uns genießen möchten, dann können Sie mir ganz schreiben unter ard-hitnacht@mdr.de. Was bewegt Sie denn? Was starten Sie Neues? Wo ist denn der Geist vom Pfingsten bei Ihnen ganz persönlich zu finden? Also springen Sie rein in was Neues oder frischen Sie was Altes neu auf? Wer weiß? Geschrieben hat uns gerade der Gunther, der ist unterwegs mit seinem Tanklastzug. Schön jetzt das Lenkrad festhalten, Gunther, nicht loslassen. Der versorgt die Regionen deutschlandweit mit Kraftstoff und es macht Spaß, wenn er die Musik hört und auch so ein bisschen witzige Moderation, weil das hält ihn und alle anderen, die in der Nachtschicht sind, wach. Und er freut sich auch ganz dolle, weil irgendwie scheint seine Frau auch mit dabei zu sein, die Simone. Die wird jetzt auch grinsen, denn beide feiern heute am 25. dazu noch ihren 14. Hochzeitstag. Also auch wieder ein Neuanfang. Was ist immer dann mehr, ne? Da fällt man praktisch jeden Tag in die Liebe. Lieber in der Liebe bleiben. Und dazu passt jetzt auch gleich die Musik. Und ich wünsche Ihnen gute Fahrt. Und für alle die, die sich gerade zugeschaltet haben, Pfingsten, Neuanfang, rein in was Neues. Teilen Sie unsere Gedanken oder teilen Sie Ihre Gedanken mit mir. ard-hitnacht@mdr.de und Sie werden merken, ich verbinde gern Ihre Gedanken mit dem, was wir musikalisch zu bieten haben. Und da ist jetzt am Start UB40 mit

Sweet Home Alabama. In der ARD Hitnacht, 0.20 Uhr inzwischen. Und wir haben auch eine Zuschrift von dem Mario. Mario und seine Kattel. Das ist ein ganz starkes Team. Und die sind heute schwurfen. Die sind in irgendeinem Gasthof, wo eine schöne Bühne ist. Und da lief gerade Flames of Love. Und da haben die sich irgendwie, ich weiß nicht, geknutscht wahrscheinlich und getanzt und eine gute Zeit verbracht. Also schön ist es, wenn man in Verbundenheit ist und jeden Tag sich neu findet. Das ist ja auch so ein bisschen der Sinn des Ganzen, dass man sich Zeit füreinander nimmt und an so einem Wochenende wie Pfingsten, wo man auch ein bisschen Freizeit hat, dann geht man halt mal schwofen und zu einem Konzert. Und wenn dann sowas läuft, noch eben halt so um die Liebe geht, da darf man auch ein bisschen knutschen. Also, und in Verbundenheit bleiben, das ist ganz, ganz wichtig. So geht's auch der Tanja, die sagt Dankeschön an ihren Mann Frank. Der bringt sie nämlich gerade wieder gut von Belgien nach Hause. Und sie hat ihn unglaublich lieb. Also, was verbindet Tanja mit ihrem Mann Frank, Kattel und Mario? Ganz einfach, die sind ein gutes Team. Und man könnte sagen, als solches auch ganz oft zu finden wie zwei in einem Boot. Und damit passt auch die Musik, die jetzt kommt. Hier ist Peter Maffay, 2

bisschen was von Weihnachten irgendwie, wenn man das manchmal so hört. Stay Another Day, Musik von East 17, lange nicht gehört, freut man sich drüber. Hier bei uns in der ARD Hitnacht. Wir haben noch ein bisschen Zeit, bis es losgeht, dass wir auf die Straßen blicken in Deutschland. Da haben wir noch ein bisschen Musik von Max Werner, Rain in May. Tja, freuen wir uns drauf. Los geht's.

0: Die Claudia hat uns gerade geschrieben, schöne Zeilen, und zwar: fang ich neu an, zu unserem Thema heute in der Sendung, Jump, hineinspringen, was Neues, nehme ich erstmal den Stress raus, alles, was mich stresst, absagen, Drama hat bei mir keinen Platz, so weit wie möglich. Ein stressfreien, freier Tag wünsche ich allen, die da gerade zuhören, und wir sagen Dankeschön. Und geben rüber ins Zentrum für den Verkehr, also sprich unserem Verkehrsservice, und schauen mal auf die Straßen in Deutschland, was da passiert. A3 Passau Richtung Nürnberg, das ist die Fahrbahn zwischen Kirchroth und Wörth an der Donau-Ost. Nach einem Unfall noch bis 3 Uhr gesperrt. Bitte Vorsicht, die Umleitung führt über die U30 und U28a. A23 Hamburger Richtung Heide zwischen Eidelstedt und Pinneberg Süd wegen Bauarbeiten bis Dienstagmorgen 5 Uhr die Fahrbahn gesperrt. A40 Duisburg Richtung Essen, zwischen Kreuz Duisburg und Kreuz Kaiserberg bis Dienstagmorgen die Fahrbahn gesperrt. A44 Düsseldorf Essen, zwischen Kreuz Düsseldorf Nord und Ratingen Schwarzbach bis Dienstagmorgen in beiden Richtungen die Fahrbahn gesperrt. Und A67 Mannheim Richtung Darmstadt, da ist die Fahrbahn zwischen Viernheimer Dreieck und Lorsch wegen einer Baustelle bis Dienstagmorgen noch etwa 5 Uhr gesperrt. Es gibt aber eine Umleitung, und die führt über das Viernheimer Dreieck und über die A659 und die parallel verlaufende A5. So, jetzt sind Sie darüber informiert. Staus, weitere Staus gibt es nicht, auch keine Blitzer, keine Falschfahrer, Gott sei Dank. Wir wünschen weiterhin eine gute und sichere Fahrt.
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0: Und auf den Burschen hier habe ich mich schon ganz den Abend drauf gefreut. Ja! Die Rede ist von Mr. Rod Stewart. Forever Young, sein Titel. Seit ich Radio mache, spiele ich das Ding und habe jedes Mal ganz, ganz große Freude. Also jetzt am Start Rod Stewart und am Mikrofon weiterhin für Sie, Ronny Krabmann.

Musik von Ronan Keating hier bei uns in der ARD-Hitnacht. Mittlerweile 0.40 Uhr, 10 Minuten nach 1. Schön, dass Sie bei uns dabei sind in dieser besonderen Hitnacht. Pfingstmontag, früher Feiertag, so manch einer sitzt noch draußen zusammen. Bei einem Weinchen, beim Feuerchen, mit guten Freunden oder einfach nur mit der Ehefrau, weil die Kinder schlafen. Und dann macht man sich so einen kleinen Spaß und schreibt an die ARD Hitnacht und gibt dann sogenannte Challenges auf. Muss man sich mal vorstellen, ne? Dann schreiben wir hier junge Menschen und sagen, mal sehen, was der daraus macht. Na, das hat mir ganz einfach überhaupt kein Problem, wenn man die Menschen dann so ein bisschen richtig hier lesen kann, was sie denn so schreiben. Und da habe ich das gefällt mir sehr, sehr gut. Und zwar, es geht bei uns heute ja um Neuanfang, ne? Also Pfingsten, Feiertag. Ein christlicher Feiertag, wo es ja um die Ausschüttung des Heiligen Geistes geht und damit auch mit einem Bekenntnis für was Neues, für die Kraft von was Neuem. Und die zwei, die jetzt hier gleich zur Sprache kommen, die haben sich auch was vorgenommen. Ja, genau. Und zwar sind das Tim und Katrin. Tim fährt in der Freizeit gern Gabelstapel. Das ist ein Gabelstaplerfahrer. In der Freizeit, ich weiß zwar nicht, wo er das Ding parkt, aber es ist unglaublich gut. Sie liebt Nutella oder andere Erdnusscreme, wie auch immer. Und beide, das ist das Schwierige, beide möchten ein neues Hobby starten. Und da habe ich mir gedacht, wie wäre es denn mit was ganz, ganz Besonderem, nämlich mit Gartenzwergen. Die kann er mit einem Gabelstapler rumfahren. Katrin kann sie bemalen mit Nutella. Und die Kinder, die werden ihre Freude haben, weil die haben, glaube ich, zwei Kinder. Und die werden dann denken, die Eltern sind bekloppt. Nee. Die haben sich einfach nur eine Challenge gestellt. Für einen Neuanfang. Das hält die Liebe frisch. Weil sie sind ja seit gut einem Jahr verheiratet, wie sie mir geschrieben haben. Und da macht man schon manchmal verrückte Sachen. Und hört nachts die ARD-Hitnacht. Herzlich willkommen.

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1: Um 1 Uhr mit Olaf Knapp. Internationale Friedensmissionen weltweit stehen zunehmend unter Druck. Das zeigt ein neuer Bericht des Friedensforschungsinstituts SIPRI. Aus Stockholm, Jana Sinram.
2: Ende 2025 waren weltweit knapp 79.000 internationale Kräfte in Friedensmissionen im Einsatz, so wenige wie seit rund 25 Jahren nicht mehr. Einer der Hauptgründe für den Rückgang ist demnach die finanzielle Situation bei den Vereinten Nationen. Große Geldgeber wie die USA und China haben ihre Beiträge verspätet oder gar nicht gezahlt. Dazu kommen politische Konflikte. Im UNO-Sicherheitsrat blockieren sich die Vetomächte zunehmend gegenseitig.
1: Der dritte russische Einsatz einer Hyperschallrakete gegen die Ukraine ist in Europa scharf verurteilt worden. Bei dem Angriff wurden 4 Menschen getötet und vor allem zivile Gebäude beschädigt. Nach Einschätzung von Florian Kellermann in Kiew ging es auch eher um ein Signal als um militärische Fortschritte.
3: International ist Russland vor allem wegen dieses Einsatzes dieser Areshnik-Rakete nukleare Säbelrassen vorgeworfen worden, so von der EU-Außenbeauftragten Kaja Kallas. Und das finde ich auch sehr treffend. Also Russland will mit dieser Areshnik-Rakete, so sehe ich es zumindest, nicht unmittelbare Erfolge in der Ukraine erzielen, sondern eben demonstrieren, wir haben diese Rakete und wir sind bereit, sie einzusetzen und können sie eben, wenn wir es wollen, auch mit nuklearen Sprengköpfen ausstatten.
1: In Zypern hat die konservative DISI-Partei die Parlamentswahl gewonnen. Sie kam nach Auszählung fast aller Stimmen auf gut 27%. Auf Platz 2 landete die kommunistische Akel-Partei mit fast 24%. Drittstärkste Kraft wurde die ultranationalistische ELAM, die etwa 11% auf sich vereinigen konnte. Direkte Auswirkungen auf die Regierung hat die Wahl jedoch nicht. Die politische Macht hat laut Verfassung der Präsident. Mehr als 1,5 Millionen Gläubige aus aller Welt sind zur islamischen Pilgerfahrt Hajj

0: nach Mekka gereist, trotz des Krieges im Nahen Osten. Diese Zahl nannten die saudi-arabischen Behörden. Die US-Botschaft in Riad hatte ihren Bürgern geraten, wegen der angespannten Lage nicht an der Pilgerfahrt teilzunehmen. Der Hadsch gehört zu den 5 Säulen des Islam. Gläubige Muslime, die gesund sind und es sich finanziell leisten können, sollen mindestens einmal im Leben daran teilnehmen. Das Wetter in Deutschland. Nachts ist es locker bewölkt bis klar und verbreitet trocken, minimal 17 bis 7 Grad. Am Tage dann oft sonnig, im Südschwarzwald und an den Alpen später bewölkt, vereinzelt Schauer möglich, 20 bis 34 Grad. Und am Dienstag sonnig und trocken, 24 bis 34 Grad. Es ist 1.03 Uhr.
1: Und wir schauen gleich auf die Straßen in Deutschland. Hier ist der Verkehrsservice in der ARD-Hitnacht. A3 Passau Richtung Nürnberg zwischen Kirchroth und Wörth an der Donau-Ost. Nach einem Unfall bis ca. 3 Uhr noch die Fahrbahn gesperrt. Eine Umleitung führt über die U30 und U28a. A23 Hamburg Richtung Heide. Da ist die Fahrbahn zwischen Eidelstedt und Pinneberg Süd wegen Bauarbeiten bis Dienstag 5 Uhr gesperrt. Weiter mit der A40 Duisburg Richtung Essen zwischen Kreuz Duisburg und Kreuz Kaiserberg bis Dienstagmorgen die Fahrbahn gesperrt. A44 Düsseldorf Essen zwischen Kreuz Düsseldorf Nord und Ratingen Schwarzbach bis Dienstagmorgen beiden Richtungen die Fahrbahn gesperrt. A67 Mannheim Richtung Darmstadt, da ist zwischen Viernheimer Dreieck und Lorsch wegen einer Baustelle bis Dienstagmorgen etwa 5 Uhr die Fahrbahn gesperrt. Eine Umleitung gibt es ab dem Viernheimer Dreieck über die A659 und die parallel verlaufende A5. Wo auch immer Sie uns hören, haben Sie eine gute und sichere Fahrt.
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1: Am Mikrofon Ronny Krabmann. Und was soll ich Ihnen sagen? Vor vielen, vielen Jahren habe ich mal eine Sendung gehört, die gab es im Radio, die hieß Musikalische Luftfracht. Und der Moderator hat sich immer als Pilot bezeichnet. Finde ich irgendwie klasse. Also, Ihr Pilot heute am Mikrofon im Cockpit-Studio der ARD-Hitnacht heißt Ronny Krabmann. Und er lässt jetzt mal so richtig heiß aufdrehen mit Musik von Donna Summer. Also schnallen Sie sich ab oder an, wie auch immer. Und haben Sie eine richtig

Welthit aus Berlin von Tanita Tikaram, Twist in My Sobriety, Musik aus den 80ern, 1.15 Uhr. Hören Sie das? Hört ihr das? Nee, ne? Nichts. Soll ich sagen, was es ist? Das ist der Feiertag. So klingt Feiertag. Stille. Und ein gutes Leben. Das wünsche ich uns allen. Die ganze Zeit. Passend dazu gibt's einen guten Song von One Republic. Natürlich

Phil Carmen mit On My Way in L.A. Hier sind Sie genau richtig. Hier ist die ARD-Hitnacht um 1.23 Uhr. Wir senden live aus dem Landesfunkhaus in Dresden. Vom Mitteldeutschen Rundfunk am Mikrofon Ronny Krappmann. Und mich haben gerade Zeilen aus der Schwäbischen Alb erreicht von der Omi H. Die grüßt ihren Enkel namens T. Naja, hätte sie auch den Rest dazu schreiben können, aber wenn man anonym bleiben will, dann ja, ist das auch möglich bei uns. Überhaupt kein Problem. Neuanfang, unser Thema in der ARD-Hitnacht zu Pfingsten. Wie starten Sie denn neu? Mit neuen Gedanken, in eine neue Liebe, in ein neues Leben? Reinspringen, schamp, förmlich, schreiben Sie.

0: richtig coole Musik hier bei uns in der ARD-Hitnacht. Damit ist es 1.30 Uhr. Und wir schauen gemeinsam auf die Straßen in Deutschland. Hier ist der Verkehrsservice in der ARD-Hitnacht. Entwarnung auf der B8 Würzburg-Neustadt an der Aisch. Kein Falschfahrer mehr dort unterwegs. Gute und sichere Fahrt. A23 Hamburg Richtung Heide zwischen Eidelstadt und Pinneberg Süd. Wegen Bauarbeiten bis Dienstagmorgen 5 Uhr noch die Fahrbahn gesperrt. A40 Duisburg Richtung Essen zwischen Kreuz Duisburg und Kreuz Kaiserberg bis Dienstagmorgen die Fahrbahn gesperrt. Wir machen weiter mit einem Blick auf die A40 Duisburg Richtung Essen zwischen Kreuz Duisburg und Kreuz Kaiserberg bis Dienstagmorgen Fahrbahn gesperrt. Habe ich ja gerade vorgelesen. Zweimal hintereinander, doppelt hält besser. Wir machen weiter mit der A67, Mannheim Richtung Darmstadt, zwischen 403 und Lorsch wegen einer Baustelle bis Dienstagmorgen etwa 5 Uhr die Fahrbahn gesperrt. Eine Umleitung erfolgt ab dem 403 über die A659 und die parallel verlaufende A5. Vielen Dank, liebe Kollegen, dass ihr mir das doppelt reingeschrieben habt. Ich wünsche eine gute und sichere Fahrt.
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0: Ach ja. So ist das, ne? Wenn man einfach gut, glaube ich, alles hier vorliest, was hier steht. Am Mikrofon Ronny Krappmann. Herzlich willkommen in der Show. Und ich freue mich, dass Sie am Radio sind. Sie merken, wir sind

0: Joris mit Herz über Kopf hier bei uns in der ARD-Hitnacht. Na, was machen Sie Schönes? Sind Sie noch am Feuerchen? Sitzen Sie drin? Kuscheln Sie? Machen Sie Liebe oder schlafen Sie gleich ein? Ich weiß, ich bin wieder ganz schön frech, ne? Aber so ist das nun mal. In der ARD-Hitnacht sind wir. Wir sind nachtaktive Menschen und wollen Sie ja unterhalten. Und deswegen sind wir auch hier am Start im Team und freuen uns sehr, dass Sie dabei sind. Wir bedanken uns ganz herzlich fürs Einschalten und grüßen an dieser Stelle mal alle, die Neuanfang wagen zu diesem Pfingstfest 2026, ob beruflich, in der Liebe oder auch ganz persönlich mit Ihrem Mindset. Und Dankeschön auch an alle, die nachts dafür sorgen, dass es uns gut geht. Sprich, dass sie arbeiten, dass sie uns versorgen, pflegen oder einfach nur auch am Seelsorgetelefon uns beistehen und einfach nur helfen, da sind, ihre Lebenszeit für uns mit hergeben. Das ist was Schönes. Vitamin D ist was ganz Wichtiges. Das bekommen wir morgen bei 34 Grad und viel, viel Sonne über dem Land. Und das andere Vitamin D ist ganz einfach Dankbarkeit. Und wenn wir die leben und fühlen, ich glaube, dann geht's uns allen ein Stück besser, auch an so einem schönen Feiertag.
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Hier bei uns in der ARD-Hitnacht, 1.50 Uhr. Dankeschön für die vielen, vielen Zuschriften, die mich hier erreichen. Ich versuche auch jede irgendwie ein bisschen, zu wenigstens zu beantworten und bin sehr beeindruckt von Ihren Zeilen und den lieben Grüßen und guten Wünschen und überhaupt. Und die Hilda hat gerade geschrieben, Neuanfang ist gerade nicht so fröhlich und nicht so einfach. 44 Jahre verheiratet mit ihrem Liebsten, aber seit 10 Tagen ist man plötzlich getrennt. Krankenhaus, schwere Krankheit, nicht so einfach. Aber das Verhalten ist immer die Botschaft. Und ja, Pfingsten nimmt sie als Anlass. Und das Ganze mit Mitgefühl, mit neuen Aussichten, mit Hilfsbereitschaft, Mut und Liebe geht man nicht nur im Sonnenschein, sondern auch im Regen gemeinsam. Jeden Tag wieder, und darauf kommt's an, neu. Und das ist das Wichtigste. Und irgendwie kommt alles so, wie es kommen soll. Und das ist vielleicht auch eine Botschaft von Pfingsten. Annehmen, aushalten. Und das Neue, auch wenn es einem nicht gefällt, es wird schon seinen Grund haben, warum es so ist. Dankeschön für Ihre Zuschriften, Hilda.

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1: Um 2 Uhr mit Olaf Knapp. Internationale Friedensmissionen weltweit stehen zunehmend unter Druck. Das zeigt ein neuer Bericht des Friedensforschungsinstituts SIPRI. Aus Stockholm, Jana Senram.
2: Ende 2025 waren weltweit knapp 79.000 internationale Kräfte in Friedensmissionen im Einsatz. So wenige wie seit rund 25 Jahren nicht mehr. Einer der Hauptgründe für den Rückgang ist demnach die finanzielle Situation bei den Vereinten Nationen. Große Geldgeber wie die USA und China haben ihre Beiträge verspätet oder gar nicht gezahlt. Dazu kommen politische Konflikte. Im UNO-Sicherheitsrat blockieren sich die Vetomächte zunehmend gegenseitig.
1: Die türkische Bereitschaftspolizei hat die Zentrale der größten Oppositionspartei CHP geräumt. Dort hatte sich Parteichef Özel verschanzt, seit ein Gericht am Donnerstag seine Absetzung beschlossen hatte. Benjamin Weber in Istanbul über den Einsatz in der Zentrale.
3: Sie ist geräumt worden mit einer massiven Polizeipräsenz. Die Polizei hat ganz zu Beginn ein sehr großes Tor, was die Einfahrt zur Parteizentrale abgesperrt hat, niedergerissen. Und dann ist die Polizei auch mit sehr viel Tränengas und Gummigeschossen in die Parteizentrale eingedrungen. Özel hat diesen Gerichtsentscheid, der ihn abgesetzt hat vom Parteivorsitz, nicht akzeptiert und hat gesagt, das ist ein politisches Urteil und ein Justizputsch. Er hat eine Rede gehalten, eine sehr kämpferische Rede, hat gesagt, wir werden weiterhin Widerstand leisten. Meine Partei ist jetzt auf den Plätzen und Straßen dieses Landes zu Hause.
1: In Zypern hat die konservative DISI-Partei die Parlamentswahl gewonnen. Sie kam nach Auszählung fast aller Stimmen auf gut 27%. Auf Platz 2 landete die kommunistische Akel-Partei mit fast 24%. Drittstärkste Kraft wurde die ultranationalistische Elam mit 11%. Direkte Auswirkungen auf die Regierung hat die Wahl jedoch nicht. Die politische Macht hat laut Verfassung der Präsident. Zehntausende Menschen haben in Madrid gegen hohe Mieten und Wohnungsknappheit demonstriert. Die Organisatoren gaben die Zahl der Teilnehmer mit mehr als 100.000 an. Ein Regierungsvertreter sprach von geschätzt 23.000 Demonstranten. Zu dem Protest aufgerufen hatte der Mieterbund. Nach einer aktuellen Studie hat sich die Durchschnittsmiete in Spanien im Verlauf des vergangenen Jahrzehnts verdoppelt. Die Wohnungsknappheit wird unter anderem durch die Vermietung von Wohnungen an Touristen und die Zuwanderung befördert. Das Wetter in Deutschland. Nachts locker bewölkt bis klar und verbreitet trocken bei 17 bis 7 Grad. Am Tage dann oft sonnig, im Südschwarzwald und an den Alpen später bewölkt.